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1: Und ich bin Milton. Moin, Freunde. Ich wünsche euch einen schönen Sonntagmorgen. Gleich wird geforscht, wie immer in der letzten Stunde hier bei Zebra 4 von 10 bis 11. Und es geht um Wölfe. Wölfe sind cool. Manchmal auch ein bisschen gruselig. Aber ich finde sie vor allem cool. Die sind richtig stark. Die laufen durch Wälder. Die haben so eine coole Farbe. Das Fell von denen sieht einfach richtig cool aus. Und einen richtigen Wolf-Experten haben wir gleich hier zu Gast. Nämlich Frank. Der ist der Leiter vom Wolf-Center in Dörferden. Das heißt, er hat sogar eigene Wölfe und kennt sich natürlich auch richtig gut damit aus. Mit dem schnacken wir gleich. Jetzt gibt's aber erstmal für euch Miley Cyrus.

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0: Das sind die Backstreet Boys mit I Want It That Way.
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0: Und heute Morgen, ich habe es ja vorhin schon erzählt, erforschen wir Wölfe. Und zwar mit einem richtigen Wolf-Experten, das ist Frank Fass. Der ist der Leiter von dem Wolf-Center in Dörfverden. Das heißt, der hat sogar echte Wölfe. Moin Frank, guten Morgen.
2: Guten Morgen.
0: Schön, dass du da bist. Ich habe meinen Sohn mit dabei, der ist 6 Jahre alt. Und der hat mir vorhin, als du hier schon so vor der Scheibe standest, natürlich direkt die richtige Frage und berechtigte Frage gestellt. Warum hast du eigentlich keinen Wolf dabei?
2: Ja, ja, ich glaube, da würde sich der Wolf nicht wohlfühlen, wenn ich den an der Hundeleine sozusagen hier mit herführen würde. Aber es wäre für uns auch nur Stress, weil dafür sind die Tiere nicht gemacht.
0: Das kann ich mir vorstellen. Wobei Wölfe ja trotzdem so ein bisschen ähnlich aussehen wie manche Hunde. Wie kann ich denn so einen Wolf von einem Hund unterscheiden?
2: Ja, das ist wahr. Es gibt sogar Hunderassen, die dem Wolf optisch sehr, sehr ähnlich sind. Zum Beispiel der tschechoslowakische Wolfshund, gibt auch andere. Hm. Aber letztendlich ist ja auch der Wolf der Stammvater aller Hunde. Ja, aber es ist spannend, sich vorzustellen, dass selbst der Dackel wie auch die Dogge aus dem Wolf sozusagen

0: sozusagen der Urgroßvater ist. Aber wenn alle Hunde irgendwie auch Wölfe sind oder mal waren, könnte ich mir dann vielleicht auch so einen Wolf irgendwie anlocken, wenn ich den rufe oder mir den anfüttern so ein bisschen und den zu meinem Kumpel machen?
1: Ja und nein. Also in der Tat hat es das in freier Wildbahn schon gegeben, dass Mitmenschen Wölfe angefüttert haben. Hm. Und es gab auch hier in Niedersachsen, das ist jetzt schon über 10 Jahre her, ein solches Tier, einen solchen Wolf, ein junger Wolfsrüde, der angefüttert wurde und auch dann gelernt hat, warum eigentlich aufwendig jagen gehen? Ich brauche ja vielleicht sogar nur Menschen aufsuchen und vielleicht kommt irgendwas Schmackhaftes herübergeworfen, herübergeflogen. Und das ist glücklicherweise verboten worden durch das Bundesnaturschutzgesetz und das dürfen wir auch wirklich niemals machen.
0: Warum?
1: Niemals Wölfe anfüttern.
0: Keine gute Idee?
1: Keine gute Idee, denn wenn sie das richtig lernen, angefüttert zu werden, dann kann es sein, wenn das nicht künftig befriedigt wird, dass im Nahbereich des Menschen eben diese Tiere auch dreist werden können, nach dem Motto, ey, wieso gibst du mir nichts? Jetzt ein bisschen salopp ausgedrückt, aber auch bis hin zu gefährlich werden können. Und das wollen wir nicht.
0: Nee, das stimmt, weil wenn sie dann irgendwann Hunger kriegen und nichts mehr von den Leuten bekommen, dann suchen sie sich vielleicht ein Pferd oder sowas.
1: Ja, Nutztiere ist nochmal was anderes. Der Übergriff von Wölfen auf Nutztiere, das hat mit Anfüttern in dem Sinne so nichts zu tun.
0: Ah, okay.
1: Aber das Anfüttern durch uns Menschen bitte niemals machen.
0: Okay, also auf gar keinen Fall die Wölfe füttern, denn wir wollen die ja nicht hier bei uns in der Stadt oder in dem Ort haben, in dem wir wohnen. Denn Wölfe wohnen ja eigentlich ganz woanders und wo die wohnen und vor allem wie die da wohnen, das besprechen wir gleich.

0: Stay war das von Leonie und Callum Scott.
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0: Wir gehen zurück zu den Wölfen, beziehungsweise manchmal kommen die Wölfe ja auch zu uns, hat Frank gerade schon erzählt, wenn sie zum Beispiel angefüttert werden. Und jetzt vor kurzem wurde aber ein Wolf in Hamburg einfach so in der Innenstadt gesehen. Eigentlich wollen wir die ja gar nicht hier haben in den Innenstädten. Deswegen Frank, wie kann das sein, dass einfach ein Wolf rumgelaufen ist?
2: Ja, du hast es schon richtig gesagt, wir wollen die Wölfe nicht in den Innenstädten haben, auch nicht im Randbereich.
0: Ja.
2: Aber wenn wir uns vorstellen, so ein Wolf läuft durch die Gegend, vielleicht ein Jungtier, was so auf Erkundungstour ist, mal sehen, was so los ist in der Welt. Und wie in diesem Beispiel in Hamburg, es gibt ja keine Stadtmauer oder einen schroffen, krassen Übergang von Land zu Stadt. So, das kommt ja so nach und nach, ein Gebäude mehr, die Straßen, dann kommt eine Kreuzung. Also was ich damit sagen will, ist, dieser Wolf ist ja offensichtlich in ein Labyrinth eingestiegen, ohne es zu wissen. Weil der Wolf weiß nicht, was kommt denn nach dem nächsten Häuserblock und nach dem übernächsten Häuserblock. Wir Menschen wissen, was Städte sind, oder wir werden als Kinder an die Stadt herangeführt. Sei vorsichtig, schau nach links und rechts, der Verkehr. So, der Wolf ist, ohne es zu wissen, immer weiter ins, ausgerechnet auch noch ins Stadtzentrum in Hamburg. Und was ich so spannend finde ist, das weiß ich von Hunden, die können auf ihrer eigenen Geruchsspur, die sie ja hinterlassen, wieder zurückgehen. Die schnüffeln sich zurück.
0: Aha.
2: Und ich kann nicht erklären, warum Wölfe das nicht machen. Das wäre ja eigentlich das Einfachste.
0: Ach so, die können das nicht?
2: Anscheinend. Ich kann nicht sagen, dass sie es nicht können, aber offensichtlich tun sie es nicht. Denn wir hatten ja auch hier in Bremen schon einen Wolf im Bereich Hastedt.
0: Ja, stimmt.
2: Der zwar wieder weggegangen ist, was er auch sollte, ist fraglich, ob er auf der echten eigenen Geruchsspur zurückgegangen ist. Oder im nördlichen Hannover hatten wir auch einen Wolf, der auch wieder raus ist aus der Stadt.
0: Mhm.
2: Aber es sah nicht danach aus, dass er auf derselben Spur zurückgegangen ist.
0: Aber der jetzt aus Hamburg, auch wenn der da mitten in der Innenstadt war, wie haben die den denn da jetzt eigentlich wieder wegbekommen? Oder hat er sich dann doch irgendwann gedacht, ich laufe jetzt mal weg, und dann war er weg?
2: Nein, in der Tat ist es so, er ist in die Binnenalster gesprungen und konnte dort gefangen werden.
0: Ah, okay. Na gut, also Wölfe in der Innenstadt. Hört sich schon ein bisschen komisch an. Wie gesagt, da sollen die natürlich auch nicht sein, weil normalerweise lebt so ein Wolf im Wald, oder?
2: Da gehört er hin, sagen wir mal im ländlichen Raum. Da gehört er hin, der natürlich aus Wald besteht, aus Moor, aber auch die ganzen landwirtschaftlichen Nutzflächen. Die machen ja unsere Kulturlandschaft, also unser ländliches Bild aus. Wichtig ist für Wölfe, dass sie auch Rückzugsräume für sich finden, weil das brauchen.
0: Das heißt, nicht mehr Wald kaputt machen im besten Fall oder da reingehen und, weiß ich auch nicht, irgendwie Stress machen und die Wölfe in Ruhe lassen,
2: ja,
0: oder meinst du?
2: Der Umbau der Landschaft, so wie wir sie kennen, ist ja nicht zu erwarten. Und insofern wird es immer dieses Habitat, wie wir sagen, geben für Wölfe. Also das Umfeld auch um Bremen herum. Ich meine damit jetzt nicht die Stadt, sondern den ländlichen Raum. Der ist ja geeignetes Habitat auch für Wölfe.
0: Und wo die Wölfe hier vielleicht so bei uns in der Nähe sind und wie viele es davon auch gibt, das besprechen wir gleich mit Frank vom Wolf Center in Dörfherden.
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Rockabye war das von Clean Bandit und Anne-Marie. Am Sonntagmorgen und gleich geht's zurück zu den Wölfen. Da schnacken wir nochmal ein bisschen, wie denn eigentlich vielleicht so ein Tag von so einem Wolf aussieht. Was machen die eigentlich? Und wo sind die vor allem hier bei uns in der Nähe? Vielleicht seid ihr ja jetzt gerade ganz nah dran an einem Wolf, ohne es zu wissen. All das fragen wir gleich Frank vom Wolfcenter in der Verden. Aber erstmal haben wir jetzt hier Kamrat mit Hug Yourself. Schönen Sonntag. 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

0: 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Swim war das von BTS.
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0: Seid ihr vielleicht gerade ganz nah dran an einem Wolf? Das können wir jetzt mal Frank fragen vom Wolf-Center in Dörferden. Der ist nämlich ein Wolf-Experte und weiß natürlich auch, wo die ganzen Wölfe sind. Also Frank, kann das sein, dass wenn ich jetzt zum Beispiel, ich sag mal so, am Rand von Bremen wohne, dass da irgendwo gerade ein Wolf ist, nicht allzu weit weg von mir?
2: Also es kann durchaus sein, dass ein Jungtier auf Wanderschaft ist, was man dann sehen könnte. Möglicherweise dann aber auch nie wieder, weil es immer weiter wandert. Ne? Vielleicht zurück ins Elternterritorium, vielleicht aber auch auf der Suche nach einem eigenen künftigen Territorium. So wie wir junge Menschen irgendwann das Elternhaus verlassen und uns eine Wohnung nehmen, so in etwa.
0: Aber wo wohnen die denn hier bei uns? Weil es gibt ja schon hier bei uns in Norddeutschland viele Wölfe, oder?
2: Ja, es ist so, mit Blick, um mal ein paar Zahlen zu nennen, in Gesamtdeutschland haben wir gemäß des abgeschlossenen Wolf-Monitoring-Jahres 283 Wolfsterritorien. Da lebt entweder ein Rudel oder ein Pärchen oder ein Einzeltier, aber ebenso ortsgebunden im Territorium halt. Mit Blick auf das Land Niedersachsen, das ja Bremen komplett umgibt, umrundet, haben wir davon 63 Territorien. Bremen hat selber keine Territorien, aber wenn man mal, so wie wir ja jetzt gerade hier in der Bremer Innenstadt uns befinden, hier im wunderschönen Studio eures Radiosenders, dann schaue ich mal Richtung Gahlstedt, ich schaue Richtung Wildeshausen, da sind Rudel bestätigt. Im vergangenen Jahr Achim, wo ein Welpe aufgetaucht ist, es muss also ein Rudel sein, mit der Frage, wie wird das künftig sich dort weiter darstellen?
0: Also die Wölfe sind tatsächlich da, um uns herum, in der Nähe. Was mache ich denn, wenn ich tatsächlich jetzt einem Wolf begegne?
2: Ja, das ist eine viel gestellte Frage, zu Recht gestellte Frage. Aber es gibt selten die einzige Situation. Also eine Wolfsbegegnung kann vielfältig sein. Ja, wenn ich im Wald bin und sehe in 100 Metern Entfernung einen Wolf von links nach rechts durch den Wald huschen, dann gibt es nichts, was wir machen müssen, außer vielleicht hinterher schauen, wenn wir wollen. Mhm. Kommt aber auf dem Waldweg uns ein Wolf entgegen, dann wird der, weil er ja besser hören, sehen, riechen kann, als wir irgendwann von uns Notiz nehmen und abbiegen. Der hat an einer Konfrontation mit uns kein Interesse. Das werden wir feststellen. Kann aber auch wiederum sein in derselben Situation, dass der Wolf doch immer näher kommt, obwohl er besser hören, sehen und riechen kann.
0: Ja.
2: Ich würde auf mich aufmerksam machen, um dem Wolf die Chance zu geben, schau mal her, hier ist ein Mensch. Kann aber sein, dass es ein Jungtier ist, der sich davon nicht sonderlich beeindrucken lässt und sagt, Mensch, ich habe noch nie einen Zweibeiner gesehen. Was bist du da eigentlich für ein Lebewesen? Also wenn der Wolf sich diese Frage stellen würde. So, aber auch da werden wir feststellen, dass er wieder weggeht. Aber bei dem Fall, den wir ja vor über 10 Jahren hatten, mit diesem angefütterten Wolf, der sehr, sehr nahe kam, was auch nicht tragbar war länger, der am Ende auch dann getötet werden musste. Aber dass man, wenn man eine solche Erfahrung macht, dass man definitiv ganz, ganz schnell das auch meldet.
0: Denn Wölfe sind vielleicht unsere Freunde, aber auf jeden Fall nicht in dem Sinne, dass wir mit denen kuscheln können oder uns einen halten können wie ein Hund. Das hat Frank ja eben auch schon erzählt. Wir können die cool finden und aus der Entfernung angucken oder halt im Wolfcenter. Dafür ist das natürlich da. Aber was so ein Wolf sonst den ganzen Tag macht, wo der spazieren geht oder wann die aufstehen, das fragen wir Frank gleich auch noch.
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0: Optimist war das von Nico Santos.
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0: Was macht eigentlich so ein Wolf den ganzen Tag? Spazieren gehen, irgendwelche Tiere jagen? Ich weiß es nicht, aber dafür ist ja auch Frank bei uns, der ist Wolf-Experte und der leitet das Wolf-Center in Dörferden. Also Frank, was macht denn so ein Wolf den ganzen Tag?
2: Ja, spannende Frage. Stellen wir uns mal ein Wolfsrudel vor. Das sind ja die Elterntiere mit dem Nachwuchs aus dem vergangenen Jahr, mit dem Nachwuchs aus diesem Jahr, also dem aktuellen Jahr. Können so 10 Tiere stark sein, aber auch 14, 15, 16 Wölfe in einem, in demselben Rudel sind festgestellt worden. Und es ist ein heiteres Familienzusammenleben. Gleichwohl durchstreifen dann eben auch die Eltern, wenn der Nachwuchs groß genug ist, mit jenem das Territorium, das große Territorium, was in Deutschland 200 bis 300 Quadratkilometer groß sein kann.
0: Ja.
2: Auch kleiner, auch größer. Und weil die Elterntiere, aber auch gefolgt von den Jährlingen, die Jungwölfe, die ja nun auch das Jagen erlernen und üben sollen, um eines Tages selbst überleben zu können, also wird das Territorium durchstriffen und wenn sie Hunger haben, wenn die Situation passt, auch entsprechend Beute machen wollen.
0: Also
2: aber Wölfe sind hochsoziale Lebewesen, das heißt der Familiensinn ist enorm ausgeprägt und das finde ich sehr bemerkenswert.
0: Das ist auch cool, also ziehen die tatsächlich irgendwie so als Gang, sag ich mal, oder dann auch jeder für sich durch ihr Territorium und gehen spazieren, gucken sich ein paar Sachen an und jagen dann eben, wie du gerade gesagt hast, wenn es passt. Aber wir haben ja auch jetzt schon ein paar Mal heute gesagt, die kommen auch irgendwie unseren Städten und Orten und uns als Menschen irgendwie gerade immer näher. Das ist wahrscheinlich auch nicht mehr zu stoppen, sag ich mal. Da werden wir uns dran gewöhnen müssen, oder?
2: Ich denke, es wird kein Einzelfall geblieben sein mit damals Bremen, Hannover und jetzt Hamburg, dass einzelne Wölfe sich in die Städte verirren, verlaufen. Das werden wir auch in Zukunft selten beobachten können.
0: Aber jetzt mal eine Frage, ist das denn schlimm?
2: Nicht unbedingt schlimm, aber ich finde, ein Wolf gehört eben nicht in die Stadt. Ja, und man sieht den Wölfen, manchmal machen ja Mitmenschen Videos von diesen Wolfsindividuen, die durch die Stadt irren. Und man sieht den Wölfen bei gut gemachten Videos an, also die nicht so verschwommen sind, dann sieht man richtig, dass es den Wölfen nicht gut geht dabei, in der Stadt sich verirrt zu haben. Die wollen da raus. Ja. Und da gehören sie ja auch nicht hin.
0: Ja. Für die ist das ja auch total der Stress, wenn da auf einmal eine Straßenbahn an dir vorbeifährt und du denkst, hallo, ich bin Wolf, ich möchte gerne in den Wald und vielleicht was essen oder so. Ja. Da ist man ja auch völlig überfordert. Deswegen sollen die Wölfe mal schön im Wald bleiben und wir bleiben da, wo wir sind. Und wenn ihr euch Wölfe anschauen wollt, dann könnt ihr das, wie wir gerade schon gesagt haben, beim Spazierengehen aus der Entfernung machen oder natürlich im Wolfcenter bei Frank. Da gibt es ja auch Führungen bei euch und so. Wie viele hast du da aktuell?
2: Wir haben aktuell 11 Wölfe. Und verschiedene Wölfe, wir haben den europäischen Grauwolf, also der hier durch die freie Wildbahn läuft, aber auch verschiedene kanadische Wölfe von ganz weiß bis hin zu fast ganz schwarz. Ist sehr sehenswert.
0: Alle Wölfe mit dabei, deswegen, wenn ihr sie sehen wollt, dann schaut sie euch am besten da an. Und was mache ich, wenn ich einen sehe? Nochmal ganz kurz, rufe ich dann die Polizei?
2: Die Polizei nicht. Es gibt zum Beispiel in Niedersachsen oder auch hier für Bremen eine App, die man bedienen kann. Und dann wird das in das niedersächsische bremische Wolfsmonitoring mit aufgenommen, diese Sichtung. Wenn man ein Foto machen kann, gerne ein Foto machen und jeder Hinweis dient, um eben das wichtige Wolfsmonitoring entsprechend mit zu unterstützen. Das wäre großartig.
0: Sehr gut. Und vor allem keine Panik, weil im Zweifel haben die mehr Angst vor euch als ihr vor denen. Frank, vielen Dank, dass du da warst.
2: Sehr gerne.
0: War wieder sehr interessant mit dir. Sehr coole Sachen wieder über Wölfe gelernt und ich wünsche dir noch einen ganz schönen Sonntag.
2: Danke, das wünsche ich euch auch.
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1: Und ich bin Milton, moin Freunde, ich wünsche euch einen schönen Sonntagmorgen. Gleich wird geforscht, wie immer in der letzten Stunde hier bei Zebra 4 von 10 bis 11 und es geht um Wölfe. Wölfe sind cool, manchmal auch ein bisschen gruselig, aber ich finde sie vor allem cool. Die sind richtig stark, die laufen durch Wälder, die haben so eine coole Farbe, das Fell von denen sieht einfach richtig cool aus und einen richtigen Wolf-Experten haben wir gleich hier zu Gast, nämlich Frank, der ist der Leiter vom Wolf-Center in Dörferden. Das heißt, er hat sogar eigene Wölfe und kennt sich natürlich auch richtig gut damit aus. Mit dem schnacken wir gleich, jetzt gibt's aber erstmal für euch Miley Cyrus.

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0: Das sind die Backstreet Boys mit I Want It That Way.
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0: Und heute Morgen, ich habe es ja vorhin schon erzählt, erforschen wir Wölfe. Und zwar mit einem richtigen Wolf-Experten, das ist Frank Fass. Der ist der Leiter von dem Wolf-Center in Dörfverden. Das heißt, der hat sogar echte Wölfe. Moin Frank, guten Morgen.
2: Guten Morgen.
0: Schön, dass du da bist. Ich habe meinen Sohn mit dabei, der ist 6 Jahre alt. Und der hat mir vorhin, als du hier schon so vor der Scheibe standest, natürlich direkt die richtige Frage und berechtigte Frage gestellt. Warum hast du eigentlich keinen Wolf dabei?
2: Ja, ja, ich glaube, da würde sich der Wolf nicht wohlfühlen, wenn ich den an der Hundeleine sozusagen hier mit herführen würde. Aber es wäre für uns auch nur Stress, weil dafür sind die Tiere nicht gemacht.
0: Das kann ich mir vorstellen. Wobei Wölfe ja trotzdem so ein bisschen ähnlich aussehen wie manche Hunde. Wie kann ich denn so einen Wolf von einem Hund unterscheiden?
2: Ja, das ist wahr. Es gibt sogar Hunderassen, die dem Wolf optisch sehr, sehr ähnlich sind. Zum Beispiel der tschechoslowakische Wolfshund, gibt auch andere. Hm. Aber letztendlich ist ja auch der Wolf der Stammvater aller Hunde. Ja, aber es ist spannend, sich vorzustellen, dass selbst der Dackel wie auch die Dogge aus dem Wolf sozusagen herausgekommen ist, ne? Was natürlich lange, lange gedauert hat, so auszusehen.
0: Ja.
2: Aber ein Wolf sieht für sich betrachtet schon immer gleich aus. Vom Gebäudebau, von der Farbgebung, von der Form des Schwanzes, die verhältnismäßig kleineren Ohren, das markante Winterfell. Ja. Das sind so verschiedene, wie ich immer sage, Merkmale, wie man ihn optisch ganz gut erkennen kann, wenn man weiß, wie man schauen muss.
0: Ja, jetzt wo du sagst, ich meine klar, man kann sich das nicht mehr so richtig vorstellen, dass so ein Dackel, der natürlich relativ klein ist, irgendwie, sag ich mal, vor vielen hunderten Jahren auch mal ein Wolf gewesen ist oder dass sozusagen der Urgroßvater ist. Aber wenn alle Hunde irgendwie auch Wölfe sind oder mal waren, könnte ich mir dann vielleicht auch so einen Wolf irgendwie anlocken, wenn ich den rufe oder mir den anfüttern so ein bisschen und den zu meinem Kumpel machen?
2: Ja und nein. Also in der Tat hat es das in freier Wildbahn schon gegeben, dass Mitmenschen Wölfe angefüttert haben.
0: Hm.
2: Und es gab auch hier in Niedersachsen, das ist jetzt schon über 10 Jahre her, ein solches Tier, einen solchen Wolf, ein junger Wolfsrüde, der angefüttert wurde und auch dann gelernt hat, warum eigentlich aufwendig jagen gehen? Ich brauche ja vielleicht sogar nur Menschen aufsuchen und vielleicht kommt irgendwas Schmackhaftes herübergeworfen, herübergeflogen. Und das ist glücklicherweise verboten worden durch das Bundesnaturschutzgesetz und das dürfen wir auch wirklich niemals machen.
0: Warum?
2: Niemals Wölfe anfüttern.
0: Keine gute Idee?
2: Keine gute Idee, denn wenn sie das richtig lernen, angefüttert zu werden, dann kann es sein, wenn das nicht künftig befriedigt wird, dass im Nahbereich des Menschen eben diese Tiere auch dreist werden können, nach dem Motto, ey, wieso gibst du mir nichts? Jetzt ein bisschen salopp ausgedrückt, aber auch bis hin zu gefährlich werden können. Und das wollen wir nicht.
0: Nee, das stimmt, weil wenn sie dann irgendwann Hunger kriegen und nichts mehr von den Leuten bekommen, dann suchen sie sich vielleicht ein Pferd oder sowas.
2: Ja, Nutztiere ist nochmal was anderes. Der Übergriff von Wölfen auf Nutztiere, das hat mit Anfüttern in dem Sinne so nichts zu tun.
0: Ah, okay.
2: Aber das Anfüttern durch uns Menschen bitte niemals machen.
0: Okay, also auf gar keinen Fall die Wölfe füttern, denn wir wollen die ja nicht hier bei uns in der Stadt oder in dem Ort haben, in dem wir wohnen. Denn Wölfe wohnen ja eigentlich ganz woanders und wo die wohnen und vor allem wie die da wohnen, das besprechen wir gleich.
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0: Stay war das von Leonie und Callum Scott.
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0: Wir gehen zurück zu den Wölfen, beziehungsweise manchmal kommen die Wölfe ja auch zu uns, hat Frank gerade schon erzählt, wenn sie zum Beispiel angefüttert werden. Und jetzt vor kurzem wurde aber ein Wolf in Hamburg einfach so in der Innenstadt gesehen. Eigentlich wollen wir die ja gar nicht hier haben in den Innenstädten. Deswegen Frank, wie kann das sein, dass einfach ein Wolf rumgelaufen ist?
2: Ja, du hast es schon richtig gesagt, wir wollen die Wölfe nicht in den Innenstädten haben, auch nicht im Randbereich.
0: Ja.
2: Aber wenn wir uns vorstellen, so ein Wolf läuft durch die Gegend, vielleicht ein Jungtier, was so auf Erkundungstour ist, mal sehen, was so los ist in der Welt. Und wie in diesem Beispiel in Hamburg, es gibt ja keine Stadtmauer oder einen schroffen, krassen Übergang von Land zu Stadt. So, das kommt ja so nach und nach, ein Gebäude mehr, die Straßen, dann kommt eine Kreuzung. Also was ich damit sagen will, ist, dieser Wolf ist ja offensichtlich in ein Labyrinth eingestiegen, ohne es zu wissen. Weil der Wolf weiß nicht, was kommt denn nach dem nächsten Häuserblock und nach dem übernächsten Häuserblock. Wir Menschen wissen, was Städte sind, oder wir werden als Kinder an die

0: Stadt herangeführt. Sei vorsichtig, schau nach links und rechts, der Verkehr. So, der Wolf ist, ohne es zu wissen, immer weiter ins, ausgerechnet auch noch ins Stadtzentrum in Hamburg. Und was ich so spannend finde ist, das weiß ich von Hunden, die können auf ihre eigenen Geruchsspur, die sie ja hinterlassen, wieder zurückgehen. Die schnüffeln sich zurück. Aha. Und ich kann nicht erklären, warum Wölfe das nicht machen. Das wäre ja eigentlich das Einfachste.
1: Ach so, die können das nicht?
0: Anscheinend, ich kann nicht sagen, dass sie es nicht können, aber offensichtlich tun sie es nicht. Denn wir hatten ja auch hier in Bremen schon einen Wolf im Bereich Hastedt.
1: Ja, stimmt.
0: Der zwar wieder weggegangen ist, was er auch sollte, ist fraglich, ob er auf der echten eigenen Geruchsspur zurückgegangen ist. Oder im nördlichen Hannover hatten wir auch einen Wolf, der auch wieder raus ist aus der Stadt. Mhm. Aber es sah nicht danach aus, dass er auf derselben Spur zurückgegangen ist.
1: Aber der jetzt aus Hamburg, auch wenn der da mitten in der Innenstadt war, wie haben die den denn da jetzt eigentlich wieder wegbekommen? Oder hat er sich dann doch irgendwann gedacht, ich laufe jetzt mal weg, und dann war er weg?
0: Nein, in der Tat ist es so, er ist in die Binnenalster gesprungen und konnte dort gefangen werden.
1: Ah, okay. Na gut, also Wölfe in der Innenstadt. Hört sich schon ein bisschen komisch an. Wie gesagt, da sollen die natürlich auch nicht sein, weil normalerweise lebt so ein Wolf im Wald, oder?
0: Da gehört er hin, sagen wir mal im ländlichen Raum. Da gehört er hin, der natürlich aus Wald besteht, aus Moor, aber auch die ganzen landwirtschaftlichen Nutzflächen. Die machen ja unsere Kulturlandschaft, also unser ländliches Bild aus. Wichtig ist für Wölfe, dass sie auch Rückzugsräume für sich finden, weil das brauchen.
1: Das heißt, nicht mehr Wald kaputt machen im besten Fall oder da reingehen und, weiß ich auch nicht, irgendwie Stress machen und die Wölfe in Ruhe lassen, oder meinst du?
0: Der Umbau der Landschaft, so wie wir sie kennen, ist ja nicht zu erwarten. Und insofern wird es immer dieses Habitat, wie wir sagen, geben für Wölfe. Also das Umfeld auch um Bremen herum. Ich meine damit jetzt nicht die Stadt, sondern den ländlichen Raum. Der ist ja geeignetes Habitat auch für Wölfe.
1: Und wo die Wölfe hier vielleicht so bei uns in der Nähe sind und wie viele es davon auch gibt, das besprechen wir gleich mit Frank vom Wolf Center in Dörfverden.
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Rockabye war das von Clean Bandit und Anne-Marie. Am Sonntagmorgen und gleich geht's zurück zu den Wölfen. Da schnacken wir nochmal ein bisschen, wie denn eigentlich vielleicht so ein Tag von so einem Wolf aussieht. Was machen die eigentlich? Und wo sind die vor allem hier bei uns in der Nähe? Vielleicht seid ihr ja jetzt gerade ganz nah dran an einem Wolf, ohne es zu wissen. All das fragen wir gleich Frank vom Wolfcenter in der Verden. Aber erstmal haben wir jetzt hier Kamrat mit Hug Yourself. Schönen Sonntag. 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

0: 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Swim war das von BTS.
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0: Seid ihr vielleicht gerade ganz nah dran an einem Wolf? Das können wir jetzt mal Frank fragen vom Wolf Center in Dörverden. Der ist nämlich ein Wolf-Experte und weiß natürlich auch, wo die ganzen Wölfe sind. Also Frank, kann das sein, dass wenn ich jetzt zum Beispiel, ich sag mal so, am Rand von Bremen wohne, dass da irgendwo gerade ein Wolf ist, nicht allzu weit weg von mir?
2: Also es kann durchaus sein, dass ein Jungtier auf Wanderschaft ist, was man dann sehen könnte. Möglicherweise dann aber auch nie wieder, weil es immer weiter wandert. Ne? Vielleicht zurück ins Elternterritorium, vielleicht aber auch auf der Suche nach einem eigenen künftigen Territorium. So wie wir junge Menschen irgendwann das Elternhaus verlassen und uns eine Wohnung nehmen, so in etwa.
0: Aber wo wohnen die denn hier bei uns? Weil es gibt ja schon hier bei uns in Norddeutschland viele Wölfe, oder?
2: Ja, es ist so, mit Blick, um mal ein paar Zahlen zu nennen, in Gesamtdeutschland haben wir gemäß des abgeschlossenen Wolf-Monitoring-Jahres 283 Wolfsterritorien. Da lebt entweder ein Rudel oder ein Pärchen oder ein Einzeltier, aber ebenso ortsgebunden im Territorium halt. Mit Blick auf das Land Niedersachsen, das ja Bremen komplett umgibt, umrundet, haben wir davon 63 Territorien. Bremen hat selber keine Territorien. Aber wenn man mal, so wie wir ja jetzt gerade hier in der Bremer Innenstadt uns befinden, hier im wunderschönen Studio eures Radiosenders, dann schaue ich mal Richtung Gahlstedt, ich schaue Richtung Wildeshausen, da sind Rudel bestätigt. Im vergangenen Jahr Achim, wo ein Welpe aufgetaucht ist, es muss also ein Rudel sein, mit der Frage, wie wird das künftig sich dort weiter darstellen?
0: Also die Wölfe sind tatsächlich da, um uns herum, in der Nähe. Was mache ich denn, wenn ich tatsächlich jetzt einem Wolf begegne?
2: Ja, das ist eine viel, viel gestellte Frage, zu Recht gestellte Frage. Aber es gibt selten die einzige Situation. Also eine Wolfsbegegnung kann vielfältig sein. Ja, wenn ich im Wald bin und sehe in 100 Metern Entfernung einen Wolf von links nach rechts durch den Wald huschen, dann gibt es nichts, was wir machen müssen, außer vielleicht hinterher schauen, wenn wir wollen. Kommt aber auf dem Waldweg uns ein Wolf entgegen, dann wird der, weil er ja besser hören, sehen, riechen kann, als wir, irgendwann von uns Notiz nehmen und abbiegen. Der hat an einer Konfrontation mit uns kein Interesse. Das werden wir feststellen. Kann aber auch wiederum sein in derselben Situation, dass der Wolf doch immer näher kommt, obwohl er besser hören, sehen und riechen.
0: Ja.
2: Ich würde auf mich aufmerksam machen, um dem Wolf die Chance zu geben, schau mal her, hier ist ein Mensch. Kann aber sein, dass es ein Jungtier ist, der sich davon nicht sonderlich beeindrucken lässt und sagt, Mensch, ich habe noch nie einen Zweibeiner gesehen. Was bist du da eigentlich für ein Lebewesen? Also wenn der Wolf sich diese Frage stellen würde. So, aber auch da werden wir feststellen, dass er wieder weggeht. Aber bei dem Fall, den wir ja vor über 10 Jahren hatten, mit diesem angefütterten Wolf, der sehr, sehr nahe kam, was auch nicht tragbar war länger, der am Ende auch dann getötet werden musste. Aber dass man, wenn man eine solche Erfahrung macht, dass man definitiv ganz, ganz schnell das auch meldet.
0: Denn Wölfe sind vielleicht unsere Freunde, aber auf jeden Fall nicht in dem Sinne, dass wir mit denen kuscheln können oder uns einen halten können wie ein Hund. Das hat Frank ja eben auch schon erzählt. Wir können die cool finden und aus der Entfernung angucken oder halt im Wolfcenter. Dafür ist das natürlich da. Aber was so ein Wolf sonst den ganzen Tag macht, wo der spazieren geht oder wann die aufstehen, das fragen wir Frank gleich auch noch.
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0: Optimist war das von Nico Santos.
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0: Was macht eigentlich so ein Wolf den ganzen Tag? Spazieren gehen, irgendwelche Tiere jagen? Ich weiß es nicht, aber dafür ist ja auch Frank bei uns, der ist Wolf-Experte und der leitet das Wolf-Center in Dörferden. Also Frank, was macht denn so ein Wolf den ganzen Tag?
2: Ja, spannende Frage. Stellen wir uns mal ein Wolfsrudel vor. Das sind ja die Elterntiere mit dem Nachwuchs aus dem vergangenen Jahr, mit dem Nachwuchs aus diesem Jahr, also dem aktuellen Jahr. Können so 10 Tiere stark sein, aber auch 14, 15, 16 Wölfe in einem, denselben Rudel sind festgestellt worden. Und es ist ein heiteres Familienzusammenleben. Gleichwohl durchstreifen dann eben auch die Eltern, wenn der Nachwuchs groß genug ist, mit jenem das Territorium, das große Territorium, was in Deutschland 200 bis 300 Quadratkilometer groß sein kann.
0: Ja.
2: Auch kleiner, auch größer. Und weil die Elterntiere, aber auch gefolgt von den Jährlingen, die Jungwölfe, die ja nun auch das Jagen erlernen und üben sollen, um eines Tages selbst überleben zu können, also wird das Territorium durchstriffen und wenn sie Hunger haben, wenn die Situation passt, auch entsprechend Beute machen wollen.
0: Also
2: aber
0: doch
2: Wölfe sind hochsoziale Lebewesen, das heißt der Familiensinn ist enorm ausgeprägt und das finde ich sehr bemerkenswert.
0: Das ist auch cool, also ziehen die tatsächlich irgendwie so als Gang, sag ich mal, oder dann auch jeder für sich durch ihr Territorium und gehen spazieren, gucken sich ein paar Sachen an und jagen dann eben, wie du gerade gesagt hast, wenn es passt. Aber wir haben ja auch jetzt schon ein paar Mal heute gesagt, die kommen auch irgendwie unseren Städten und Orten und uns als Menschen irgendwie gerade immer näher. Das ist wahrscheinlich auch nicht mehr zu stoppen, sag ich mal. Da werden wir uns dran gewöhnen müssen, oder?
2: Ich denke, es wird kein Einzelfall geblieben sein mit damals Bremen, Hannover und jetzt Hamburg, dass einzelne Wölfe sich in die Städte verirren, verlaufen. Das werden wir auch in Zukunft selten beobachten können.
0: Aber jetzt mal eine Frage, ist das denn schlimm?
2: Nicht unbedingt schlimm, aber ich finde, ein Wolf gehört eben nicht in die Stadt. Ja, und man sieht den Wölfen, manchmal machen ja Mitmenschen Videos von diesen Wolfsindividuen, die durch die Stadt irren. Und man sieht den Wölfen bei gut gemachten Videos an, also die nicht so verschwommen sind, dann sieht man richtig, dass es den Wölfen nicht gut geht dabei, in der Stadt sich verirrt zu haben. Die wollen da raus. Ja. Und da gehören sie ja auch nicht hin.
0: Ja. Für die ist das ja auch total der Stress, wenn da auf einmal eine Straßenbahn an dir vorbeifährt und du denkst, hallo, ich bin Wolf, ich möchte gerne in den Wald und vielleicht was essen oder so. Da ist man ja auch völlig überfordert. Deswegen sollen die Wölfe mal schön im Wald bleiben und wir bleiben da, wo wir sind. Und wenn ihr euch Wölfe anschauen wollt, dann könnt ihr das, wie wir gerade schon gesagt haben, beim Spazierengehen aus der Entfernung machen oder natürlich im Wolfscenter bei Frank. Da gibt es ja auch Führungen bei euch und so. Wie viele hast du da aktuell?
2: Wir haben aktuell 11 Wölfe. Und verschiedene Wölfe, wir haben den europäischen Grauwolf, also der hier durch die freie Wildbahn läuft, aber auch verschiedene kanadische Wölfe von ganz weiß bis hin zu fast ganz schwarz. Das ist sehr sehenswert.
0: Alle Wölfe mit dabei, deswegen, wenn ihr sie sehen wollt, dann schaut sie euch am besten da an. Und was mache ich, wenn ich einen sehe? Nochmal ganz kurz, rufe ich dann die Polizei?
2: Die Polizei nicht. Es gibt zum Beispiel in Niedersachsen oder auch hier für Bremen eine App, die man bedienen kann. Und dann wird das in das niedersächsische bremische Wolfsmonitoring mit aufgenommen, diese Sichtung. Wenn man ein Foto machen kann, gerne ein Foto machen und jeder Hinweis dient, um eben das wichtige Wolfsmonitoring entsprechend mit zu unterstützen. Das wäre großartig.
0: Sehr gut. Und vor allem keine Panik, weil im Zweifel haben die mehr Angst vor euch als ihr vor denen. Frank, vielen Dank, dass du da warst.
2: Sehr gerne. Das war
0: wieder sehr interessant mit dir. Sehr coole Sachen wieder über Wölfe gelernt und ich wünsche dir noch einen ganz schönen Sonntag.
2: Danke, das wünsche ich euch auch.
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1: Und ich bin Milton. Moin, Freunde. Ich wünsche euch einen schönen Sonntagmorgen. Gleich wird geforscht, wie immer in der letzten Stunde hier bei Zebra 4 von 10 bis 11. Und es geht um Wölfe. Wölfe sind cool. Manchmal auch ein bisschen gruselig. Aber ich finde sie vor allem cool. Die sind richtig stark. Die laufen durch Wälder. Die haben so eine coole Farbe. Das Fell von denen sieht einfach richtig cool aus. Und einen richtigen Wolf-Experten haben wir gleich hier zu Gast. Nämlich Frank. Der ist der Leiter vom Wolf-Center in Dörferden. Das heißt, er hat sogar eigene Wölfe und kennt sich natürlich auch richtig gut damit aus. Mit dem schnacken wir gleich. Jetzt gibt's aber erstmal für euch Miley Cyrus.

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0: Das sind die Backstreet Boys mit I Want It That Way.
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0: Und heute Morgen, ich habe es ja vorhin schon erzählt, erforschen wir Wölfe. Und zwar mit einem richtigen Wolf-Experten, das ist Frank Fass. Der ist der Leiter von dem Wolf-Center in Dörfverden. Das heißt, der hat sogar echte Wölfe. Moin Frank, guten Morgen.
2: Guten Morgen.
0: Schön, dass du da bist. Ich habe meinen Sohn mit dabei, der ist 6 Jahre alt. Und der hat mir vorhin, als du hier schon so vor der Scheibe standest, natürlich direkt die richtige Frage und berechtigte Frage gestellt. Warum hast du eigentlich keinen Wolf dabei?
2: Ja, ja, ich glaube, da würde sich der Wolf nicht wohlfühlen, wenn ich den an der Hundeleine sozusagen hier mit herführen würde. Aber es wäre für uns auch nur Stress, weil dafür sind die Tiere nicht gemacht.
0: Das kann ich mir vorstellen. Wobei Wölfe ja trotzdem so ein bisschen ähnlich aussehen wie manche Hunde. Wie kann ich denn so einen Wolf von einem Hund unterscheiden?
2: Ja, das ist wahr. Es gibt sogar Hunderassen, die dem Wolf optisch sehr, sehr ähnlich sind. Zum Beispiel der tschechoslowakische Wolfshund, gibt auch andere. Hm. Aber letztendlich ist ja auch der Wolf der Stammvater aller Hunde. Ja, aber es ist spannend, sich vorzustellen, dass selbst der Dackel wie auch die Dogge aus dem Wolf sozusagen herausgekommen ist, ne? Was natürlich lange, lange gedauert hat, so auszusehen.
0: Ja.
2: Aber ein Wolf sieht für sich betrachtet schon immer gleich aus. Vom Gebäudebau, von der Farbgebung, von der Form des Schwanzes, die verhältnismäßig kleineren Ohren, das markante Winterfell. Ja. Das sind so verschiedene, wie ich immer sage, Merkmale, wie man ihn optisch ganz gut erkennen kann, wenn man weiß, wie man schauen muss.
0: Ja, jetzt wo du sagst, ich meine klar, man kann sich das nicht mehr so richtig vorstellen, dass so ein Dackel, der natürlich relativ klein ist, irgendwie, sag ich mal, vor vielen hunderten Jahren auch mal ein Wolf gewesen ist oder dass sozusagen der Urgroßvater ist. Aber wenn alle Hunde irgendwie auch Wölfe sind oder mal waren, könnte ich mir dann vielleicht auch so einen Wolf irgendwie anlocken, wenn ich den rufe oder mir den anfüttern so ein bisschen und den zu meinem Kumpel machen?
2: Ja und nein. Also in der Tat hat es das in freier Wildbahn schon gegeben, dass Mitmenschen Wölfe angefüttert haben. Hm. Und es gab auch hier in Niedersachsen, das ist jetzt schon über 10 Jahre her, ein solches Tier, einen solchen Wolf, ein junger Wolfsrüde, der angefüttert wurde und auch dann gelernt hat, warum eigentlich aufwendig jagen gehen? Ich brauche ja vielleicht sogar nur Menschen aufsuchen und vielleicht kommt irgendwas Schmackhaftes herübergeworfen, herübergeflogen. Und das ist glücklicherweise verboten worden durch das Bundesnaturschutzgesetz und das dürfen wir auch wirklich niemals machen.
0: Warum?
2: Niemals Wölfe anfüttern.
0: Keine gute Idee?
2: Keine gute Idee, denn wenn sie das richtig lernen, angefüttert zu werden, dann kann es sein, wenn das nicht künftig befriedigt wird, dass im Nahbereich des Menschen eben diese Tiere auch dreist werden können, nach dem Motto, ey, wieso gibst du mir nichts? Jetzt ein bisschen salopp ausgedrückt, aber auch bis hin zu gefährlich werden können. Und das wollen wir nicht.
0: Nee, das stimmt, weil wenn sie dann irgendwann Hunger kriegen und nichts mehr von den Leuten bekommen, dann suchen sie sich vielleicht ein Pferd oder sowas.
2: Ja, Nutztiere ist nochmal was anderes. Der Übergriff von Wölfen auf Nutztiere. Das hat mit Anfüttern in dem Sinne so nichts zu tun.
0: Ah, okay.
2: Aber das Anfüttern durch uns Menschen bitte niemals machen.
0: Okay, also auf gar keinen Fall die Wölfe füttern, denn wir wollen die ja nicht hier bei uns in der Stadt oder in dem Ort haben, in dem wir wohnen. Denn Wölfe wohnen ja eigentlich ganz woanders. Und wo die wohnen und vor allem wie die da wohnen, das besprechen wir gleich.

0: keine Stadtmauer oder einen schroffen, krassen Übergang von Land zu Stadt. So, das kommt ja so nach und nach, ein Gebäude mehr, die Straßen, dann kommt eine Kreuzung. Also was ich damit sagen will, ist, dieser Wolf ist ja offensichtlich in ein Labyrinth eingestiegen, ohne es zu wissen. Weil der Wolf weiß nicht, was kommt denn nach dem nächsten Häuserblock und nach dem übernächsten Häuserblock. Wir Menschen wissen, was Städte sind, oder wir werden als Kinder an die Stadt herangeführt. Sei vorsichtig, schau nach links und rechts, der Verkehr. So, der Wolf ist, ohne es zu wissen, immer weiter ins, ausgerechnet auch noch ins Stadtzentrum in Hamburg. Und was ich so spannend finde ist, das weiß ich von Hunden, die können auf ihre eigenen Geruchsspur, die sie ja hinterlassen, wieder zurückgehen. Die schnüffeln sich zurück. Aha. Und ich kann nicht erklären, warum Wölfe das nicht machen. Das wäre ja eigentlich das Einfachste.
1: Ach so, die können das nicht?
0: Anscheinend, ich kann nicht sagen, dass sie es nicht können, aber offensichtlich tun sie es nicht. Denn wir hatten ja auch hier in Bremen schon einen Wolf im Bereich Hastedt.
1: Ja, stimmt.
0: Der zwar wieder weggegangen ist, was er auch sollte, ist fraglich, ob er auf der echten eigenen Geruchsspur zurückgegangen ist. Oder im nördlichen Hannover hatten wir auch einen Wolf, der auch wieder raus ist aus der Stadt. Aber es sah nicht danach aus, dass er auf derselben Spur zurückgegangen ist.
1: Aber der jetzt aus Hamburg, auch wenn er da mitten in der Innenstadt war, wie haben die den denn da jetzt eigentlich wieder wegbekommen? Oder hat er sich dann doch irgendwann gedacht, ich laufe jetzt mal weg, und dann war er weg?
0: Nein, in der Tat ist es so, er ist in die Binnenalster gesprungen und konnte dort gefangen werden.
1: Ah, okay. Na gut, also Wölfe in der Innenstadt hört sich schon ein bisschen komisch an. Wie gesagt, da sollen die natürlich auch nicht sein, weil normalerweise lebt so ein Wolf im Wald, oder?
0: Da gehört er hin, sagen wir mal im ländlichen Raum, da gehört er hin, der natürlich aus Wald besteht, aus Moor, aber auch die ganzen landwirtschaftlichen Nutzflächen. Die machen ja unsere Kulturlandschaft, also unser ländliches Bild aus. Wichtig ist für Wölfe, dass sie auch Rückzugsräume für sich finden, weil das brauchen.
1: Das heißt, nicht mehr Wald kaputt machen im besten Fall oder da reingehen und, weiß ich auch nicht, irgendwie Stress machen und die Wölfe in Ruhe lassen, oder meinst du?
0: Der Umbau der Landschaft, so wie wir sie kennen, ist ja nicht zu erwarten. Und insofern wird es immer dieses Habitat, wie wir sagen, geben für Wölfe. Also das Umfeld auch um Bremen herum. Ich meine damit jetzt nicht die Stadt, sondern den ländlichen Raum. Der ist ja geeignetes Habitat auch für Wölfe.
1: Und wo die Wölfe hier vielleicht so bei uns in der Nähe sind und wie viele es davon auch gibt, das besprechen wir gleich mit Frank vom Wolf Center in Dörfherden.
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Rockabye war das von Clean Bandit und Anne-Marie. Am Sonntagmorgen und gleich geht's zurück zu den Wölfen. Da schnacken wir nochmal ein bisschen, wie denn eigentlich vielleicht so ein Tag von so einem Wolf aussieht. Was machen die eigentlich und wo sind die vor allem hier bei uns in der Nähe? Vielleicht seid ihr ja jetzt gerade ganz nah dran an einem Wolf, ohne es zu wissen. All das fragen wir gleich Frank vom Wolf Center in der Verden. Aber erstmal haben wir jetzt hier Kamrad mit Hug Yourself. Schönen Sonntag.

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1: Swim war das von BTS.
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1: Seid ihr vielleicht gerade ganz nah dran an einem Wolf? Das können wir jetzt mal Frank fragen vom Wolf-Center in Dörferden. Der ist nämlich ein Wolf-Experte und weiß natürlich auch, wo die ganzen Wölfe sind. Also Frank, kann das sein, dass wenn ich jetzt zum Beispiel, ich sag mal so, am Rand von Bremen wohne, dass da irgendwo gerade ein Wolf ist, nicht allzu weit weg von mir?
3: Also es kann durchaus sein, dass ein Jungtier auf Wanderschaft ist, was man dann sehen könnte. Möglicherweise dann aber auch nie wieder, weil es immer weiter wandert. Ne? Vielleicht zurück ins Elternterritorium, vielleicht aber auch auf der Suche nach einem eigenen künftigen Territorium. So wie wir junge Menschen irgendwann das Elternhaus verlassen und uns eine Wohnung nehmen, so in etwa.
1: Aber wo wohnen die denn hier bei uns? Weil es gibt ja schon hier bei uns in Norddeutschland viele Wölfe, oder?
3: Ja, es ist so, mit Blick, um mal ein paar Zahlen zu nennen, in Gesamtdeutschland haben wir gemäß des abgeschlossenen Wolf-Monitoring-Jahres 283 Wolfsterritorien. Da lebt entweder ein Rudel oder ein Pärchen oder ein Einzeltier, aber ebenso ortsgebunden im Territorium halt. Mit Blick auf das Land Niedersachsen, das ja Bremen komplett umgibt, umrundet, haben wir davon 63 Territorien. Bremen hat selber keine Territorien, aber wenn man mal, so wie wir ja jetzt gerade hier in der Bremer Innenstadt uns befinden, hier im wunderschönen Studio eures Radiosenders, dann schaue ich mal Richtung Gahlstedt, ich schaue Richtung Wildeshausen, da sind Rudel bestätigt. Im vergangenen Jahr Achim, wo ein Welpe aufgetaucht ist, es muss also ein Rudel sein, mit der Frage, wie wird das künftig sich dort weiter darstellen?
1: Also die Wölfe sind tatsächlich da, um uns herum, in der Nähe. Was mache ich denn, wenn ich tatsächlich jetzt einem Wolf begegne?
3: Ja, das ist eine viel gestellte Frage, zu Recht gestellte Frage. Aber es gibt selten die einzige Situation. Also eine Wolfsbegegnung kann vielfältig sein. Ja, wenn ich im Wald bin und sehe in 100 Metern Entfernung einen Wolf von links nach rechts durch den Wald huschen, dann gibt es nichts, was wir machen müssen, außer vielleicht hinterher schauen, wenn wir wollen. Mhm. Kommt aber auf dem Waldweg uns ein Wolf entgegen, dann wird der, weil er ja besser hören, sehen, riechen kann, als wir, irgendwann von uns Notiz nehmen und abbiegen. Der hat an einer Konfrontation mit uns kein Interesse. Das werden wir feststellen. Kann aber auch wiederum sein in derselben Situation, dass der Wolf doch immer näher kommt, obwohl er besser hören, sehen und riechen.
1: Ja.
3: Ich würde auf mich aufmerksam machen, um dem Wolf die Chance zu geben, schau mal her, hier ist ein Mensch. Kann aber sein, dass es ein Jungtier ist, der sich davon nicht sonderlich beeindrucken lässt und sagt, Mensch, ich habe noch nie einen Zweibeiner gesehen. Was bist du da eigentlich für ein Lebewesen? Also wenn der Wolf sich diese Frage stellen würde. So, aber auch da werden wir feststellen, dass er wieder weggeht. Aber bei dem Fall, den wir ja vor über 10 Jahren hatten, mit diesem angefütterten Wolf, der sehr, sehr nahe kam, was auch nicht tragbar war länger, der am Ende auch dann getötet werden musste. Aber dass man, wenn man eine solche Erfahrung macht, dass man definitiv ganz, ganz schnell das auch meldet.
1: Denn Wölfe sind vielleicht unsere Freunde, aber auf jeden Fall nicht in dem Sinne, dass wir mit denen kuscheln können oder uns einen halten können wie ein Hund. Das hat Frank ja eben auch schon erzählt. Wir können die cool finden und aus der Entfernung angucken oder halt im Wolfcenter. Dafür ist das natürlich da. Aber was so ein Wolf sonst den ganzen Tag macht, wo der spazieren geht oder wann die aufstehen, das fragen wir Frank gleich auch noch.
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0: Optimist war das von Nico Santos.
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0: Was macht eigentlich so ein Wolf den ganzen Tag? Spazieren gehen, irgendwelche Tiere jagen? Ich weiß es nicht, aber dafür ist ja auch Frank bei uns, der ist Wolfexperte und der leitet das Wolfcenter in Dörferden. Also Frank, was macht denn so ein Wolf den ganzen Tag?
2: Ja, spannende Frage. Stellen wir uns mal ein Wolfsrudel vor. Das sind ja die Elterntiere mit dem Nachwuchs aus dem vergangenen Jahr, mit dem Nachwuchs aus diesem Jahr, also dem aktuellen Jahr. Können so 10 Tiere stark sein, aber auch 14, 15, 16 Wölfe in einem, in demselben Rudel sind festgestellt worden. Und es ist ein heiteres Familienzusammenleben. Gleichwohl durchstreifen dann eben auch die Eltern, wenn der Nachwuchs groß genug ist, mit jenem das Territorium, das große Territorium, was in Deutschland 200 bis 300 Quadratkilometer groß sein kann.
0: Ja.
2: Auch kleiner, auch größer. Und weil die Elterntiere, aber auch gefolgt von den Jährlingen, die Jungwölfe, die ja nun auch das Jagen erlernen und üben sollen, um eines Tages selbst überleben zu können, also wird das Territorium durchstriffen und wenn sie Hunger haben, wenn die Situation passt, auch entsprechend Beute machen wollen.
0: Also
2: aber Wölfe sind hochsoziale Lebewesen, das heißt, der Familiensinn ist enorm ausgeprägt und das finde ich sehr bemerkenswert.
0: Das ist auch cool, also ziehen die tatsächlich irgendwie so als Gang, sag ich mal, oder dann auch jeder für sich durch ihr Territorium und gehen spazieren und gucken sich ein paar Sachen an und jagen dann eben, wie du gerade gesagt hast, wenn es passt. Aber wir haben ja auch jetzt schon ein paar Leute gesagt, die kommen auch irgendwie unseren Städten und Orten und uns als Menschen irgendwie gerade immer näher. Das ist wahrscheinlich auch nicht mehr zu stoppen, sag ich mal. Da werden wir uns dran gewöhnen müssen, oder?
2: Ich denke, es wird kein Einzelfall geblieben sein mit damals Bremen, Hannover und jetzt Hamburg, dass einzelne Wölfe sich in die Städte verirren, verlaufen. Das werden wir auch in Zukunft selten beobachten können.
0: Aber jetzt mal eine Frage, ist das denn schlimm?
2: Nicht unbedingt schlimm, aber ich finde, ein Wolf gehört eben nicht in die Stadt. Ja, und man sieht den Wölfen, manchmal machen ja Mitmenschen Videos von diesen Wolfsindividuen, die durch die Stadt irren. Und man sieht den Wölfen bei gut gemachten Videos an, also die nicht so verschwommen sind, dann sieht man richtig, dass es den Wölfen nicht gut geht dabei, in der Stadt sich verirrt zu haben. Die wollen da raus. Ja. Und da gehören sie ja auch nicht hin.
0: Für die ist das ja auch total der Stress, wenn da auf einmal eine Straßenbahn an dir vorbeifährt und du denkst, hallo, ich bin Wolf, ich möchte gerne in den Wald und vielleicht was essen oder so. Ja. Da ist man ja auch völlig überfordert. Deswegen sollen die Wölfe mal schön im Wald bleiben und wir bleiben da, wo wir sind. Und wenn ihr euch Wölfe anschauen wollt, dann könnt ihr das, wie wir gerade schon gesagt haben, beim Spazierengehen aus der Entfernung machen oder natürlich im Wolfcenter bei Frank. Da gibt es ja auch Führungen bei euch und so. Wie viele hast du da aktuell?
2: Wir haben aktuell 11 Wölfe. Und verschiedene Wölfe, wir haben den europäischen Grauwolf, also der hier durch die freie Wildbahn läuft, aber auch verschiedene kanadische Wölfe von ganz weiß bis hin zu fast ganz schwarz. Ist sehr sehenswert.
0: Alle Wölfe mit dabei, deswegen, wenn ihr sie sehen wollt, dann schaut sie euch am besten da an. Und was mache ich, wenn ich einen sehe? Nochmal ganz kurz, rufe ich dann die Polizei?
2: Die Polizei nicht. Es gibt zum Beispiel in Niedersachsen oder auch hier für Bremen eine App, die man bedienen kann. Und dann wird das in das niedersächsische bremische Wolfsmonitoring mit aufgenommen. Diese Sichtung, wenn man ein Foto machen kann, gerne ein Foto machen und jeder Hinweis dient, um eben das wichtige Wolfsmonitoring entsprechend mit zu unterstützen. Das wäre großartig.
0: Sehr gut. Und vor allem keine Panik, weil im Zweifel haben die mehr Angst vor euch als ihr vor denen. Frank, vielen Dank, dass du da warst.
2: Sehr gerne.
0: War wieder sehr interessant mit dir. Sehr coole Sachen wieder über Wölfe gelernt. Und ich wünsche dir noch einen ganz schönen Sonntag.
2: Danke, das wünsche ich euch auch.
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1: Und ich bin Milton. Moin, Freunde. Ich wünsche euch einen schönen Sonntagmorgen. Gleich wird geforscht, wie immer in der letzten Stunde hier bei Zebra 4 von 10 bis 11. Und es geht um Wölfe. Wölfe sind cool. Manchmal auch ein bisschen gruselig. Aber ich finde sie vor allem cool. Die sind richtig stark. Die laufen durch Wälder. Die haben so eine coole Farbe. Das Fell von denen sieht einfach richtig cool aus. Und einen richtigen Wolf-Experten haben wir gleich hier zu Gast. Nämlich Frank, der ist der Leiter vom Wolf-Center in Dörferden. Das heißt, er hat sogar eigene Wölfe und kennt sich natürlich auch richtig gut damit aus. Mit dem schnacken wir gleich. Jetzt gibt's aber erstmal für euch Miley Cyrus.

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0: Das sind die Backstreet Boys mit I Want It That Way.
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0: Und heute Morgen, ich habe es ja vorhin schon erzählt, erforschen wir Wölfe. Und zwar mit einem richtigen Wolf-Experten, das ist Frank Fass. Der ist der Leiter von dem Wolf-Center in Dörfverden. Das heißt, der hat sogar echte Wölfe. Moin Frank, guten Morgen.
2: Guten Morgen.
0: Schön, dass du da bist. Ich habe meinen Sohn mit dabei, der ist 6 Jahre alt. Und der hat mir vorhin, als du hier schon so vor der Scheibe standest, natürlich direkt die richtige Frage und berechtigte Frage gestellt. Warum hast du eigentlich keinen Wolf dabei?
2: Ja, ja, ich glaube, da würde sich der Wolf nicht wohlfühlen, wenn ich den an der Hundeleine sozusagen hier mit herführen würde. Aber es wäre für uns auch nur Stress, weil dafür sind die Tiere nicht gemacht.
0: Das kann ich mir vorstellen. Wobei Wölfe ja trotzdem so ein bisschen ähnlich aussehen wie manche Hunde. Wie kann ich denn so einen Wolf von einem Hund unterscheiden?
2: Ja, das ist wahr. Es gibt sogar Hunderassen, die dem Wolf optisch sehr, sehr ähnlich sind. Zum Beispiel der tschechoslowakische Wolfshund, gibt auch andere. Hm. Aber letztendlich ist ja auch der Wolf der Stammvater aller Hunde. Ja, aber es ist spannend, sich vorzustellen, dass selbst der Dackel wie auch die Dogge aus dem Wolf sozusagen herausgekommen ist, ne? Was natürlich lange, lange gedauert hat, so auszusehen.
0: Ja.
2: Aber ein Wolf sieht für sich betrachtet schon immer gleich aus. Vom Gebäudebau, von der Farbgebung, von der Form des Schwanzes, die verhältnismäßig kleineren Ohren, das markante Winterfell. Ja. Das sind so verschiedene, wie ich immer sage, Merkmale, wie man ihn optisch ganz gut erkennen kann, wenn man weiß, wie man schauen muss.
0: Ja, jetzt wo du sagst, ich meine klar, man kann sich das nicht mehr so richtig vorstellen, dass so ein Dackel, der natürlich relativ klein ist, irgendwie, sag ich mal, vor vielen hunderten Jahren auch mal ein Wolf gewesen ist oder dass sozusagen der Urgroßvater ist. Aber wenn alle Hunde irgendwie auch Wölfe sind oder mal waren, könnte ich mir dann vielleicht auch so einen Wolf irgendwie anlocken, wenn ich den rufe oder mir den anfüttern so ein bisschen und den zu meinem Kumpel machen?
2: Ja und nein. Also in der Tat hat es das in freier Wildbahn schon gegeben, dass Mitmenschen Wölfe angefüttert haben. Und es gab auch hier in Niedersachsen, das ist jetzt schon über 10 Jahre her, ein solches Tier, einen solchen Wolf, ein junger Wolfsrüde, der angefüttert wurde und auch dann gelernt hat, warum eigentlich aufwendig jagen gehen? Ich brauche ja vielleicht sogar nur Menschen aufsuchen und vielleicht kommt irgendwas Schmackhaftes herübergeworfen, herübergeflogen. Und das ist glücklicherweise verboten worden durch das Bundesnaturschutzgesetz und das dürfen wir auch wirklich niemals machen.
0: Warum?
2: Niemals Wölfe anfüttern.
0: Keine gute Idee?
2: Keine gute Idee, denn wenn sie das richtig lernen, angefüttert zu werden, dann kann es sein, wenn das nicht künftig befriedigt wird, dass im Nahbereich des Menschen eben diese Tiere auch dreist werden können, nach dem Motto, ey, wieso gibst du mir nichts? Jetzt ein bisschen salopp ausgedrückt, aber auch bis hin zu gefährlich werden können. Und das wollen wir nicht.
0: Nee, das stimmt, weil wenn sie dann irgendwann Hunger kriegen und nichts mehr von den Leuten bekommen, dann suchen sie sich vielleicht ein Pferd oder sowas.
2: Ja, Nutztiere ist nochmal was anderes. Der Übergriff von Wölfen auf Nutztiere. Das hat mit Anfüttern in dem Sinne so nichts zu tun.
0: Ah, okay.
2: Aber das Anfüttern durch uns Menschen bitte niemals machen.
0: Okay, also auf gar keinen Fall die Wölfe füttern, denn wir wollen die ja nicht hier bei uns in der Stadt oder in dem Ort haben, in dem wir wohnen. Denn Wölfe wohnen ja eigentlich ganz woanders. Und wo die wohnen und vor allem wie die da wohnen, das besprechen wir gleich.
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0: Stay war das von Leonie und Callum Scott.
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0: Wir gehen zurück zu den Wölfen. Beziehungsweise manchmal kommen die Wölfe ja auch zu uns, hat Frank gerade schon erzählt, wenn sie zum Beispiel angefüttert werden. Und jetzt vor kurzem wurde aber ein Wolf in Hamburg einfach so in der Innenstadt gesehen. Eigentlich wollen wir die ja gar nicht hier haben in den Innenstädten. Deswegen Frank, wie kann das sein, dass einfach ein Wolf rumgelaufen ist?
2: Ja, du hast es schon richtig gesagt, wir wollen die Wölfe nicht in den Innenstädten haben, auch nicht im Randbereich.
0: Ja.
2: Aber wenn wir uns vorstellen, so ein Wolf läuft durch die Gegend, vielleicht ein Jungtier, was so auf Erkundungstour ist, mal sehen, was so los ist in der Welt. Und wie in diesem Beispiel in Hamburg, es gibt ja keine Stadtmauer oder einen schroffen, krassen Übergang von Land zu Stadt. So, das kommt ja so nach und nach, ein Gebäude mehr, die Straßen, dann kommt eine Kreuzung. Also was ich damit sagen will, ist, dieser Wolf ist ja offensichtlich in ein Labyrinth eingestiegen, ohne es zu wissen. Weil der Wolf weiß nicht, was kommt denn nach dem nächsten Häuserblock und nach dem übernächsten Häuserblock. Wir Menschen wissen, was Städte sind, oder wir werden als Kinder an die Stadt herangeführt. Sei vorsichtig, schau nach links und rechts, der Verkehr. So, der Wolf ist, ohne es zu wissen, immer weiter ins, ausgerechnet auch noch ins Stadtzentrum in Hamburg. Und was ich so spannend finde ist, das weiß ich von Hunden, die können auf ihrer eigenen Geruchsspur, die sie ja hinterlassen, wieder zurückgehen. Die schnüffeln sich zurück.
0: Aha.
2: Und ich kann nicht erklären, warum Wölfe das nicht machen. Das wäre ja eigentlich das Einfachste.
0: Ach so, die können das nicht?
2: Anscheinend. Ich kann nicht sagen, dass sie es nicht können, aber offensichtlich tun sie es nicht. Denn wir hatten ja auch hier in Bremen schon einen Wolf im Bereich Hastedt.
0: Ja, stimmt.
2: Der zwar wieder weggegangen ist, was er auch sollte, ist fraglich, ob er auf der echten eigenen Geruchsspur zurückgegangen ist. Oder im nördlichen Hannover hatten wir auch einen Wolf, der auch wieder raus ist aus der Stadt.
0: Mhm.
2: Aber es sah nicht danach aus, dass er auf derselben Spur zurückgegangen ist.
0: Aber der jetzt aus Hamburg, auch wenn der da mitten in der Innenstadt war, wie haben die den denn da jetzt eigentlich wieder wegbekommen? Oder hat er sich dann doch irgendwann gedacht, ich laufe jetzt mal weg, und dann war er weg?
2: Nein, in der Tat ist es so, er ist in die Binnenalster gesprungen und konnte dort gefangen werden.
0: Ah, okay. Na gut, also Wölfe in der Innenstadt. Hört sich schon ein bisschen komisch an. Wie gesagt, da sollen die natürlich auch nicht sein, weil normalerweise lebt so ein Wolf im Wald, oder?
2: Da gehört er hin, sagen wir mal im ländlichen Raum. Da gehört er hin, der natürlich aus Wald besteht, aus Moor, aber auch die ganzen landwirtschaftlichen Nutzflächen. Die machen ja unsere Kulturlandschaft, also unser ländliches Bild aus. Wichtig ist für Wölfe, dass sie auch Rückzugsräume für sich finden, weil das brauchen.
0: Das heißt, nicht mehr Wald kaputt machen im besten Fall oder da reingehen und, weiß ich auch nicht, irgendwie Stress machen und die Wölfe in Ruhe lassen,
2: ja,
0: oder meinst du?
2: Der Umbau der Landschaft, so wie wir sie kennen, ist ja nicht zu erwarten. Und insofern wird es immer dieses Habitat, wie wir sagen, geben für Wölfe. Also das Umfeld auch um Bremen herum. Ich meine damit jetzt nicht die Stadt, sondern den ländlichen Raum. Der ist ja geeignetes Habitat auch für Wölfe.
0: Und wo die Wölfe hier vielleicht so bei uns in der Nähe sind und wie viele es davon auch gibt, das besprechen wir gleich mit Frank vom Wolf Center in Dörferden.
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Rockabye war das von Clean Bandit und Anne-Marie. Am Sonntagmorgen und gleich geht's zurück zu den Wölfen. Da schnacken wir nochmal ein bisschen, wie denn eigentlich vielleicht so ein Tag von so einem Wolf aussieht. Was machen die eigentlich? Und wo sind die vor allem hier bei uns in der Nähe? Vielleicht seid ihr ja jetzt gerade ganz nah dran an einem Wolf, ohne es zu wissen. All das fragen wir gleich Frank vom Wolf Center in der Verden. Aber erstmal haben wir jetzt hier Kamrad mit Hug Yourself. Schönen Sonntag.

0: 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Swim war das von BTS.
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0: Seid ihr vielleicht gerade ganz nah dran an einem Wolf? Das können wir jetzt mal Frank fragen vom Wolf Center in Dörferden. Der ist nämlich ein Wolf-Experte und weiß natürlich auch, wo die ganzen Wölfe sind. Also Frank, kann das sein, dass wenn ich jetzt zum Beispiel, ich sag mal so, am Rand von Bremen wohne, dass da irgendwo gerade ein Wolf ist, nicht allzu weit weg von mir?
2: Also es kann durchaus sein, dass ein Jungtier auf Wanderschaft ist, was man dann sehen könnte. Möglicherweise dann aber auch nie wieder, weil es immer weiter wandert. Ne? Vielleicht zurück ins Elternterritorium, vielleicht aber auch auf der Suche nach einem eigenen künftigen Territorium. So wie wir junge Menschen irgendwann das Elternhaus verlassen und uns eine Wohnung nehmen, so in etwa.
0: Aber wo wohnen die denn hier bei uns? Weil es gibt ja schon hier bei uns in Norddeutschland viele Wölfe, oder?
2: Ja, es ist so, mit Blick, um mal ein paar Zahlen zu nennen, in Gesamtdeutschland haben wir gemäß des abgeschlossenen Wolf-Monitoring-Jahres 283 Wolfsterritorien. Da lebt entweder ein Rudel oder ein Pärchen oder ein Einzeltier. Oh. Aber eben so ortsgebunden im Territorium halt. Mit Blick auf das Land Niedersachsen, das ja Bremen komplett umgibt, umrundet, haben wir davon 63 Territorien. Bremen hat selber keine Territorien. Aber wenn man mal, so wie wir ja jetzt gerade hier in der Bremer Innenstadt uns befinden, hier im wunderschönen Studio eures Radiosenders, dann schaue ich mal Richtung Gahlstedt, ich schaue Richtung Wildeshausen, da sind Rudel bestätigt. Im vergangenen Jahr Achim, wo ein Welpe aufgetaucht ist, es muss also ein Rudel sein, mit der Frage, wie wird das künftig sich dort weiter darstellen?
0: Also die Wölfe sind tatsächlich da, um uns herum, in der Nähe. Was mache ich denn, wenn ich tatsächlich jetzt einem Wolf begegne?
2: Ja, das ist eine viel gestellte Frage, zu Recht gestellte Frage. Aber es gibt selten die einzige Situation. Also eine Wolfsbegegnung kann vielfältig sein. Ja, wenn ich im Wald bin und sehe in 100 Metern Entfernung einen Wolf von links nach rechts durch den Wald huschen, dann gibt es nichts, was wir machen müssen, außer vielleicht hinterher schauen, wenn wir wollen. Mhm. Kommt aber auf dem Waldweg uns ein Wolf entgegen, dann wird der, weil er ja besser hören, sehen, riechen kann, als wir, irgendwann von uns Notiz nehmen und abbiegen. Der hat an einer Konfrontation mit uns kein Interesse. Das werden wir feststellen. Kann aber auch wiederum sein in derselben Situation, dass der Wolf doch immer näher kommt, obwohl er besser hören, sehen und riechen kann. Ich würde auf mich aufmerksam machen, um dem Wolf die Chance zu geben, schau mal her, hier ist ein Mensch. Kann aber sein, dass es ein Jungtier ist, der sich davon nicht sonderlich beeindrucken lässt und sagt, Mensch, ich habe noch nie einen Zweibeiner gesehen. Was bist du da eigentlich für ein Lebewesen? Also wenn der Wolf sich diese Frage stellen würde. So, aber auch da werden wir feststellen, dass er wieder weggeht. Aber bei dem Fall, den wir ja vor über 10 Jahren hatten, mit diesem angefütterten Wolf, der sehr, sehr nahe kam, was auch nicht tragbar war länger, der am Ende auch dann getötet werden musste. Aber dass man, wenn man eine solche Erfahrung macht, dass man definitiv ganz, ganz schnell das auch meldet.
0: Denn Wölfe sind vielleicht unsere Freunde, aber auf jeden Fall nicht in dem Sinne, dass wir mit denen kuscheln können oder uns einen halten können wie ein Hund. Das hat Frank ja eben auch schon erzählt. Wir können die cool finden und aus der Entfernung angucken oder halt im Wolfcenter. Dafür ist das natürlich da. Aber was so ein Wolf sonst den ganzen Tag macht, wo der spazieren geht oder wann die aufstehen, das fragen wir Frank gleich auch noch.
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0: Optimist war das von Nico Santos.
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0: Was macht eigentlich so ein Wolf den ganzen Tag? Spazieren gehen, irgendwelche Tiere jagen? Ich weiß es nicht, aber dafür ist ja auch Frank bei uns, der ist Wolf-Experte und der leitet das Wolf-Center in Dörferden. Also Frank, was macht denn so ein Wolf den ganzen Tag?
2: Ja, spannende Frage. Stellen wir uns mal ein Wolfsrudel vor. Das sind ja die Elterntiere mit dem Nachwuchs aus dem vergangenen Jahr, mit dem Nachwuchs aus diesem Jahr, also dem aktuellen Jahr. Können so 10 Tiere stark sein, aber auch 14, 15, 16 Wölfe in einem, denselben Rudel sind festgestellt worden. Und es ist ein heiteres Familienzusammenleben. Gleichwohl durchstreifen dann eben auch die Eltern, wenn der Nachwuchs groß genug ist, mit jenem das Territorium, das große Territorium, was in Deutschland 200 bis 300 Quadratkilometer groß sein kann.
0: Ja.
2: Auch kleiner, auch größer. Und weil die Elterntiere, aber auch gefolgt von den Jährlingen, die Jungwölfe, die ja nun auch das Jagen erlernen und üben sollen, um eines Tages selbst überleben zu können, also wird das Territorium durchstriffen und wenn sie Hunger haben, wenn die Situation passt, auch entsprechend Beute machen wollen.
0: Also
2: aber Wölfe sind hochsoziale Lebewesen, das heißt, der Familiensinn ist enorm ausgeprägt und das finde ich sehr bemerkenswert.
0: Das ist auch cool, also ziehen die tatsächlich irgendwie so als Gang, sag ich mal, oder dann auch jeder für sich durch ihr Territorium und gehen spazieren, gucken sich ein paar Sachen an und jagen dann eben, wie du gerade gesagt hast, wenn es passt. Aber wir haben ja auch jetzt schon ein paar Mal heute gesagt, die kommen auch irgendwie unseren Städten und Orten und uns als Menschen irgendwie gerade immer näher. Das ist wahrscheinlich auch nicht mehr zu stoppen, sag ich mal. Da werden wir uns dran gewöhnen müssen, oder?
2: Ich denke, es wird kein Einzelfall geblieben sein mit damals Bremen, Hannover und jetzt Hamburg, dass einzelne Wölfe sich in die Städte verirren, verlaufen. Das werden wir auch in Zukunft selten beobachten können.
0: Aber jetzt mal eine Frage, ist das denn schlimm?
2: Nicht unbedingt schlimm, aber ich finde, ein Wolf gehört eben nicht in die Stadt. Ja, und man sieht den Wölfen, manchmal machen ja Mitmenschen Videos von diesen Wolfsindividuen, die durch die Stadt irren. Und man sieht den Wölfen bei gut gemachten Videos an, also die nicht so verschwommen sind, dann sieht man richtig, dass es den Wölfen nicht gut geht dabei, in der Stadt sich verirrt zu haben. Die wollen da raus. Ja. Und da gehören sie ja auch nicht hin.
0: Ja. Für die ist das ja auch total der Stress, wenn da auf einmal eine Straßenbahn an dir vorbeifährt und du denkst, hallo, ich bin Wolf, ich möchte gerne in den Wald und vielleicht was essen oder so. Da ist man ja auch völlig überfordert. Deswegen sollen die Wölfe mal schön im Wald bleiben und wir bleiben da, wo wir sind. Und wenn ihr euch Wölfe anschauen wollt, dann könnt ihr das, wie wir gerade schon gesagt haben, beim Spazierengehen aus der Entfernung machen oder natürlich im Wolfcenter bei Frank. Da gibt es ja auch Führungen bei euch und so. Wie viele hast du da aktuell?
2: Wir haben aktuell 11 Wölfe. Und verschiedene Wölfe, wir haben den europäischen Grauwolf, also der hier durch die freie Wildbahn läuft, aber auch verschiedene kanadische Wölfe von ganz weiß bis hin zu fast ganz schwarz. Das ist sehr sehenswert.
0: Alle Wölfe mit dabei, deswegen, wenn ihr sie sehen wollt, dann schaut sie euch am besten da an. Und was mache ich, wenn ich einen sehe? Nochmal ganz kurz, rufe ich dann die Polizei?
2: Die Polizei nicht. Es gibt zum Beispiel in Niedersachsen oder auch hier für Bremen eine App, die man bedienen kann und dann wird das in das niedersächsische bremische Wolfsmonitoring mit aufgenommen, diese Sichtung. Wenn man ein Foto machen kann, gerne ein Foto machen und jeder Hinweis dient, um eben das wichtige Wolfsmonitoring entsprechend mit zu unterstützen. Das wäre großartig.
0: Sehr gut. Und vor allem keine Panik, weil im Zweifel haben die mehr Angst vor euch als ihr vor denen. Frank, vielen Dank, dass du da warst.
2: Sehr gerne. Das war
0: wieder sehr interessant mit dir. Sehr coole Sachen wieder über Wölfe gelernt und ich wünsche dir noch einen ganz schönen Sonntag.
2: Danke, das wünsche ich euch auch.
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1: Und ich bin Milton. Moin Freunde, ich wünsche euch einen schönen Sonntagmorgen. Gleich wird geforscht, wie immer in der letzten Stunde hier bei Zebra 4 von 10 bis 11. Und es geht um Wölfe. Wölfe sind cool, manchmal auch ein bisschen gruselig, aber ich finde sie vor allem cool. Die sind richtig stark, die laufen durch Wälder, die haben so eine coole Farbe, das Fell von denen sieht einfach richtig cool aus. Und einen richtigen Wolf-Experten haben wir gleich hier zu Gast, nämlich Frank, der ist der Leiter vom Wolf-Center in Dörferden. Das heißt, er hat sogar eigene Wölfe und kennt sich natürlich auch richtig gut damit aus. Mit dem schnacken wir gleich, jetzt gibt's aber erstmal für euch Miley Cyrus.

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0: Das sind die Backstreet Boys mit I Want It That Way.
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0: Und heute Morgen, ich habe es ja vorhin schon erzählt, erforschen wir Wölfe. Und zwar mit einem richtigen Wolf-Experten, das ist Frank Fass. Der ist der Leiter von dem Wolf-Center in Dörverden. Das heißt, der hat sogar echte Wölfe. Moin Frank, guten Morgen.
2: Guten Morgen.
0: Schön, dass du da bist. Ich habe meinen Sohn mit dabei, der ist 6 Jahre alt. Und der hat mir vorhin, als du hier schon so vor der Scheibe standest, natürlich direkt die richtige Frage und berechtigte Frage gestellt. Warum hast du eigentlich keinen Wolf dabei?
2: Ja, ja, ich glaube, da würde sich der Wolf nicht wohlfühlen, wenn ich den an der Hundeleine sozusagen hier mit herführen würde. Aber es wäre für uns auch nur Stress, weil dafür sind die Tiere nicht gemacht.
0: Das kann ich mir vorstellen. Wobei Wölfe ja trotzdem so ein bisschen ähnlich aussehen wie manche Hunde. Wie kann ich denn so einen Wolf von einem Hund unterscheiden?
2: Ja, das ist wahr. Es gibt sogar Hunderassen, die dem Wolf optisch sehr, sehr ähnlich sind. Zum Beispiel der tschechoslowakische Wolfshund, gibt auch andere. Hm. Aber letztendlich ist ja auch der Wolf der Stammvater aller Hunde. Ja, aber es ist spannend, sich vorzustellen, dass selbst der Dackel wie auch die Dogge aus dem Wolf sozusagen herausgekommen ist, ne? Was natürlich lange, lange gedauert hat, so auszusehen.
0: Ja.
2: Aber ein Wolf sieht für sich betrachtet schon immer gleich aus. Vom Gebäudebau, von der Farbgebung, von der Form des Schwanzes, die verhältnismäßig kleineren Ohren, das markante Winterfell. Ja. Das sind so verschiedene, wie ich immer sage, Merkmale, wie man ihn optisch ganz gut erkennen kann, wenn man weiß, wie man schauen muss.
0: Ja, jetzt wo du sagst, ich meine klar, man kann sich das nicht mehr so richtig vorstellen, dass so ein Dackel, der natürlich relativ klein ist, irgendwie, sag ich mal, vor vielen hunderten Jahren auch mal ein Wolf gewesen ist oder dass sozusagen der Urgroßvater ist. Aber wenn alle Hunde irgendwie auch Wölfe sind oder mal waren, könnte ich mir dann vielleicht auch so einen Wolf irgendwie anlocken, wenn ich den rufe oder mir den anfüttern so ein bisschen und den zu meinem Kumpel machen?
2: Ja und nein. Also in der Tat hat es das in freier Wildbahn schon gegeben, dass Mitmenschen Wölfe angefüttert haben.
0: Hm.
2: Und es gab auch hier in Niedersachsen, das ist jetzt schon über 10 Jahre her, ein solches Tier, einen solchen Wolf, ein junger Wolfsrüde, der angefüttert wurde und auch dann gelernt hat, warum eigentlich aufwendig jagen gehen? Ich brauche ja vielleicht sogar nur Menschen aufsuchen und vielleicht kommt irgendwas Schmackhaftes herübergeworfen, herübergeflogen. Und das ist glücklicherweise verboten worden durch das Bundesnaturschutzgesetz und das dürfen wir auch wirklich niemals machen.
0: Warum?
2: Niemals Wölfe anfüttern.
0: Keine gute Idee?
2: Keine gute Idee, denn wenn sie das richtig lernen, angefüttert zu werden, dann kann es sein, wenn das nicht künftig befriedigt wird, dass im Nahbereich des Menschen eben diese Tiere auch dreist werden können, nach dem Motto, ey, wieso gibst du mir nichts? Jetzt ein bisschen salopp ausgedrückt, aber auch bis hin zu gefährlich werden können. Und das wollen wir nicht.
0: Nee, das stimmt, weil wenn sie dann irgendwann Hunger kriegen und nichts mehr von den Leuten bekommen, dann suchen sie sich vielleicht ein Pferd oder sowas.
2: Ja, Nutztiere ist nochmal was anderes. Der Übergriff von Wölfen auf Nutztiere, das hat mit Anfüttern in dem Sinne so nichts zu tun.
0: Ah, okay.
2: Aber das Anfüttern durch uns Menschen bitte niemals machen.
0: Okay, also auf gar keinen Fall die Wölfe füttern, denn wir wollen die ja nicht hier bei uns in der Stadt oder in dem Ort haben, in dem wir wohnen. Denn Wölfe wohnen ja eigentlich ganz woanders und wo die wohnen und vor allem wie die da wohnen, das besprechen wir gleich.

0: Stay war das von Leonie und Callum Scott.
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0: Wir gehen zurück zu den Wölfen. Beziehungsweise manchmal kommen die Wölfe ja auch zu uns, hat Frank gerade schon erzählt, wenn sie zum Beispiel angefüttert werden. Und jetzt vor kurzem wurde aber ein Wolf in Hamburg einfach so in der Innenstadt gesehen. Eigentlich wollen wir die ja gar nicht hier haben in den Innenstädten. Deswegen Frank, wie kann das sein, dass einfach ein Wolf rumgelaufen ist?
2: Ja, du hast es schon richtig gesagt, wir wollen die Wölfe nicht in den Innenstädten haben, auch nicht im Randbereich.
0: Ja.
2: Aber wenn wir uns vorstellen, so ein Wolf läuft durch die Gegend, vielleicht ein Jungtier, was so auf Erkundungstour ist, mal sehen, was so los ist in der Welt. Und wie in diesem Beispiel in Hamburg, es gibt ja keine Stadtmauer oder einen schroffen, krassen Übergang von Land zu Stadt. So, das kommt ja so nach und nach, ein Gebäude mehr, die Straßen, dann kommt eine Kreuzung. Also was ich damit sagen will, ist, dieser Wolf ist ja offensichtlich in ein Labyrinth eingestiegen, ohne es zu wissen. Weil ja. Der Wolf weiß nicht, was kommt denn nach dem nächsten Häuserblock und nach dem übernächsten Häuserblock. Wir Menschen wissen, was Städte sind, oder wir werden als Kinder an die Stadt herangeführt. Sei vorsichtig, schau nach links und rechts, der Verkehr. So, der Wolf ist, ohne es zu wissen, immer weiter ins, ausgerechnet auch noch ins Stadtzentrum in Hamburg. Und was ich so spannend finde, ist, das weiß ich von Hunden, die können auf ihrer eigenen Geruchsspur, die sie ja hinterlassen, wieder zurückgehen. Die schnüffeln sich zurück.
0: Aha.
2: Und ich kann nicht erklären, warum Wölfe das nicht machen. Das wäre ja eigentlich das Einfachste.
0: Ach so, die können das nicht?
2: Anscheinend. Ich kann nicht sagen, dass sie es nicht können, aber offensichtlich tun sie es nicht. Denn wir hatten ja auch hier in Bremen schon einen Wolf im Bereich Hastedt.
0: Ja, stimmt.
2: Der zwar wieder weggegangen ist, was er auch sollte, ist fraglich, ob er auf der echten eigenen Geruchsspur zurückgegangen ist. Oder im nördlichen Hannover hatten wir auch einen Wolf, der auch wieder raus ist aus der Stadt. Aber es sah nicht danach aus, dass er auf derselben Spur zurückgegangen ist.
0: Aber der jetzt aus Hamburg, auch wenn der da mitten in der Innenstadt war, wie haben die den denn da jetzt eigentlich wieder wegbekommen? Oder hat er sich dann doch irgendwann gedacht, ich laufe jetzt mal weg, und dann war er weg?
2: Nein, in der Tat ist es so, er ist in die Binnenalster gesprungen und konnte dort gefangen werden.
0: Ah, okay. Na gut, also Wölfe in der Innenstadt. Hört sich schon ein bisschen komisch an. Wie gesagt, da sollen die natürlich auch nicht sein, weil normalerweise lebt so ein Wolf im Wald, oder?
2: Da gehört er hin, sagen wir mal im ländlichen Raum. Da gehört er hin, der natürlich aus Wald besteht, aus Moor, aber auch die ganzen landwirtschaftlichen Nutzflächen. Die machen ja unsere Kulturlandschaft, also unser ländliches Bild aus. Wichtig ist für Wölfe, dass sie auch Rückzugsräume für sich finden, weil das brauchen.
0: Das heißt, nicht mehr Wald kaputt machen im besten Fall oder da reingehen und, weiß ich auch nicht, irgendwie Stress machen und die Wölfe in Ruhe lassen,
2: ja,
0: oder meinst du?
2: Der Umbau der Landschaft, so wie wir sie kennen, ist ja nicht zu erwarten. Und insofern wird es immer dieses Habitat, wie wir sagen, geben für Wölfe. Also das Umfeld auch um Bremen herum. Ich meine damit jetzt nicht die Stadt, sondern den ländlichen Raum. Der ist ja geeignetes Habitat auch für Wölfe.
0: Und wo die Wölfe hier vielleicht so bei uns in der Nähe sind und wie viele es davon auch gibt, das besprechen wir gleich mit Frank vom Wolf Center in Dörferden.
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War das von Clean Bandit und Anne-Marie. Am Sonntagmorgen und gleich geht's zurück zu den Wölfen. Da schnacken wir nochmal ein bisschen, wie denn eigentlich vielleicht so ein Tag von so einem Wolf aussieht. Was machen die eigentlich? Und wo sind die vor allem hier bei uns in der Nähe? Vielleicht seid ihr ja jetzt gerade ganz nah dran an einem Wolf, ohne es zu wissen. All das fragen wir gleich Frank vom Wolf Center in der Verden. Aber erstmal haben wir jetzt hier Kamrad mit Hug Yourself. Schönen Sonntag.

0: 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Swim war das von BTS.
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0: Seid ihr vielleicht gerade ganz nah dran an einem Wolf? Das können wir jetzt mal Frank fragen vom Wolf Center in Dörferden. Der ist nämlich ein Wolf-Experte und weiß natürlich auch, wo die ganzen Wölfe sind. Also Frank, kann das sein, dass wenn ich jetzt zum Beispiel, ich sag mal so, am Rand von Bremen wohne, dass da irgendwo gerade ein Wolf ist, nicht allzu weit weg von mir?
2: Also es kann durchaus sein, dass ein Jungtier auf Wanderschaft ist, was man dann sehen könnte. Möglicherweise dann aber auch nie wieder, weil es immer weiter wandert. Ne? Vielleicht zurück ins Elternterritorium, vielleicht aber auch auf der Suche nach einem eigenen künftigen Territorium. So wie wir junge Menschen irgendwann das Elternhaus verlassen und uns eine Wohnung nehmen, so in etwa.
0: Aber wo wohnen die denn hier bei uns? Weil es gibt ja schon hier bei uns in Norddeutschland viele Wölfe, oder?
2: Ja, es ist so, mit Blick, um mal ein paar Zahlen zu nennen, in Gesamtdeutschland haben wir gemäß des abgeschlossenen Wolf-Monitoring-Jahres 283 Wolfsterritorien. Da lebt entweder ein Rudel oder ein Pärchen oder ein Einzeltier, aber eben so ortsgebunden im Territorium halt. Mit Blick auf das Land Niedersachsen, das ja Bremen komplett umgibt, umrundet, haben wir davon 63 Territorien. Bremen hat selber keine Territorien, aber wenn man mal, so wie wir ja jetzt gerade hier in der Bremer Innenstadt uns befinden, hier im wunderschönen Studio eures Radiosenders, dann schaue ich mal Richtung Gahlstedt, ich schaue Richtung Wildeshausen, da sind Rudel bestätigt. Im vergangenen Jahr Achim, wo ein Welpe aufgetaucht ist, es muss also ein Rudel sein, mit der Frage, wie wird das künftig sich dort weiter darstellen?
0: Also die Wölfe sind tatsächlich da, um uns herum, in der Nähe. Was mache ich denn, wenn ich tatsächlich jetzt einem Wolf begegne?
2: Ja, das ist eine viel gestellte Frage, zu Recht gestellte Frage. Aber es gibt selten die einzige Situation. Also eine Wolfsbegegnung kann vielfältig sein. Ja, wenn ich im Wald bin und sehe in 100 Metern Entfernung einen Wolf von links nach rechts durch den Wald huschen, dann gibt es nichts, was wir machen müssen, außer vielleicht hinterher schauen, wenn wir wollen. Mhm. Kommt aber auf dem Waldweg uns ein Wolf entgegen, dann wird der, weil er ja besser hören, sehen, riechen kann, als wir, irgendwann von uns Notiz nehmen und abbiegen. Der hat an einer Konfrontation mit uns kein Interesse. Das werden wir feststellen. Kann aber auch wiederum sein in derselben Situation, dass der Wolf doch immer näher kommt, obwohl er besser hören, sehen und riechen.
0: Ja.
2: Ich würde auf mich aufmerksam machen, um dem Wolf die Chance geben, schau mal her, hier ist ein Mensch. Kann aber sein, dass es ein Jungtier ist, der sich davon nicht sonderlich beeindrucken lässt und sagt, Mensch, ich habe noch nie einen Zweibeiner gesehen. Was bist du da eigentlich für ein Lebewesen? Also wenn der Wolf sich diese Frage stellen würde. So, aber auch da werden wir feststellen, dass er wieder weggeht. Aber bei dem Fall, den wir ja vor über 10 Jahren hatten, mit diesem angefütterten Wolf, der sehr, sehr nahe kam, was auch nicht tragbar war länger, der am Ende auch dann getötet werden musste. Aber dass man, wenn man eine solche Erfahrung macht, dass man definitiv ganz, ganz schnell das auch meldet.
0: Denn Wölfe sind vielleicht unsere Freunde, aber auf jeden Fall nicht in dem Sinne, dass wir mit denen kuscheln können oder uns einen halten können wie ein Hund. Das hat Frank ja eben auch schon erzählt. Wir können die cool finden und aus der Entfernung angucken oder halt im Wolfcenter. Dafür ist das natürlich da. Aber was so ein Wolf sonst den ganzen Tag macht, wo der spazieren geht oder wann die aufstehen, das fragen wir Frank gleich auch noch.
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0: Optimist war das von Nico Santos.
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0: Was macht eigentlich so ein Wolf den ganzen Tag? Spazieren gehen, irgendwelche Tiere jagen? Ich weiß es nicht, aber dafür ist ja auch Frank bei uns, der ist Wolf-Experte und der leitet das Wolf-Center in Dörferden. Also Frank, was macht denn so ein Wolf den ganzen Tag?
2: Ja, spannende Frage. Stellen wir uns mal ein Wolfsrudel vor. Das sind ja die Elterntiere mit dem Nachwuchs aus dem vergangenen Jahr, mit dem Nachwuchs aus diesem Jahr, also dem aktuellen Jahr. Können so 10 Tiere stark sein, aber auch 14, 15, 16 Wölfe in einem, demselben Rudel sind festgestellt worden. Und es ist ein heiteres Familienzusammenleben. Gleichwohl durchstreifen dann eben auch die Eltern, wenn der Nachwuchs groß genug ist, mit jenem das Territorium, das große Territorium, was in Deutschland 200 bis 300 Quadratkilometer groß sein kann.
0: Ja.
2: Auch kleiner, auch größer. Und weil die Elterntiere, aber auch gefolgt von den Jährlingen, die Jungwölfe, die ja nun auch das Jagen erlernen und üben sollen, um eines Tages selbst überleben zu können, also wird das Territorium durchstriffen und wenn sie Hunger haben, wenn die Situation passt, auch entsprechend Beute machen wollen.
0: Also
2: aber
0: doch
2: Wölfe sind hochsoziale Lebewesen, das heißt der Familiensinn ist enorm ausgeprägt und das finde ich sehr bemerkenswert.
0: Das ist auch cool, also ziehen die tatsächlich irgendwie so als Gang, sag ich mal, oder dann auch jeder für sich durch ihr Territorium und gehen spazieren, gucken sich ein paar Sachen an und jagen dann eben, wie du gerade gesagt hast, wenn es passt. Aber wir haben ja auch jetzt schon ein paar Mal heute gesagt, die kommen auch irgendwie unseren Städten und Orten und uns als Menschen irgendwie gerade immer näher. Das ist wahrscheinlich auch nicht mehr zu stoppen, sag ich mal. Da werden wir uns dran gewöhnen müssen, oder?
2: Ich denke, es wird kein Einzelfall geblieben sein mit damals Bremen, Hannover und jetzt Hamburg, dass einzelne Wölfe sich in die Städte verirren, verlaufen. Das werden wir auch in Zukunft selten beobachten können.
0: Aber jetzt mal eine Frage, ist das denn schlimm?
2: Nicht unbedingt schlimm, aber ich finde, ein Wolf gehört eben nicht in die Stadt. Ja, und man sieht den Wölfen, manchmal machen ja Mitmenschen Videos von diesen Wolfsindividuen, die durch die Stadt irren. Und man sieht den Wölfen bei gut gemachten Videos an, also die nicht so verschwommen sind, dann sieht man richtig, dass es den Wölfen nicht gut geht dabei, in der Stadt sich verirrt zu haben. Die wollen da raus. Ja. Und da gehören sie ja auch nicht hin.
0: Ja. Für die ist das ja auch total der Stress, wenn da auf einmal eine Straßenbahn an dir vorbeifährt und du denkst, hallo, ich bin Wolf, ich möchte gerne in den Wald und vielleicht was essen oder so.
2: Ja.
0: Da ist man ja auch völlig überfordert. Deswegen sollen die Wölfe mal schön im Wald bleiben und wir bleiben da, wo wir sind. Und wenn ihr euch Wölfe anschauen wollt, dann könnt ihr das, wie wir gerade schon gesagt haben, beim Spazierengehen aus der Entfernung machen oder natürlich im Wolfcenter bei Frank. Da gibt es ja auch Führungen bei euch und so. Wie viele hast du da aktuell?
2: Wir haben aktuell 11 Wölfe. Und verschiedene Wölfe, wir haben den europäischen Grauwolf, also der hier durch die freie Wildbahn läuft, aber auch verschiedene kanadische Wölfe von ganz weiß bis hin zu fast ganz schwarz. Das ist sehr sehenswert.
0: Alle Wölfe mit dabei, deswegen, wenn ihr sie sehen wollt, dann schaut sie euch am besten da an. Und was mache ich, wenn ich einen sehe? Nochmal ganz kurz, rufe ich dann die Polizei?
2: Die Polizei nicht. Es gibt zum Beispiel in Niedersachsen oder auch hier für Bremen eine App, die man bedienen kann und dann wird das in das niedersächsische bremische Wolfsmonitoring mit aufgenommen, diese Sichtung. Wenn man ein Foto machen kann, gerne ein Foto machen und jeder Hinweis dient, um eben das wichtige Wolfsmonitoring entsprechend mit zu unterstützen. Das wäre großartig.
0: Sehr gut. Und vor allem keine Panik, weil im Zweifel haben die mehr Angst vor euch als ihr vor denen. Frank, vielen Dank, dass du da warst.
2: Sehr gerne. Das war
0: wieder sehr interessant mit dir. Sehr coole Sachen wieder über Wölfe gelernt und ich wünsche dir noch einen ganz schönen Sonntag.
2: Danke, das wünsche ich euch auch.
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1: Und ich bin Milton. Moin, Freunde. Ich wünsche euch einen schönen Sonntagmorgen. Gleich wird geforscht, wie immer in der letzten Stunde hier bei Zebra 4 von 10 bis 11. Und es geht um Wölfe. Wölfe sind cool. Manchmal auch ein bisschen gruselig. Aber ich finde sie vor allem cool. Die sind richtig stark. Die laufen durch Wälder. Die haben so eine coole Farbe. Das Fell von denen sieht einfach richtig cool aus. Und einen richtigen Wolf-Experten haben wir gleich hier zu Gast. Nämlich Frank. Der ist der Leiter vom Wolf-Center in Dörferden. Das heißt, der hat sogar eigene Wölfe und kennt sich natürlich auch richtig gut damit aus. Mit dem schnacken wir gleich. Jetzt gibt's aber erstmal für euch Miley Cyrus.

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0: Das sind die Backstreet Boys mit I Want It That Way.
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0: Und heute Morgen, ich habe es ja vorhin schon erzählt, erforschen wir Wölfe. Und zwar mit einem richtigen Wolf-Experten, das ist Frank Fass. Der ist der Leiter von dem Wolf-Center in Dörfverden. Das heißt, der hat sogar echte Wölfe. Moin Frank, guten Morgen.
2: Guten Morgen.
0: Schön, dass du da bist. Ich habe meinen Sohn mit dabei, der ist 6 Jahre alt. Und der hat mir vorhin, als du hier schon so vor der Scheibe standest, natürlich direkt die richtige Frage und berechtigte Frage gestellt. Warum hast du eigentlich keinen Wolf dabei?
2: Ja, ja, ich glaube, da würde sich der Wolf nicht wohlfühlen, wenn ich den an der Hundeleine sozusagen hier mit herführen würde. Aber es wäre für uns auch nur Stress, weil dafür sind die Tiere nicht gemacht.
0: Das kann ich mir vorstellen. Wobei Wölfe ja trotzdem so ein bisschen ähnlich aussehen wie manche Hunde. Wie kann ich denn so einen Wolf von einem Hund unterscheiden?
2: Ja, das ist wahr. Es gibt sogar Hunderassen, die dem Wolf optisch sehr, sehr ähnlich sind. Zum Beispiel der tschechoslowakische Wolfshund, gibt auch andere. Hm. Aber letztendlich ist ja auch der Wolf der Stammvater aller Hunde. Ja, aber es ist spannend, sich vorzustellen, dass selbst der Dackel wie auch die Dogge aus dem Wolf sozusagen herausgekommen ist, ne? Was natürlich lange, lange gedauert hat, so auszusehen.
0: Ja.
2: Aber ein Wolf sieht für sich betrachtet schon immer gleich aus. Vom Gebäudebau, von der Farbgebung, von der Form des Schwanzes, die verhältnismäßig kleineren Ohren, das markante Winterfell. Ja. Das sind so verschiedene, wie ich immer sage, Merkmale, wie man ihn optisch ganz gut erkennen kann, wenn man weiß, wie man schauen muss.
0: Ja, jetzt wo du sagst, ich meine klar, man kann sich das nicht mehr so richtig vorstellen, dass so ein Dackel, der natürlich relativ klein ist, irgendwie, sag ich mal, vor vielen hunderten Jahren auch mal ein Wolf gewesen ist oder dass sozusagen der Urgroßvater ist. Aber wenn alle Hunde irgendwie auch Wölfe sind oder mal waren, könnte ich mir dann vielleicht auch so einen Wolf irgendwie anlocken, wenn ich den ruf oder mir den anfüttern so ein bisschen und den zu meinem Kumpel machen?
2: Ja und nein. Also in der Tat hat es das in freier Wildbahn schon gegeben, dass Mitmenschen Wölfe angefüttert haben. Und es gab auch hier in Niedersachsen, das ist jetzt schon über 10 Jahre her, ein solches Tier, einen solchen Wolf, ein junger Wolfsrüde, der angefüttert wurde und auch dann gelernt hat, warum eigentlich aufwendig jagen gehen? Ich brauche ja vielleicht sogar nur Menschen aufsuchen und vielleicht kommt irgendwas Schmackhaftes herübergeworfen, herübergeflogen. Und das ist glücklicherweise verboten worden durch das Bundesnaturschutzgesetz und das dürfen wir auch wirklich niemals machen.
0: Warum?
2: Niemals Wölfe anfüttern.
0: Keine gute Idee?
2: Keine gute Idee, denn wenn sie das richtig lernen, angefüttert zu werden, dann kann es sein, wenn das nicht künftig befriedigt wird, dass im Nahbereich des Menschen eben diese Tiere auch dreist werden können, nach dem Motto, ey, wieso gibst du mir nichts? Jetzt ein bisschen salopp ausgedrückt, aber auch bis hin zu gefährlich werden können. Und das wollen wir nicht.
0: Nee, das stimmt, weil wenn sie dann irgendwann Hunger kriegen und nichts mehr von den Leuten bekommen, dann suchen sie sich vielleicht ein Pferd oder sowas.
2: Ja, Nutztiere ist nochmal was anderes. Der Übergriff von Wölfen auf Nutztiere, das hat mit Anfüttern in dem Sinne so nichts zu tun.
0: Ah, okay.
2: Aber das Anfüttern durch uns Menschen bitte niemals machen.
0: Okay, also auf gar keinen Fall die Wölfe füttern, denn wir wollen die ja nicht hier bei uns in der Stadt oder in dem Ort haben, in dem wir wohnen. Denn Wölfe wohnen ja eigentlich ganz woanders und wo die wohnen und vor allem wie die da wohnen, das besprechen wir gleich.
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0: Stay war das von Leonie und Callum Scott.
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0: Wir gehen zurück zu den Wölfen, beziehungsweise manchmal kommen die Wölfe ja auch zu uns, hat Frank gerade schon erzählt, wenn sie zum Beispiel angefüttert werden. Und jetzt vor kurzem wurde aber ein Wolf in Hamburg einfach so in der Innenstadt gesehen. Eigentlich wollen wir die ja gar nicht hier haben in den Innenstädten. Deswegen Frank, wie kann das sein, dass einfach ein Wolf rumgelaufen ist?
2: Ja, du hast es schon richtig gesagt, wir wollen die Wölfe nicht in den Innenstädten haben, auch nicht im Randbereich.
0: Ja.
2: Aber wenn wir uns vorstellen, so ein Wolf läuft durch die Gegend, vielleicht ein Jungtier, was so auf Erkundungstour ist, mal sehen, was so los ist in der Welt. Und wie in diesem Beispiel in Hamburg, es gibt ja keine Stadtmauer oder einen schroffen, krassen Übergang von Land zu Stadt. So, das kommt ja so nach und nach, ein Gebäude mehr, die Straßen, dann kommt eine Kreuzung. Also was ich damit sagen will, ist, dieser Wolf ist ja offensichtlich in ein Labyrinth eingestiegen, ohne es zu wissen. Weil der Wolf weiß nicht, was kommt denn nach dem nächsten Häuserblock und nach dem übernächsten Häuserblock. Wir Menschen wissen, was Städte sind, oder wir werden als Kinder an die Stadt herangeführt. Sei vorsichtig, schau nach links und rechts, der Verkehr. So, der Wolf ist, ohne es zu wissen, immer weiter ins, ausgerechnet auch noch ins Stadtzentrum in Hamburg. Und was ich so spannend finde, ist, das weiß ich von Hunden, die können auf ihre eigenen Geruchsspur, die sie ja hinterlassen, wieder zurückgehen. Die schnüffeln sich zurück.
0: Aha.
2: Und ich kann nicht erklären, warum Wölfe das nicht machen. Das wäre ja eigentlich das Einfachste.
0: Ach so, die können das nicht?
2: Anscheinend, ich kann nicht sagen, dass sie es nicht können, aber offensichtlich tun sie es nicht. Denn wir hatten ja auch hier in Bremen schon einen Wolf im Bereich Hastedt.
0: Ja, stimmt.
2: Der zwar wieder weggegangen ist, was er auch sollte, ist fraglich, ob er auf der echten eigenen Geruchsspur zurückgegangen ist. Oder im nördlichen Hannover hatten wir auch einen Wolf, der auch wieder raus ist aus der Stadt.
0: Mhm.
2: Aber es sah nicht danach aus, dass er auf derselben Spur zurückgegangen ist.
0: Aber der jetzt aus Hamburg, auch wenn der da mitten in der Innenstadt war, wie haben die den denn da jetzt eigentlich wieder wegbekommen? Oder hat er sich dann doch irgendwann gedacht, ich laufe jetzt mal weg, und dann war er weg?
2: Nein, in der Tat ist es so, er ist in die Binnenalster gesprungen und konnte dort gefangen werden.
0: Ah, okay, na gut, also Wölfe in der Innenstadt, hört sich schon ein bisschen komisch an, wie gesagt, da sollen die natürlich auch nicht sein, weil normalerweise lebt so ein Wolf im Wald, oder?
2: Da gehört er hin, sagen wir mal im ländlichen Raum, da gehört er hin, der natürlich aus Wald besteht, aus Moor, aber auch die ganzen landwirtschaftlichen Nutzflächen, die machen ja unsere Kulturlandschaft, also unser ländliches Bild aus. Wichtig ist für Wölfe, dass sie auch Rückzugsräume für sich finden, weil das brauchen.
0: Das heißt, nicht mehr Wald kaputt machen im besten Fall oder da reingehen und, weiß ich auch nicht, irgendwie Stress machen und die Wölfe in Ruhe lassen,
2: ja,
0: oder meinst du?
2: Der Umbau der Landschaft, so wie wir sie kennen, ist ja nicht zu erwarten. Und insofern wird es immer dieses Habitat, wie wir sagen, geben für Wölfe. Also das Umfeld auch um Bremen herum. Ich meine damit jetzt nicht die Stadt, sondern den ländlichen Raum. Der ist ja geeignetes Habitat auch für Wölfe.
0: Und wo die Wölfe hier vielleicht so bei uns in der Nähe sind und wie viele es davon auch gibt, das besprechen wir gleich mit Frank vom Wolf Center in Dörfherden.
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0: Rockabye war das von Clean Bandit und Anne-Marie.
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0: Am Sonntagmorgen und gleich geht's zurück zu den Wölfen. Da schnacken wir nochmal ein bisschen, wie denn eigentlich vielleicht so ein Tag von so einem Wolf aussieht. Was machen die eigentlich? Und wo sind die vor allem hier bei uns in der Nähe? Vielleicht seid ihr ja jetzt gerade ganz nah dran an einem Wolf, ohne es zu wissen. All das fragen wir gleich Frank vom Wolf Center in der Verden. Aber erstmal haben wir jetzt hier Kamrad mit Hug Yourself. Schönen Sonntag.

0: 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Swim war das von BTS.
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0: Seid ihr vielleicht gerade ganz nah dran an einem Wolf? Das können wir jetzt mal Frank fragen vom Wolf Center in Dörferden. Der ist nämlich ein Wolf-Experte und weiß natürlich auch, wo die ganzen Wölfe sind. Also Frank, kann das sein, dass wenn ich jetzt zum Beispiel, ich sag mal so, am Rand von Bremen wohne, dass da irgendwo gerade ein Wolf ist, nicht allzu weit weg von mir?
2: Also es kann durchaus sein, dass ein Jungtier auf Wanderschaft ist, was man dann sehen könnte. Möglicherweise dann aber auch nie wieder, weil es immer weiter wandert. Ne? Vielleicht zurück ins Elternterritorium, vielleicht aber auch auf der Suche nach einem eigenen künftigen Territorium. So wie wir junge Menschen irgendwann das Elternhaus verlassen und uns eine Wohnung nehmen, so in etwa.
0: Aber wo wohnen die denn hier bei uns? Weil es gibt ja schon hier bei uns in Norddeutschland viele Wölfe, oder?
2: Ja, es ist so, mit Blick, um mal ein paar Zahlen zu nennen, in Gesamtdeutschland haben wir gemäß des abgeschlossenen Wolf-Monitoring-Jahres 283 Wolfsterritorien. Da lebt entweder ein Rudel oder ein Pärchen oder ein Einzeltier. Oh. Aber eben so ortsgebunden im Territorium halt. Mit Blick auf das Land Niedersachsen, das ja Bremen komplett umgibt, umrundet, haben wir davon 63 Territorien. Bremen hat selber keine Territorien. Aber wenn man mal, so wie wir ja jetzt gerade hier in der Bremer Innenstadt uns befinden, hier im wunderschönen Studio eures Radiosenders, dann schaue ich mal Richtung Gahlstedt, ich schaue Richtung Wildeshausen, da sind Rudel bestätigt. Im vergangenen Jahr Achim, wo ein Welpe aufgetaucht ist, es muss also ein Rudel sein, mit der Frage, wie wird das künftig sich dort weiter darstellen?
0: Also die Wölfe sind tatsächlich da, um uns herum, in der Nähe. Was mache ich denn, wenn ich tatsächlich jetzt einem Wolf begegne?
2: Ja, das ist eine viel gestellte Frage, zu Recht gestellte Frage. Aber es gibt selten die einzige Situation. Also eine Wolfsbegegnung kann vielfältig sein. Ja, wenn ich im Wald bin und sehe in 100 Metern Entfernung einen Wolf von links nach rechts durch den Wald huschen, dann gibt es nichts, was wir machen müssen, außer vielleicht hinterher schauen, wenn wir wollen. Mhm. Kommt aber auf dem Waldweg uns ein Wolf entgegen, dann wird der, weil er ja besser hören, sehen, riechen kann, als wir, irgendwann von uns Notiz nehmen und abbiegen. Der hat an einer Konfrontation mit uns kein Interesse. Das werden wir feststellen. Kann aber auch wiederum sein in derselben Situation, dass der Wolf doch immer näher kommt, obwohl er besser hören, sehen und riechen kann.
0: Ja.
2: Ich würde auf mich aufmerksam machen, um dem Wolf die Chance zu geben, schau mal her, hier ist ein Mensch. Kann aber sein, dass es ein Jungtier ist, der sich davon nicht sonderlich beeindrucken lässt und sagt, Mensch, ich habe noch nie einen Zweibeiner gesehen. Was bist du da eigentlich für ein Lebewesen? Also wenn der Wolf sich diese Frage stellen würde. So, aber auch da werden wir feststellen, dass er wieder weggeht. Aber bei dem Fall, den wir ja vor über 10 Jahren hatten, mit diesem angefütterten Wolf, der sehr, sehr nahe kam, was auch nicht tragbar war länger, der am Ende auch dann getötet werden musste. Aber dass man, wenn man eine solche Erfahrung macht, dass man definitiv ganz, ganz schnell das auch meldet.
0: Denn Wölfe sind vielleicht unsere Freunde, aber auf jeden Fall nicht in dem Sinne, dass wir mit denen kuscheln können oder uns einen halten können wie ein Hund. Das hat Frank ja eben auch schon erzählt. Wir können die cool finden und aus der Entfernung angucken oder halt im Wolfcenter. Dafür ist das natürlich da. Aber was so ein Wolf sonst den ganzen Tag macht, wo der spazieren geht oder wann die aufstehen, das fragen wir Frank gleich auch noch.
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0: Optimist war das von Nico Santos.
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0: Was macht eigentlich so ein Wolf den ganzen Tag? Spazieren gehen, irgendwelche Tiere jagen? Ich weiß es nicht, aber dafür ist ja auch Frank bei uns, der ist Wolf-Experte und der leitet das Wolf-Center in Dörferden. Also Frank, was macht denn so ein Wolf den ganzen Tag?
2: Ja, spannende Frage. Stellen wir uns mal ein Wolfsrudel vor. Das sind ja die Elterntiere mit dem Nachwuchs aus dem vergangenen Jahr, mit dem Nachwuchs aus diesem Jahr, also dem aktuellen Jahr. Können so 10 Tiere stark sein, aber auch 14, 15, 16 Wölfe in einem, denselben Rudel sind festgestellt worden. Und es ist ein heiteres Familienzusammenleben. Gleichwohl durchstreifen dann eben auch die Eltern, wenn der Nachwuchs groß genug ist, mit jenem das Territorium, das große Territorium, was in Deutschland 200 bis 300 Quadratkilometer groß sein kann.
0: Ja.
2: Auch kleiner, auch größer. Und weil die Elterntiere, aber auch gefolgt von den Jährlingen, die Jungwölfe, die ja nun auch das Jagen erlernen und üben sollen, um eines Tages selbst überleben zu können, also wird das Territorium durchstriffen und wenn sie Hunger haben, wenn die Situation passt, auch entsprechend Beute machen wollen.
0: Also
2: aber
0: doch
2: Wölfe sind hochsoziale Lebewesen, das heißt, der Familiensinn ist enorm ausgeprägt und das finde ich sehr bemerkenswert.
0: Das ist auch cool, also ziehen die tatsächlich irgendwie so als Gang, sag ich mal, oder dann auch jeder für sich durch ihr Territorium und gehen spazieren, gucken sich ein paar Sachen an und jagen dann eben, wie du gerade gesagt hast, wenn es passt. Aber wir haben ja auch jetzt schon ein paar Mal heute gesagt, die kommen auch irgendwie unseren Städten und Orten und uns als Menschen irgendwie gerade immer näher. Das ist wahrscheinlich auch nicht mehr zu stoppen, sag ich mal. Da werden wir uns dran gewöhnen müssen, oder?
2: Ich denke, es wird kein Einzelfall geblieben sein mit damals Bremen, Hannover und jetzt Hamburg, dass einzelne Wölfe sich in die Städte verirren, verlaufen. Das werden wir auch in Zukunft selten beobachten können.
0: Aber jetzt mal eine Frage, ist das denn schlimm?
2: Nicht unbedingt schlimm, aber ich finde, ein Wolf gehört eben nicht in die Stadt. Ja, und man sieht den Wölfen, manchmal machen ja Mitmenschen Videos von diesen Wolfsindividuen, die durch die Stadt irren. Und man sieht den Wölfen bei gut gemachten Videos an, also die nicht so verschwommen sind, dann sieht man richtig, dass es den Wölfen nicht gut geht dabei, in der Stadt sich verirrt zu haben. Die wollen da raus. Ja. Und da gehören sie ja auch nicht hin.
0: Ja. Für die ist das ja auch total der Stress, wenn da auf einmal eine Straßenbahn an dir vorbeifährt und du denkst, hallo, ich bin Wolf, ich möchte gerne in den Wald und vielleicht was essen oder so. Da ist man ja auch völlig überfordert. Deswegen sollen die Wölfe mal schön im Wald bleiben und wir bleiben da, wo wir sind. Und wenn ihr euch Wölfe anschauen wollt, dann könnt ihr das, wie wir gerade schon gesagt haben, beim Spazierengehen aus der Entfernung machen oder natürlich im Wolfcenter bei Frank. Da gibt es ja auch Führungen bei euch und so. Wie viele hast du da aktuell?
2: Wir haben aktuell 11 Wölfe. Und verschiedene Wölfe, wir haben den europäischen Grauwolf, also der hier durch die freie Wildbahn läuft, aber auch verschiedene kanadische Wölfe von ganz weiß bis hin zu fast ganz schwarz. Ist sehr sehenswert.
0: Alle Wölfe mit dabei, deswegen, wenn ihr sie sehen wollt, dann schaut sie euch am besten da an. Und was mache ich, wenn ich einen sehe? Nochmal ganz kurz, rufe ich dann die Polizei?
2: Die Polizei nicht. Es gibt zum Beispiel in Niedersachsen oder auch hier für Bremen eine App, die man bedienen kann und dann wird das in das niedersächsische bremische Wolfsmonitoring mit aufgenommen, diese Sichtung. Wenn man ein Foto machen kann, gerne ein Foto machen und jeder Hinweis dient, um eben das wichtige Wolfsmonitoring entsprechend mit zu unterstützen. Das wäre großartig.
0: Sehr gut. Und vor allem keine Panik, weil im Zweifel haben die mehr Angst vor euch als ihr vor denen. Frank, vielen Dank, dass du da warst.
2: Sehr gerne.
0: War wieder sehr interessant mit dir. Sehr coole Sachen wieder über Wölfe gelernt und ich wünsche dir noch einen ganz schönen Sonntag.
2: Danke, das wünsche ich euch auch.
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1: Und ich bin Milton. Moin, Freunde. Ich wünsche euch einen schönen Sonntagmorgen. Gleich wird geforscht, wie immer in der letzten Stunde hier bei Debra 4 von 10 bis 11. Und es geht um Wölfe. Wölfe sind cool. Manchmal auch ein bisschen gruselig. Aber ich finde sie vor allem cool. Die sind richtig stark. Die laufen durch Wälder. Die haben so eine coole Farbe. Das Fell von denen sieht einfach richtig cool aus. Und einen richtigen Wolf-Experten haben wir gleich hier zu Gast. Nämlich Frank, der ist der Leiter vom Wolf-Center in Dörferden. Das heißt, er hat sogar eigene Wölfe und kennt sich natürlich auch richtig gut damit aus. Mit dem schnacken wir gleich. Jetzt gibt's aber erstmal für euch Miley Cyrus.

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0: Das sind die Backstreet Boys mit I Want It That Way.
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0: Und heute Morgen, ich habe es ja vorhin schon erzählt, erforschen wir Wölfe. Und zwar mit einem richtigen Wolf-Experten, das ist Frank Fass. Der ist der Leiter von dem Wolf-Center in Dörfverden. Das heißt, der hat sogar echte Wölfe. Moin Frank, guten Morgen.
2: Guten Morgen.
0: Schön, dass du da bist. Ich habe meinen Sohn mit dabei, der ist 6 Jahre alt. Und der hat mir vorhin, als du hier schon so vor der Scheibe standest, natürlich direkt die richtige Frage und berechtigte Frage gestellt. Warum hast du eigentlich keinen Wolf dabei?
2: Ja, ja, ich glaube, da würde sich der Wolf nicht wohlfühlen, wenn ich den an der Hundeleine sozusagen hier mit herführen würde. Aber es wäre für uns auch nur Stress, weil dafür sind die Tiere nicht gemacht.
0: Das kann ich mir vorstellen. Wobei Wölfe ja trotzdem so ein bisschen ähnlich aussehen wie manche Hunde. Wie kann ich denn so einen Wolf von einem Hund unterscheiden?
2: Ja, das ist wahr. Es gibt sogar Hunderassen, die dem Wolf optisch sehr, sehr ähnlich sind. Zum Beispiel der tschechoslowakische Wolfshund, gibt auch andere. Hm. Aber letztendlich ist ja auch der Wolf der Stammvater aller Hunde. Ja, aber es ist spannend, sich vorzustellen, dass selbst der Dackel wie auch die Dogge aus dem Wolf sozusagen herausgekommen ist, ne? Was natürlich lange, lange gedauert hat, so auszusehen.
0: Ja.
2: Aber ein Wolf sieht für sich betrachtet schon immer gleich aus. Vom Gebäudebau, von der Farbgebung, von der Form des Schwanzes, die verhältnismäßig kleineren Ohren, das markante Winterfell. Ja. Das sind so verschiedene, wie ich immer sage, Merkmale, wie man ihn optisch ganz gut erkennen kann, wenn man weiß, wie man schauen muss.
0: Ja, jetzt wo du sagst, ich meine klar, man kann sich das nicht mehr so richtig vorstellen, dass so ein Dackel, der natürlich relativ klein ist, irgendwie, sag ich mal, vor vielen hunderten Jahren auch mal ein Wolf gewesen ist oder dass sozusagen der Urgroßvater ist. Aber wenn alle Hunde irgendwie auch Wölfe sind oder mal waren, könnte ich mir dann vielleicht auch so einen Wolf irgendwie anlocken, wenn ich den ruf oder mir den anfüttern so ein bisschen und den zu meinem Kumpel machen?
2: Ja und nein. Also in der Tat hat es das in freier Wildbahn schon gegeben, dass Mitmenschen Wölfe angefüttert haben. Und es gab auch hier in Niedersachsen, das ist jetzt schon über 10 Jahre her, ein solches Tier, einen solchen Wolf, ein junger Wolfsrüde, der angefüttert wurde und auch dann gelernt hat, warum eigentlich aufwendig jagen gehen? Ich brauche ja vielleicht sogar nur Menschen aufsuchen und vielleicht kommt irgendwas Schmackhaftes herübergeworfen, herübergeflogen. Und das ist glücklicherweise verboten worden durch das Bundesnaturschutzgesetz und das dürfen wir auch wirklich niemals machen.
0: Warum?
2: Niemals Wölfe anfüttern.
0: Keine gute Idee?
2: Keine gute Idee, denn wenn sie das richtig lernen, angefüttert zu werden, dann kann es sein, wenn das nicht künftig befriedigt wird, dass im Nahbereich des Menschen eben diese Tiere auch dreist werden können, nach dem Motto, ey, wieso gibst du mir nichts? Jetzt ein bisschen salopp ausgedrückt, aber auch bis hin zu gefährlich werden können. Und das wollen wir nicht.
0: Nee, das stimmt, weil wenn sie dann irgendwann Hunger kriegen und nichts mehr von den Leuten bekommen, dann suchen sie sich vielleicht ein Pferd oder sowas.
2: Ja, Nutztiere ist nochmal was anderes. Der Übergriff von Wölfen auf Nutztiere. Das hat mit Anfüttern in dem Sinne so nichts zu tun.
0: Ah, okay.
2: Aber das Anfüttern durch uns Menschen bitte niemals machen.
0: Okay, also auf gar keinen Fall die Wölfe füttern, denn wir wollen die ja nicht hier bei uns in der Stadt oder in dem Ort haben, in dem wir wohnen. Denn Wölfe wohnen ja eigentlich ganz woanders. Und wo die wohnen und vor allem wie die da wohnen, das besprechen wir gleich.
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0: Stay war das von Leonie und Callum Scott.
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0: Wir gehen zurück zu den Wölfen. Beziehungsweise manchmal kommen die Wölfe ja auch zu uns, hat Frank gerade schon erzählt, wenn sie zum Beispiel angefüttert werden. Und jetzt vor kurzem wurde aber ein Wolf in Hamburg einfach so in der Innenstadt gesehen. Eigentlich wollen wir die ja gar nicht hier haben in den Innenstädten. Deswegen Frank, wie kann das sein, dass einfach ein Wolf rumgelaufen ist?
2: Ja, du hast es schon richtig gesagt, wir wollen die Wölfe nicht in den Innenstädten haben, auch nicht im Randbereich.
0: Ja.
2: Aber wenn wir uns vorstellen, so ein Wolf läuft durch die Gegend, vielleicht ein Jungtier, was so auf Erkundungstour ist, mal sehen, was so los ist in der Welt. Und wie in diesem Beispiel in Hamburg, es gibt ja keine Stadtmauer oder einen schroffen, krassen Übergang von Land zu Stadt. So, das kommt ja so nach und nach, ein Gebäude mehr, die Straßen, dann kommt eine Kreuzung. Also was ich damit sagen will, ist, dieser Wolf ist ja offensichtlich in ein Labyrinth eingestiegen, ohne es zu wissen. Weil der Wolf weiß nicht, was kommt denn nach dem nächsten Häuserblock und nach dem übernächsten Häuserblock. Wir Menschen wissen, was Städte sind, oder wir werden als Kinder an die Stadt herangeführt. Sei vorsichtig, schau nach links und rechts, der Verkehr. So, der Wolf ist, ohne es zu wissen, immer weiter ins, ausgerechnet auch noch ins Stadtzentrum in Hamburg. Und was ich so spannend finde, ist, das weiß ich von Hunden, die können auf ihrer eigenen Geruchsspur, die sie ja hinterlassen, wieder zurückgehen. Die schnüffeln sich zurück.
0: Aha.
2: Und ich kann nicht erklären, warum Wölfe das nicht machen. Das wäre ja eigentlich das Einfachste.
0: Ach so, die können das nicht?
2: Anscheinend. Ich kann nicht sagen, dass sie es nicht können, aber offensichtlich tun sie es nicht. Denn wir hatten ja auch hier in Bremen schon einen Wolf im Bereich Hastedt.
0: Ja, stimmt.
2: Der zwar wieder weggegangen ist, was er auch sollte, ist fraglich, ob er auf der echten eigenen Geruchsspur zurückgegangen ist. Oder im nördlichen Hannover hatten wir auch einen Wolf, der auch wieder raus ist aus der Stadt.
0: Mhm.
2: Aber es sah nicht danach aus, dass er auf derselben Spur zurückgegangen ist.
0: Aber der jetzt aus Hamburg, auch wenn der da mitten in der Innenstadt war, wie haben die den denn da jetzt eigentlich wieder wegbekommen? Oder hat er sich dann doch irgendwann gedacht, ah, ich laufe jetzt mal weg, und dann war er weg?
2: Nein, in der Tat ist es so, er ist in die Binnenalster gesprungen und konnte dort gefangen werden.
0: Ah, okay. Na gut, also Wölfe in der Innenstadt. Hört sich schon ein bisschen komisch an. Wie gesagt, da sollen die natürlich auch nicht sein, weil normalerweise lebt so ein Wolf im Wald, oder?
2: Da gehört er hin, sagen wir mal, im ländlichen Raum. Da gehört er hin, der natürlich aus Wald besteht, aus Moor, aber auch die ganzen landwirtschaftlichen Nutzflächen. Die machen ja unsere Kulturlandschaft, also unser ländliches Bild aus. Wichtig ist für Wölfe, dass sie auch Rückzugsräume für sich finden, weil das brauchen.
0: Das heißt, nicht mehr Wald kaputt machen im besten Fall oder da reingehen und, weiß ich auch nicht, irgendwie Stress machen und die Wölfe in Ruhe lassen,
2: ja,
0: oder meinst du?
2: Der Umbau der Landschaft, so wie wir sie kennen, ist ja nicht zu erwarten. Und insofern wird es immer dieses Habitat, wie wir sagen, geben für Wölfe. Also das Umfeld auch um Bremen herum. Ich meine damit jetzt nicht die Stadt, sondern den ländlichen Raum. Der ist ja geeignetes Habitat auch für Wölfe.
0: Und wo die Wölfe hier vielleicht so bei uns in der Nähe sind und wie viele es davon auch gibt, das besprechen wir gleich mit Frank vom Wolfcenter in Dörfverden.
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Rockabye war das von Clean Bandit und Anne-Marie. Am Sonntagmorgen und gleich geht's zurück zu den Wölfen. Da schnacken wir nochmal ein bisschen, wie denn eigentlich vielleicht so ein Tag von so einem Wolf aussieht. Was machen die eigentlich? Und wo sind die vor allem hier bei uns in der Nähe? Vielleicht seid ihr ja jetzt gerade ganz nah dran an einem Wolf, ohne es zu wissen. All das fragen wir gleich Frank vom Wolf Center in der Verden. Aber erstmal haben wir jetzt hier Kamrad mit Hug Yourself. Schönen Sonntag.

0: 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Swim war das von BTS.
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0: Seid ihr vielleicht gerade ganz nah dran an einem Wolf? Das können wir jetzt mal Frank fragen vom Wolf Center in Dörferden. Der ist nämlich ein Wolf-Experte und weiß natürlich auch, wo die ganzen Wölfe sind. Also Frank, kann das sein, dass wenn ich jetzt zum Beispiel, ich sag mal so, am Rand von Bremen wohne, dass da irgendwo gerade ein Wolf ist, nicht allzu weit weg von mir?
2: Also es kann durchaus sein, dass ein Jungtier auf Wanderschaft ist, was man dann sehen könnte. Möglicherweise dann aber auch nie wieder, weil es immer weiter wandert. Ne? Vielleicht zurück ins Elternterritorium, vielleicht aber auch auf der Suche nach einem eigenen künftigen Territorium. So wie wir junge Menschen irgendwann das Elternhaus verlassen und uns eine Wohnung nehmen, so in etwa.
0: Aber wo wohnen die denn hier bei uns? Weil es gibt ja schon hier bei uns in Norddeutschland viele Wölfe, oder?
2: Ja, es ist so, mit Blick, um mal ein paar Zahlen zu nennen, in Gesamtdeutschland haben wir gemäß des abgeschlossenen Wolf-Monitoring-Jahres 283 Wolfsterritorien. Da lebt entweder ein Rudel oder ein Pärchen oder ein Einzeltier. Oh. Aber ebenso ortsgebunden im Territorium halt. Mit Blick auf das Land Niedersachsen, das ja Bremen komplett umgibt, umrundet, haben wir davon 63 Territorien. Bremen hat selber keine Territorien. Aber wenn man mal, so wie wir ja jetzt gerade hier in der Bremer Innenstadt uns befinden, hier im wunderschönen Studio eures Radiosenders, dann schaue ich mal Richtung Gahlstedt, ich schaue Richtung Wildeshausen, da sind Rudel bestätigt. Im vergangenen Jahr Achim, wo ein Welpe aufgetaucht ist, es muss also ein Rudel sein, mit der Frage, wie wird das künftig sich dort weiter darstellen?
0: Also die Wölfe sind tatsächlich da, um uns herum, in der Nähe. Was mache ich denn, wenn ich tatsächlich jetzt einem Wolf begegne?
2: Ja, das ist eine viel gestellte Frage, zu Recht gestellte Frage. Aber es gibt selten die einzige Situation. Also eine Wolfsbegegnung kann vielfältig sein. Ja, wenn ich im Wald bin und sehe in 100 Metern Entfernung einen Wolf von links nach rechts durch den Wald huschen, dann gibt es nichts, was wir machen müssen, außer vielleicht hinterher schauen, wenn wir wollen. Mhm. Kommt aber auf dem Waldweg uns ein Wolf entgegen, dann wird der, weil er ja besser hören, sehen, riechen kann, als wir, irgendwann von uns Notiz nehmen und abbiegen. Der hat an einer Konfrontation mit uns kein Interesse. Das werden wir feststellen. Kann aber auch wiederum sein in derselben Situation, dass der Wolf doch immer näher kommt, obwohl er besser hören, sehen und riechen kann.
0: Ja.
2: Ich würde auf mich aufmerksam machen, um dem Wolf die Chance zu geben, schau mal her, hier ist ein Mensch. Kann aber sein, dass es ein Jungtier ist, der sich davon nicht sonderlich beeindrucken lässt und sagt, Mensch, ich habe noch nie einen Zweibeiner gesehen. Was bist du da eigentlich für ein Lebewesen? Also wenn der Wolf sich diese Frage stellen würde. So, aber auch da werden wir feststellen, dass er wieder weggeht. Aber bei dem Fall, den wir ja vor über 10 Jahren hatten, mit diesem angefütterten Wolf, der sehr, sehr nahe kam, was auch nicht tragbar war länger, der am Ende auch dann getötet werden musste. Aber dass man, wenn man eine solche Erfahrung macht, dass man definitiv ganz, ganz schnell das auch meldet.
0: Denn Wölfe sind vielleicht unsere Freunde, aber auf jeden Fall nicht in dem Sinne, dass wir mit denen kuscheln können oder uns einen halten können wie ein Hund. Das hat Frank ja eben auch schon erzählt. Wir können die cool finden und aus der Entfernung angucken oder halt im Wolfcenter. Dafür ist das natürlich da. Aber was so ein Wolf sonst den ganzen Tag macht, wo der spazieren geht oder wann die aufstehen, das fragen wir Frank gleich auch noch.
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1: Optimist war das von Nico Santos.
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1: Was macht eigentlich so ein Wolf den ganzen Tag? Spazieren gehen, irgendwelche Tiere jagen? Ich weiß es nicht, aber dafür ist ja auch Frank bei uns, der ist Wolf-Experte und der leitet das Wolf-Center in Dörferden. Also Frank, was macht denn so ein Wolf den ganzen Tag?
3: Ja, spannende Frage. Stellen wir uns mal ein Wolfsrudel vor. Das sind ja die Elterntiere mit dem Nachwuchs aus dem vergangenen Jahr, mit dem Nachwuchs aus diesem Jahr, also dem aktuellen Jahr. Können so 10 Tiere stark sein, aber auch 14, 15, 16 Wölfe in einem, in demselben Rudel sind festgestellt worden. Und es ist ein heiteres Familienzusammenleben. Gleichwohl durchstreifen dann eben auch die Eltern, wenn der Nachwuchs groß genug ist, mit jenem das Territorium, das große Territorium, was in Deutschland 200 bis 300 Quadratkilometer groß sein kann.
1: Ja.
3: Auch kleiner, auch größer. Und weil die Elterntiere, aber auch gefolgt von den Jährlingen, die Jungwölfe, die ja nun auch das Jagen erlernen und üben sollen, um eines Tages selbst überleben zu können, also wird das Territorium durchstriffen und wenn sie Hunger haben, wenn die Situation passt, auch entsprechend Beute machen wollen.
1: Also
3: aber
1: doch
3: Wölfe sind hochsoziale Lebewesen, das heißt der Familiensinn ist enorm ausgeprägt und das finde ich sehr bemerkenswert.
1: Das ist auch cool, also ziehen die tatsächlich irgendwie so als Gang, sag ich mal, oder dann auch jeder für sich durch ihr Territorium und gehen spazieren, gucken sich ein paar Sachen an und jagen dann eben, wie du gerade gesagt hast, wenn es passt. Aber wir haben ja auch jetzt schon ein paar Mal heute gesagt, die kommen auch irgendwie unseren Städten und Orten und uns als Menschen irgendwie gerade immer näher. Das ist wahrscheinlich auch nicht mehr zu stoppen, sag ich mal. Da werden wir uns dran gewöhnen müssen, oder?
3: Ich denke, es wird kein Einzelfall geblieben sein mit damals Bremen, Hannover und jetzt Hamburg, dass einzelne Wölfe sich in die Städte verirren, verlaufen. Das werden wir auch in Zukunft selten beobachten können.
1: Aber jetzt mal eine Frage, ist das denn schlimm?
3: Nicht unbedingt schlimm, aber ich finde, ein Wolf gehört eben nicht in die Stadt. Ja, und man sieht den Wölfen, manchmal machen ja Mitmenschen Videos von diesen Wolfsindividuen, die durch die Stadt irren. Und man sieht den Wölfen bei gut gemachten Videos an, also die nicht so verschwommen sind, dann sieht man richtig, dass es den Wölfen nicht gut geht dabei, in der Stadt sich verirrt zu haben. Die wollen da raus. Ja. Und da gehören sie ja auch nicht hin.
1: Ja. Für die ist das ja auch total der Stress, wenn da auf einmal eine Straßenbahn an dir vorbeifährt und du denkst, hallo, ich bin Wolf, ich möchte gerne in den Wald und vielleicht was essen oder so.
3: Ja.
1: Da ist man ja auch völlig überfordert. Deswegen sollen die Wölfe immer schön im Wald bleiben und wir bleiben da, wo wir sind. Und wenn ihr euch Wölfe anschauen wollt, dann könnt ihr das, wie wir gerade schon gesagt haben, beim Spazierengehen aus der Entfernung machen oder natürlich im Wolf-Center bei Frank. Da gibt es ja auch Führungen bei euch und so. Wie viele hast du da aktuell?
3: Wir haben aktuell 11 Wölfe. Und verschiedene Wölfe, wir haben den europäischen Grauwolf, also der hier durch die freie Wildbahn läuft, aber auch verschiedene kanadische Wölfe von ganz weiß bis hin zu fast ganz schwarz. Das ist sehr sehenswert.
1: Alle Wölfe mit dabei, deswegen, wenn ihr sie sehen wollt, dann schaut sie euch am besten da an. Und was mache ich, wenn ich einen sehe? Nochmal ganz kurz, rufe ich dann die Polizei?
3: Die Polizei nicht. Es gibt zum Beispiel in Niedersachsen oder auch hier für Bremen eine App, die man bedienen kann und dann wird das in das niedersächsische bremische Wolfsmonitoring mit aufgenommen, diese Sichtung. Wenn man ein Foto machen kann, gerne ein Foto machen und jeder Hinweis dient, um eben das wichtige Wolfsmonitoring entsprechend mit zu unterstützen. Das wäre großartig.
1: Sehr gut. Und vor allem keine Panik, weil im Zweifel haben die mehr Angst vor euch als ihr vor denen. Frank, vielen Dank, dass du da warst.
3: Sehr gerne. Das war
1: wieder sehr interessant mit dir. Sehr coole Sachen wieder über Wölfe gelernt und ich wünsche dir noch einen ganz schönen Sonntag.
3: Danke, das wünsche ich euch auch.
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1: Und ich bin Milton. Moin, Freunde. Ich wünsche euch einen schönen Sonntagmorgen. Gleich wird geforscht, wie immer in der letzten Stunde hier bei Zebra 4 von 10 bis 11. Und es geht um Wölfe. Wölfe sind cool. Manchmal auch ein bisschen gruselig. Aber ich finde sie vor allem cool. Die sind richtig stark. Die laufen durch Wälder. Die haben so eine coole Farbe. Das Fell von denen sieht einfach richtig cool aus. Und einen richtigen Wolf-Experten haben wir gleich hier zu Gast. Nämlich Frank, der ist der Leiter vom Wolf-Center in Dörferden. Das heißt, er hat sogar eigene Wölfe und kennt sich natürlich auch richtig gut damit aus. Mit dem schnacken wir gleich. Jetzt gibt's aber erstmal für euch Miley Cyrus.

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0: Das sind die Backstreet Boys mit I Want It That Way.
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0: Und heute Morgen, ich habe es ja vorhin schon erzählt, erforschen wir Wölfe. Und zwar mit einem richtigen Wolf-Experten, das ist Frank Fass. Der ist der Leiter von dem Wolf-Center in Dörfverden. Das heißt, der hat sogar echte Wölfe. Moin Frank, guten Morgen.
2: Guten Morgen.
0: Schön, dass du da bist. Ich habe meinen Sohn mit dabei, der ist 6 Jahre alt. Und der hat mir vorhin, als du hier schon so vor der Scheibe standest, natürlich direkt die richtige Frage und berechtigte Frage gestellt. Warum hast du eigentlich keinen Wolf dabei?
2: Ja, ich glaube, da würde sich der Wolf nicht wohlfühlen, wenn ich den an der Hundeleine sozusagen hier mit herführen würde. Aber es wäre für uns auch nur Stress, weil dafür sind die Tiere nicht gemacht.
0: Das kann ich mir vorstellen. Wobei Wölfe ja trotzdem so ein bisschen ähnlich aussehen wie manche Hunde. Wie kann ich denn so einen Wolf von einem Hund unterscheiden?
2: Ja, das ist wahr. Es gibt sogar Hunderassen, die dem Wolf optisch sehr, sehr ähnlich sind. Zum Beispiel der tschechoslowakische Wolfshund, gibt auch andere. Hm. Aber letztendlich ist ja auch der Wolf der Stammvater aller Hunde. Ja, aber es ist spannend, sich vorzustellen, dass selbst der Dackel wie auch die Dogge aus dem Wolf sozusagen herausgekommen ist, ne? Was natürlich lange, lange gedauert hat, so auszusehen.
0: Ja.
2: Aber ein Wolf sieht für sich betrachtet schon immer gleich aus. Vom Gebäudebau, von der Farbgebung, von der Form des Schwanzes, die verhältnismäßig kleineren Ohren, das markante Winterfell. Ja. Das sind so verschiedene, wie ich immer sage, Merkmale, wie man ihn optisch ganz gut erkennen kann, wenn man weiß, wie man schauen muss.
0: Ja, jetzt wo du sagst, ich meine klar, man kann sich das nicht mehr so richtig vorstellen, dass so ein Dackel, der natürlich relativ klein ist, irgendwie, sag ich mal, vor vielen hunderten Jahren auch mal ein Wolf gewesen ist oder dass sozusagen der Urgroßvater ist. Aber wenn alle Hunde irgendwie auch Wölfe sind oder mal waren, könnte ich mir dann vielleicht auch so einen Wolf irgendwie anlocken, wenn ich den rufe oder mir den anfüttern so ein bisschen und den zu meinem Kumpel machen?
2: Ja und nein. Also in der Tat hat es das in freier Wildbahn schon gegeben, dass Mitmenschen Wölfe angefüttert haben. Und es gab auch hier in Niedersachsen, das ist jetzt schon über 10 Jahre her, ein solches Tier, einen solchen Wolf, ein junger Wolfsrüde, der angefüttert wurde und auch dann gelernt hat, warum eigentlich aufwendig jagen gehen? Ich brauche ja vielleicht sogar nur Menschen aufsuchen und vielleicht kommt irgendwas Schmackhaftes herübergeworfen, herübergeflogen. Und das ist glücklicherweise verboten worden durch das Bundesnaturschutzgesetz und das dürfen wir auch wirklich niemals machen.
0: Warum?
2: Niemals Wölfe anfüttern.
0: Keine gute Idee?
2: Keine gute Idee, denn wenn sie das richtig lernen, angefüttert zu werden, dann kann es sein, wenn das nicht künftig befriedigt wird, dass im Nahbereich des Menschen eben diese Tiere auch dreist werden können, nach dem Motto, ey, wieso gibst du mir nichts? Jetzt ein bisschen salopp ausgedrückt, aber auch bis hin zu gefährlich werden können. Und das wollen wir nicht.
0: Nee, das stimmt, weil wenn sie dann irgendwann Hunger kriegen und nichts mehr von den Leuten bekommen, dann suchen sie sich vielleicht ein Pferd oder sowas.
2: Ja, Nutztiere ist nochmal was anderes. Der Übergriff von Wölfen auf Nutztiere. Das hat mit Anfüttern in dem Sinne so nichts zu tun.
0: Ah, okay.
2: Aber das Anfüttern durch uns Menschen bitte niemals machen.
0: Okay, also auf gar keinen Fall die Wölfe füttern, denn wir wollen die ja nicht hier bei uns in der Stadt oder in dem Ort haben, in dem wir wohnen. Denn Wölfe wohnen ja eigentlich ganz woanders. Und wo die wohnen und vor allem wie die da wohnen, das besprechen wir gleich.
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0: Stay war das von Leonie und Callum Scott.
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0: Wir gehen zurück zu den Wölfen, beziehungsweise manchmal kommen die Wölfe ja auch zu uns, hat Frank gerade schon erzählt, wenn sie zum Beispiel angefüttert werden. Und jetzt vor kurzem wurde aber ein...
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0: Wenn wir sie malen, dann ist sie meistens gelb und rund. Die Sonne. Aber ist sie das auch wirklich? Gelb? Rund stimmt wohl, denn sie ist ja eine Kugel irgendwie. Und sie ist richtig heiß, denn wenn sie scheint, dann schwitzen wir. Und das, obwohl sie richtig weit weg von uns ist. Über die Sonne reden wir heute in Zebra 4 forscht. Und zwar mit jemandem, der sich bestens damit auskennt. Andreas Vogel, der Chef vom Bremer Olbers Planetarium. Moin, Andreas.
2: Ja, schönen guten Morgen.
0: Andreas, wenn dich im Planetarium die Menschen fragen, Andreas, was ist die Sonne eigentlich? Was antwortest du dann?
2: Ja, also als erstes sage ich immer, die Sonne ist ein Stern, also wie die wir auch am Nachthimmel sehen. Nicht mal ein besonders großer oder ein besonders heller. Die meisten Sterne am Nachthimmel sind viel größer, viel heller als unsere Sonne, aber die Sonne ist eben relativ dicht dran und im Endeffekt ist die Sonne ein gigantischer Feuerball, so groß, dass 1 Million Erdkugeln reinpassen würden.
0: Boah.
2: Also viel, viel größer als die Erde, an der Oberfläche schon kochend heiß, 6000 Grad fast an der Oberfläche und im Inneren der Sonne, da haben wir ein paar Millionen Grad. Also können wir uns gar nicht vorstellen, wie heiß und groß die Sonne eigentlich ist.
0: Warum ist das denn so heiß? Was brennt denn da?
2: Ja, das hat man lange drüber gerätselt. Früher hat man tatsächlich gedacht, das ist so ein Kohlefeuer oder sowas. Und dann hat man nachgerechnet und festgestellt, ja, wenn die gesamte Sonne aus Kohle bestehen würde, dann wäre die nach ein paar hundert Jahren schon ausgebrannt. So viel Energie erzeugt die.
0: Ja.
2: Und heute wissen wir im Inneren, da verschmelzen Atome. Also das, was die Alchemisten gerne machen wollten, neue Elemente erzeugen. Früher wollte man ja immer Gold herstellen und hat festgestellt, das geht nicht. Und in der Schule lernt man ja auch, ein Atom kann man nicht mehr verändern. Man kann kein Gold herstellen, aber in Stern geht das. Unsere Sonne stellt zwar kein Gold her, aber die schafft es aus Wasserstoff, das ist ein ganz leichtes Gas, Helium zu erzeugen. Und da wird so gigantisch viel Energie frei, dass die Sonne schon seit Milliarden von Jahren leuchtet.
0: Seit Milliarden von Jahren leuchtet sie. Geht das denn immer so weiter oder ist das doch irgendwann erschöpft und sie hört auf zu leuchten?
2: Ja, irgendwann ist natürlich der Vorrat an Wasserstoff zu Ende, aber da brauchen wir uns keine Sorgen machen. Also wer jetzt sich noch ein dickes Buch gekauft hat, das muss er jetzt nicht schnell lesen, kann man in Ruhe lesen. Nein, die Sonne leuchtet noch ein paar Milliarden Jahre, aber irgendwann ist der Brennstoff zu Ende und dann wird die Sonne sich verändern. Sie wird sich aufblähen wie ein Luftballon, immer größer werden an der Oberfläche, auch die Farbe verändern. Sie wird dann nicht mehr gelb-weißlich sein wie jetzt, sondern dann rötlich werden. Und irgendwann in ganz ferner Zukunft wird sie zusammenfallen zu einem ganz kleinen weißen Zwergstern. Aber wie gesagt, das dauert noch Milliarden von Jahren.
0: Okay, da könnt ihr euer Buch also noch in Ruhe zu Ende lesen. Das kann man bestimmt ja auch schon bei anderen Sonnen beobachten, ne? Denn du hast ja eben gesagt, dass es gibt ja so viele Sonnen im Universum, nicht nur unsere, sondern ich weiß nicht, wie viele gibt es?
2: Ja, allein in unserer Milchstraße dürften es 200 bis 400 Milliarden sein. Und im gesamten Universum etwa vielleicht so viele wie Sandkörner an allen Stränden der Erde zusammen gibt. Also unvorstellbar viele Sterne gibt es.
0: Wahnsinn. Und da konnte man bestimmt auch schon mal beobachten, wenn so eine Sonne ausgeglüht ist, oder? Wenn die zu Ende gegangen ist, wenn die, zum weißen Zwerg geworden ist.
2: Ja, genau. Das gibt am Himmel natürlich Sterne, die sind viel älter als unsere Sonne. Und deshalb weiß man auch genau, was mit der Sonne passiert. Am Ende wird sie sich aufblähen, dann wird sie zusammenfallen, dann wird sie von einem wunderschönen Gasring umgeben sein oder so einer Gasblase. Das ist ein planetarischer Nebel. Da finden wir ein paar sehr, sehr hübsche am Himmel. Und Sterne, die viel größer sind als die Sonne, die enden dann auch ein bisschen spektakulärer als Supernova. Aber da brauchen wir keine Angst zu haben. Das passiert mit unserer Sonne nicht.
0: Das ist doch schon mal beruhigend. Danke, Andreas. Und wir schnacken gleich weiter über die Sonne.
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0: 10.22 Uhr.
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0: Wir sehen sie gerade nicht so gut, aber sie ist trotzdem da, glaubt mir. Die Sonne. Wir haben eben schon gehört, wie groß die ist. Da passen also 1 Million Erdkugeln rein. 1 Million Mal könnte man die Erde ungefähr in die Sonne packen, dann hat man das Größenverhältnis. Und die ist richtig heiß. Auf der Oberfläche 6000 Grad, im Inneren mehrere Millionen Grad. Das haben wir alles eben schon gelernt von Andreas Vogel, dem Chef vom Bremer Olbers Planetarium. Andreas, man konnte neulich mal wieder was über Sonnenstürme lesen, denn auf der Sonne stürmt es auch. Aber so ein Sonnensturm ist ein bisschen anders als ein Sturm auf der Erde, ne? Was passiert denn da auf der Sonne, wenn es stürmt?
2: Ja, fürs bloße Auge sieht die Sonne ja so aus, als ob die immer gleich aussieht. Also immer einfach nur so eine schöne helle Scheibe. Sollte man auch nicht mit dem Auge reingucken, ist nicht gut für die Augen. Also nicht einfach lange in die Sonne gucken, das ist ganz, ganz schädlich. Aber mit Spezialteleskopen sieht man, dass die Sonne sich verändert. Die kriegt zum Beispiel manchmal Flecken, so sieht aus wie Masern oder so. Mhm. Und diese Flecken tauchen mal auf, dann sind sie wieder weg. Alle 11 Jahre haben wir besonders viele davon. Und diese Flecken, die können dafür sorgen, dass es auf der Sonne richtig brodelt und zu Explosionen kommt. Und dann wird Material von der Sonne ins Weltall geschleudert. Das sind jetzt nicht so leuchtende Brocken, also das sind keine Lavabrocken, wie man vielleicht denken könnte, sondern es ist ganz dünn verteiltes Gas. Das kann man so im Prinzip nicht sehen, aber das kommt mit wahnsinnigen Geschwindigkeiten von teilweise 1000 Kilometern pro Stunde bei uns an. Also so ein richtiger Orkan, der hat ja 100 Kilometer pro Stunde, also viel, viel schneller als
0: als Windstärke 12.
2: Ja, wirklich sehr, sehr heftig, aber sehr dünn verteilt.
0: Ja.
2: Und dieser Sturm kann natürlich auch die Erde treffen und dann haben wir Weltraumwetter.
0: Weltraumwetter, und was kann das bedeuten für uns?
2: Ja, das kann bedeuten, dass unser Magnetfeld, also wir brauchen da keine Angst für haben, die Erde hat so eine Art Schutzschild, unseren Magnetfeld, die sorgt dafür, dass diese Teilchen uns nicht wirklich schaden können, aber die können die Teilchen einfangen und dann fliegen die von Pol zu Pol hin und her und treffen auf die Atmosphäre und die fängt dann an zu leuchten, dann haben wir Polarlichter.
0: Ah, habe ich auch immer, also ich habe das dieses oder letztes Jahr auch in Bremen gesehen.
2: Ja, genau. Wir hatten in den letzten 2 Jahren oder 3 Jahren ganz häufig Polarlichter, die man auch wirklich von Bremen aus richtig schön sehen kann. Und noch ist die Sonne aktiv. Das wird jetzt immer weniger in den nächsten Jahren. Aber für morgen Nacht, also von Montag auf Dienstag, könnte es mit ein bisschen Glück nochmal wieder Polarlichter über Bremen geben.
0: Oh, das wäre schön. Hoffentlich ist das Wetter dann auch so, dass man es auch wirklich gut sehen kann.
2: Ja, es muss schon klares Wetter sein. Also durch Wolken sieht man es leider nicht.
0: Alles klar. Wir reden weiter über die Sonne mit Andreas Vogel gleich hier auf Bremen 4.
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0: No Doubt auf Bremen 4, Don't Speak um 10.29 Uhr.
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0: Ich hoffe, die Sonne kommt noch raus. Es ist ein bisschen bewölkt heute, aber später soll sie noch ein paar Chancen haben. Und wenn die Sonne dann scheint, dann schwitzen wir ja oft. Denn dann wird uns warm, obwohl die Sonne so weit weg ist. Schafft sie das, uns zum Schwitzen zu bringen? Andreas Vogel vom Bremer Olbers Planetarium, wie weit ist die Sonne eigentlich entfernt von der Erde?
2: Ja, also in Kilometern wären das so ungefähr 150 Millionen Kilometer. Das kann man sich gar nicht so richtig vorstellen. Aber um sich das vorzustellen, wenn ihr mit dem Auto hinfahren wollt und jeden Tag 1000 Kilometer fahrt, ist ja so das, was man vielleicht mal im Urlaub fährt, so nach Österreich oder sowas. Mhm. Also den ganzen Tag im Auto sitzen. Wenn man das machen würde und jeden Tag fährt, dann würde man 400 Jahre bis zur Sonne brauchen. Also sind wir schon ziemlich weit weg.
0: Ich werde es zwar nie im Leben erleben, wenn es 400 Jahre dauert, aber ich will das auch gar nicht wollen, glaube ich, jeden Tag Auto fahren, 1000 Kilometer. Aber gut zu wissen, also so weit ist die Sonne von uns entfernt und trotzdem schafft sie es, dass uns warm wird. Und was sie noch so alles kann und was die Sonne für Auswirkungen auf die Erde hat, das hören wir gleich noch hier von Andreas. 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

0: 10.36 Uhr.
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0: Von der Sonne aus wird Material, vor allem so Gase, ins Weltall geschleudert. Die kommen auf der Erde an und das sind dann so Sonnenstürme, die dann, oder beziehungsweise die werden dadurch ausgelöst und die können dann zu Polarlichtern führen, aber können auch andere Dinge bei uns verursachen, die vielleicht nicht ganz so schön sind wie Polarlichter. Andreas Vogel ist bei mir vom Bremer Olbers Planetarium. Was können denn Sonnenstürme bei uns auf der Erde noch so, die können auch Schaden anrichten, ne?
2: Ja, tatsächlich. Und es ist auch schon passiert. Und zwar zwei Dinge können die kaputt machen. Einmal können die tatsächlich unsere Stromleitungen beschädigen und für großflächige Stromausfälle sorgen. Das ist in Kanada zum Beispiel passiert, vor etwas über 20 Jahren. Da gab es einen richtig heftigen Sonnensturm und da ist in fast ganz Kanada für mehrere Tage der Strom ausgefallen, mitten im Winter. Das war natürlich sehr, sehr dramatisch.
0: Wie kommt das zustande, dass die Sonne zu Stromausfällen führen kann?
2: Ja, da muss man sich an den Physikunterricht erinnern, beziehungsweise irgendwann kriegt man es im Physikunterricht. Wir haben ja ein Magnetfeld, habe ich erzählt. Und diese Sonnenstürme, die sorgen dafür, dass unser Magnetfeld anzuwabern. Das heißt, es schwingt hin und her. Und wenn ein Magnet hin und her schwingt oder sich bewegt, dann erzeugt er Ströme. Wie genau so funktioniert ein Fahrraddynamo. Also Magnetfelder können Strom erzeugen. Und diese Magnetfelder erzeugen dann Strom in unseren Leitungen, wo wir ihn gar nicht haben wollen. Dann haben wir Überspannung und dann brennen Transformatorenkasten durch und ähnliches.
0: Okay.
2: Und das sorgt dann dafür, dass so viel kaputt gehen kann.
0: Das ist ja auch ein Ding, dass normale Sonnenstrahlen können wir in Strom umwandeln. Stichwort Photovoltaik, aber so ein Sonnensturm kann dazu führen, dass der Strom ausfällt.
2: Ja, genau. Und kann auch dafür sorgen, dass zum Beispiel Satelliten abstürzen. Ist vor kurzem passiert. Im letzten Jahr sind, ich glaube, 29 waren es am Ende, verloren gegangen, weil die sind gerade gestartet worden, trotz Sonnensturm. Und da hat man nicht auf die Warnung gehört. Und die waren noch nicht hoch genug. Die waren nur so 200, 250 Kilometer hoch. Und beim Sonnensturm dehnt sich unsere Atmosphäre ein bisschen aus. Die wird ein bisschen größer. Und dann sind die einfach verglüht, weil sie zu stark abgebremst worden sind.
0: Ach ja, da sieht man, also, was für eine Macht die Sonne hat in jeder Richtung. Ist auf anderen Planeten auch zu merken, dass es auf der Sonne stürmt? Also ist es vielleicht auch mal kuschelig warm auf dem Jupiter zum Beispiel?
2: Nee, warm wird es dann nicht, aber man kann auf dem Jupiter zum Beispiel Polarlichter sehen, ab und zu mal. Oft im UV-Bereich, also mit wir können sie wahrscheinlich nicht so sehen, aber in anderen Wellenlängen, also das, was wir nicht sehen, Bienen könnten zum Beispiel auf dem Jupiter Polarlichter sehen. Aber es hat auch andere Auswirkungen. Zum Beispiel der Merkur, der sonnennächste Planet, der ist natürlich am dichtesten dran und wird am heftigsten getroffen. Und der hat zum Beispiel seine Atmosphäre verloren. Der hat so gut wie keine Atmosphäre, weil der Sonnensturm da so heftig ist und die Anziehungskraft von Merkur nicht ausreicht, um das festzuhalten. Und das sieht man auch bei Planeten. Es gibt ja Planeten, die nicht die Sonne umkreisen, sondern auch Planeten um andere Sterne. Und die haben zum Teil viel, viel heftigere Sonnenstürme. Und da gibt es tatsächlich Planeten, da ist die Atmosphäre dann durch die Sonnenstürme komplett weggepustet worden.
0: Aber können wir davon ausgehen, dass wenn wir in den Nachthimmel gucken, ist ja das meiste, was wir sehen, sind ja andere Sonnen. Ne? Wir sehen natürlich ein paar Planeten aus unserem Sonnensystem, aber die ganzen hellen Punkte, das sind alles Sonnen, oder?
2: Das sind alles ferne Sonnen, ja.
0: Und jeweils auch Sonnen, um die wie bei unserer Sonne Planeten kreisen?
2: Um die meisten wahrscheinlich schon, ja. Also wir wissen, dass ganz, ganz viele Sterne, die wir am Himmel sehen, auch eigene Planetensysteme haben.
0: Ja, das ist wirklich, das sollten wir auf jeden Fall mal drauf achten wieder, wenn wir das nächste Mal in den Nachthimmel gucken. Andreas bleibt hier, wir schnacken noch, gleich noch weiter über die Sonne.

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1: Ach, die Sonne, was verdanken wir der alles, ne? Dass es hell ist, dass wir gute Laune haben, dass wir Strom kriegen, all das macht die Sonne. Aber die Sonne kann uns auch ein bisschen nahe kommen, ein bisschen gefährlich werden teilweise. Auch wir haben eben schon was von Stromausfällen gehört, die von Sonnenstürmen verursacht werden können. Andreas Vogel vom Bremer Olbers Planetarium. Kann die Sonne uns noch irgendwie auf andere Art gefährlich werden?
2: Ja, tatsächlich. Ich habe ja vorhin erzählt, wie weit die entfernt ist, aber sie entstrahlt so viel Energie aus, dass sie selbst auf dieser Entfernung 150 Millionen Kilometer unsere Haut verbrennen kann. Die Sonne hat ja nicht nur die Strahlen, die wir sehen, das sichtbare Licht, sondern auch Wärmestrahlung. Das freut uns, Wärmestrahlung macht uns nichts, aber sie hat auch noch eine gefährliche UV-Strahlung, also eine Strahlung mit ganz hoher Energie. Und wenn wir jetzt im Sommer in die Sonne gehen, dann kann das für uns ganz gefährlich werden. Wir können Sonnenbrand bekommen, da kann man ja denken, ach ja, tut ein bisschen weh, aber das ist ganz, ganz gefährlich. Im Laufe des Lebens können sich da ganz schlimme Krankheiten daraus entwickeln. Deshalb immer, wenn man im Sommer in die Sonne geht, zum Badesee oder sowas, gut eincremen, sonst kann das wirklich ganz, ganz gefährlich werden.
1: Ja, das ist ein sehr wichtiger Tipp auf jeden Fall und auch vielleicht nicht so lange in die Sonne gehen und sich da nicht so, wenn die Sonne so ballert, immer da direkt reinlegen. Ne?
2: Genau, nicht in die Mittagssonne, so ab 15, 16 Uhr, ab 16 Uhr kann man wieder in die Sonne, da ist das keine Gefahr mehr, aber so mittags zwischen, ich sag mal, 11 Uhr und 15 Uhr sollte man die Sonne auf jeden Fall meiden, auch mit Sonnencreme ist das nicht gut.
1: Ist auf jeden Fall gesünder und die Sonne, wir haben eben schon darüber gesprochen, wie weit sie entfernt ist, also wenn man jeden Tag 1000 Kilometer mit dem Auto fahren würde Richtung Sonne, wäre man 400 Jahre unterwegs, glaube ich. Wie alt ist die Sonne eigentlich? Die ist älter als die Erde, ne?
2: Ja, ein bisschen, aber allerdings Erde und Sonne haben sich so fast zeitgleich gebildet. Wir schätzen, dass die Sonne, war ja keiner dabei, insofern ganz genau wissen wir es nicht, aber so wahrscheinlich vor 5 Milliarden Jahren, das sind 5000 Millionen Jahre, da hat sich unsere Sonne gebildet und die Erde ist ein bisschen jünger, die ist so 4600 Millionen Jahre, also 4,6 Milliarden Jahre alt wahrscheinlich.
1: Weiß man denn eigentlich, wie sich eine Sonne bildet?
2: Ja, das können wir nämlich am Himmel beobachten. Wenn man mit einem Fernglas oder mit einem Fernrohr den Himmel beobachtet, dann sieht man überall so zwischen den Sternen so leuchtende Gaswolken. Das sind riesige Wolken aus Wasserstoff und Heliumgas. Und da drin bilden sich neue Sterne. Also Sterne werden auch geboren. Auch heute noch entstehen neue Sterne. Aber es dauert eben ein bisschen. Es ist nicht so, dass man jetzt da hinguckt, morgen ist ein Stern, sondern das dauert ein paar Millionen Jahre oder ein paar hunderttausend Jahre, bis sich aus so einer Gaswolke ein Stern bildet.
1: Kann man immer sagen, Stern ist gleich Sonne, Sonne ist gleich Stern? Das meint das Gleiche?
2: Das meint dasselbe im Prinzip, nur dass, also man kann sagen, unseren Stern, den nennen wir Sonne. Der hat einen eigenen Namen, wie auch andere Sterne einen Namen haben und unseren Stern, den nennen wir Sonne.
1: Super, wieder ganz viel gelernt von Andreas Vogel. Alles Gute, Grüße ins Planetarium. Danke, dass du hier warst heute, dass du aus dem Planetarium ins Bremen 4 Studio gekommen bist. Macht jedes Mal wieder Spaß, mit dir zu sprechen und so viel zu lernen, ist einfach toll. Danke dir, schönen Sonntag.
2: Ja, tschüss.
1: Sonntag, da sind wir auch wieder beim Wort.
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0: wanna dive. BTS in Zebra 4 um 12 nach 10.
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0: Wenn wir sie malen, dann ist sie meistens gelb und rund. Die Sonne. Aber ist sie das auch wirklich? Gelb? Rund stimmt wohl, denn sie ist ja eine Kugel irgendwie. Und sie ist richtig heiß, denn wenn sie scheint, dann schwitzen wir. Und das, obwohl sie richtig weit weg von uns ist. Über die Sonne reden wir heute in Zebra 4 forscht. Und zwar mit jemandem, der sich bestens damit auskennt. Andreas Vogel, der Chef vom Bremer Olbers-Planetarium. Moin, Andreas.
2: Ja, schönen guten Morgen.
0: Andreas, wenn dich im Planetarium die Menschen fragen, Andreas, was ist die Sonne eigentlich? Was antwortest du dann?
2: Ja, also als erstes sage ich immer, die Sonne ist ein Stern, also wie die wir auch am Nachthimmel sehen. Nicht mal ein besonders großer oder ein besonders heller. Die meisten Sterne am Nachthimmel sind viel größer, viel heller als unsere Sonne. Aber die Sonne ist eben relativ dicht dran und im Endeffekt ist die Sonne ein gigantischer Feuerball. So groß, dass 1 Million Erdkugeln reinpassen würden.
0: Boah.
2: Also viel, viel größer als die Erde. An der Oberfläche schon kochend heiß, 6000 Grad fast an der Oberfläche. Und im Inneren der Sonne, da haben wir ein paar Millionen Grad. Also können wir uns gar nicht vorstellen, wie heiß und groß die Sonne eigentlich ist.
0: Warum ist das denn so heiß? Was brennt denn da?
2: Ja, das hat man lange drüber gerätselt. Früher hat man tatsächlich gedacht, das ist so ein Kohlefeuer oder sowas. Und dann hat man nachgerechnet und festgestellt, ja, selbst wenn die gesamte Sonne aus Kohle bestehen würde, dann wäre die nach ein paar hundert Jahren schon ausgebrannt. So viel Energie erzeugt die.
0: Ja.
2: Und heute wissen wir im Inneren, da verschmelzen Atome. Also das, was die Alchemisten gerne machen wollten, neue Elemente erzeugen. Früher wollte man ja immer Gold herstellen und hat festgestellt, das geht nicht. Und in der Schule lernt man ja auch, ein Atom kann man nicht mehr verändern. Man kann kein Gold herstellen, aber in Stern geht das. Unsere Sonne stellt zwar kein Gold her, aber die schafft es aus Wasserstoff, das ist ein ganz leichtes Gas, Helium zu erzeugen. Und da wird so gigantisch viel Energie frei, dass die Sonne schon seit Milliarden von Jahren leuchtet.
0: Seit Milliarden von Jahren leuchtet sie. Geht das denn immer so weiter oder ist das doch irgendwann erschöpft und sie hört auf zu leuchten?
2: Ja, irgendwann ist natürlich der Vorrat an Wasserstoff zu Ende, aber da brauchen wir uns keine Sorgen machen. Also wer jetzt sich noch ein dickes Buch gekauft hat, das muss er jetzt nicht schnell lesen, kann man in Ruhe lesen. Nein, die Sonne leuchtet noch ein paar Milliarden Jahre, aber irgendwann ist der Brennstoff zu Ende und dann wird die Sonne sich verändern. Sie wird sich aufblähen wie ein Luftballon, immer größer werden an der Oberfläche, auch die Farbe verändern. Sie wird dann nicht mehr gelb-weißlich sein wie jetzt, sondern dann rötlich werden. Und irgendwann in ganz ferner Zukunft wird sie zusammenfallen zu einem ganz kleinen weißen Zwergstern. Aber wie gesagt, das dauert noch Milliarden von Jahren.
0: Okay, da könnt ihr euer Buch also noch in Ruhe zu Ende lesen. Das kann man bestimmt ja auch schon bei anderen Sonnen beobachten, ne? Denn du hast ja eben gesagt, dass es gibt ja so viele Sonnen im Universum, nicht nur unsere, sondern ich weiß nicht, wie viele gibt es?
2: Ja, allein in unserer Milchstraße dürften es 200 bis 400 Milliarden sein. Und im gesamten Universum etwa vielleicht so viele wie Sandkörner an allen Stränden der Erde zusammen gibt. Also unvorstellbar viele Sterne gibt es.
0: Wahnsinn. Und da konnte man bestimmt auch schon mal beobachten, wenn so eine Sonne ausgeglüht ist, oder? Wenn die zu Ende gegangen ist, wenn die, zum weißen Zwerg geworden ist.
2: Ja, genau. Das gibt am Himmel natürlich Sterne, die sind viel älter als unsere Sonne. Und deshalb weiß man auch genau, was mit der Sonne passiert. Am Ende wird sie sich aufblähen, dann wird sie zusammenfallen, dann wird sie von einem wunderschönen Gasring umgeben sein oder so einer Gasblase. Das ist ein planetarischer Nebel. Da finden wir ein paar sehr, sehr hübsche am Himmel. Und Sterne, die viel größer sind als die Sonne, die enden dann auch ein bisschen spektakulärer als Supernova. Aber da brauchen wir keine Angst zu haben. Das passiert mit unserer Sonne nicht.
0: Das ist doch schon mal beruhigend. Danke, Andreas. Und wir schnacken gleich weiter über die Sonne.
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0: 10.22 Uhr.
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0: Wir sehen sie gerade nicht so gut, aber sie ist trotzdem da, glaub mir. Die Sonne. Wir haben eben schon gehört, wie groß die ist. Da passen also 1 Million Erdkugeln rein. 1 Million Mal könnte man die Erde ungefähr in die Sonne packen, dann hat man das Größenverhältnis. Und die ist richtig heiß. Auf der Oberfläche 6000 Grad, im Inneren mehrere Millionen Grad. Das haben wir alles eben schon gelernt von Andreas Vogel, dem Chef vom Bremer Olbers Planetarium. Andreas, man konnte neulich mal wieder was über Sonnenstürme lesen, denn auf der Sonne stürmt es auch. Aber so ein Sonnensturm ist ein bisschen anders als ein Sturm auf der Erde, ne? Was passiert denn da auf der Sonne, wenn es stürmt?
2: Ja, fürs bloße Auge sieht die Sonne ja so aus, als ob die immer gleich aussieht. Also immer einfach nur so eine schöne helle Scheibe. Sollte man auch nicht mit dem Auge reingucken, ist nicht gut für die Augen. Also nicht einfach lange in die Sonne gucken, das ist ganz, ganz schädlich. Aber mit Spezialteleskopen sieht man, dass die Sonne sich verändert. Die kriegt zum Beispiel manchmal Flecken, so sieht aus wie Masern oder so. Mhm. Und diese Flecken tauchen mal auf, dann sind sie wieder weg. Alle 11 Jahre haben wir besonders viele davon. Und diese Flecken, die können dafür sorgen, dass es auf der Sonne richtig brodelt und zu Explosionen kommt. Und dann wird Material von der Sonne ins Weltall geschleudert. Das sind jetzt nicht so leuchtende Brocken, also das sind keine Lavabrocken, wie man vielleicht denken könnte, sondern es ist ganz dünn verteiltes Gas. Das kann man so im Prinzip nicht sehen, aber das kommt mit wahnsinnigen Geschwindigkeiten von teilweise 1000 Kilometern pro Stunde bei uns an. Also so ein richtiger Orkan, der hat ja 100 Kilometer pro Stunde, also viel, viel schneller als
0: als Windstärke 12.
2: Ja, wirklich sehr, sehr heftig, aber sehr dünn verteilt.
0: Ja.
2: Und dieser Sturm kann natürlich auch die Erde treffen und dann haben wir Weltraumwetter.
0: Weltraumwetter, und was kann das bedeuten für uns?
2: Ja, das kann bedeuten, dass unser Magnetfeld, also wir brauchen da keine Angst für haben, die Erde hat so eine Art Schutzschild, unseren Magnetfeld, die sorgt dafür, dass diese Teilchen uns nicht wirklich schaden können. Aber die können die Teilchen einfangen und dann fliegen die von Pol zu Pol hin und her und treffen auf die Atmosphäre und die fängt dann an zu leuchten. Dann haben wir Polarlichter.
0: Ah, habe ich auch immer, also ich habe das dieses oder letztes Jahr auch in Bremen gesehen.
2: Ja, genau. Wir hatten in den letzten 2 Jahren oder 3 Jahren ganz häufig Polarlichter, die man auch wirklich von Bremen aus richtig schön sehen kann. Und noch ist die Sonne aktiv. Das wird jetzt immer weniger in den nächsten Jahren. Aber für morgen Nacht, also von Montag auf Dienstag, könnte es mit ein bisschen Glück nochmal wieder Polarlichter über Bremen geben.
0: Oh, das wäre schön. Hoffentlich ist das Wetter dann auch so, dass man es auch wirklich gut sehen kann.
2: Ja, es muss schon klares Wetter sein. Also durch Wolken sieht man es leider nicht.
0: Alles klar. Wir reden weiter über die Sonne mit Andreas Vogel gleich hier auf Bremen 4.
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0: No Doubt auf Bremen 4, Don't Speak um 10.29 Uhr.
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0: Ich hoffe, die Sonne kommt noch raus. Es ist ein bisschen bewölkt heute, aber später soll sie noch ein paar Chancen haben. Und wenn die Sonne dann scheint, dann schwitzen wir ja oft. Denn dann wird uns warm, obwohl die Sonne so weit weg ist. Schafft sie das, uns zum Schwitzen zu bringen? Andreas Vogel vom Bremer Olbers Planetarium. Wie weit ist die Sonne eigentlich entfernt von der Erde?
2: Ja, also in Kilometern wären das so ungefähr 150 Millionen Kilometer. Das kann man sich gar nicht so richtig vorstellen. Aber um sich das vorzustellen, wenn ihr mit dem Auto hinfahren wollt und jeden Tag 1000 Kilometer fahrt, ist ja so das, was man vielleicht mal im Urlaub fährt, so nach Österreich oder sowas. Mhm. Also den ganzen Tag im Auto sitzen. Wenn man das machen würde und jeden Tag fährt,

0: 10.36 Uhr.
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0: Von der Sonne aus wird Material, vor allem so Gase, ins Weltall geschleudert. Die kommen auf der Erde an und das sind dann so Sonnenstürme, die dann, oder beziehungsweise die werden dadurch ausgelöst und die können dann zu Polarlichtern führen, aber können auch andere Dinge bei uns verursachen, die vielleicht nicht ganz so schön sind wie Polarlichter. Andreas Vogel ist bei mir vom Bremer Olbers Planetarium. Was können denn Sonnenstürme bei uns auf der Erde noch so, die können auch Schaden anrichten, ne?
2: Ja, tatsächlich. Und es ist auch schon passiert. Und zwar zwei Dinge können die kaputt machen. Einmal können die tatsächlich unsere Stromleitungen beschädigen und für großflächige Stromausfälle sorgen. Das ist in Kanada zum Beispiel passiert, vor etwas über 20 Jahren. Da gab es einen richtig heftigen Sonnensturm und da ist in fast ganz Kanada für mehrere Tage der Strom ausgefallen, mitten im Winter. Das war natürlich sehr, sehr dramatisch.
0: Wie kommt das zustande, dass die Sonne zu Stromausfällen führen kann?
2: Ja, da muss man sich an den Physikunterricht erinnern, beziehungsweise irgendwann kriegt man es im Physikunterricht. Wir haben ja ein Magnetfeld, habe ich erzählt. Und diese Sonnenstürme, die sorgen dafür, dass unser Magnetfeld anzuwabern. Das heißt, es schwingt hin und her. Und wenn ein Magnet hin und her schwingt oder sich bewegt, dann erzeugt er Ströme. Wie genau so funktioniert ein Fahrraddynamo. Also Magnetfelder können Strom erzeugen. Und diese Magnetfelder erzeugen dann Strom in unseren Leitungen, wo wir ihn gar nicht haben wollen. Dann haben wir Überspannung und dann brennen Transformatorenkasten durch und ähnliches.
0: Okay.
2: Und das sorgt dann dafür, dass so viel kaputt gehen kann.
0: Das ist ja auch ein Ding, dass normale Sonnenstrahlen können wir in Strom umwandeln. Stichwort Photovoltaik, aber so ein Sonnensturm kann dazu führen, dass der Strom ausfällt.
2: Ja, genau. Und kann auch dafür sorgen, dass zum Beispiel Satelliten abstürzen. Ist vor kurzem passiert. Im letzten Jahr sind, ich glaube, 29 waren es am Ende, verloren gegangen, weil die sind gerade gestartet worden, trotz Sonnensturm. Und da hat man nicht auf die Warnung gehört. Und die waren noch nicht hoch genug. Die waren nur so 200, 250 Kilometer hoch. Und beim Sonnensturm dehnt sich unsere Atmosphäre ein bisschen aus. Die wird ein bisschen größer. Und dann sind die einfach verglüht, weil sie zu stark abgebremst worden sind.
0: Ach ja, da sieht man, also, was für eine Macht die Sonne hat in jeder Richtung. Ist auf anderen Planeten auch zu merken, dass es auf der Sonne stürmt? Also ist es vielleicht auch mal kuschelig warm auf dem Jupiter zum Beispiel?
2: Nee, warm wird es dann nicht, aber man kann auf dem Jupiter zum Beispiel Polarlichter sehen, ab und zu mal. Oft im UV-Bereich, also mit wir können sie wahrscheinlich nicht so sehen, aber mit in anderen Wellenlängen, also das, was wir nicht sehen, Bienen könnten zum Beispiel auf dem Jupiter Polarlichter sehen. Aber es hat auch andere Auswirkungen. Zum Beispiel der Merkur, der sonnennächste Planet, der ist natürlich am dichtesten dran und wird am heftigsten getroffen. Und der hat zum Beispiel seine Atmosphäre verloren. Der hat so gut wie keine Atmosphäre, weil der Sonnensturm da so heftig ist und die Anziehungskraft von Merkur nicht ausreicht, um das festzuhalten. Und das sieht man auch bei Planeten. Es gibt ja Planeten, die nicht die Sonne umkreisen, sondern auch Planeten um andere Sterne. Und die haben zum Teil viel, viel heftigere Sonnenstürme. Und da gibt es tatsächlich Planeten, da ist die Atmosphäre dann durch die Sonnenstürme komplett weggepustet worden.
0: Aber können wir davon ausgehen, dass wenn wir in den Nachthimmel gucken, ist ja das meiste, was wir sehen, sind ja andere Sonnen. Ne? Wir sehen natürlich ein paar Planeten aus unserem Sonnensystem, aber die ganzen hellen Punkte, das sind alles Sonnen, oder?
2: Das sind alles ferne Sonnen, ja.
0: Und jeweils auch Sonnen, um die wie bei unserer Sonne Planeten kreisen?
2: Um die meisten wahrscheinlich schon, ja. Also wir wissen, dass ganz, ganz viele Sterne, die wir am Himmel sehen, auch eigene Planetensysteme haben.
0: Ja, das ist wirklich, das sollten wir auf jeden Fall mal drauf achten wieder, wenn wir das nächste Mal in den Nachthimmel gucken. Andreas bleibt hier, wir schnacken noch, gleich noch weiter über die Sonne.

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1: Ach, die Sonne, was verdanken wir der alles, ne? Dass es hell ist, dass wir gute Laune haben, dass wir Strom kriegen, all das macht die Sonne. Aber die Sonne kann uns auch ein bisschen nahe kommen, ein bisschen gefährlich werden teilweise. Auch wir haben eben schon was von Stromausfällen gehört, die von Sonnenstürmen verursacht werden können. Andreas Vogel vom Bremer Olbers Planetarium. Kann die Sonne uns noch irgendwie auf andere Art gefährlich werden?
2: Ja, tatsächlich. Ich habe ja vorhin erzählt, wie weit die entfernt ist, aber sie entstrahlt so viel Energie aus, dass sie selbst auf dieser Entfernung 150 Millionen Kilometer unsere Haut verbrennen kann. Die Sonne hat ja nicht nur die Strahlen, die wir sehen, das sichtbare Licht, sondern auch Wärmestrahlung. Das freut uns, Wärmestrahlung macht uns nichts, aber sie hat auch noch eine gefährliche UV-Strahlung, also eine Strahlung mit ganz hoher Energie. Und wenn wir jetzt im Sommer in die Sonne gehen, dann kann das für uns ganz gefährlich werden. Wir können Sonnenbrand bekommen, da kann man ja denken, ach ja, tut ein bisschen weh, aber das ist ganz, ganz gefährlich. Im Laufe des Lebens können sich da ganz schlimme Krankheiten daraus entwickeln. Deshalb immer, wenn man im Sommer in die Sonne geht, zum Badesee oder sowas, gut eincremen, sonst kann das wirklich ganz, ganz gefährlich werden.
1: Ja, das ist ein sehr wichtiger Tipp auf jeden Fall und auch vielleicht nicht so lange in die Sonne gehen und sich da nicht so, wenn die Sonne so ballert, immer da direkt reinlegen. Ne?
2: Genau, nicht in die Mittagssonne, so ab 15, 16 Uhr, ab 16 Uhr kann man wieder in die Sonne, da ist das keine Gefahr mehr, aber so mittags zwischen, ich sag mal, 11 Uhr und 15 Uhr sollte man die Sonne auf jeden Fall meiden, auch mit Sonnencreme ist das nicht gut.
1: Ist auf jeden Fall gesünder und die Sonne, wir haben eben schon darüber gesprochen, wie weit sie entfernt ist, also wenn man jeden Tag 1000 Kilometer mit dem Auto fahren würde Richtung Sonne, wäre man 400 Jahre unterwegs, glaube ich. Wie alt ist die Sonne eigentlich? Die ist älter als die Erde, ne?
2: Ja, ein bisschen. Allerdings Erde und Sonne haben sich so fast zeitgleich gebildet. Wir schätzen, dass die Sonne, war ja keiner dabei, insofern ganz genau wissen wir es nicht, aber so wahrscheinlich vor 5 Milliarden Jahren, das sind 5000 Millionen Jahre, da hat sich unsere Sonne gebildet. Und die Erde, die ist ein bisschen jünger, die ist so 4600 Millionen Jahre, also 4,6 Milliarden Jahre alt wahrscheinlich.
1: Weiß man denn eigentlich, wie sich eine Sonne bildet?
2: Ja, das können wir nämlich am Himmel beobachten. Wenn man mit einem Fernglas oder mit einem Fernrohr den Himmel beobachtet, dann sieht man überall so zwischen den Sternen so leuchtende Gaswolken. Das sind riesige Wolken aus Wasserstoff und Heliumgas. Und da drin bilden sich neue Sterne. Also Sterne werden auch geboren. Auch heute noch entstehen neue Sterne. Aber es dauert eben ein bisschen. Es ist nicht so, dass man jetzt da hinguckt, morgen ist ein Stern, sondern das dauert ein paar Millionen Jahre oder ein paar hunderttausend Jahre, bis sich aus so einer Gaswolke ein Stern bildet.
1: Kann man immer sagen, Stern ist gleich Sonne, Sonne ist gleich Stern. Das meint das Gleiche?
2: Dasselbe im Prinzip, nur dass, also man kann sagen, unseren Stern, den nennen wir Sonne. Der hat einen eigenen Namen, wie auch andere Sterne einen Namen haben. Und unseren Stern, den nennen wir Sonne.
1: Super, wieder ganz viel gelernt von Andreas Vogel. Alles Gute, Grüße ins Planetarium. Danke, dass du hier warst heute, dass du aus dem Planetarium ins Bremen 4-Studio gekommen bist. Macht jedes Mal wieder Spaß, mit dir zu sprechen und so viel zu lernen, ist einfach toll. Danke dir, schönen Sonntag.
2: Ja, tschüss.
1: Sonntag, da sind wir auch wieder beim Wort.
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0: 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BTS in Zebra 4 um 12 nach 10.
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0: Wenn wir sie malen, dann ist sie meistens gelb und rund. Die Sonne. Aber ist sie das auch wirklich? Gelb? Rund stimmt wohl, denn sie ist ja eine Kugel irgendwie. Und sie ist richtig heiß, denn wenn sie scheint, dann schwitzen wir. Und das, obwohl sie richtig weit weg von uns ist. Über die Sonne reden wir heute in Zebra 4 forscht. Und zwar mit jemandem, der sich bestens damit auskennt. Andreas Vogel, der Chef vom Bremer Olbers Planetarium. Moin, Andreas.
2: Ja, schönen guten Morgen.
0: Andreas, wenn dich im Planetarium die Menschen fragen, Andreas, was ist die Sonne eigentlich? Was antwortest du dann?
2: Ja, also als erstes sage ich immer, die Sonne ist ein Stern, also wie die wir auch am Nachthimmel sehen. Nicht mal ein besonders großer oder ein besonders heller. Die meisten Sterne am Nachthimmel sind viel größer, viel heller als unsere Sonne. Aber die Sonne ist eben relativ dicht dran und im Endeffekt ist die Sonne ein gigantischer Feuerball. So groß, dass 1 Million Erdkugeln reinpassen würden.
0: Hoah.
2: Also viel, viel größer als die Erde. An der Oberfläche schon kochend heiß, 6000 Grad fast an der Oberfläche. Und im Inneren der Sonne, da haben wir ein paar Millionen Grad. Also können wir uns gar nicht vorstellen, wie heiß und groß die Sonne eigentlich ist.
0: Warum ist das denn so heiß? Was brennt denn da?
2: Ja, das hat man lange drüber gerätselt. Früher hat man tatsächlich gedacht, das ist so ein Kohlefeuer oder sowas. Und dann hat man nachgerechnet und festgestellt, ja, selbst wenn die gesamte Sonne aus Kohle bestehen würde, dann wäre die nach ein paar hundert Jahren schon ausgebrannt, so viel Energie erzeugt die.
0: Ja.
2: Und heute wissen wir im Inneren, da verschmelzen Atome. Also das, was die Alchemisten gerne machen wollten, neue Elemente erzeugen. Früher wollte man ja immer Gold herstellen und
0: ja,
2: hat festgestellt, das geht nicht. Und in der Schule lernt man ja auch, ein Atom kann man nicht mehr verändern, man kann kein Gold herstellen, aber in Stern geht das. Unsere Sonne stellt zwar kein Gold her, aber die schafft es aus Wasserstoff, das ist ein ganz leichtes Gas, Helium zu erzeugen. Und da wird so gigantisch viel Energie frei, dass die Sonne schon seit Milliarden von Jahren leuchtet.
0: Seit Milliarden von Jahren leuchtet sie. Geht das denn immer so weiter oder ist das doch irgendwann erschöpft und sie hört auf zu leuchten?
2: Ja, irgendwann ist natürlich der Vorrat an Wasserstoff zu Ende, aber da brauchen wir uns keine Sorgen machen. Also wer jetzt sich noch ein dickes Buch gekauft hat, das muss er jetzt nicht schnell lesen, kann man in Ruhe lesen. Nein, die Sonne leuchtet noch ein paar Milliarden Jahre, aber irgendwann ist der Brennstoff zu Ende und dann wird die Sonne sich verändern. Sie wird sich aufblähen wie ein Luftballon, immer größer werden an der Oberfläche, auch die Farbe verändern. Sie wird dann nicht mehr gelb-weißlich sein wie jetzt, sondern dann rötlich werden. Und irgendwann in ganz ferner Zukunft wird sie zusammenfallen zu einem ganz kleinen weißen Zwergstern. Aber wie gesagt, das dauert noch Milliarden von Jahren.
0: Okay, da könnt ihr euer Buch also noch in Ruhe zu Ende lesen. Das kann man bestimmt ja auch schon bei anderen Sonnen beobachten, ne? Denn du hast ja eben gesagt, dass es gibt ja so viele Sonnen im Universum, nicht nur unsere, sondern ich weiß nicht, wie viele gibt es?
2: Ja, allein in unserer Milchstraße dürften es 200 bis 400 Milliarden sein.
0: Oh.
2: Und im gesamten Universum etwa vielleicht so viele wie Sandkörner an allen Stränden der Erde zusammen gibt. Also unvorstellbar viele Sterne gibt es.
0: Wahnsinn. Und da konnte man bestimmt auch schon mal beobachten, wenn so eine Sonne ausgeglüht ist, oder? Wenn die zu Ende gegangen ist, wenn die, wie du zum weißen Zwerg geworden ist.
2: Ja, genau. Das gibt am Himmel natürlich Sterne, die sind viel älter als unsere Sonne. Und deshalb weiß man auch genau, was mit der Sonne passiert. Am Ende wird sie sich aufblähen, dann wird sie zusammenfallen, dann wird sie von einem wunderschönen Gasring umgeben sein und so einer Gasblase. Das ist ein planetarischer Nebel. Da finden wir ein paar sehr, sehr hübsche am Himmel und Sterne, die viel größer sind als die Sonne. Die enden dann auch ein bisschen spektakulärer als Supernova, aber da brauchen wir keine Angst zu haben. Das passiert mit unserer Sonne nicht.
0: Das ist doch schon mal beruhigend. Danke, Andreas, und wir schnacken gleich weiter über die Sonne.
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0: 10.22 Uhr.
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0: Wir sehen sie gerade nicht so gut, aber sie ist trotzdem da, glaubt mir. Die Sonne. Wir haben eben schon gehört, wie groß die ist. Da passen also 1 Million Erdkugeln rein. 1 Million Mal könnte man die Erde ungefähr in die Sonne packen, dann hat man das Größenverhältnis. Und die ist richtig heiß. Auf der Oberfläche 6000 Grad, im Inneren mehrere Millionen Grad. Das haben wir alles eben schon gelernt von Andreas Vogel, dem Chef vom Bremer Olbers Planetarium. Andreas, man konnte neulich mal wieder was über Sonnenstürme lesen, denn auf der Sonne stürmt es auch. Aber so ein Sonnensturm ist ein bisschen anders als ein Sturm auf der Erde, ne? Was passiert denn da auf der Sonne, wenn es stürmt?
2: Ja, fürs bloße Auge sieht die Sonne ja so aus, als ob die immer gleich aussieht. Also immer einfach nur so eine schöne helle Scheibe. Sollte man auch nicht mit dem Auge reingucken. Ist nicht gut für die Augen. Also nicht einfach lange in die Sonne gucken, das ist ganz, ganz schädlich. Aber mit Spezialteleskopen sieht man, dass die Sonne sich verändert. Die kriegt zum Beispiel manchmal Flecken. So sieht aus wie Masern oder so. Mhm. Und diese Flecken tauchen mal auf, dann sind sie wieder weg. Alle 11 Jahre haben wir besonders viele davon. Und diese Flecken, die können dafür sorgen, dass es auf der Sonne richtig brodelt und zu Explosionen kommt. Und dann wird Material von der Sonne ins Weltall geschleudert. Das sind jetzt nicht so leuchtende Brocken, also das sind keine Lavabrocken, wie man vielleicht denken könnte, sondern es ist ganz dünn verteiltes Gas. Das kann man so im Prinzip nicht sehen, aber das kommt mit wahnsinnigen Geschwindigkeiten von teilweise 1000 Kilometern pro Stunde bei uns an. Also so ein richtiger Orkan, der hat ja 100 Kilometer pro Stunde, also viel, viel schneller als
0: als Windstärke 12.
2: Ja, wirklich sehr, sehr heftig, aber sehr dünn verteilt.
0: Ja.
2: Und dieser Sturm kann natürlich auch die Erde treffen und dann haben wir Weltraumwetter.
0: Weltraumwetter, und was kann das bedeuten für uns?
2: Ja, das kann bedeuten, dass unser Magnetfeld, also wir brauchen da keine Angst für haben, die Erde hat so eine Art Schutzschild, unseren Magnetfeld, die sorgt dafür, dass diese Teilchen uns nicht wirklich schaden können. Aber die können die Teilchen einfangen und dann fliegen die von Pol zu Pol hin und her und treffen auf die Atmosphäre und die fängt dann an zu leuchten. Dann haben wir Polarlichter.
0: Ah, habe ich auch immer, also ich habe das dieses oder letztes Jahr auch in Bremen gesehen.
2: Ja, genau. Wir hatten in den letzten 2 Jahren oder 3 Jahren ganz häufig Polarlichter, die man auch wirklich von Bremen aus richtig schön sehen kann. Und noch ist die Sonne aktiv. Das wird jetzt immer weniger in den nächsten Jahren. Aber für morgen Nacht, also von Montag auf Dienstag, könnte es mit ein bisschen Glück nochmal wieder Polarlichter über Bremen geben.
0: Oh, das wäre schön. Hoffentlich ist das Wetter dann auch so, dass man es auch wirklich gut sehen kann.
2: Ja, es muss schon klares Wetter sein. Also durch Wolken sieht man es leider nicht.
0: Alles klar. Wir reden weiter über die Sonne mit Andreas Vogel gleich hier auf Bremen 4.
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0: No Doubt auf Bremen 4, Don't Speak um 10.29 Uhr. 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
0: Ich hoffe, die Sonne kommt noch raus. Es ist ein bisschen bewölkt heute, aber später soll sie noch ein paar Chancen haben. Und wenn die Sonne dann scheint, dann schwitzen wir ja oft. Denn dann wird uns warm, obwohl die Sonne so weit weg ist. Schafft sie das, uns zum Schwitzen zu bringen? Andreas Vogel vom Bremer Olbers Planetarium. Wie weit ist die Sonne eigentlich entfernt von der Erde?
2: Ja, also in Kilometern wären das so ungefähr 150 Millionen Kilometer. Das kann man sich gar nicht so richtig vorstellen. Aber um sich das vorzustellen, wenn ihr mit dem Auto hinfahren wollt und jeden Tag 1000 Kilometer fahrt, ist ja so das, was man vielleicht mal im Urlaub fährt, so nach Österreich oder sowas. Mhm. Also den ganzen Tag im Auto sitzen. Wenn man das machen würde und jeden Tag fährt, dann würde man 400 Jahre bis zur Sonne brauchen. Also sind wir schon ziemlich weit weg.
0: Ich werde es zwar nie im Leben erleben, wenn es 400 Jahre dauert, aber ich will das auch gar nicht wollen, glaube ich, jeden Tag Auto fahren, 1000 Kilometer. Aber gut zu wissen, also so weit ist die Sonne von uns entfernt und trotzdem schafft sie es, dass uns warm wird. Und was sie noch so alles kann und was die Sonne für Auswirkungen auf die Erde hat, das hören wir gleich noch hier von Andreas.

0: 10.36 Uhr.
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0: Von der Sonne aus wird Material, vor allem so Gase, ins Weltall geschleudert. Die kommen auf der Erde an und das sind dann so Sonnenstürme, die dann, oder beziehungsweise die werden dadurch ausgelöst und die können dann zu Polarlichtern führen, aber können auch andere Dinge bei uns verursachen, die vielleicht nicht ganz so schön sind wie Polarlichter. Andreas Vogel ist bei mir vom Bremer Olbers Planetarium. Was können denn Sonnenstürme bei uns auf der Erde noch so, die können auch Schaden anrichten, ne?
2: Ja, tatsächlich. Und es ist auch schon passiert. Und zwar zwei Dinge können die kaputt machen. Einmal können die tatsächlich unsere Stromleitungen beschädigen und für großflächige Stromausfälle sorgen. Das ist in Kanada zum Beispiel passiert, vor etwas über 20 Jahren. Da gab es einen richtig heftigen Sonnensturm und da ist in fast ganz Kanada für mehrere Tage der Strom ausgefallen, mitten im Winter. Das war natürlich sehr, sehr dramatisch.
0: Wie kommt das zustande, dass die Sonne zu Stromausfällen führen kann?
2: Ja, da muss man sich an den Physikunterricht erinnern, beziehungsweise irgendwann kriegt man es im Physikunterricht. Wir haben ja ein Magnetfeld, habe ich erzählt. Und diese Sonnenstürme, die sorgen dafür, dass unser Magnetfeld an zu wabern. Das heißt, es schwingt hin und her. Und wenn ein Magnet hin und her schwingt oder sich bewegt, dann erzeugt er Ströme. Wie genau so funktioniert ein Fahrraddynamo. Also Magnetfelder können Strom erzeugen. Und diese Magnetfelder erzeugen dann Strom in unseren Leitungen, wo wir ihn gar nicht haben wollen. Dann haben wir Überspannung und dann brennen Transformatorenkasten durch und ähnliches.
0: Okay.
2: Und das sorgt dann dafür, dass so viel kaputt gehen kann.
0: Das ist ja auch ein Ding, dass normale Sonnenstrahlen können wir in Strom umwandeln. Stichwort Photovoltaik, aber so ein Sonnensturm kann dazu führen, dass der Strom ausfällt.
2: Ja, genau. Und kann auch dafür sorgen, dass zum Beispiel Satelliten abstürzen. Ist vor kurzem passiert. Im letzten Jahr sind, ich glaube, 29 waren es am Ende, verloren gegangen, weil die sind gerade gestartet worden, trotz Sonnensturm. Und da hat man nicht auf die Warnung gehört. Und die waren noch nicht hoch genug. Die waren nur so 200, 250 Kilometer hoch. Und beim Sonnensturm dehnt sich unsere Atmosphäre ein bisschen aus. Die wird ein bisschen größer. Und dann sind die einfach verglüht, weil sie zu stark abgebremst worden sind.
0: Ach ja, da sieht man, also, was für eine Macht die Sonne hat in jeder Richtung. Ist auf anderen Planeten auch zu merken, dass es auf der Sonne stürmt? Also ist es vielleicht auch mal kuschelig warm auf dem Jupiter zum Beispiel?
2: Nee, warm wird es dann nicht, aber man kann auf dem Jupiter zum Beispiel Polarlichter sehen, ab und zu mal. Oft im UV-Bereich, also wir können sie wahrscheinlich nicht so sehen, aber in anderen Wellenlängen, also das, was wir nicht sehen, Bienen könnten zum Beispiel auf dem Jupiter Polarlichter sehen. Aber es hat auch andere Auswirkungen. Zum Beispiel der Merkur, der sonnennächste Planet, der ist natürlich am dichtesten dran und wird am heftigsten getroffen. Und der hat zum Beispiel seine Atmosphäre verloren. Der hat so gut wie keine Atmosphäre, weil der Sonnensturm da so heftig ist und die Anziehungskraft von Merkur nicht ausreicht, um das festzuhalten. Und das sieht man auch bei Planeten. Es gibt ja Planeten, die nicht die Sonne umkreisen, sondern auch Planeten um andere Sterne. Und die haben zum Teil viel, viel heftigere Sonnenstürme. Und da gibt es tatsächlich Planeten, da ist die Atmosphäre dann durch die Sonnenstürme komplett weggepustet worden.
0: Aber können wir davon ausgehen, dass, wenn wir in den Nachthimmel gucken, ist ja das meiste, was wir sehen, sind ja andere Sonnen. Ne? Wir sehen natürlich ein paar Planeten aus unserem Sonnensystem, aber die ganzen hellen Punkte, das sind alles Sonnen, oder?
2: Das sind alles ferne Sonnen, ja.
0: Und jeweils auch Sonnen, um die wie bei unserer Sonne Planeten kreisen?
2: Um die meisten wahrscheinlich schon, ja. Also wir wissen, dass ganz, ganz viele Sterne, die wir am Himmel sehen, auch eigene Planetensysteme haben.
0: Ja, das ist wirklich, das sollten wir auf jeden Fall mal drauf achten wieder, wenn wir das nächste Mal in den Nachthimmel gucken. Andreas bleibt hier, wir schnacken noch, gleich noch weiter über die Sonne.

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1: Ach, die Sonne, was verdanken wir der alles, ne? Dass es hell ist, dass wir gute Laune haben, dass wir Strom kriegen, all das macht die Sonne. Aber die Sonne kann uns auch ein bisschen nahe kommen, ein bisschen gefährlich werden teilweise. Auch wir haben eben schon was von Stromausfällen gehört, die von Sonnenstürmen verursacht werden können. Andreas Vogel vom Bremer Olbers Planetarium. Kann die Sonne uns noch irgendwie auf andere Art gefährlich werden?
2: Ja, tatsächlich. Ich habe ja vorhin erzählt, wie weit die entfernt ist, aber sie entstrahlt so viel Energie aus, dass sie selbst auf dieser Entfernung 150 Millionen Kilometer unsere Haut verbrennen kann. Die Sonne hat ja nicht nur die Strahlen, die wir sehen, das sichtbare Licht, sondern auch Wärmestrahlung. Das freut uns, Wärmestrahlung macht uns nichts, aber sie hat auch noch eine gefährliche UV-Strahlung, also eine Strahlung mit ganz hoher Energie. Und wenn wir jetzt im Sommer in die Sonne gehen, dann kann das für uns ganz gefährlich werden. Wir können Sonnenbrand bekommen, da kann man ja denken, ach ja, tut ein bisschen weh, aber das ist ganz, ganz gefährlich. Im Laufe des Lebens können sich da ganz schlimme Krankheiten daraus entwickeln. Deshalb immer, wenn man im Sommer in die Sonne geht, zum Badesee oder sowas, gut eincremen, sonst kann das wirklich ganz, ganz gefährlich werden.
1: Ja, das ist ein sehr wichtiger Tipp auf jeden Fall und auch vielleicht nicht so lange in die Sonne gehen und sich da nicht so, wenn die Sonne so ballert, immer da direkt reinlegen. Ne?
2: Genau, nicht in die Mittagssonne, so ab 15, 16 Uhr, ab 16 Uhr kann man wieder in die Sonne, da ist das keine Gefahr mehr, aber so mittags zwischen, ich sag mal, 11 Uhr und 15 Uhr sollte man die Sonne auf jeden Fall meiden, auch mit Sonnencreme ist das nicht gut.
1: Ist auf jeden Fall gesünder und die Sonne, wir haben eben schon darüber gesprochen, wie weit sie entfernt ist, also wenn man jeden Tag 1000 Kilometer mit dem Auto fahren würde Richtung Sonne, wäre man 400 Jahre unterwegs, glaube ich. Wie alt ist die Sonne eigentlich? Die ist älter als die Erde, ne?
2: Ja, ein bisschen. Aber allerdings, Erde und Sonne haben sich so fast zeitgleich gebildet. Wir schätzen, dass die Sonne, war ja keiner dabei, insofern ganz genau wissen wir es nicht, aber so wahrscheinlich vor 5 Milliarden Jahren, das sind 5000 Millionen Jahre, da hat sich unsere Sonne gebildet. Und die Erde, die ist ein bisschen jünger, die ist so 4600 Millionen Jahre, also 4,6 Milliarden Jahre alt wahrscheinlich.
1: Weiß man denn eigentlich, wie sich eine Sonne bildet?
2: Ja, das können wir nämlich am Himmel beobachten. Wenn man mit einem Fernglas oder mit einem Fernrohr den Himmel beobachtet, dann sieht man überall so zwischen den Sternen so leuchtende Gaswolken. Das sind riesige Wolken aus Wasserstoff und Heliumgas. Und da drin bilden sich neue Sterne. Also Sterne werden auch geboren. Auch heute noch entstehen neue Sterne. Aber das dauert eben ein bisschen. Das ist nicht so, dass man jetzt da hinguckt, morgen ist ein Stern, sondern das dauert ein paar Millionen Jahre oder ein paar hunderttausend Jahre, bis sich aus so einer Gaswolke ein Stern bildet.
1: Kann man immer sagen, Stern ist gleich Sonne, Sonne ist gleich Stern. Das meint das Gleiche?
2: Das meint dasselbe im Prinzip, nur dass, also man kann sagen, unseren Stern, den nennen wir Sonne. Der hat einen eigenen Namen, wie auch andere Sterne einen Namen haben. Und unseren Stern, den nennen wir Sonne.
1: Super, wieder ganz viel gelernt von Andreas Vogel. Alles Gute, Grüße ins Planetarium. Danke, dass du hier warst heute, dass du aus dem Planetarium ins Bremen 4 Studio gekommen bist. Macht jedes Mal wieder Spaß, mit dir zu sprechen und so viel zu lernen, ist einfach toll. Danke dir, schönen Sonntag.
2: Ja, tschüss.
1: Sonnentag, da sind wir auch wieder beim Wort.
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0: Wenn wir sie malen, dann ist sie meistens gelb und rund. Die Sonne. Aber ist sie das auch wirklich? Gelb? Rund stimmt wohl, denn sie ist ja eine Kugel irgendwie. Und sie ist richtig heiß, denn wenn sie scheint, dann schwitzen wir. Und das, obwohl sie richtig weit weg von uns ist. Über die Sonne reden wir heute in Zebra 4 forscht. Und zwar mit jemandem, der sich bestens damit auskennt. Andreas Vogel, der Chef vom Bremer Olbers Planetarium. Moin, Andreas.
2: Ja, schönen guten Morgen.
0: Andreas, wenn dich im Planetarium die Menschen fragen, Andreas, was ist die Sonne eigentlich? Was antwortest du dann?
2: Ja, also als erstes sage ich immer, die Sonne ist ein Stern, also wie die wir auch am Nachthimmel sehen. Nicht mal ein besonders großer oder ein besonders heller. Die meisten Sterne am Nachthimmel sind viel größer, viel heller als unsere Sonne, aber die Sonne ist eben relativ dicht dran und im Endeffekt ist die Sonne ein gigantischer Feuerball, so groß, dass 1 Million Erdkugeln reinpassen würden.
0: Boah.
2: Also viel, viel größer als die Erde, an der Oberfläche schon kochend heiß, 6000 Grad fast an der Oberfläche und im Inneren der Sonne, da haben wir ein paar Millionen Grad. Also können wir uns gar nicht vorstellen, wie heiß und groß die Sonne eigentlich ist.
0: Warum ist das denn so heiß? Was brennt denn da?
2: Ja, das hat man lange drüber gerätselt. Früher hat man tatsächlich gedacht, das ist so ein Kohlefeuer oder sowas. Und dann hat man nachgerechnet und festgestellt, ja, wenn die gesamte Sonne aus Kohle bestehen würde, dann wäre die nach ein paar hundert Jahren schon ausgebrannt, so viel Energie erzeugt die.
0: Ja.
2: Und heute wissen wir im Inneren, da verschmelzen Atome. Also das, was die Alchemisten gerne machen wollten, neue Elemente erzeugen. Früher wollte man ja immer Gold herstellen und ja, Hat festgestellt, das geht nicht. Und in der Schule lernt man ja auch, ein Atom kann man nicht mehr verändern, man kann kein Gold herstellen, aber in Stern geht das. Unsere Sonne stellt zwar kein Gold her, aber die schafft es aus Wasserstoff, das ist ein ganz leichtes Gas, Helium zu erzeugen. Und da wird so gigantisch viel Energie frei, dass die Sonne schon seit Milliarden von Jahren leuchtet.
0: Seit Milliarden von Jahren leuchtet sie. Geht das denn immer so weiter oder ist das doch irgendwann erschöpft und sie hört auf zu leuchten?
2: Ja, irgendwann ist natürlich der Vorrat an Wasserstoff zu Ende, aber da brauchen wir uns keine Sorgen machen. Also wer jetzt sich noch ein dickes Buch gekauft hat, das muss er jetzt nicht schnell lesen, kann man in Ruhe lesen. Nein, die Sonne leuchtet noch ein paar Milliarden Jahre, aber irgendwann ist der Brennstoff zu Ende und dann wird die Sonne sich verändern. Sie wird sich aufblähen wie ein Luftballon, immer größer werden an der Oberfläche, auch die Farbe verändern. Sie wird dann nicht mehr gelb-weißlich sein wie jetzt, sondern dann rötlich werden. Und irgendwann in ganz ferner Zukunft wird sie zusammenfallen zu einem ganz kleinen weißen Zwergstern. Aber wie gesagt, das dauert noch Milliarden von Jahren.
0: Okay, da könnt ihr euer Buch also noch in Ruhe zu Ende lesen. Das kann man bestimmt ja auch schon bei anderen Sonnen beobachten, ne? Denn du hast ja eben gesagt, dass es gibt ja so viele Sonnen im Universum, nicht nur unsere, sondern ich weiß nicht, wie viele gibt es?
2: Ja, allein in unserer Milchstraße dürften es 200 bis 400 Milliarden sein.
0: Oh.
2: Und im gesamten Universum etwa vielleicht so viele wie Sandkörner an allen Stränden der Erde zusammen gibt. Also unvorstellbar viele Sterne gibt es.
0: Wahnsinn. Und da konnte man bestimmt auch schon mal beobachten, wenn so eine Sonne ausgeglüht ist, oder? Wenn die zu Ende gegangen ist, wenn die, zum weißen Zwerg geworden ist.
2: Ja, genau. Das gibt am Himmel natürlich Sterne, die sind viel älter als unsere Sonne. Und deshalb weiß man auch genau, was mit der Sonne passiert. Am Ende wird sie sich aufblähen, dann wird sie zusammenfallen, dann wird sie von einem wunderschönen Gasring umgeben sein oder so einer Gasblase. Das ist ein planetarischer Nebel. Da finden wir ein paar sehr, sehr hübsche am Himmel. Und Sterne, die viel größer sind als die Sonne, die enden dann auch ein bisschen spektakulärer als Supernova. Aber da brauchen wir keine Angst zu haben. Das passiert mit unserer Sonne nicht.
0: Das ist doch schon mal beruhigend. Danke, Andreas. Und wir schnacken gleich weiter über die Sonne. 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

0: 10.22 Uhr.
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0: Wir sehen sie gerade nicht so gut, aber sie ist trotzdem da, glaubt mir. Die Sonne. Wir haben eben schon gehört, wie groß die ist. Da passen also 1 Million Erdkugeln rein. 1 Million Mal könnte man die Erde ungefähr in die Sonne packen, dann hat man das Größenverhältnis. Und die ist richtig heiß. Auf der Oberfläche 6000 Grad, im Inneren mehrere Millionen Grad. Das haben wir alles eben schon gelernt von Andreas Vogel, dem Chef vom Bremer Olbers Planetarium. Andreas, man konnte neulich mal wieder was über Sonnenstürme lesen, denn auf der Sonne stürmt es auch. Aber so ein Sonnensturm ist ein bisschen anders als ein Sturm auf der Erde, ne? Was passiert denn da auf der Sonne, wenn es stürmt?
2: Ja, fürs bloße Auge sieht die Sonne ja so aus, als ob die immer gleich aussieht. Also immer einfach nur so eine schöne helle Scheibe. Sollte man auch nicht mit dem Auge reingucken, ist nicht gut für die Augen. Also nicht einfach lange in die Sonne gucken, das ist ganz, ganz schädlich. Aber mit Spezialteleskopen sieht man, dass die Sonne sich verändert. Die kriegt zum Beispiel manchmal Flecken, so sieht aus wie Masern oder so. Mhm. Und diese Flecken tauchen mal auf, dann sind sie wieder weg. Alle 11 Jahre haben wir besonders viele davon. Und diese Flecken, die können dafür sorgen, dass es auf der Sonne richtig brodelt und zu Explosionen kommt. Und dann wird Material von der Sonne ins Weltall geschleudert. Das sind jetzt nicht so leuchtende Brocken, also das sind keine Lavabrocken, wie man vielleicht denken könnte, sondern es ist ganz dünn verteiltes Gas. Das kann man so im Prinzip nicht sehen, aber das kommt mit wahnsinnigen Geschwindigkeiten von teilweise 1000 Kilometern pro Stunde bei uns an. Also so ein richtiger Orkan, der hat ja 100 Kilometer pro Stunde, also viel, viel schneller als
0: als Windstärke 12.
2: Ja, wirklich sehr, sehr heftig, aber sehr dünn verteilt.
0: Ja.
2: Und dieser Sturm kann natürlich auch die Erde treffen und dann haben wir Weltraumwetter.
0: Weltraumwetter, und was kann das bedeuten für uns?
2: Ja, das kann bedeuten, dass unser Magnetfeld, also wir brauchen da keine Angst für haben, die Erde hat so eine Art Schutzschild, unser Magnetfeld, die sorgt dafür, dass diese Teilchen uns nicht wirklich schaden können, aber die können die Teilchen einfangen und dann fliegen die von Pol zu Pol hin und her und treffen auf die Atmosphäre und die fängt dann an zu leuchten, dann haben wir Polarlichter.
0: Ah, habe ich auch immer, also ich habe das dieses oder letztes Jahr auch in Bremen gesehen.
2: Ja, genau. Wir hatten in den letzten 2 Jahren oder 3 Jahren ganz häufig Polarlichter, die man auch wirklich von Bremen aus richtig schön sehen kann. Und noch ist die Sonne aktiv. Das wird jetzt immer weniger in den nächsten Jahren. Aber für morgen Nacht, also von Montag auf Dienstag, könnte es mit ein bisschen Glück nochmal wieder Polarlichter über Bremen geben.
0: Oh, das wäre schön. Hoffentlich ist das Wetter dann auch so, dass man es auch wirklich gut sehen kann.
2: Ja, es muss schon klares Wetter sein. Also durch Wolken sieht man es leider nicht.
0: Alles klar. Wir reden weiter über die Sonne mit Andreas Vogel gleich hier auf Bremen 4.
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0: No Doubt auf Bremen 4, Don't Speak um 10.29 Uhr. 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
0: Ich hoffe, die Sonne kommt noch raus. Es ist ein bisschen bewölkt heute, aber später soll sie noch ein paar Chancen haben. Und wenn die Sonne dann scheint, dann schwitzen wir ja oft. Dann wird uns warm, obwohl die Sonne so weit weg ist. Schafft sie das, uns zum Schwitzen zu bringen? Andreas Vogel vom Bremer Olbers Planetarium. Wie weit ist die Sonne eigentlich entfernt von der Erde?
2: Ja, also in Kilometern wären das so ungefähr 150 Millionen Kilometer. Das kann man sich gar nicht so richtig vorstellen. Aber um sich das vorzustellen, wenn ihr mit dem Auto hinfahren wollt und jeden Tag 1000 Kilometer fahrt, ist ja so das, was man vielleicht mal im Urlaub fährt, so nach Österreich oder sowas. Mhm. Also den ganzen Tag im Auto sitzen. Wenn man das machen würde und jeden Tag fährt, dann würde man 400 Jahre bis zur Sonne brauchen. Also sind wir schon ziemlich weit weg.
0: Ich werde es zwar nie im Leben erleben, wenn es 400 Jahre dauert, aber ich will das auch gar nicht wollen, glaube ich, jeden Tag Auto fahren, 1000 Kilometer. Aber gut zu wissen, also so weit ist die Sonne von uns entfernt und trotzdem schafft sie es, dass uns warm wird. Und was sie noch so alles kann und was die Sonne für Auswirkungen auf die Erde hat, das hören wir gleich noch hier von Andreas. 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

0: 10.36 Uhr.
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0: Von der Sonne aus wird Material, vor allem so Gase, ins Weltall geschleudert. Die kommen auf der Erde an und das sind dann so Sonnenstürme, die dann, oder beziehungsweise die werden dadurch ausgelöst und die können dann zu Polarlichtern führen, aber können auch andere Dinge bei uns verursachen, die vielleicht nicht ganz so schön sind wie Polarlichter. Andreas Vogel ist bei mir vom Bremer Olbers Planetarium. Was können denn Sonnenstürme bei uns auf der Erde noch so, die können auch Schaden anrichten, ne?
2: Ja, tatsächlich. Und es ist auch schon passiert. Und zwar zwei Dinge können die kaputt machen. Einmal können die tatsächlich unsere Stromleitungen beschädigen und für großflächige Stromausfälle sorgen. Das ist in Kanada zum Beispiel passiert, vor etwas über 20 Jahren. Da gab es einen richtig heftigen Sonnensturm und da ist in fast ganz Kanada für mehrere Tage der Strom ausgefallen, mitten im Winter. Das war natürlich sehr, sehr dramatisch.
0: Wie kommt das zustande, dass die Sonne zu Stromausfällen führen kann?
2: Ja, da muss man sich an den Physikunterricht erinnern, beziehungsweise irgendwann kriegt man es im Physikunterricht. Wir haben ja ein Magnetfeld, habe ich erzählt. Und diese Sonnenstürme, die sorgen dafür, dass unser Magnetfeld anzuwabern. Das heißt, es schwingt hin und her. Und wenn ein Magnet hin und her schwingt oder sich bewegt, dann erzeugt er Ströme. Wie genau so funktioniert ein Fahrraddynamo. Also Magnetfelder können Strom erzeugen. Und diese Magnetfelder erzeugen dann Strom in unseren Leitungen, wo wir ihn gar nicht haben wollen. Dann haben wir Überspannung und dann brennen Transformatorenkasten durch und ähnliches.
0: Okay.
2: Und das sorgt dann dafür, dass so viel kaputt gehen kann.
0: Das ist ja auch ein Ding, dass normale Sonnenstrahlen können wir in Strom umwandeln. Stichwort Photovoltaik, aber so ein Sonnensturm kann dazu führen, dass der Strom ausfällt.
2: Ja, genau. Und kann auch dafür sorgen, dass zum Beispiel Satelliten abstürzen. Ist vor kurzem passiert. Im letzten Jahr sind, ich glaube, 29 waren sie am Ende, verloren gegangen, weil die sind gerade gestartet worden, trotz Sonnensturm. Und da hat man nicht auf die Warnung gehört. Und die waren noch nicht hoch genug. Die waren nur so 200, 250 Kilometer hoch. Und beim Sonnensturm dehnt sich unsere Atmosphäre ein bisschen aus. Die wird ein bisschen größer. Und dann sind die einfach verglüht, weil sie zu stark abgebremst worden sind.
0: Ach ja, da sieht man, also, was für eine Macht die Sonne hat in jeder Richtung. Ist auf anderen Planeten auch zu merken, dass es auf der Sonne stürmt? Also ist es vielleicht auch mal kuschelig warm auf dem Jupiter zum Beispiel?
2: Nee, warm wird es dann nicht, aber man kann auf dem Jupiter zum Beispiel Polarlichter sehen, ab und zu mal. Oft im UV-Bereich, also mit wir können sie wahrscheinlich nicht so sehen, aber

0: gehen, dass wenn wir in den Nachthimmel gucken, ist ja das meiste, was wir sehen, sind ja andere Sonnen. Ne? Wir sehen natürlich ein paar Planeten aus unserem Sonnensystem, aber die ganzen hellen Punkte, das sind alles Sonnen, oder?
1: Das sind alles ferne Sonnen, ja.
0: Und jeweils auch Sonnen, um die wie bei unserer Sonne Planeten kreisen?
1: Um die meisten wahrscheinlich schon, ja. Also wir wissen, dass ganz, ganz viele Sterne, die wir am Himmel sehen, auch eigene Planetensysteme haben.
0: Ja, das ist wirklich, das sollten wir auf jeden Fall mal drauf achten wieder, wenn wir das nächste Mal in den Nachthimmel gucken. Andreas bleibt hier, wir schnacken noch, gleich noch weiter über die Sonne.

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1: Ach, die Sonne, was verdanken wir der alles, ne? Dass es hell ist, dass wir gute Laune haben, dass wir Strom kriegen, all das macht die Sonne. Aber die Sonne kann uns auch ein bisschen nahe kommen, ein bisschen gefährlich werden teilweise. Auch wir haben eben schon was von Stromausfällen gehört, die von Sonnenstürmen verursacht werden können. Andreas Vogel vom Bremer Olbers Planetarium. Kann die Sonne uns noch irgendwie auf andere Art gefährlich werden?
2: Ja, tatsächlich. Ich habe ja vorhin erzählt, wie weit die entfernt ist, aber sie entstrahlt so viel Energie aus, dass sie selbst auf dieser Entfernung 150 Millionen Kilometer unsere Haut verbrennen kann. Die Sonne hat ja nicht nur die Strahlen, die wir sehen, das sichtbare Licht, sondern auch Wärmestrahlung. Das freut uns, Wärmestrahlung macht uns nichts, aber sie hat auch noch eine gefährliche UV-Strahlung, also eine Strahlung mit ganz hoher Energie. Und wenn wir jetzt im Sommer in die Sonne gehen, dann kann das für uns ganz gefährlich werden. Wir können Sonnenbrand bekommen, da kann man ja denken, ach ja, tut ein bisschen weh, aber das ist ganz, ganz gefährlich. Im Laufe des Lebens können sich da ganz schlimme Krankheiten daraus entwickeln. Deshalb immer, wenn man im Sommer in die Sonne geht, zum Badesee oder sowas, gut eincremen, sonst kann das wirklich ganz, ganz gefährlich werden.
1: Ja, das ist ein sehr wichtiger Tipp auf jeden Fall und auch vielleicht nicht so lange in die Sonne gehen und sich da nicht so, wenn die Sonne so ballert, immer da direkt reinlegen. Ne?
2: Genau, nicht in die Mittagssonne, so ab 15, 16 Uhr, ab 16 Uhr kann man wieder in die Sonne, Da ist das keine Gefahr mehr, aber so mittags zwischen, ich sag mal, 11 Uhr und 15 Uhr sollte man die Sonne auf jeden Fall meiden, auch mit Sonnencreme ist das nicht gut.
1: Ist auf jeden Fall gesünder und die Sonne, wir haben eben schon darüber gesprochen, wie weit sie entfernt ist, also wenn man jeden Tag 1000 Kilometer mit dem Auto fahren würde Richtung Sonne, wäre man 400 Jahre unterwegs, glaube ich. Wie alt ist die Sonne eigentlich? Die ist älter als die Erde, ne?
2: Ja, ein bisschen. Aber allerdings, Erde und Sonne haben sich so fast zeitgleich gebildet. Wir schätzen, dass die Sonne, war ja keiner dabei, insofern ganz genau wissen wir es nicht, aber so wahrscheinlich vor 5 Milliarden Jahren, das sind 5000 Millionen Jahre, da hat sich unsere Sonne gebildet. Und die Erde, die ist ein bisschen jünger, die ist so 4600 Millionen Jahre, also 4,6 Milliarden Jahre alt wahrscheinlich.
1: Weiß man denn eigentlich, wie sich eine Sonne bildet?
2: Ja, das können wir nämlich am Himmel beobachten. Wenn man mit einem Fernglas oder mit einem Fernrohr den Himmel beobachtet, dann sieht man überall so zwischen den Sternen so leuchtende Gaswolken. Das sind riesige Wolken aus Wasserstoff und Heliumgas. Und da drin bilden sich neue Sterne. Also Sterne werden auch geboren. Auch heute noch entstehen neue Sterne. Aber es dauert eben ein bisschen. Es ist nicht so, dass man jetzt da hinguckt, morgen ist ein Stern, sondern das dauert ein paar Millionen Jahre oder ein paar hunderttausend Jahre, bis sich aus so einer Gaswolke ein Stern bildet.
1: Kann man immer sagen, Stern ist gleich Sonne, Sonne ist gleich Stern? Das meint das Gleiche?
2: Das meint dasselbe im Prinzip, nur dass, also man kann sagen, unseren Stern, den nennen wir Sonne. Der hat einen eigenen Namen, wie auch andere Sterne einen Namen haben. Und unseren Stern, den nennen wir Sonne.
1: Super, wieder ganz viel gelernt von Andreas Vogel. Alles Gute, Grüße ins Planetarium. Danke, dass du hier warst heute, dass du aus dem Planetarium ins Bremen 4 Studio gekommen bist. Macht jedes Mal wieder Spaß, mit dir zu sprechen und so viel zu lernen, ist einfach toll. Danke dir, schönen Sonntag.
2: Ja, tschüss.
1: Sonnentag, da sind wir auch wieder beim Wort.
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0: Wenn wir sie malen, dann ist sie meistens gelb und rund. Die Sonne. Aber ist sie das auch wirklich? Gelb? Rund stimmt wohl, denn sie ist ja eine Kugel irgendwie. Und sie ist richtig heiß, denn wenn sie scheint, dann schwitzen wir. Und das, obwohl sie richtig weit weg von uns ist. Über die Sonne reden wir heute in Zebra 4 forscht. Und zwar mit jemandem, der sich bestens damit auskennt. Andreas Vogel, der Chef vom Bremer Olbers Planetarium. Moin, Andreas.
2: Ja, schönen guten Morgen.
0: Andreas, wenn dich im Planetarium die Menschen fragen, Andreas, was ist die Sonne eigentlich? Was antwortest du dann?
2: Ja, also als erstes sage ich immer, die Sonne ist ein Stern, also wie die wir auch am Nachthimmel sehen. Nicht mal ein besonders großer oder ein besonders heller. Die meisten Sterne am Nachthimmel sind viel größer, viel heller als unsere Sonne. Aber die Sonne ist eben relativ dicht dran und im Endeffekt ist die Sonne ein gigantischer Feuerball. So groß, dass 1 Million Erdkugeln reinpassen würden.
0: Boah.
2: Also viel, viel größer als die Erde. An der Oberfläche schon kochend heiß, 6000 Grad fast an der Oberfläche. Und im Inneren der Sonne, da haben wir ein paar Millionen Grad. Also können wir uns gar nicht vorstellen, wie heiß und groß die Sonne eigentlich ist.
0: Warum ist das denn so heiß? Was brennt denn da?
2: Ja, das hat man lange drüber gerätselt. Früher hat man tatsächlich gedacht, das ist so ein Kohlefeuer oder sowas. Und dann hat man nachgerechnet und festgestellt, ja, selbst wenn die gesamte Sonne aus Kohle bestehen würde, dann wäre die nach ein paar hundert Jahren schon ausgebrannt, so viel Energie erzeugt die.
0: Ja.
2: Und heute wissen wir im Inneren, da verschmelzen Atome. Also das, was die Alchemisten gerne machen wollten, neue Elemente erzeugen. Früher wollte man ja immer Gold herstellen und hat festgestellt, das geht nicht. Und in der Schule lernt man ja auch, ein Atom kann man nicht mehr verändern, man kann kein Gold herstellen, aber in Stern geht das. Unsere Sonne stellt zwar kein Gold her, aber die schafft es aus Wasserstoff, das ist ein ganz leichtes Gas, Helium zu erzeugen. Und da wird so gigantisch viel Energie frei, dass die Sonne schon seit Milliarden von Jahren leuchtet.
0: Seit Milliarden von Jahren leuchtet sie. Geht das denn immer so weiter oder ist das doch irgendwann erschöpft und sie hört auf zu leuchten?
2: Ja, irgendwann ist natürlich der Vorrat an Wasserstoff zu Ende, aber da brauchen wir uns keine Sorgen machen. Also wer jetzt sich noch ein dickes Buch gekauft hat, das muss er jetzt nicht schnell lesen, kann man in Ruhe lesen. Nein, die Sonne leuchtet noch ein paar Milliarden Jahre, aber irgendwann ist der Brennstoff zu Ende und dann wird die Sonne sich verändern. Sie wird sich aufblähen wie ein Luftballon, immer größer werden an der Oberfläche, auch die Farbe verändern. Sie wird dann nicht mehr gelb-weißlich sein wie jetzt, sondern dann rötlich werden. Und irgendwann in ganz ferner Zukunft wird sie zusammenfallen zu einem ganz kleinen weißen Zwergstern. Aber wie gesagt, das dauert noch Milliarden von Jahren.
0: Okay, da könnt ihr euer Buch also noch in Ruhe zu Ende lesen. Das kann man bestimmt ja auch schon bei anderen Sonnen beobachten. Ne? Denn du hast ja eben gesagt, dass es gibt ja so viele Sonnen im Universum, nicht nur unsere, sondern ich weiß nicht, wie viele gibt es?
2: Ja, allein in unserer Milchstraße dürften es 200 bis 400 Milliarden sein.
0: Oh.
2: Und im gesamten Universum etwa vielleicht so viele wie Sandkörner an allen Stränden der Erde zusammen gibt. Also unvorstellbar viele Sterne gibt es.
0: Wahnsinn. Und da konnte man bestimmt auch schon mal beobachten, wenn so eine Sonne ausgeglüht ist, oder? Wenn die zu Ende gegangen ist, wenn die, wie du jetzt zum weißen Zwerg geworden ist.
2: Ja, genau. Das gibt am Himmel natürlich Sterne, die sind viel älter als unsere Sonne. Und deshalb weiß man auch genau, was mit der Sonne passiert. Am Ende wird sie sich aufblähen, dann wird sie zusammenfallen, dann wird sie von einem wunderschönen Gasring umgeben sein und so einer Gasblase. Das ist ein planetarischer Nebel. Da finden wir ein paar sehr, sehr hübsche am Himmel und Sterne, die viel größer sind als die Sonne. Die enden dann auch ein bisschen spektakulärer als Supernova, aber da brauchen wir keine Angst zu haben. Das passiert mit unserer Sonne nicht.
0: Das ist doch schon mal beruhigend. Danke, Andreas, und wir schnacken gleich weiter über die Sonne.
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0: 10.22 Uhr.
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0: Wir sehen sie gerade nicht so gut, aber sie ist trotzdem da, glaubt mir. Die Sonne. Wir haben eben schon gehört, wie groß die ist. Da passen also 1 Million Erdkugeln rein. 1 Million Mal könnte man die Erde ungefähr in die Sonne packen, dann hat man das Größenverhältnis. Und die ist richtig heiß. Auf der Oberfläche 6000 Grad, im Inneren mehrere Millionen Grad. Das haben wir alles eben schon gelernt von Andreas Vogel, dem Chef vom Bremer Olbers Planetarium. Andreas, man konnte neulich mal wieder was über Sonnenstürme lesen, denn auf der Sonne stürmt es auch. Aber so ein Sonnensturm ist ein bisschen anders als ein Sturm auf der Erde, ne? Was passiert denn da auf der Sonne, wenn es stürmt?
2: Ja, fürs bloße Auge sieht die Sonne ja so aus, als ob die immer gleich aussieht. Also immer einfach nur so eine schöne helle Scheibe. Sollte man auch nicht mit dem Auge reingucken, ist nicht gut für die Augen. Also nicht einfach lange in die Sonne gucken, das ist ganz, ganz schädlich. Aber mit Spezialteleskopen sieht man, dass die Sonne sich verändert. Die kriegt zum Beispiel manchmal Flecken, so sieht aus wie Masern oder so. Mhm. Und diese Flecken tauchen mal auf, dann sind sie wieder weg. Alle 11 Jahre haben wir besonders viele davon. Und diese Flecken, die können dafür sorgen, dass es auf der Sonne richtig brodelt und zu Explosionen kommt. Und dann wird Material von der Sonne ins Weltall geschleudert. Das sind jetzt nicht so leuchtende Brocken, also das sind keine Lavabrocken, wie man vielleicht denken könnte, sondern es ist ganz dünn verteiltes Gas. Das kann man so im Prinzip nicht sehen, aber das kommt mit wahnsinnigen Geschwindigkeiten von teilweise 1000 Kilometern pro Stunde bei uns an. Also so ein richtiger Orkan, der hat ja 100 Kilometer pro Stunde, also viel, viel schneller als
0: als Windstärke 12.
2: Ja, wirklich sehr, sehr heftig, aber sehr dünn verteilt.
0: Ja.
2: Und dieser Sturm kann natürlich auch die Erde treffen und dann haben wir Weltraumwetter.
0: Weltraumwetter, und was kann das bedeuten für uns?
2: Ja, das kann bedeuten, dass unser Magnetfeld, also wir brauchen da keine Angst für haben, die Erde hat so eine Art Schutzschild, unseren Magnetfeld, die sorgt dafür, dass diese Teilchen uns nicht wirklich schaden können, aber die können die Teilchen einfangen und dann fliegen die von Pol zu Pol hin und her und treffen auf die Atmosphäre und die fängt dann an zu leuchten, dann haben wir Polarlichter.
0: Ah, habe ich auch immer, also ich habe das dieses oder letztes Jahr auch in Bremen gesehen.
2: Ja, genau. Wir hatten in den letzten 2 Jahren oder 3 Jahren ganz häufig Polarlichter, die man auch wirklich von Bremen aus richtig schön sehen kann. Und noch ist die Sonne aktiv. Das wird jetzt immer weniger in den nächsten Jahren. Aber für morgen Nacht, also von Montag auf Dienstag, könnte es mit ein bisschen Glück nochmal wieder Polarlichter über Bremen geben.
0: Oh, das wäre schön. Hoffentlich ist das Wetter dann auch so, dass man es auch wirklich gut sehen kann.
2: Ja, es muss schon klares Wetter sein. Also durch Wolken sieht man es leider nicht.
0: Alles klar. Wir reden weiter über die Sonne mit Andreas Vogel gleich hier auf Bremen 4.
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0: No Doubt auf Bremen 4, Don't Speak um 10.29 Uhr.
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0: Ich hoffe, die Sonne kommt noch raus. Es ist ein bisschen bewölkt heute, aber später soll sie noch ein paar Chancen haben. Und wenn die Sonne dann scheint, dann schwitzen wir ja oft. Denn dann wird uns warm, obwohl die Sonne so weit weg ist. Schafft sie das, uns zum Schwitzen zu bringen? Andreas Vogel vom Bremer Olbers Planetarium. Wie weit ist die Sonne eigentlich entfernt von der Erde?
2: Ja, also in Kilometern wären das so ungefähr 150 Millionen Kilometer. Das kann man sich gar nicht so richtig vorstellen. Aber um sich das vorzustellen, wenn ihr mit dem Auto hinfahren wollt und jeden Tag 1000 Kilometer fahrt, ist ja so das, was man vielleicht mal im Urlaub fährt, so nach Österreich oder sowas. Mhm. Also den ganzen Tag im Auto sitzen. Wenn man das machen würde und jeden Tag fährt, dann würde man 400 Jahre bis zur Sonne brauchen. Also die Sonne schon ziemlich weit weg.
0: Ich werde es zwar nie im Leben erleben, wenn es 400 Jahre dauert, aber ich will das auch gar nicht wollen, glaube ich, jeden Tag Auto fahren, 1000 Kilometer. Aber gut zu wissen, also so weit ist die Sonne von uns entfernt und trotzdem schafft sie es, dass uns warm wird. Und was sie noch so alles kann und was die Sonne für Auswirkungen auf die Erde hat, das hören wir gleich noch hier von Andreas.

0: 10.36 Uhr.
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0: Von der Sonne aus wird Material, vor allem so Gase, ins Weltall geschleudert. Die kommen auf der Erde an und das sind dann so Sonnenstürme, die dann, oder beziehungsweise die werden dadurch ausgelöst und die können dann zu Polarlichtern führen, aber können auch andere Dinge bei uns verursachen, die vielleicht nicht ganz so schön sind wie Polarlichter. Andreas Vogel ist bei mir vom Bremer Olbers Planetarium. Was können denn Sonnenstürme bei uns auf der Erde noch so, die können auch Schaden anrichten, ne?
2: Ja, tatsächlich. Und es ist auch schon passiert. Und zwar zwei Dinge können die kaputt machen. Einmal können die tatsächlich unsere Stromleitungen beschädigen und für großflächige Stromausfälle sorgen. Das ist in Kanada zum Beispiel passiert, vor etwas über 20 Jahren. Da gab es einen richtig heftigen Sonnensturm und da ist in fast ganz Kanada für mehrere Tage der Strom ausgefallen, mitten im Winter. Das war natürlich sehr, sehr dramatisch.
0: Wie kommt das zustande, dass die Sonne zu Stromausfällen führen kann?
2: Ja, da muss man sich an den Physikunterricht erinnern, beziehungsweise irgendwann kriegt man es im Physikunterricht. Wir haben ja ein Magnetfeld, habe ich erzählt. Und diese Sonnenstürme, die sorgen dafür, dass unser Magnetfeld anzuwabern. Das heißt, das schwingt hin und her. Und wenn ein Magnet hin und her schwingt oder sich bewegt, dann erzeugt er Ströme. Wie genau so funktioniert ein Fahrraddynamo. Also Magnetfelder können Strom erzeugen. Und diese Magnetfelder erzeugen dann Strom in unseren Leitungen, wo wir ihn gar nicht haben wollen. Dann haben wir Überspannung und dann brennen Transformatorenkasten durch und ähnliches.
0: Okay.
2: Und das sorgt dann dafür, dass so viel kaputt gehen kann.
0: Das ist ja auch ein Ding, dass normale Sonnenstrahlen können wir in Strom umwandeln. Stichwort Photovoltaik, aber so ein Sonnensturm kann dazu führen, dass der Strom ausfällt.
2: Ja, genau. Und kann auch dafür sorgen, dass zum Beispiel Satelliten abstürzen. Ist vor kurzem passiert. Im letzten Jahr sind, ich glaube, 29 waren sie am Ende, verloren gegangen, weil die sind gerade gestartet worden, trotz Sonnensturm. Und da hat man nicht auf die Warnung gehört. Und die waren noch nicht hoch genug. Die waren nur so 200, 250 Kilometer hoch. Und beim Sonnensturm dehnt sich unsere Atmosphäre ein bisschen aus. Die wird ein bisschen größer. Und dann sind die einfach verglüht, weil sie zu stark abgebremst worden sind.
0: Ach ja, da sieht man, also, was für eine Macht die Sonne hat in jeder Richtung. Ist auf anderen Planeten auch zu merken, dass es auf der Sonne stürmt? Also ist es vielleicht auch mal kuschelig warm auf dem Jupiter zum Beispiel?
2: Nee, warm wird es dann nicht, aber man kann auf dem Jupiter zum Beispiel Polarlichter sehen, ab und zu mal. Oft im UV-Bereich, also mit wir können sie wahrscheinlich nicht so sehen, aber mit in anderen Wellenlängen, also das, was wir nicht sehen, Bienen könnten zum Beispiel auf dem Jupiter Polarlichter sehen. Aber es hat auch andere Auswirkungen. Zum Beispiel der Merkur, der sonnennächste Planet, der ist natürlich am dichtesten dran und wird am heftigsten getroffen. Und der hat zum Beispiel seine Atmosphäre verloren. Der hat so gut wie keine Atmosphäre, weil der Sonnensturm da so heftig ist und die Anziehungskraft von Merkur nicht ausreicht, um das festzuhalten. Und das sieht man auch bei Planeten. Es gibt ja Planeten, die nicht die Sonne umkreisen, sondern auch Planeten um andere Sterne. Und die haben zum Teil viel, viel heftigere Sonnenstürme. Und da gibt es tatsächlich Planeten, da ist die Atmosphäre dann durch die Sonnenstürme komplett weggepustet worden.
0: Aber können wir davon ausgehen, dass wenn wir in den Nachthimmel gucken, ist ja das meiste, was wir sehen, sind ja andere Sonnen. Ne? Wir sehen natürlich ein paar Planeten aus unserem Sonnensystem, aber die ganzen hellen Punkte, das sind alles Sonnen, oder?
2: Das sind alles ferne Sonnen, ja.
0: Und jeweils auch Sonnen, um die wie bei unserer Sonne Planeten kreisen?
2: Um die meisten wahrscheinlich schon, ja. Also wir wissen, dass ganz, ganz viele Sterne, die wir am Himmel sehen, auch eigene Planetensysteme haben.
0: Ja, das ist wirklich, das sollten wir auf jeden Fall mal drauf achten wieder, wenn wir das nächste Mal in den Nachthimmel gucken. Andreas bleibt hier, wir schnacken noch, gleich noch weiter über die Sonne.

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1: Ach, die Sonne, was verdanken wir der alles, ne? Dass es hell ist, dass wir gute Laune haben, dass wir Strom kriegen, all das macht die Sonne. Aber die Sonne kann uns auch ein bisschen nahe kommen, ein bisschen gefährlich werden teilweise. Auch wir haben eben schon was von Stromausfällen gehört, die von Sonnenstürmen verursacht werden können. Andreas Vogel vom Bremer Olbers Planetarium. Kann die Sonne uns noch irgendwie auf andere Art gefährlich werden?
2: Ja, tatsächlich. Ich habe ja vorhin erzählt, wie weit die entfernt ist, aber sie entstrahlt so viel Energie aus, dass sie selbst auf dieser Entfernung 150 Millionen Kilometer unsere Haut verbrennen kann. Die Sonne hat ja nicht nur die Strahlen, die wir sehen, das sichtbare Licht, sondern auch Wärmestrahlung. Das freut uns, Wärmestrahlung macht uns nichts, aber sie hat auch noch eine gefährliche UV-Strahlung, also eine Strahlung mit ganz hoher Energie. Und wenn wir jetzt im Sommer in die Sonne gehen, dann kann das für uns ganz gefährlich werden. Wir können Sonnenbrand bekommen, da kann man ja denken, ach ja, tut ein bisschen weh, aber das ist ganz, ganz gefährlich. Im Laufe des Lebens können sich da ganz schlimme Krankheiten daraus entwickeln. Deshalb immer, wenn man im Sommer in die Sonne geht, zum Badesee oder sowas, gut eincremen, sonst kann das wirklich ganz, ganz gefährlich werden.
1: Ja, das ist ein sehr wichtiger Tipp auf jeden Fall und auch vielleicht nicht so lange in die Sonne gehen und sich da nicht so, wenn die Sonne so ballert, immer da direkt reinlegen. Ne?
2: Genau, nicht in die Mittagssonne, so ab 15, 16 Uhr, ab 16 Uhr kann man wieder in die Sonne, da ist das keine Gefahr mehr, aber so mittags zwischen, ich sag mal, 11 Uhr und 15 Uhr sollte man die Sonne auf jeden Fall meiden, auch mit Sonnencreme ist das nicht gut.
1: Ist auf jeden Fall gesünder und die Sonne, wir haben eben schon darüber gesprochen, wie weit sie entfernt ist, also wenn man jeden Tag 1000 Kilometer mit dem Auto fahren würde Richtung Sonne, wäre man 400 Jahre unterwegs, glaube ich. Wie alt ist die Sonne eigentlich? Die ist älter als die Erde, ne?
2: Ja, ein bisschen. Aber allerdings, Erde und Sonne haben sich so fast zeitgleich gebildet. Wir schätzen, dass die Sonne, war ja keiner dabei, insofern ganz genau wissen wir es nicht, aber so wahrscheinlich vor 5 Milliarden Jahren, das sind 5000 Millionen Jahre, da hat sich unsere Sonne gebildet. Und die Erde, die ist ein bisschen jünger, die ist so 4600 Millionen Jahre, also 4,6 Milliarden Jahre alt wahrscheinlich.
1: Weiß man denn eigentlich, wie sich eine Sonne bildet?
2: Ja, das können wir nämlich am Himmel beobachten. Wenn man mit einem Fernglas oder mit einem Fernrohr den Himmel beobachtet, dann sieht man überall so zwischen den Sternen so leuchtende Gaswolken. Das sind riesige Wolken aus Wasserstoff und Heliumgas. Und da drin bilden sich neue Sterne. Also Sterne werden auch geboren. Auch heute noch entstehen neue Sterne. Aber es dauert eben ein bisschen. Das ist nicht so, dass man jetzt da hinguckt, morgen ist dann ein Stern, sondern das dauert ein paar Millionen Jahre oder ein paar hunderttausend Jahre, bis sich aus so einer Gaswolke ein Stern bildet.
1: Kann man immer sagen, Stern ist gleich Sonne, Sonne ist gleich Stern. Das meint das Gleiche?
2: Das meint dasselbe im Prinzip, nur dass, also man kann sagen, unseren Stern, den nennen wir Sonne. Der hat einen eigenen Namen, wie auch andere Sterne einen Namen haben und unseren Stern, den nennen wir Sonne.
1: Super, wieder ganz viel gelernt von Andreas Vogel. Alles Gute, Grüße ins Planetarium. Danke, dass du hier warst heute, dass du aus dem Planetarium ins Bremen 4 Studio gekommen bist. Macht jedes Mal wieder Spaß, mit dir zu sprechen und so viel zu lernen, ist einfach toll. Danke dir, schönen Sonntag.
2: Ja, tschüss.
1: Sonntag, da sind wir auch wieder beim Wort.
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0: Wenn wir sie malen, dann ist sie meistens gelb und rund. Die Sonne. Aber ist sie das auch wirklich? Gelb? Rund stimmt wohl, denn sie ist ja eine Kugel irgendwie. Und sie ist richtig heiß, denn wenn sie scheint, dann schwitzen wir. Und das, obwohl sie richtig weit weg von uns ist. Über die Sonne reden wir heute in Zebra 4 forscht. Und zwar mit jemandem, der sich bestens damit auskennt. Andreas Vogel, der Chef vom Bremer Olbers Planetarium. Moin, Andreas.
2: Ja, schönen guten Morgen.
0: Andreas, wenn dich im Planetarium die Menschen fragen, Andreas, was ist die Sonne eigentlich? Was antwortest du dann?
2: Ja, also als erstes sage ich immer, die Sonne ist ein Stern, also wie die wir auch am Nachthimmel sehen. Nicht mal ein besonders großer oder ein besonders heller. Die meisten Sterne am Nachthimmel sind viel größer, viel heller als unsere Sonne. Aber die Sonne ist eben relativ dicht dran und im Endeffekt ist die Sonne ein gigantischer Feuerball. So groß, dass 1 Million Erdkugeln reinpassen würden.
0: Hoah.
2: Also viel, viel größer als die Erde. An der Oberfläche schon kochend heiß, 6000 Grad fast an der Oberfläche. Und im Inneren der Sonne, da haben wir ein paar Millionen Grad. Also können wir uns gar nicht vorstellen, wie heiß und groß die Sonne eigentlich ist.
0: Warum ist das denn so heiß? Was brennt denn da?
2: Ja, das hat man, da hat man lange drüber gerätselt. Früher hat man tatsächlich gedacht, das ist so ein Kohlefeuer oder sowas. Und dann hat man nachgerechnet und festgestellt, ja, wenn die gesamte Sonne aus Kohle bestehen würde, dann wäre die nach ein paar hundert Jahren schon ausgebrannt. So viel Energie erzeugt die.
0: Ja.
2: Und heute wissen wir im Inneren, da verschmelzen Atome. Also das, was die Alchemisten gerne machen wollten, neue Elemente erzeugen. Früher wollte man ja immer Gold herstellen und
0: ja,
2: hat festgestellt, das geht nicht. Und in der Schule lernt man ja auch, ein Atom kann man nicht mehr verändern. Man kann kein Gold herstellen, aber in Stern geht das. Unsere Sonne stellt zwar kein Gold her, aber die schafft es aus Wasserstoff, das ist ein ganz leichtes Gas, Helium zu erzeugen. Und da wird so gigantisch viel Energie frei, dass die Sonne schon seit Milliarden von Jahren leuchtet.
0: Seit Milliarden von Jahren leuchtet sie. Geht das denn immer so weiter oder ist das doch irgendwann erschöpft und sie hört auf zu leuchten?
2: Ja, irgendwann ist natürlich der Vorrat an Wasserstoff zu Ende, aber da brauchen wir uns keine Sorgen machen. Also wer jetzt sich noch ein dickes Buch gekauft hat, das muss er jetzt nicht schnell lesen, kann man in Ruhe lesen. Nein, die Sonne leuchtet noch ein paar Milliarden Jahre, aber irgendwann ist der Brennstoff zu Ende und dann wird die Sonne sich verändern. Sie wird sich aufblähen wie ein Luftballon, immer größer werden an der Oberfläche, auch die Farbe verändern. Sie wird dann nicht mehr gelb-weißlich sein wie jetzt, sondern dann rötlich werden. Und irgendwann in ganz ferner Zukunft wird sie zusammenfallen zu einem ganz kleinen weißen Zwergstern. Aber wie gesagt, das dauert noch Milliarden von Jahren.
0: Okay, da könnt ihr euer Buch also noch in Ruhe zu Ende lesen. Das kann man bestimmt ja auch schon bei anderen Sonnen beobachten, ne? Denn du hast ja eben gesagt, dass das, also es gibt ja so viele Sonnen im Universum, nicht nur unsere, sondern ich weiß nicht, wie viele gibt es?
2: Ja, allein in unserer Milchstraße dürften es 200 bis 400 Milliarden sein.
0: Oh.
2: Und im gesamten Universum etwa vielleicht so viele wie Sandkörner an allen Stränden der Erde zusammen gibt. Also unvorstellbar viele Sterne gibt es.
0: Wahnsinn. Und da konnte man bestimmt auch schon mal beobachten, wenn so eine Sonne ausgeglüht ist, oder? Wenn die zu Ende gegangen ist, wenn die zum weißen Zwerg geworden ist.
2: Ja, genau. Das gibt am Himmel natürlich Sterne, die sind viel älter als unsere Sonne. Und deshalb weiß man auch genau, was mit der Sonne passiert. Am Ende wird sie sich aufblähen, dann wird sie zusammenfallen, dann wird sie von einem wunderschönen Gasring umgeben sein oder so einer Gasblase. Das ist ein planetarischer Nebel. Da finden wir ein paar sehr, sehr hübsche am Himmel. Und Sterne, die viel größer sind als die Sonne, die enden dann noch ein bisschen spektakulärer als Supernova. Aber da brauchen wir keine Angst zu haben. Das passiert mit unserer Sonne nicht.
0: Das ist doch schon mal beruhigend. Danke, Andreas. Und wir schnacken gleich weiter über die Sonne.
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0: 10.22 Uhr.
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0: Wir sehen sie gerade nicht so gut, aber sie ist trotzdem da, glaubt mir. Die Sonne. Wir haben eben schon gehört, wie groß die ist. Da passen also 1 Million Erdkugeln rein. 1 Million Mal könnte man die Erde ungefähr in die Sonne packen, dann hat man das Größenverhältnis. Und die ist richtig heiß. Auf der Oberfläche 6000 Grad, im Inneren mehrere Millionen Grad. Das haben wir alles eben schon gelernt von Andreas Vogel, dem Chef vom Bremer Olbers Planetarium. Andreas, man konnte neulich mal wieder was über Sonnenstürme lesen, denn auf der Sonne stürmt es auch. Aber so ein Sonnensturm ist ein bisschen anders als ein Sturm auf der Erde, ne? Was passiert denn da auf der Sonne, wenn es stürmt?
2: Ja, fürs bloße Auge sieht die Sonne ja so aus, als ob die immer gleich aussieht. Also immer einfach nur so eine schöne helle Scheibe. Sollte man auch nicht mit dem Auge reingucken, ist nicht gut für die Augen. Also nicht einfach lange in die Sonne gucken, das ist ganz, ganz schädlich. Aber mit Spezialteleskopen sieht man, dass die Sonne sich verändert. Die kriegt zum Beispiel manchmal Flecken, so sieht aus wie Masern oder so. Mhm. Und diese Flecken tauchen mal auf, dann sind sie wieder weg. Alle 11 Jahre haben wir besonders viele davon. Und diese Flecken, die können dafür sorgen, dass es auf der Sonne richtig brodelt und zu Explosionen kommt. Und dann wird Material von der Sonne ins Weltall geschleudert. Das sind jetzt nicht so leuchtende Brocken, also das sind keine Lavabrocken, wie man vielleicht denken könnte, sondern es ist ganz dünn verteiltes Gas. Das kann man so im Prinzip nicht sehen, aber das kommt mit wahnsinnigen Geschwindigkeiten von teilweise 1000 Kilometern pro Stunde bei uns an. Also so ein richtiger Orkan, der hat ja 100 Kilometer pro Stunde, also viel, viel schneller als
0: als Windstärke 12.
2: Ja, wirklich sehr, sehr heftig, aber sehr dünn verteilt.
0: Ja.
2: Und dieser Sturm kann natürlich auch die Erde treffen und dann haben wir Weltraumwetter.
0: Weltraumwetter, und was kann das bedeuten für uns?
2: Ja, das kann bedeuten, dass unser Magnetfeld, also wir brauchen da keine Angst für haben, die Erde hat so eine Art Schutzschild, unseren Magnetfeld, die sorgt dafür, dass diese Teilchen uns nicht wirklich schaden können, aber die können die Teilchen einfangen und dann fliegen die von Pol zu Pol hin und her und treffen auf die Atmosphäre und die fängt dann an zu leuchten, dann haben wir Polarlichter.
0: Ah, habe ich auch immer, also ich habe das dieses oder letztes Jahr auch in Bremen gesehen.
2: Ja, genau. Wir hatten in den letzten 2 Jahren oder 3 Jahren ganz häufig Polarlichter, die man auch wirklich von Bremen aus richtig schön sehen kann. Und noch ist die Sonne aktiv. Das wird jetzt immer weniger in den nächsten Jahren. Aber für morgen Nacht, also von Montag auf Dienstag, könnte es mit ein bisschen Glück nochmal wieder Polarlichter über Bremen geben.
0: Oh, das wäre schön. Hoffentlich ist das Wetter dann auch so, dass man es auch wirklich gut sehen kann.
2: Ja, es muss schon klares Wetter sein. Also durch Wolken sieht man es leider nicht.
0: Alles klar. Wir reden weiter über die Sonne mit Andreas Vogel gleich hier auf Bremen 4.
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0: No Doubt auf Bremen 4, Don't Speak um 10.29 Uhr.
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0: Ich hoffe, die Sonne kommt noch raus. Es ist ein bisschen bewölkt heute, aber später soll sie noch ein paar Chancen haben. Und wenn die Sonne dann scheint, dann schwitzen wir ja oft. Denn dann wird uns warm, obwohl die Sonne so weit weg ist. Schafft sie das, uns zum Schwitzen zu bringen? Andreas Vogel vom Bremer Olbers Planetarium. Wie weit ist die Sonne eigentlich entfernt von der Erde?
2: Ja, also in Kilometern wären das so ungefähr 150 Millionen Kilometer. Das kann man sich gar nicht so richtig vorstellen. Aber um sich das vorzustellen, wenn ihr mit dem Auto hinfahren wollt und jeden Tag 1000 Kilometer fahrt, ist ja so das, was man vielleicht mal im Urlaub fährt, so nach Österreich oder sowas. Mhm. Also den ganzen Tag im Auto sitzen. Wenn man das machen würde und jeden Tag fährt, dann würde man 400 Jahre bis zur Sonne brauchen. Also sind wir schon ziemlich weit weg.
0: Ich werde es zwar nie im Leben erleben, wenn es 400 Jahre dauert, aber ich will das auch gar nicht wollen, glaube ich, jeden Tag Auto fahren, 1000 Kilometer. Aber gut zu wissen, also so weit ist die Sonne von uns entfernt und trotzdem schafft sie es, dass uns warm wird. Und was sie noch so alles kann und was die Sonne für Auswirkungen auf die Erde hat, das hören wir gleich noch hier von Andreas.

0: 10.36 Uhr.
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0: Von der Sonne aus wird Material, vor allem so Gase, ins Weltall geschleudert. Die kommen auf der Erde an und das sind dann so Sonnenstürme, die dann, oder beziehungsweise die werden dadurch ausgelöst und die können dann zu Polarlichtern führen, aber können auch andere Dinge bei uns verursachen, die vielleicht nicht ganz so schön sind wie Polarlichter. Andreas Vogel ist bei mir vom Bremer Olbers Planetarium. Was können denn Sonnenstürme bei uns auf der Erde noch so, die können auch Schaden anrichten, ne?
2: Ja, tatsächlich. Und es ist auch schon passiert. Und zwar zwei Dinge können die kaputt machen. Einmal können die tatsächlich unsere Stromleitungen beschädigen und für großflächige Stromausfälle sorgen. Das ist in Kanada zum Beispiel passiert, vor etwas über 20 Jahren. Da gab es einen richtig heftigen Sonnensturm und da ist in fast ganz Kanada für mehrere Tage der Strom ausgefallen, mitten im Winter. Das war natürlich sehr, sehr dramatisch.
0: Wie kommt das zustande, dass die Sonne zu Stromausfällen führen kann?
2: Ja, da muss man sich an den Physikunterricht erinnern, beziehungsweise irgendwann kriegt man es im Physikunterricht. Wir haben ja ein Magnetfeld, habe ich erzählt. Und diese Sonnenstürme, die sorgen dafür, dass unser Magnetfeld anzuwabern. Das heißt, das schwingt hin und her. Und wenn ein Magnet hin und her schwingt oder sich bewegt, dann erzeugt er Ströme. Wie genau so funktioniert ein Fahrraddynamo. Also Magnetfelder können Strom erzeugen. Und diese Magnetfelder erzeugen dann Strom in unseren Leitungen, wo wir ihn gar nicht haben wollen. Dann haben wir Überspannung und dann brennen Transformatorenkasten durch und Ähnliches.
0: Okay.
2: Und das sorgt dann dafür, dass so viel kaputt gehen kann.
0: Das ist ja auch ein Ding, dass normale Sonnenstrahlen können wir in Strom umwandeln. Stichwort Photovoltaik, aber so ein Sonnensturm kann dazu führen, dass der Strom ausfällt.
2: Ja, genau. Und kann auch dafür sorgen, dass zum Beispiel Satelliten abstürzen. Ist vor kurzem passiert. Im letzten Jahr sind, ich glaube, 29 waren es am Ende, verloren gegangen, weil die sind gerade gestartet worden, trotz Sonnensturm. Und da hat man nicht auf die Warnung gehört. Und die waren noch nicht hoch genug. Die waren nur so 200, 250 Kilometer hoch. Und beim Sonnensturm dehnt sich unsere Atmosphäre ein bisschen aus. Die wird ein bisschen größer. Und dann sind die einfach verglüht, weil sie zu stark abgebremst worden sind.
0: Ach ja, da sieht man, also, was für eine Macht die Sonne hat in jeder Richtung. Ist auf anderen Planeten auch zu merken, dass es auf der Sonne stürmt? Also ist es vielleicht auch mal kuschelig warm auf dem Jupiter zum Beispiel?
2: Nee, warm wird es dann nicht, aber man kann auf dem Jupiter zum Beispiel Polarlichter sehen, ab und zu mal. Oft im UV-Bereich, also mit wir können sie wahrscheinlich nicht so sehen, aber mit in anderen Wellenlängen, also das, was wir nicht sehen, Bienen könnten zum Beispiel auf dem Jupiter Polarlichter sehen. Aber es hat auch andere Auswirkungen. Zum Beispiel der Merkur, der sonnennächste Planet, der ist natürlich am dichtesten dran und wird am heftigsten getroffen. Und der hat zum Beispiel seine Atmosphäre verloren. Der hat so gut wie keine Atmosphäre, weil der Sonnensturm da so heftig ist und die Anziehungskraft von Merkur nicht ausreicht, um das festzuhalten. Und das sieht man auch bei Planeten. Es gibt ja Planeten, die nicht die Sonne umkreisen, sondern auch Planeten um andere Sterne. Und die haben zum Teil viel, viel heftigere Sonnenstürme. Und da gibt es tatsächlich Planeten, da ist die Atmosphäre dann durch die Sonnenstürme komplett weggepustet worden.
0: Aber können wir davon ausgehen, dass wenn wir in den Nachthimmel gucken, ist ja das meiste, was wir sehen, sind ja andere Sonnen. Ne? Wir sehen natürlich ein paar Planeten aus unserem Sonnensystem, aber die ganzen hellen Punkte, das sind alles Sonnen, oder?
2: Das sind alles ferne Sonnen, ja.
0: Und jeweils auch Sonnen, um die wie bei unserer Sonne Planeten kreisen?
2: Um die meisten wahrscheinlich schon, ja. Also wir wissen, dass ganz, ganz viele Sterne, die wir am Himmel sehen, auch eigene Planetensysteme haben.
0: Ja, das ist wirklich, das sollten wir auf jeden Fall mal drauf achten wieder, wenn wir das nächste Mal in den Nachthimmel gucken. Andreas bleibt hier, wir schnacken noch gleich noch weiter über die Sonne.

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1: Ach, die Sonne, was verdanken wir der alles, ne? Dass es hell ist, dass wir gute Laune haben, dass wir Strom kriegen, all das macht die Sonne. Aber die Sonne kann uns auch ein bisschen nahe kommen, ein bisschen gefährlich werden teilweise. Auch wir haben eben schon was von Stromausfällen gehört, die von Sonnenstürmen verursacht werden können. Andreas Vogel vom Bremer Olbers Planetarium. Kann die Sonne uns noch irgendwie auf andere Art gefährlich werden?
2: Ja, tatsächlich. Ich habe ja vorhin erzählt, wie weit die entfernt ist, aber sie entstrahlt so viel Energie aus, dass sie selbst auf dieser Entfernung 150 Millionen Kilometer unsere Haut verbrennen kann. Die Sonne hat ja nicht nur die Strahlen, die wir sehen, das sichtbare Licht, sondern auch Wärmestrahlung. Das freut uns, Wärmestrahlung macht uns nichts, aber sie hat auch noch eine gefährliche UV-Strahlung, also eine Strahlung mit ganz hoher Energie. Und wenn wir jetzt im Sommer in die Sonne gehen, dann kann das für uns ganz gefährlich werden. Wir können Sonnenbrand bekommen, da kann man ja denken, ach ja, tut ein bisschen weh, aber das ist ganz, ganz gefährlich. Im Laufe des Lebens können sich da ganz schlimme Krankheiten daraus entwickeln. Deshalb immer, wenn man im Sommer in die Sonne geht, zum Badesee oder sowas, gut eincremen, sonst kann das wirklich ganz, ganz gefährlich werden.
1: Ja, das ist ein sehr wichtiger Tipp auf jeden Fall und auch vielleicht nicht so lange in die Sonne gehen und sich da nicht so, wenn die Sonne so ballert, immer da direkt reinlegen. Ne?
2: Genau, nicht in die Mittagssonne, so ab 15, 16 Uhr, ab 16 Uhr kann man wieder in die Sonne, da ist das keine Gefahr mehr, aber so mittags zwischen, ich sag mal, 11 Uhr und 15 Uhr sollte man die Sonne auf jeden Fall meiden, auch mit Sonnencreme ist das nicht gut.
1: Ist auf jeden Fall gesünder und die Sonne, wir haben eben schon darüber gesprochen, wie weit sie entfernt ist, also wenn man jeden Tag 1000 Kilometer mit dem Auto fahren würde Richtung Sonne, wäre man 400 Jahre unterwegs, glaube ich. Wie alt ist die Sonne eigentlich? Die ist älter als die Erde, ne?
2: Ja, ein bisschen, aber allerdings Erde und Sonne haben sich so fast zeitgleich gebildet. Wir schätzen, dass die Sonne, war ja keiner dabei, insofern ganz genau wissen wir es nicht, aber so wahrscheinlich vor 5 Milliarden Jahren, das sind 5000 Millionen Jahre, da hat sich unsere Sonne gebildet und die Erde, die ist ein bisschen jünger, die ist so 4600 Millionen Jahre, also 4,6 Milliarden Jahre alt wahrscheinlich.

0: Also man kann sagen, unseren Stern, den nennen wir Sonne. Der hat einen eigenen Namen, wie auch andere Sterne einen Namen haben. Und unseren Stern, den nennen wir Sonne.
1: Super, wieder ganz viel gelernt von Andreas Vogel. Alles Gute, Grüße ins Planetarium. Danke, dass du hier warst heute, dass du aus dem Planetarium ins Bremen 4 Studio gekommen bist. Macht jedes Mal wieder Spaß, mit dir zu sprechen und so viel zu lernen, ist einfach toll. Danke dir, schönen Sonntag.
0: Ja, tschüss.
1: Sonntag, da sind wir auch wieder beim Wort.
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0: BTS in Zebra 4 um 12 nach 10.
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0: Wenn wir sie malen, dann ist sie meistens gelb und rund. Die Sonne. Aber ist sie das auch wirklich? Gelb? Rund stimmt wohl, denn sie ist ja eine Kugel irgendwie. Und sie ist richtig heiß, denn wenn sie scheint, dann schwitzen wir. Und das, obwohl sie richtig weit weg von uns ist. Über die Sonne reden wir heute in Zebra 4 forscht. Und zwar mit jemandem, der sich bestens damit auskennt. Andreas Vogel, der Chef vom Bremer Olbers Planetarium. Moin, Andreas.
2: Ja, schönen guten Morgen.
0: Andreas, wenn dich im Planetarium die Menschen fragen, Andreas, was ist die Sonne eigentlich? Was antwortest du dann?
2: Ja, also als erstes sage ich immer, die Sonne ist ein Stern, also wie die wir auch am Nachthimmel sehen. Nicht mal ein besonders großer oder ein besonders heller. Die meisten Sterne am Nachthimmel sind viel größer, viel heller als unsere Sonne. Aber die Sonne ist eben relativ dicht dran und im Endeffekt ist die Sonne ein gigantischer Feuerball. So groß, dass 1 Million Erdkugeln reinpassen würden. Also viel, viel größer als die Erde. An der Oberfläche schon kochend heiß, 6000 Grad fast an der Oberfläche. Und im Inneren der Sonne, da haben wir ein paar Millionen Grad. Also können wir uns gar nicht vorstellen, wie heiß und groß die Sonne eigentlich ist.
0: Warum ist das denn so heiß? Was brennt denn da?
2: Ja, das hat man lange drüber gerätselt. Früher hat man tatsächlich gedacht, das ist so ein Kohlefeuer oder sowas. Und dann hat man nachgerechnet und festgestellt, ja, selbst wenn die gesamte Sonne aus Kohle bestehen würde, dann wäre die nach ein paar hundert Jahren schon ausgebrannt, so viel Energie erzeugt die.
0: Ja.
2: Und heute wissen wir im Inneren, da verschmelzen Atome. Also das, was die Alchemisten gerne machen wollten, neue Elemente erzeugen. Früher wollte man ja immer Gold herstellen und hat festgestellt, das geht nicht. Und in der Schule lernt man ja auch, ein Atom kann man nicht mehr verändern, man kann kein Gold herstellen, aber in Stern geht das. Unsere Sonne stellt zwar kein Gold her, aber die schafft es aus Wasserstoff, das ist ein ganz leichtes Gas, Helium zu erzeugen. Und da wird so gigantisch viel Energie frei, dass die Sonne schon seit Milliarden von Jahren leuchtet.
0: Seit Milliarden von Jahren leuchtet sie. Geht das denn immer so weiter oder ist das doch irgendwann erschöpft und sie hört auf zu leuchten?
2: Ja, irgendwann ist natürlich der Vorrat an Wasserstoff zu Ende, aber da brauchen wir uns keine Sorgen machen. Also wer jetzt sich noch ein dickes Buch gekauft hat, das muss er jetzt nicht schnell lesen, kann man in Ruhe lesen. Nein, die Sonne leuchtet noch ein paar Milliarden Jahre, aber irgendwann ist der Brennstoff zu Ende und dann wird die Sonne sich verändern. Sie wird sich aufblähen wie ein Luftballon, immer größer werden an der Oberfläche, auch die Farbe verändern. Sie wird dann nicht mehr gelb-weißlich sein wie jetzt, sondern dann rötlich werden. Und irgendwann in ganz ferner Zukunft wird sie zusammenfallen zu einem ganz kleinen weißen Zwergstern. Aber wie gesagt, das dauert noch Milliarden von Jahren.
0: Okay, da könnt ihr euer Buch also noch in Ruhe zu Ende lesen. Das kann man bestimmt ja auch schon bei anderen Sonnen beobachten, ne? Denn du hast ja eben gesagt, dass es gibt ja so viele Sonnen im Universum, nicht nur unsere, sondern ich weiß nicht, wie viele gibt es?
2: Ja, allein in unserer Milchstraße dürften es 200 bis 400 Milliarden sein. Oh. Und im gesamten Universum etwa vielleicht so viele wie Sandkörner an allen Stränden der Erde zusammen gibt. Also unvorstellbar viele Sterne gibt es.
0: Wahnsinn. Und da konnte man bestimmt auch schon mal beobachten, wenn so eine Sonne ausgeglüht ist, oder? Wenn die zu Ende gegangen ist, wenn die, wie du jetzt zum weißen Zwerg geworden ist.
2: Ja, genau. Das gibt am Himmel natürlich Sterne, die sind viel älter als unsere Sonne. Und deshalb weiß man auch genau, was mit der Sonne passiert. Am Ende wird sie sich aufblähen, dann wird sie zusammenfallen, dann wird sie von einem wunderschönen Gasring umgeben sein und so einer Gasblase. Das ist ein planetarischer Nebel. Da finden wir ein paar sehr, sehr hübsche am Himmel und Sterne, die viel größer sind als die Sonne. Die enden dann auch ein bisschen spektakulärer als Supernova, aber da brauchen wir keine Angst zu haben. Das passiert mit unserer Sonne nicht.
0: Das ist doch schon mal beruhigend. Danke, Andreas, und wir schnacken gleich weiter über die Sonne.
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0: 10.22 Uhr.
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0: Wir sehen sie gerade nicht so gut, aber sie ist trotzdem da, glaubt mir. Die Sonne. Wir haben eben schon gehört, wie groß die ist. Da passen also 1 Million Erdkugeln rein. 1 Million Mal könnte man die Erde ungefähr in die Sonne packen, dann hat man das Größenverhältnis. Und die ist richtig heiß. Auf der Oberfläche 6000 Grad, im Inneren mehrere Millionen Grad. Das haben wir alles eben schon gelernt von Andreas Vogel, dem Chef vom Bremer Olbers Planetarium. Andreas, man konnte neulich mal wieder was über Sonnenstürme lesen, denn auf der Sonne stürmt es auch. Aber so ein Sonnensturm ist ein bisschen anders als ein Sturm auf der Erde, ne? Was passiert denn da auf der Sonne, wenn es stürmt?
2: Ja, fürs bloße Auge sieht die Sonne ja so aus, als ob die immer gleich aussieht. Also immer einfach nur so eine schöne helle Scheibe. Sollte man auch nicht mit dem Auge reingucken, ist nicht gut für die Augen. Also nicht einfach lange in die Sonne gucken, das ist ganz, ganz schädlich. Aber mit Spezialteleskopen sieht man, dass die Sonne sich verändert. Die kriegt zum Beispiel manchmal Flecken, so sieht aus wie Masern oder so. Mhm. Und diese Flecken tauchen mal auf, dann sind sie wieder weg. Alle 11 Jahre haben wir besonders viele davon. Und diese Flecken, die können dafür sorgen, dass es auf der Sonne richtig brodelt und zu Explosionen kommt. Und dann wird Material von der Sonne ins Weltall geschleudert. Das sind jetzt nicht so leuchtende Brocken, also das sind keine Lavabrocken, wie man vielleicht denken könnte, sondern es ist ganz dünn verteiltes Gas. Das kann man so im Prinzip nicht sehen, aber das kommt mit wahnsinnigen Geschwindigkeiten von teilweise 1000 Kilometern pro Stunde bei uns an. Also so ein richtiger Orkan, der hat ja 100 Kilometer pro Stunde, also viel, viel schneller als
0: als Windstärke 12.
2: Ja, wirklich sehr, sehr heftig, aber sehr dünn verteilt.
0: Ja.
2: Und dieser Sturm kann natürlich auch die Erde treffen und dann haben wir Weltraumwetter.
0: Weltraumwetter, und was kann das bedeuten für uns?
2: Ja, das kann bedeuten, dass unser Magnetfeld, also wir brauchen da keine Angst für haben, die Erde hat so eine Art Schutzschild, unseren Magnetfeld, die sorgt dafür, dass diese Teilchen uns nicht wirklich schaden können, aber die können die Teilchen einfangen und dann fliegen die von Pol zu Pol hin und her und treffen auf die Atmosphäre und die fängt dann an zu leuchten, dann haben wir Polarlichter.
0: Ah, habe ich auch immer, also ich habe das dieses oder letztes Jahr auch in Bremen gesehen.
2: Ja, genau. Wir hatten in den letzten 2 Jahren oder 3 Jahren ganz häufig Polarlichter, die man auch wirklich von Bremen aus richtig schön sehen kann. Und noch ist die Sonne aktiv. Das wird jetzt immer weniger in den nächsten Jahren. Aber für morgen Nacht, also von Montag auf Dienstag, könnte es mit ein bisschen Glück nochmal wieder Polarlichter über Bremen geben.
0: Oh, das wäre schön. Hoffentlich ist das Wetter dann auch so, dass man es auch wirklich gut sehen kann.
2: Ja, es muss schon klares Wetter sein. Also durch Wolken sieht man es leider nicht.
0: Alles klar. Wir reden weiter über die Sonne mit Andreas Vogel gleich hier auf Bremen 4.
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0: No Doubt auf Bremen 4, Don't Speak um 10.29 Uhr.
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0: Ich hoffe, die Sonne kommt noch raus. Es ist ein bisschen bewölkt heute, aber später soll sie noch ein paar Chancen haben. Und wenn die Sonne dann scheint, dann schwitzen wir ja oft. Denn dann wird uns warm, obwohl die Sonne so weit weg ist. Schafft sie das, uns zum Schwitzen zu bringen? Andreas Vogel vom Bremer Olbers Planetarium. Wie weit ist die Sonne eigentlich entfernt von der Erde?
2: Ja, also in Kilometern wären das so ungefähr 150 Millionen Kilometer. Das kann man sich gar nicht so richtig vorstellen. Aber um sich das vorzustellen, wenn ihr mit dem Auto hinfahren wollt und jeden Tag 1000 Kilometer fahrt, ist ja so das, was man vielleicht mal im Urlaub fährt, so nach Österreich oder sowas. Mhm. Also den ganzen Tag im Auto sitzen. Wenn man das machen würde und jeden Tag fährt, dann würde man 400 Jahre bis zur Sonne brauchen. Also sind wir schon ziemlich weit weg.
0: Ich werde es zwar nie im Leben erleben, wenn es 400 Jahre dauert, aber ich will das auch gar nicht wollen, glaube ich, jeden Tag Auto fahren, 1000 Kilometer. Aber gut zu wissen, also so weit ist die Sonne von uns entfernt und trotzdem schafft sie es, dass uns warm wird. Und was sie noch so alles kann und was die Sonne für Auswirkungen auf die Erde hat, das hören wir gleich noch hier von Andreas.

0: 10.36 Uhr.
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0: Von der Sonne aus wird Material, vor allem so Gase, ins Weltall geschleudert. Die kommen auf der Erde an und das sind dann so Sonnenstürme, die dann, oder beziehungsweise die werden dadurch ausgelöst und die können dann zu Polarlichtern führen, aber können auch andere Dinge bei uns verursachen, die vielleicht nicht ganz so schön sind wie Polarlichter. Andreas Vogel ist bei mir vom Bremer Olbers Planetarium. Was können denn Sonnenstürme bei uns auf der Erde noch so, die können auch Schaden anrichten, ne?
2: Ja, tatsächlich. Und es ist auch schon passiert. Und zwar zwei Dinge können die kaputt machen. Einmal können die tatsächlich unsere Stromleitungen beschädigen und für großflächige Stromausfälle sorgen. Das ist in Kanada zum Beispiel passiert, vor etwas über 20 Jahren. Da gab es einen richtig heftigen Sonnensturm und da ist in fast ganz Kanada für mehrere Tage der Strom ausgefallen, mitten im Winter. Das war natürlich sehr, sehr dramatisch.
0: Wie kommt das zustande, dass die Sonne zu Stromausfällen führen kann?
2: Ja, da muss man sich an den Physikunterricht erinnern, beziehungsweise irgendwann kriegt man es im Physikunterricht. Wir haben ja ein Magnetfeld, habe ich erzählt. Und diese Sonnenstürme, die sorgen dafür, dass unser Magnetfeld anzuwabern. Das heißt, es schwingt hin und her. Und wenn ein Magnet hin und her schwingt oder sich bewegt, dann erzeugt er Ströme. Wie genau so funktioniert ein Fahrraddynamo. Also Magnetfelder können Strom erzeugen. Und diese Magnetfelder erzeugen dann Strom in unseren Leitungen, wo wir ihn gar nicht haben wollen. Dann haben wir Überspannung und dann brennen Transformatorenkasten durch und ähnliches.
0: Okay.
2: Und das sorgt dann dafür, dass so viel kaputt gehen kann.
0: Das ist ja auch ein Ding, dass normale Sonnenstrahlen können wir in Strom umwandeln. Stichwort Photovoltaik, aber so ein Sonnensturm kann dazu führen, dass der Strom ausfällt.
2: Ja, genau. Und kann auch dafür sorgen, dass zum Beispiel Satelliten abstürzen. Ist vor kurzem passiert. Im letzten Jahr sind, ich glaube, 29 waren es am Ende, verloren gegangen, weil die sind gerade gestartet worden, trotz Sonnensturm. Und da hat man nicht auf die Warnung gehört. Und die waren noch nicht hoch genug. Die waren nur so 200, 250 Kilometer hoch. Und beim Sonnensturm dehnt sich unsere Atmosphäre ein bisschen aus. Die wird ein bisschen größer. Und dann sind die einfach verglüht, weil sie zu stark abgebremst worden sind.
0: Ach ja, da sieht man, also, was für eine Macht die Sonne hat in jeder Richtung. Ist auf anderen Planeten auch zu merken, dass es auf der Sonne stürmt? Also ist es vielleicht auch mal kuschelig warm auf dem Jupiter zum Beispiel?
2: Nee, warm wird es dann nicht, aber man kann auf dem Jupiter zum Beispiel Polarlichter sehen, ab und zu mal. Oft im UV-Bereich, also wir können sie wahrscheinlich nicht so sehen, aber in anderen Wellenlängen, also das, was wir nicht sehen, Bienen könnten zum Beispiel auf dem Jupiter Polarlichter sehen. Aber es hat auch andere Auswirkungen. Zum Beispiel der Merkur, der sonnennächste Planet, der ist natürlich am dichtesten dran und wird am heftigsten getroffen. Und der hat zum Beispiel seine Atmosphäre verloren. Der hat so gut wie keine Atmosphäre, weil der Sonnensturm da so heftig ist und die Anziehungskraft von Merkur nicht ausreicht, um das festzuhalten. Und das sieht man auch bei Planeten. Es gibt ja Planeten, die nicht die Sonne umkreisen, sondern auch Planeten um andere Sterne. Und die haben zum Teil viel, viel heftigere Sonnenstürme. Und da gibt es tatsächlich Planeten, da ist die Atmosphäre dann durch die Sonnenstürme komplett weggepustet worden.
0: Aber können wir davon ausgehen, dass, wenn wir in den Nachthimmel gucken, ist ja das meiste, was wir sehen, sind ja andere Sonnen. Ne? Wir sehen natürlich ein paar Planeten aus unserem Sonnensystem, aber die ganzen hellen Punkte, das sind alles Sonnen, oder?
2: Das sind alles ferne Sonnen, ja.
0: Und jeweils auch Sonnen, um die wie bei unserer Sonne Planeten kreisen?
2: Um die meisten wahrscheinlich schon, ja. Also wir wissen, dass ganz, ganz viele Sterne, die wir am Himmel sehen, auch eigene Planetensysteme haben.
0: Ja, das ist wirklich, das sollten wir auf jeden Fall mal drauf achten wieder, wenn wir das nächste Mal in den Nachthimmel gucken. Andreas bleibt hier, wir schnacken noch gleich noch weiter über die Sonne.

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1: Ach, die Sonne, was verdanken wir der alles, ne? Dass es hell ist, dass wir gute Laune haben, dass wir Strom kriegen, all das macht die Sonne. Aber die Sonne kann uns auch ein bisschen nahe kommen, ein bisschen gefährlich werden teilweise. Auch wir haben eben schon was von Stromausfällen gehört, die von Sonnenstürmen verursacht werden können. Andreas Vogel vom Bremer Olbers Planetarium. Kann die Sonne uns noch irgendwie auf andere Art gefährlich werden?
2: Ja, tatsächlich. Ich habe ja vorhin erzählt, wie weit die entfernt ist, aber sie entstrahlt so viel Energie aus, dass sie selbst auf dieser Entfernung 150 Millionen Kilometer unsere Haut verbrennen kann. Die Sonne hat ja nicht nur die Strahlen, die wir sehen, das sichtbare Licht, sondern auch Wärmestrahlung. Das freut uns, Wärmestrahlung macht uns nichts, aber sie hat auch noch eine gefährliche UV-Strahlung, also eine Strahlung mit ganz hoher Energie. Und wenn wir jetzt im Sommer in die Sonne gehen, dann kann das für uns ganz gefährlich werden. Wir können Sonnenbrand bekommen, da kann man ja denken, ach ja, tut ein bisschen weh, aber das ist ganz, ganz gefährlich. Im Laufe des Lebens können sich da ganz schlimme Krankheiten daraus entwickeln. Deshalb immer, wenn man im Sommer in die Sonne geht, zum Badesee oder sowas, gut eincremen, sonst kann das wirklich ganz, ganz gefährlich werden.
1: Ja, das ist ein sehr wichtiger Tipp auf jeden Fall und auch vielleicht nicht so lange in die Sonne gehen und sich da nicht so, wenn die Sonne so ballert, immer da direkt reinlegen. Ne?
2: Genau, nicht in die Mittagssonne, so ab 15, 16 Uhr, ab 16 Uhr kann man wieder in die Sonne, da ist das keine Gefahr mehr, aber so mittags zwischen, ich sag mal, 11 Uhr und 15 Uhr sollte man die Sonne auf jeden Fall meiden, auch mit Sonnencreme ist das nicht gut.
1: Ist auf jeden Fall gesünder und die Sonne, wir haben eben schon darüber gesprochen, wie weit sie entfernt ist, also wenn man jeden Tag 1000 Kilometer mit dem Auto fahren würde Richtung Sonne, wäre man 400 Jahre unterwegs, glaube ich. Wie alt ist die Sonne eigentlich? Die ist älter als die Erde, ne?
2: Ja, ein bisschen, aber allerdings Erde und Sonne haben sich so fast zeitgleich gebildet. Wir schätzen, dass die Sonne, war ja keiner dabei, insofern ganz genau wissen wir es nicht, aber so wahrscheinlich vor 5 Milliarden Jahren, das sind 5000 Millionen Jahre, da hat sich unsere Sonne gebildet und die Erde, die ist ein bisschen jünger, die ist so 4600 Millionen Jahre, also 4,6 Milliarden Jahre alt wahrscheinlich.
1: Weiß man denn eigentlich, wie sich eine Sonne bildet?
2: Ja, das können wir nämlich am Himmel beobachten. Wenn man mit einem Fernglas oder mit einem Fernrohr den Himmel beobachtet, dann sieht man überall so zwischen den Sternen so leuchtende Gaswolken. Das sind riesige Wolken aus Wasserstoff und Heliumgas. Und da drin bilden sich neue Sterne. Also Sterne werden auch geboren. Auch heute noch entstehen neue Sterne. Aber es dauert eben ein bisschen. Das ist nicht so, dass man jetzt da hinguckt, morgen ist ein Stern, sondern das dauert ein paar Millionen Jahre oder ein paar hunderttausend Jahre, bis sich aus so einer Gaswolke ein Stern bildet.
1: Kann man immer sagen, Stern ist gleich Sonne, Sonne ist gleich Stern. Das meint das Gleiche?
2: Das meint das selbe im Prinzip, nur dass, also man kann sagen, unseren Stern, den nennen wir Sonne. Der hat einen eigenen Namen, wie auch andere Sterne einen Namen haben und unseren Stern, den nennen wir Sonne.
1: Super, wieder ganz viel gelernt von Andreas Vogel. Alles Gute, Grüße ins Planetarium. Danke, dass du hier warst heute, dass du aus dem Planetarium ins Bremen 4 Studio gekommen bist. Macht jedes Mal wieder Spaß, mit dir zu sprechen und so viel zu lernen, ist einfach toll. Danke dir, schönen Sonntag.
2: Ja, tschüss.
1: Sonntag, da sind wir auch wieder beim Wort.
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0: Wenn wir sie malen, dann ist sie meistens gelb und rund. Die Sonne. Aber ist sie das auch wirklich? Gelb? Rund stimmt wohl, denn sie ist ja eine Kugel irgendwie. Und sie ist richtig heiß, denn wenn sie scheint, dann schwitzen wir. Und das, obwohl sie richtig weit weg von uns ist. Über die Sonne reden wir heute in Zebra 4 forscht. Und zwar mit jemandem, der sich bestens damit auskennt. Andreas Vogel, der Chef vom Bremer Olbers Planetarium. Moin, Andreas.
2: Ja, schönen guten Morgen.
0: Andreas, wenn dich im Planetarium die Menschen fragen, Andreas, was ist die Sonne eigentlich? Was antwortest du dann?
2: Ja, also als erstes sage ich immer, die Sonne ist ein Stern, also wie die wir auch am Nachthimmel sehen. Nicht mal ein besonders großer oder ein besonders heller. Die meisten Sterne am Nachthimmel sind viel größer, viel heller als unsere Sonne. Aber die Sonne ist eben relativ dicht dran und im Endeffekt ist die Sonne ein gigantischer Feuerball. So groß, dass 1 Million Erdkugeln reinpassen würden. Also viel, viel größer als die Erde. An der Oberfläche schon kochend heiß, 6000 Grad fast an der Oberfläche. Und im Inneren der Sonne, da haben wir ein paar Millionen Grad. Also können wir uns gar nicht vorstellen, wie heiß und groß die Sonne eigentlich ist.
0: Warum ist das denn so heiß? Was brennt denn da?
2: Ja, das hat man, da hat man lange drüber gerätselt. Früher hat man tatsächlich gedacht, das ist so ein Kohlefeuer oder sowas. Und dann hat man nachgerechnet und festgestellt, ja, wenn die gesamte Sonne aus Kohle bestehen würde, dann wäre die nach ein paar hundert Jahren schon ausgebrannt, so viel Energie erzeugt die.
0: Ja.
2: Und heute wissen wir im Inneren, da verschmelzen Atome. Also das, was die Alchemisten gerne machen wollten, neue Elemente erzeugen. Früher wollte man ja immer Gold herstellen und ja, Hat festgestellt, das geht nicht. Und in der Schule lernt man ja auch, ein Atom kann man nicht mehr verändern, man kann kein Gold herstellen, aber in Stern geht das. Unsere Sonne stellt zwar kein Gold her, aber die schafft es aus Wasserstoff, das ist ein ganz leichtes Gas, Helium zu erzeugen. Und da wird so gigantisch viel Energie frei, dass die Sonne schon seit Milliarden von Jahren leuchtet.
0: Seit Milliarden von Jahren leuchtet sie. Geht das denn immer so weiter oder ist das doch irgendwann erschöpft und sie hört auf zu leuchten?
2: Ja, irgendwann ist natürlich der Vorrat an Wasserstoff zu Ende, aber da brauchen wir uns keine Sorgen machen. Also wer jetzt sich noch ein dickes Buch gekauft hat, das muss er jetzt nicht schnell lesen, kann man in Ruhe lesen. Nein, die Sonne leuchtet noch ein paar Milliarden Jahre, aber irgendwann ist der Brennstoff zu Ende und dann wird die Sonne sich verändern. Sie wird sich aufblähen wie ein Luftballon, immer größer werden an der Oberfläche, auch die Farbe verändern. Sie wird dann nicht mehr gelb-weißlich sein wie jetzt, sondern dann rötlich werden. Und irgendwann in ganz ferner Zukunft wird sie zusammenfallen zu einem ganz kleinen weißen Zwergstern. Aber wie gesagt, das dauert noch Milliarden von Jahren.
0: Okay, da könnt ihr euer Buch also noch in Ruhe zu Ende lesen. Das kann man bestimmt ja auch schon bei anderen Sonnen beobachten, ne? Denn du hast ja eben gesagt, dass es gibt ja so viele Sonnen im Universum, nicht nur unsere, sondern ich weiß nicht, wie viele gibt es?
2: Ja, allein in unserer Milchstraße dürften es 200 bis 400 Milliarden sein. Und im gesamten Universum etwa vielleicht so viele wie Sandkörner an allen Stränden der Erde zusammen gibt. Also unvorstellbar viele Sterne gibt es.
0: Wahnsinn. Und da konnte man bestimmt auch schon mal beobachten, wenn so eine Sonne ausgeglüht ist, oder? Wenn die zu Ende gegangen ist, wenn die, zum weißen Zwerg geworden ist.
2: Ja, genau. Das gibt am Himmel natürlich Sterne, die sind viel älter als unsere Sonne. Und deshalb weiß man auch genau, was mit der Sonne passiert. Am Ende wird sie sich aufblähen, dann wird sie zusammenfallen, dann wird sie von einem wunderschönen Gasring umgeben sein oder so einer Gasblase. Das ist ein planetarischer Nebel. Da finden wir ein paar sehr, sehr hübsche am Himmel. Und Sterne, die viel größer sind als die Sonne, die enden dann auch ein bisschen spektakulärer als Supernova. Aber da brauchen wir keine Angst zu haben. Das passiert mit unserer Sonne nicht.
0: Das ist doch schon mal beruhigend. Danke, Andreas. Und wir schnacken gleich weiter über die Sonne.
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0: 10.22 Uhr.
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0: Wir sehen sie gerade nicht so gut, aber sie ist trotzdem da, glaubt mir. Die Sonne. Wir haben eben schon gehört, wie groß die ist. Da passen also 1 Million Erdkugeln rein. 1 Million Mal könnte man die Erde ungefähr in die Sonne packen, dann hat man das Größenverhältnis. Und die ist richtig heiß. Auf der Oberfläche 6000 Grad, im Inneren mehrere Millionen Grad. Das haben wir alles eben schon gelernt von Andreas Vogel, dem Chef vom Bremer Olbers Planetarium. Andreas, man konnte neulich mal wieder was über Sonnenstürme lesen, denn auf der Sonne stürmt es auch. Aber so ein Sonnensturm ist ein bisschen anders als ein Sturm auf der Erde, ne? Was passiert denn da auf der Sonne, wenn es stürmt?
2: Ja, fürs bloße Auge sieht die Sonne ja so aus, als ob die immer gleich aussieht. Also immer einfach nur so eine schöne helle Scheibe. Sollte man auch nicht mit dem Auge reingucken, ist nicht gut für die Augen. Also nicht einfach lange in die Sonne gucken, das ist ganz, ganz schädlich. Aber mit Spezialteleskopen sieht man, dass die Sonne sich verändert. Die kriegt zum Beispiel manchmal Flecken, so sieht aus wie Masern oder so. Mhm. Und diese Flecken tauchen mal auf, dann sind sie wieder weg. Alle 11 Jahre haben wir besonders viele davon. Und diese Flecken, die können dafür sorgen, dass es auf der Sonne richtig brodelt und zu Explosionen kommt. Und dann wird Material von der Sonne ins Weltall geschleudert. Das sind jetzt nicht so leuchtende Brocken, also das sind keine Lavabrocken, wie man vielleicht denken könnte, sondern es ist ganz dünn verteiltes Gas. Das kann man so im Prinzip nicht sehen, aber das kommt mit wahnsinnigen Geschwindigkeiten von teilweise 1000 Kilometern pro Stunde bei uns an. Also so ein richtiger Orkan, der hat ja 100 Kilometer pro Stunde, also viel, viel schneller als
0: als Windstärke 12.
2: Ja, wirklich sehr, sehr heftig, aber sehr dünn verteilt.
0: Ja.
2: Und dieser Sturm kann natürlich auch die Erde treffen und dann haben wir Weltraumwetter.
0: Weltraumwetter, und was kann das bedeuten für uns?
2: Ja, das kann bedeuten, dass unser Magnetfeld, also wir brauchen da keine Angst für haben, die Erde hat so eine Art Schutzschild, unseren Magnetfeld, die sorgt dafür, dass diese Teilchen uns nicht wirklich schaden können, aber die können die Teilchen einfangen und dann fliegen die von Pol zu Pol hin und her und treffen auf die Atmosphäre und die fängt dann an zu leuchten, dann haben wir Polarlichter.
0: Ah, habe ich auch immer, also ich habe das dieses oder letztes Jahr auch in Bremen gesehen.
2: Ja, genau. Wir hatten in den letzten 2 Jahren oder 3 Jahren ganz häufig Polarlichter, die man auch wirklich von Bremen aus richtig schön sehen kann. Und noch ist die Sonne aktiv. Das wird jetzt immer weniger in den nächsten Jahren. Aber für morgen Nacht, also von Montag auf Dienstag, könnte es mit ein bisschen Glück nochmal wieder Polarlichter über Bremen geben.
0: Oh, das wäre schön. Hoffentlich ist das Wetter dann auch so, dass man es auch wirklich gut sehen kann.
2: Ja, es muss schon klares Wetter sein. Also durch Wolken sieht man es leider nicht.
0: Alles klar. Wir reden weiter über die Sonne mit Andreas Vogel gleich hier auf Bremen 4.
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0: No Doubt auf Bremen 4, Don't Speak um 10.29 Uhr.
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0: Ich hoffe, die Sonne kommt noch raus. Es ist ein bisschen bewölkt heute, aber später soll sie noch ein paar Chancen haben. Und wenn die Sonne dann scheint, dann schwitzen wir ja oft. Denn dann wird uns warm, obwohl die Sonne so weit weg ist. Schafft sie das, uns zum Schwitzen zu bringen? Andreas Vogel vom Bremer Olbers Planetarium. Wie weit ist die Sonne eigentlich entfernt von der Erde?
2: Ja, also in Kilometern wären das so ungefähr 150 Millionen Kilometer. Das kann man sich gar nicht so richtig vorstellen. Aber um sich das vorzustellen, wenn ihr mit dem Auto hinfahren wollt und jeden Tag 1000 Kilometer fahrt, ist ja so das, was man vielleicht mal im Urlaub fährt, so nach Österreich oder sowas. Mhm. Also den ganzen Tag im Auto sitzen. Wenn man das machen würde und jeden Tag fährt, dann würde man 400 Jahre bis zur Sonne brauchen. Also die Sonne schon ziemlich weit weg.
0: Ich werde es zwar nie im Leben erleben, wenn es 400 Jahre dauert, aber ich will das auch gar nicht wollen, glaube ich, jeden Tag Auto fahren, 1000 Kilometer. Aber gut zu wissen, also so weit ist die Sonne von uns entfernt und trotzdem schafft sie es, dass uns warm wird. Und was sie noch so alles kann und was die Sonne für Auswirkungen auf die Erde hat, das hören wir gleich noch hier von Andreas.

0: 10.36 Uhr.
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0: Von der Sonne aus wird Material, vor allem so Gase, ins Weltall geschleudert. Die kommen auf der Erde an und das sind dann so Sonnenstürme, die dann, oder beziehungsweise die werden dadurch ausgelöst und die können dann zu Polarlichtern führen, aber können auch andere Dinge bei uns verursachen, die vielleicht nicht ganz so schön sind wie Polarlichter. Andreas Vogel ist bei mir vom Bremer Olbers Planetarium. Was können denn Sonnenstürme bei uns auf der Erde noch so, die können auch Schaden anrichten, ne?
2: Ja, tatsächlich. Und es ist auch schon passiert. Und zwar zwei Dinge können die kaputt machen. Einmal können die tatsächlich unsere Stromleitungen beschädigen und für großflächige Stromausfälle sorgen. Das ist in Kanada zum Beispiel passiert, vor etwas über 20 Jahren. Da gab es einen richtig heftigen Sonnensturm und da ist in fast ganz Kanada für mehrere Tage der Strom ausgefallen, mitten im Winter. Das war natürlich sehr, sehr dramatisch.
0: Wie kommt das zustande, dass die Sonne zu Stromausfällen führen kann?
2: Ja, da muss man sich an den Physikunterricht erinnern, beziehungsweise irgendwann kriegt man es im Physikunterricht. Wir haben ja ein Magnetfeld, habe ich erzählt. Und diese Sonnenstürme, die sorgen dafür, dass unser Magnetfeld anzuwabern. Das heißt, es schwingt hin und her. Und wenn ein Magnet hin und her schwingt oder sich bewegt, dann erzeugt er Ströme. Wie genau so funktioniert ein Fahrraddynamo. Also Magnetfelder können Strom erzeugen. Und diese Magnetfelder erzeugen dann Strom in unseren Leitungen, wo wir ihn gar nicht haben wollen. Dann haben wir Überspannung und dann brennen Transformatorenkasten durch und ähnliches.
0: Okay.
2: Und das sorgt dann dafür, dass so viel kaputt gehen kann.
0: Das ist ja auch ein Ding, dass normale Sonnenstrahlen können wir in Strom umwandeln. Stichwort Photovoltaik, aber so ein Sonnensturm kann dazu führen, dass der Strom ausfällt.
2: Ja, genau. Und kann auch dafür sorgen, dass zum Beispiel Satelliten abstürzen. Ist vor kurzem passiert. Im letzten Jahr sind, ich glaube, 29 waren es am Ende, verloren gegangen, weil die sind gerade gestartet worden, trotz Sonnensturm. Und da hat man nicht auf die Warnung gehört. Und die waren noch nicht hoch genug. Die waren nur so 200, 250 Kilometer hoch. Und beim Sonnensturm dehnt sich unsere Atmosphäre ein bisschen aus. Die wird ein bisschen größer. Und dann sind die einfach verglüht, weil sie zu stark abgebremst worden sind.
0: Ach ja, da sieht man, also, was für eine Macht die Sonne hat in jeder Richtung. Ist auf anderen Planeten auch zu merken, dass es auf der Sonne stürmt? Also ist es vielleicht auch mal kuschelig warm auf dem Jupiter zum Beispiel?
2: Nee, warm wird es dann nicht, aber man kann auf dem Jupiter zum Beispiel Polarlichter sehen, ab und zu mal. Oft im UV-Bereich, also wir könnten sie wahrscheinlich nicht so sehen, aber in anderen Wellenlängen, also das, was wir nicht sehen, Bienen könnten zum Beispiel auf dem Jupiter Polarlichter sehen. Aber es hat auch andere Auswirkungen. Zum Beispiel der Merkur, der sonnennächste Planet, der ist natürlich am dichtesten dran und wird am heftigsten getroffen. Und der hat zum Beispiel seine Atmosphäre verloren. Der hat so gut wie keine Atmosphäre, weil der Sonnensturm da so heftig ist und die Anziehungskraft von Merkur nicht ausreicht, um das festzuhalten. Und das sieht man auch bei Planeten. Es gibt ja Planeten, die nicht die Sonne umkreisen, sondern auch Planeten um andere Sterne. Und die haben zum Teil viel, viel heftigere Sonnenstürme. Und da gibt es tatsächlich Planeten, da ist die Atmosphäre dann durch die Sonnenstürme komplett weggepustet worden.
0: Aber können wir davon ausgehen, dass wenn wir in den Nachthimmel gucken, ist ja das meiste, was wir sehen, sind ja andere Sonnen. Ne? Wir sehen natürlich ein paar Planeten aus unserem Sonnensystem, aber die ganzen hellen Punkte, das sind alles Sonnen, oder?
2: Das sind alles ferne Sonnen, ja.
0: Und jeweils auch Sonnen, um die wie bei unserer Sonne Planeten kreisen?
2: Um die meisten wahrscheinlich schon, ja. Also wir wissen, dass ganz, ganz viele Sterne, die wir am Himmel sehen, auch eigene Planetensysteme haben.
0: Ja, das ist wirklich, das sollten wir auf jeden Fall mal drauf achten wieder, wenn wir das nächste Mal in den Nachthimmel gucken. Andreas bleibt hier, wir schnacken noch, gleich noch weiter über die Sonne.

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1: Ach, die Sonne, was verdanken wir der alles, ne? Dass es hell ist, dass wir gute Laune haben, dass wir Strom kriegen, all das macht die Sonne. Aber die Sonne kann uns auch ein bisschen nahe kommen, ein bisschen gefährlich werden teilweise. Auch wir haben eben schon was von Stromausfällen gehört, die von Sonnenstürmen verursacht werden können. Andreas Vogel vom Bremer Olbers Planetarium. Kann die Sonne uns noch irgendwie auf andere Art gefährlich werden?
2: Ja, tatsächlich. Ich habe ja vorhin erzählt, wie weit die entfernt ist, aber sie entstrahlt so viel Energie aus, dass sie selbst auf dieser Entfernung 150 Millionen Kilometer unsere Haut verbrennen kann. Die Sonne hat ja nicht nur die Strahlen, die wir sehen, das sichtbare Licht, sondern auch Wärmestrahlung. Das freut uns, Wärmestrahlung macht uns nichts, aber sie hat auch noch eine gefährliche UV-Strahlung, also eine Strahlung mit ganz hoher Energie. Und wenn wir jetzt im Sommer in die Sonne gehen, dann kann das für uns ganz gefährlich werden. Wir können Sonnenbrand bekommen, da kann man ja denken, ach ja, tut ein bisschen weh, aber das ist ganz, ganz gefährlich. Im Laufe des Lebens können sich da ganz schlimme Krankheiten daraus entwickeln. Deshalb immer, wenn man im Sommer in die Sonne geht, zum Badesee oder sowas, gut eincremen, sonst kann das wirklich ganz, ganz gefährlich werden.
1: Ja, das ist ein sehr wichtiger Tipp auf jeden Fall und auch vielleicht nicht so lange in die Sonne gehen und sich da nicht so, wenn die Sonne so ballert, immer da direkt reinlegen. Ne?
2: Genau, nicht in die Mittagssonne, so ab 15, 16 Uhr, ab 16 Uhr kann man wieder in die Sonne, da ist das keine Gefahr mehr, aber so mittags zwischen, ich sag mal, 11 Uhr und 15 Uhr sollte man die Sonne auf jeden Fall meiden, auch mit Sonnencreme ist das nicht gut.
1: Ist auf jeden Fall gesünder und die Sonne, wir haben eben schon darüber gesprochen, wie weit sie entfernt ist, also wenn man jeden Tag 1000 Kilometer mit dem Auto fahren würde Richtung Sonne, wäre man 400 Jahre unterwegs, glaube ich. Wie alt ist die Sonne eigentlich? Die ist älter als die Erde, ne?
2: Ja, ein bisschen. Aber allerdings, Erde und Sonne haben sich so fast zeitgleich gebildet. Wir schätzen, dass die Sonne, war ja keiner dabei, insofern ganz genau wissen wir es nicht, aber so wahrscheinlich vor 5 Milliarden Jahren, das sind 5000 Millionen Jahre, da hat sich unsere Sonne gebildet. Und die Erde, die ist ein bisschen jünger, die ist so 4600 Millionen Jahre, also 4,6 Milliarden Jahre alt wahrscheinlich.
1: Weiß man denn eigentlich, wie sich eine Sonne bildet?
2: Ja, das können wir nämlich am Himmel beobachten. Wenn man mit einem Fernglas oder mit einem Fernrohr den Himmel beobachtet, dann sieht man überall so zwischen den Sternen so leuchtende Gaswolken. Das sind riesige Wolken aus Wasserstoff und Heliumgas. Und da drin bilden sich neue Sterne. Also Sterne werden auch geboren. Auch heute noch entstehen neue Sterne. Aber es dauert eben ein bisschen. Es ist nicht so, dass man jetzt da hinguckt, morgen ist ein Stern, sondern das dauert ein paar Millionen Jahre oder ein paar hunderttausend Jahre, bis sich aus so einer Gaswolke ein Stern bildet.
1: Kann man immer sagen, Stern ist gleich Sonne, Sonne ist gleich Stern. Das meint das Gleiche?
2: Das meint dasselbe im Prinzip, nur dass, also man kann sagen, unseren Stern, den nennen wir Sonne. Der hat einen eigenen Namen, wie auch andere Sterne einen Namen haben. Und unseren Stern, den nennen wir Sonne.
1: Super, wieder ganz viel gelernt von Andreas Vogel. Alles Gute, Grüße ins Planetarium. Danke, dass du hier warst heute, dass du aus dem Planetarium ins Bremen 4-Studio gekommen bist. Macht jedes Mal wieder Spaß, mit dir zu sprechen und so viel zu lernen, ist einfach toll. Danke dir, schönen Sonntag.
2: Ja, tschüss.
1: Sonntag, da sind wir auch wieder beim Wort.
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0: Wenn wir sie malen, dann ist sie meistens gelb und rund. Die Sonne. Aber ist sie das auch wirklich? Gelb? Rund stimmt wohl, denn sie ist ja eine Kugel irgendwie. Und sie ist richtig heiß, denn wenn sie scheint, dann schwitzen wir. Und das, obwohl sie richtig weit weg von uns ist. Über die Sonne reden wir heute in Zebra 4 forscht. Und zwar mit jemandem, der sich bestens damit auskennt. Andreas Vogel, der Chef vom Bremer Olbers Planetarium. Moin, Andreas.
2: Ja, schönen guten Morgen.
0: Andreas, wenn dich im Planetarium die Menschen fragen, Andreas, was ist die Sonne eigentlich? Was antwortest du dann?
2: Ja, also als erstes sage ich immer, die Sonne ist ein Stern, also wie die wir auch am Nachthimmel sehen. Nicht mal ein besonders großer oder ein besonders heller. Die meisten Sterne am Nachthimmel sind viel größer, viel heller als unsere Sonne, aber die Sonne ist eben relativ dicht dran und im Endeffekt ist die Sonne ein gigantischer Feuerball, so groß, dass 1 Million Erdkugeln reinpassen würden.
0: Boah.
2: Also viel, viel größer als die Erde, an der Oberfläche schon kochend heiß, 6000 Grad fast an der Oberfläche und im Inneren der Sonne, da haben wir ein paar Millionen Grad. Also können wir uns gar nicht vorstellen, wie heiß und groß die Sonne eigentlich ist.
0: Warum ist das denn so heiß? Was brennt denn da?
2: Ja, das hat man lange drüber gerätselt. Früher hat man tatsächlich gedacht, das ist so ein Kohlefeuer oder sowas. Und dann hat man nachgerechnet und festgestellt, ja, wenn die gesamte Sonne aus Kohle bestehen würde, dann wäre die nach ein paar hundert Jahren schon ausgebrannt, so viel Energie erzeugt die.
0: Ja.
2: Und heute wissen wir im Inneren, da verschmelzen Atome. Also das, was die Alchemisten gerne machen wollten, neue Elemente erzeugen. Früher wollte man ja immer Gold herstellen und ja, hat festgestellt, das geht nicht. Und in der Schule lernt man ja auch, ein Atom kann man nicht mehr verändern, man kann kein Gold herstellen, aber in Stern geht das. Unsere Sonne stellt zwar kein Gold her, aber die schafft es aus Wasserstoff, das ist ein ganz leichtes Gas, Helium zu erzeugen. Und da wird so gigantisch viel Energie frei, dass die Sonne schon seit Milliarden von Jahren leuchtet.
0: Seit Milliarden von Jahren leuchtet sie. Geht das denn immer so weiter oder ist das doch irgendwann erschöpft und sie hört auf zu leuchten?
2: Ja, irgendwann ist natürlich der Vorrat an Wasserstoff zu Ende, aber da brauchen wir uns keine Sorgen machen. Also wer jetzt sich noch ein dickes Buch gekauft hat, das muss er jetzt nicht schnell lesen, kann man in Ruhe lesen. Nein, die Sonne leuchtet noch ein paar Milliarden Jahre, aber irgendwann ist der Brennstoff zu Ende und dann wird die Sonne sich verändern. Sie wird sich aufblähen wie ein Luftballon, immer größer werden an der Oberfläche, auch die Farbe verändern. Sie wird dann nicht mehr gelb-weißlich sein wie jetzt, sondern dann rötlich werden. Und irgendwann in ganz ferner Zukunft wird sie zusammenfallen zu einem ganz kleinen weißen Zwergstern. Aber wie gesagt, das dauert noch Milliarden von Jahren.
0: Okay, da könnt ihr euer Buch also noch in Ruhe zu Ende lesen. Das kann man bestimmt ja auch schon bei anderen Sonnen beobachten, ne? Denn du hast ja eben gesagt, dass das, also es gibt ja so viele Sonnen im Universum, nicht nur unsere, sondern ich weiß nicht, wie viele gibt es?
2: Ja, allein in unserer Milchstraße dürften es 200 bis 400 Milliarden sein. Und im gesamten Universum etwa vielleicht so viele wie Sandkörner an allen Stränden der Erde zusammen gibt. Also unvorstellbar viele Sterne gibt es.
0: Wahnsinn. Und da konnte man bestimmt auch schon mal beobachten, wenn so eine Sonne ausgeglüht ist, oder? Wenn die zu Ende gegangen ist, wenn die, zum weißen Zwerg geworden ist.
2: Ja, genau. Das gibt am Himmel natürlich Sterne, die sind viel älter als unsere Sonne. Und deshalb weiß man auch genau, was mit der Sonne passiert. Am Ende wird sie sich aufblähen, dann wird sie zusammenfallen, dann wird sie von einem wunderschönen Gasring umgeben sein oder so einer Gasblase. Das ist ein planetarischer Nebel. Da finden wir ein paar sehr, sehr hübsche am Himmel. Und Sterne, die viel größer sind als die Sonne, die enden dann auch ein bisschen spektakulärer als Supernova. Aber da brauchen wir keine Angst zu haben. Das passiert mit unserer Sonne nicht.
0: Das ist doch schon mal beruhigend. Danke, Andreas. Und wir schnacken gleich weiter über die Sonne.
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0: 10.22 Uhr.
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0: Wir sehen sie gerade nicht so gut, aber sie ist trotzdem da, glaubt mir. Die Sonne. Wir haben eben schon gehört, wie groß die ist. Da passen also 1 Million Erdkugeln rein. 1 Million Mal könnte man die Erde ungefähr in die Sonne packen, dann hat man das Größenverhältnis. Und die ist richtig heiß. Auf der Oberfläche 6000 Grad, im Inneren mehrere Millionen Grad. Das haben wir alles eben schon gelernt von Andreas Vogel, dem Chef vom Bremer Olbers Planetarium. Andreas, man konnte neulich mal wieder was über Sonnenstürme lesen, denn auf der Sonne stürmt es auch. Aber so ein Sonnensturm ist ein bisschen anders als ein Sturm auf der Erde, ne? Was passiert denn da auf der Sonne, wenn es stürmt?
2: Ja, fürs bloße Auge sieht die Sonne ja so aus, als ob die immer gleich aussieht. Also immer einfach nur so eine schöne helle Scheibe. Sollte man auch nicht mit dem Auge reingucken, ist nicht gut für die Augen. Also nicht einfach lange in die Sonne gucken, das ist ganz, ganz schädlich. Aber mit Spezialteleskopen sieht man, dass die Sonne sich verändert. Die kriegt zum Beispiel manchmal Flecken, so sieht aus wie Masern oder so. Mhm. Und diese Flecken tauchen mal auf, dann sind sie wieder weg. Alle 11 Jahre haben wir besonders viele davon. Und diese Flecken, die können dafür sorgen, dass es auf der Sonne richtig brodelt und zu Explosionen kommt. Und dann wird Material von der Sonne ins Weltall geschleudert. Das sind jetzt nicht so leuchtende Brocken, also das sind keine Lavabrocken, wie man vielleicht denken könnte, sondern es ist ganz dünn verteiltes Gas. Das kann man so im Prinzip nicht sehen, aber das kommt mit wahnsinnigen Geschwindigkeiten von teilweise 1000 Kilometern pro Stunde bei uns an. Also so ein richtiger Orkan, der hat ja 100 Kilometer pro Stunde, also viel, viel schneller als
0: als Windstärke 12.
2: Ja, wirklich sehr, sehr heftig, aber sehr dünn verteilt.
0: Ja.
2: Und dieser Sturm kann natürlich auch die Erde treffen und dann haben wir Weltraumwetter.
0: Weltraumwetter, und was kann das bedeuten für uns?
2: Ja, das kann bedeuten, dass unser Magnetfeld, also wir brauchen da keine Angst für haben, die Erde hat so eine Art Schutzschild, unseren Magnetfeld, die sorgt dafür, dass diese Teilchen uns nicht wirklich schaden können. Aber die können die Teilchen einfangen und dann fliegen die von Pol zu Pol hin und her und treffen auf die Atmosphäre und die fängt dann an zu leuchten. Dann haben wir Polarlichter.
0: Ah, habe ich auch immer, also ich habe das dieses oder letztes Jahr auch in Bremen gesehen.
2: Ja, genau. Wir hatten in den letzten 2 Jahren oder 3 Jahren ganz häufig Polarlichter, die man auch wirklich von Bremen aus richtig schön sehen kann. Und noch ist die Sonne aktiv. Das wird jetzt immer weniger in den nächsten Jahren. Aber für morgen Nacht, also von Montag auf Dienstag, könnte es mit ein bisschen Glück nochmal wieder Polarlichter über Bremen geben.
0: Oh, das wäre schön. Hoffentlich ist das Wetter dann auch so, dass man es auch wirklich gut sehen kann.
2: Ja, es muss schon klares Wetter sein. Also durch Wolken sieht man es leider nicht.
0: Alles klar. Wir reden weiter über die Sonne mit Andreas Vogel gleich hier auf Bremen 4.
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0: No Doubt auf Bremen 4. Don't Speak um 10.29 Uhr. 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
0: Ich hoffe, die Sonne kommt noch raus. Es ist ein bisschen bewölkt heute, aber später soll sie noch ein paar Chancen haben. Und wenn die Sonne dann scheint, dann schwitzen wir ja oft. Dann wird uns warm, obwohl die Sonne so weit weg ist. Schafft sie das, uns zum Schwitzen zu bringen? Andreas Vogel vom Bremer Olbers Planetarium. Wie weit ist die Sonne eigentlich entfernt von der Erde?
2: Ja, also in Kilometern wären das so ungefähr 150 Millionen Kilometer. Das kann man sich gar nicht so richtig vorstellen. Aber um sich das vorzustellen, wenn ihr mit dem Auto hinfahren wollt und jeden Tag 1000 Kilometer fahrt, ist ja so das, was man vielleicht mal im Urlaub fährt, so nach Österreich oder sowas. Mhm. Also den ganzen Tag im Auto sitzen. Wenn man das machen würde und jeden Tag fährt, dann würde man 400 Jahre bis zur Sonne brauchen. Also die Sonne schon ziemlich weit weg.
0: Ich werde es zwar nie im Leben erleben, wenn es 400 Jahre dauert, aber ich will das auch gar nicht wollen, glaube ich, jeden Tag Auto fahren, 1000 Kilometer. Aber gut zu wissen, also so weit ist die Sonne von uns entfernt und trotzdem schafft sie es, dass uns warm wird. Und was sie noch so alles kann und was die Sonne für Auswirkungen auf die Erde hat, das hören wir gleich noch hier von Andreas.

0: 10.36 Uhr.
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0: Von der Sonne aus wird Material, vor allem so Gase, ins Weltall geschleudert. Die kommen auf der Erde an und das sind dann so Sonnenstürme, die dann, oder beziehungsweise die werden dadurch ausgelöst und die können dann zu Polarlichtern führen, aber können auch andere Dinge bei uns verursachen, die vielleicht nicht ganz so schön sind wie Polarlichter. Andreas Vogel ist bei mir vom Bremer Olbers Planetarium. Was können denn Sonnenstürme bei uns auf der Erde noch so, die können auch Schaden anrichten, ne?
2: Ja, tatsächlich. Und es ist auch schon passiert. Und zwar zwei Dinge können die kaputt machen. Einmal können die tatsächlich unsere Stromleitungen beschädigen und für großflächige Stromausfälle sorgen. Das ist in Kanada zum Beispiel passiert, vor etwas über 20 Jahren. Da gab es einen richtig heftigen Sonnensturm und da ist in fast ganz Kanada für mehrere Tage der Strom ausgefallen, mitten im Winter. Das war natürlich sehr, sehr dramatisch.
0: Wie kommt das zustande, dass die Sonne zu Stromausfällen führen kann?
2: Ja, da muss man sich an den Physikunterricht erinnern, beziehungsweise irgendwann kriegt man es im Physikunterricht. Wir haben ja ein Magnetfeld, habe ich erzählt. Und diese Sonnenstürme, die sorgen dafür, dass unser Magnetfeld anzuwabern. Das heißt, es schwingt hin und her. Und wenn ein Magnet hin und her schwingt oder sich bewegt, dann erzeugt er Ströme. Wie genau so funktioniert ein Fahrraddynamo. Also Magnetfelder können Strom erzeugen. Und diese Magnetfelder erzeugen dann Strom in unseren Leitungen, wo wir ihn gar nicht haben wollen. Dann haben wir Überspannung und dann brennen Transformatorenkasten durch und ähnliches.
0: Okay.
2: Und das sorgt dann dafür, dass so viel kaputt gehen kann.
0: Das ist ja auch ein Ding, dass normale Sonnenstrahlen können wir in Strom umwandeln. Stichwort Photovoltaik, aber so ein Sonnensturm kann dazu führen, dass der Strom ausfällt.
2: Ja, genau. Und kann auch dafür sorgen, dass zum Beispiel Satelliten abstürzen. Ist vor kurzem passiert. Im letzten Jahr sind, ich glaube, 29 waren sie am Ende, verloren gegangen, weil die sind gerade gestartet worden, trotz Sonnensturm. Und da hat man nicht auf die Warnung gehört. Und die waren noch nicht hoch genug. Die waren nur so 200, 250 Kilometer hoch. Und beim Sonnensturm dehnt sich unsere Atmosphäre ein bisschen aus. Die wird ein bisschen größer. Und dann sind die einfach verglüht, weil sie zu stark abgebremst worden sind.
0: Ach ja, da sieht man, also, was für eine Macht die Sonne hat in jeder Richtung. Ist auf anderen Planeten auch zu merken, dass es auf der Sonne stürmt? Also ist es vielleicht auch mal kuschelig warm auf dem Jupiter zum Beispiel?
2: Nee, warm wird es dann nicht, aber man kann auf dem Jupiter zum Beispiel Polarlichter sehen, ab und zu mal. Oft im UV-Bereich, also mit wir könnten sie wahrscheinlich nicht so sehen, aber mit in anderen Wellenlängen, also das, was wir nicht sehen, Bienen könnten zum Beispiel auf dem Jupiter Polarlichter sehen. Aber es hat auch andere Auswirkungen. Zum Beispiel der Merkur, der sonnennächste Planet, der ist natürlich am dichtesten dran und wird am heftigsten getroffen. Und der hat zum Beispiel seine Atmosphäre verloren. Der hat so gut wie keine Atmosphäre, weil der Sonnensturm da so heftig ist und die Anziehungskraft von Merkur nicht ausreicht, um das festzuhalten. Und das sieht man auch bei Planeten. Es gibt ja Planeten, die nicht die Sonne umkreisen, sondern auch Planeten um andere Sterne. Und die haben zum Teil viel, viel heftigere Sonnenstürme. Und da gibt es tatsächlich Planeten, da ist die Atmosphäre dann durch die Sonnenstürme komplett weggepustet worden.
0: Aber können wir davon ausgehen, dass wenn wir in den Nachthimmel gucken, ist ja das meiste, was wir sehen, sind ja andere Sonnen. Ne? Wir sehen natürlich ein paar Planeten aus unserem Sonnensystem, aber die ganzen hellen Punkte, das sind alles Sonnen, oder?
2: Das sind alles ferne Sonnen, ja.
0: Und jeweils auch Sonnen, um die wie bei unserer Sonne Planeten kreisen?
2: Um die meisten wahrscheinlich schon, ja. Also wir wissen, dass ganz, ganz viele Sterne, die wir am Himmel sehen, auch eigene Planetensysteme haben.
0: Ja, das ist wirklich, das sollten wir auf jeden Fall mal drauf achten wieder, wenn wir das nächste Mal in den Nachthimmel gucken. Andreas bleibt hier, wir schnacken noch, gleich noch weiter über die Sonne.

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1: Ach, die Sonne, was verdanken wir der alles, ne? Dass es hell ist, dass wir gute Laune haben, dass wir Strom kriegen, all das macht die Sonne. Aber die Sonne kann uns auch ein bisschen nahe kommen, ein bisschen gefährlich werden teilweise. Auch wir haben eben schon was von Stromausfällen gehört, die von Sonnenstürmen verursacht werden können. Andreas Vogel vom Bremer Olbers Planetarium. Kann die Sonne uns noch irgendwie auf andere Art gefährlich werden?
2: Ja, tatsächlich. Ich habe ja vorhin erzählt, wie weit die entfernt ist, aber sie entstrahlt so viel Energie aus, dass sie selbst auf dieser Entfernung 150 Millionen Kilometer unsere Haut verbrennen kann. Die Sonne hat ja nicht nur die Strahlen, die wir sehen, das sichtbare Licht, sondern auch Wärmestrahlung. Das freut uns, Wärmestrahlung macht uns nichts, aber sie hat auch noch eine gefährliche UV-Strahlung, also eine Strahlung mit ganz hoher Energie. Und wenn wir jetzt im Sommer in die Sonne gehen, dann kann das für uns ganz gefährlich werden. Wir können Sonnenbrand bekommen, da kann man ja denken, ach ja, tut ein bisschen weh, aber das ist ganz, ganz gefährlich. Im Laufe des Lebens können sich da ganz schlimme Krankheiten daraus entwickeln. Deshalb immer, wenn man im Sommer in die Sonne geht, zum Badesee oder sowas, gut eincremen, sonst kann das wirklich ganz, ganz gefährlich werden.
1: Ja, das ist ein sehr wichtiger Tipp auf jeden Fall und auch vielleicht nicht so lange in die Sonne gehen und sich da nicht so, wenn die Sonne so ballert, immer da direkt reinlegen. Ne?
2: Genau, nicht in die Mittagssonne, so ab 15, 16 Uhr, ab 16 Uhr kann man wieder in die Sonne, da ist das keine Gefahr mehr, aber so mittags zwischen, ich sag mal, 11 Uhr und 15 Uhr sollte man die Sonne auf jeden Fall meiden, auch mit Sonnencreme ist das nicht gut.
1: Ist auf jeden Fall gesünder und die Sonne, wir haben eben schon darüber gesprochen, wie weit sie entfernt ist, also wenn man jeden Tag 1000 Kilometer mit dem Auto fahren würde Richtung Sonne, wäre man 400 Jahre unterwegs, glaube ich. Wie alt ist die Sonne eigentlich? Die ist älter als die Erde, ne?
2: Ja, ein bisschen, aber allerdings Erde und Sonne haben sich so fast zeitgleich gebildet. Wir schätzen, dass die Sonne, war ja keiner dabei, insofern ganz genau wissen wir es nicht, aber so wahrscheinlich vor 5 Milliarden Jahren, das sind 5000 Millionen Jahre, da hat sich unsere Sonne gebildet und die Erde ist ein bisschen jünger, die ist so 4600 Millionen Jahre, also 4,6 Milliarden Jahre alt wahrscheinlich.
1: Weiß man denn eigentlich, wie sich eine Sonne bildet?
2: Ja, das können wir nämlich am Himmel beobachten. Wenn man mit einem Fernglas oder mit einem Fernrohr den Himmel beobachtet, dann sieht man überall so zwischen den Sternen so leuchtende Gaswolken. Das sind riesige Wolken aus Wasserstoff und Heliumgas. Und da drin bilden sich neue Sterne. Also Sterne werden auch geboren. Auch heute noch entstehen neue Sterne. Aber das dauert eben ein bisschen. Das ist nicht so, dass man jetzt da hinguckt, morgen ist ein Stern, sondern das dauert ein paar Millionen Jahre oder ein paar hunderttausend Jahre, bis sich aus so einer Gaswolke ein Stern bildet.
1: Kann man immer sagen, Stern ist gleich Sonne, Sonne ist gleich Stern. Das meint das Gleiche?
2: Das meint dasselbe im Prinzip, nur dass, also man kann sagen, unseren Stern, den nennen wir Sonne. Der hat einen eigenen Namen, wie auch andere Sterne einen Namen haben und unseren Stern, den nennen wir Sonne.
1: Super, wieder ganz viel gelernt von Andreas Vogel. Alles Gute, Grüße ins Planetarium. Danke, dass du hier warst heute, dass du aus dem Planetarium ins Bremen 4 Studio gekommen bist. Macht jedes Mal wieder Spaß, mit dir zu sprechen und so viel zu lernen, ist einfach toll. Danke dir, schönen Sonntag.
2: Ja, tschüss.
1: Sonnentag, da sind wir auch wieder beim Wort.
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0: 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BTS in Zebra 4 um 12 nach 10.
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0: Wenn wir sie malen, dann ist sie meistens gelb und rund. Die Sonne. Aber ist sie das auch wirklich? Gelb? Rund stimmt wohl, denn sie ist ja eine Kugel irgendwie. Und sie ist richtig heiß, denn wenn sie scheint, dann schwitzen wir. Und das, obwohl sie richtig weit weg von uns ist. Über die Sonne reden wir heute in Zebra 4 forscht. Und zwar mit jemandem, der sich bestens damit auskennt. Andreas Vogel, der Chef vom Bremer Olbers Planetarium. Moin, Andreas.
2: Ja, schönen guten Morgen.
0: Andreas, wenn dich im Planetarium die Menschen fragen, Andreas, was ist die Sonne eigentlich? Was antwortest du dann?
2: Ja, also als erstes sage ich immer, die Sonne ist ein Stern, also wie die wir auch am Nachthimmel sehen. Nicht mal ein besonders großer oder ein besonders heller. Die meisten Sterne am Nachthimmel sind viel größer, viel heller als unsere Sonne. Aber die Sonne ist eben relativ dicht dran und im Endeffekt ist die Sonne ein gigantischer Feuerball. So groß, dass 1 Million Erdkugeln reinpassen würden.
0: Hoah.
2: Also viel, viel größer als die Erde. An der Oberfläche schon kochend heiß, 6000 Grad fast an der Oberfläche. Und im Inneren der Sonne, da haben wir ein paar Millionen Grad. Also können wir uns gar nicht vorstellen, wie heiß und groß die Sonne eigentlich ist.
0: Warum ist das denn so heiß? Was brennt denn da?
2: Ja, das hat man lange drüber gerätselt. Früher hat man tatsächlich gedacht, das ist so ein Kohlefeuer oder sowas. Und dann hat man nachgerechnet und festgestellt, ja, wenn die gesamte Sonne aus Kohle bestehen würde, dann wäre die nach ein paar hundert Jahren schon ausgebrannt, so viel Energie erzeugt die.
0: Ja.
2: Und heute wissen wir im Inneren, da verschmelzen Atome. Also das, was die Alchemisten gerne machen wollten, neue Elemente erzeugen. Früher wollte man ja immer Gold herstellen und
0: ja,
2: hat festgestellt, das geht nicht. Und in der Schule lernt man ja auch, ein Atom kann man nicht mehr verändern, man kann kein Gold herstellen, aber in Stern geht das. Unsere Sonne stellt zwar kein Gold her, aber die schafft es aus Wasserstoff, das ist ein ganz leichtes Gas, Helium zu erzeugen. Und da wird so gigantisch viel Energie frei, dass die Sonne schon seit Milliarden von Jahren leuchtet.
0: Seit Milliarden von Jahren leuchtet sie. Geht das denn immer so weiter oder ist das doch irgendwann erschöpft und sie hört auf zu leuchten?
2: Ja, irgendwann ist natürlich der Vorrat an Wasserstoff zu Ende, aber da brauchen wir uns keine Sorgen machen. Also wer jetzt sich noch ein dickes Buch gekauft hat, das muss er jetzt nicht schnell lesen, kann man in Ruhe lesen. Nein, die Sonne leuchtet noch ein paar Milliarden Jahre, aber irgendwann ist der Brennstoff zu Ende und dann wird die Sonne sich verändern. Sie wird sich aufblähen wie ein Luftballon, immer größer werden an der Oberfläche, auch die Farbe verändern. Sie wird dann nicht mehr gelb-weißlich sein wie jetzt, sondern dann rötlich werden. Und irgendwann in ganz ferner Zukunft wird sie zusammenfallen zu einem ganz kleinen weißen Zwergstern. Aber wie gesagt, das dauert noch Milliarden von Jahren.
0: Okay, da könnt ihr euer Buch also noch in Ruhe zu Ende lesen. Das kann man bestimmt ja auch schon bei anderen Sonnen beobachten, ne? Denn du hast ja eben gesagt, dass es gibt ja so viele Sonnen im Universum, nicht nur unsere, sondern ich weiß nicht, wie viele gibt es?
2: Ja, allein in unserer Milchstraße dürften es 200 bis 400 Milliarden sein.
0: Oh.
2: Und im gesamten Universum etwa vielleicht so viele, wie es Sandkörner an allen Stränden der Erde zusammen gibt. Also unvorstellbar viele Sterne gibt es.
0: Wahnsinn. Und da konnte man bestimmt auch schon mal beobachten, wenn so eine Sonne ausgeglüht ist, oder? Wenn die zu Ende gegangen ist, wenn die zum weißen Zwerg geworden ist.
2: Ja, genau. Das gibt am Himmel natürlich Sterne, die sind viel älter als unsere Sonne. Und deshalb weiß man auch genau, was mit der Sonne passiert. Am Ende wird sie sich aufblähen, dann wird sie zusammenfallen, dann wird sie von einem wunderschönen Gasring umgeben sein oder so einer Gasblase. Das ist ein planetarischer Nebel. Da finden wir ein paar sehr, sehr hübsche am Himmel. Und Sterne, die viel größer sind als die Sonne, die enden dann noch ein bisschen spektakulärer als Supernova. Aber da brauchen wir keine Angst zu haben. Das passiert mit unserer Sonne nicht.
0: Das ist doch schon mal beruhigend. Danke, Andreas. Und wir schnacken gleich weiter über die Sonne.
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0: 10.22 Uhr.
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0: Wir sehen sie gerade nicht so gut, aber sie ist trotzdem da, glaubt mir. Die Sonne. Wir haben eben schon gehört, wie groß die ist. Da passen also 1 Million Erdkugeln rein. 1 Million Mal könnte man die Erde ungefähr in die Sonne packen, dann hat man das Größenverhältnis. Und die ist richtig heiß. Auf der Oberfläche 6000 Grad, im Inneren mehrere Millionen Grad. Das haben wir alles eben schon gelernt von Andreas Vogel, dem Chef vom Bremer Olbers Planetarium. Andreas, man konnte neulich mal wieder was über Sonnenstürme lesen, denn auf der Sonne stürmt es auch. Aber so ein Sonnensturm ist ein bisschen anders als ein Sturm auf der Erde, ne? Was passiert denn da auf der Sonne, wenn es stürmt?
2: Ja, fürs bloße Auge sieht die Sonne ja so aus, als ob die immer gleich aussieht. Also immer einfach nur so eine schöne helle Scheibe. Sollte man auch nicht mit dem Auge reingucken, ist nicht gut für die Augen. Also nicht einfach lange in die Sonne gucken, das ist ganz, ganz schädlich. Aber mit Spezialteleskopen sieht man, dass die Sonne sich verändert. Die kriegt zum Beispiel manchmal Flecken, so sieht aus wie Masern oder so. Mhm. Und diese Flecken tauchen mal auf, dann sind sie wieder weg. Alle 11 Jahre haben wir besonders viele davon. Und diese Flecken, die können dafür sorgen, dass es auf der Sonne richtig brodelt und zu Explosionen kommt. Und dann wird Material von der Sonne ins Weltall geschleudert. Das sind jetzt nicht so leuchtende Brocken, also das sind keine Lavabrocken, wie man vielleicht denken könnte, sondern es ist ganz dünn verteiltes Gas. Das kann man so im Prinzip nicht sehen, aber das kommt mit wahnsinnigen Geschwindigkeiten von teilweise 1000 Kilometern pro Stunde bei uns an. Also so ein richtiger Orkan, der hat ja 100 Kilometer pro Stunde, also viel, viel schneller als
0: als Windstärke 12.
2: Ja, wirklich sehr, sehr heftig, aber sehr dünn verteilt.
0: Ja.
2: Und dieser Sturm kann natürlich auch die Erde treffen und dann haben wir Weltraumwetter.
0: Weltraumwetter, und was kann das bedeuten für uns?
2: Ja, das kann bedeuten, dass unser Magnetfeld, also wir brauchen da keine Angst für haben, die Erde hat so eine Art Schutzschild, unser Magnetfeld, die sorgt dafür, dass diese Teilchen uns nicht wirklich schaden können, aber die können die Teilchen einfangen und dann fliegen die von Pol zu Pol hin und her und treffen auf die Atmosphäre und die fängt dann an zu leuchten, dann haben wir Polarlichter.
0: Ah, habe ich auch immer, also ich habe das dieses oder letztes Jahr auch in Bremen gesehen.
2: Ja, genau. Wir hatten in den letzten 2 Jahren oder 3 Jahren ganz häufig Polarlichter, die man auch wirklich von Bremen aus richtig schön sehen kann. Und noch ist die Sonne aktiv. Das wird jetzt immer weniger in den nächsten Jahren. Aber für morgen Nacht, also von Montag auf Dienstag, könnte es mit ein bisschen Glück nochmal wieder Polarlichter über Bremen geben.
0: Oh, das wäre schön. Hoffentlich ist das Wetter dann auch so, dass man es auch wirklich gut sehen kann.
2: Ja, es muss schon klares Wetter sein. Also durch Wolken sieht man es leider nicht.
0: Alles klar. Wir reden weiter über die Sonne mit Andreas Vogel gleich hier auf Bremen 4.
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0: No Doubt auf Bremen 4, Don't Speak um 10.29 Uhr. 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
0: Ich hoffe, die Sonne kommt noch raus. Es ist ein bisschen bewölkt heute, aber später soll sie noch ein paar Chancen haben. Und wenn die Sonne dann scheint, dann schwitzen wir ja oft. Dann wird uns warm, obwohl die Sonne so weit weg ist. Schafft sie das, uns zum Schwitzen zu bringen? Andreas Vogel vom Bremer Olbers Planetarium. Wie weit ist die Sonne eigentlich entfernt von der Erde?
2: Ja, also in Kilometern wären das so ungefähr 150 Millionen Kilometer. Das kann man sich gar nicht so richtig vorstellen. Aber um sich das vorzustellen, wenn ihr mit dem Auto hinfahren wollt und jeden Tag 1000 Kilometer fahrt, ist ja so das, was man vielleicht mal im Urlaub fährt, so nach Österreich oder sowas. Mhm. Also den ganzen Tag im Auto sitzen. Wenn man das machen würde und jeden Tag fährt, dann würde man 400 Jahre bis zur Sonne brauchen. Also sind wir schon ziemlich weit weg.
0: Ich werde es zwar nie im Leben erleben, wenn es 400 Jahre dauert, aber ich will das auch gar nicht wollen, glaube ich, jeden Tag Auto fahren, 1000 Kilometer. Aber gut zu wissen, also so weit ist die Sonne von uns entfernt und trotzdem schafft sie es, dass uns warm wird. Und was sie noch so alles kann und was die Sonne für Auswirkungen auf die Erde hat, das hören wir gleich noch hier von Andreas.

0: 10.36 Uhr.
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0: Von der Sonne aus wird Material, vor allem so Gase, ins Weltall geschleudert. Die kommen auf der Erde an und das sind dann so Sonnenstürme, die dann, oder beziehungsweise die werden dadurch ausgelöst und die können dann zu Polarlichtern führen, aber können auch andere Dinge bei uns verursachen, die vielleicht nicht ganz so schön sind wie Polarlichter. Andreas Vogel ist bei mir vom Bremer Olbers Planetarium. Was können denn Sonnenstürme bei uns auf der Erde noch so, die können auch Schaden anrichten, ne?
2: Ja, tatsächlich. Und es ist auch schon passiert. Und zwar zwei Dinge können die kaputt machen. Einmal können die tatsächlich unsere Stromleitungen beschädigen und für großflächige Stromausfälle sorgen. Das ist in Kanada zum Beispiel passiert, vor etwas über 20 Jahren. Da gab es einen richtig heftigen Sonnensturm und da ist in fast ganz Kanada für mehrere Tage der Strom ausgefallen, mitten im Winter. Das war natürlich sehr, sehr dramatisch.
0: Wie kommt das zustande, dass die Sonne zu Stromausfällen führen kann?
2: Ja, da muss man sich an den Physikunterricht erinnern, beziehungsweise irgendwann kriegt man es im Physikunterricht. Wir haben ja ein Magnetfeld, habe ich erzählt. Und diese Sonnenstürme, die sorgen dafür, dass unser Magnetfeld anzuwabern. Das heißt, das schwingt hin und her. Und wenn ein Magnet hin und her schwingt oder sich bewegt, dann erzeugt er Ströme. Wie genau so funktioniert ein Fahrraddynamo. Also Magnetfelder können Strom erzeugen. Und diese Magnetfelder erzeugen dann Strom in unseren Leitungen, wo wir ihn gar nicht haben wollen. Dann haben wir Überspannung und dann brennen Transformatorenkasten durch und Ähnliches.
0: Okay.
2: Und das sorgt dann dafür, dass so viel kaputt gehen kann.
0: Das ist ja auch ein Ding, dass normale Sonnenstrahlen können wir in Strom umwandeln. Stichwort Photovoltaik, aber so ein Sonnensturm kann dazu führen, dass der Strom ausfällt.
2: Ja, genau. Und kann auch dafür sorgen, dass zum Beispiel Satelliten abstürzen. Ist vor kurzem passiert. Im letzten Jahr sind, ich glaube, 29 waren sie am Ende, verloren gegangen, weil die sind gerade gestartet worden, trotz Sonnensturm. Und da hat man nicht auf die Warnung gehört. Und die waren noch nicht hoch genug. Die waren nur so 200, 250 Kilometer hoch. Und beim Sonnensturm dehnt sich unsere Atmosphäre ein bisschen aus. Die wird ein bisschen größer. Und dann sind die einfach verglüht, weil sie zu stark abgebremst worden sind.
0: Ach ja, da sieht man, also, was für eine Macht die Sonne hat in jeder Richtung. Ist auf anderen Planeten auch zu merken, dass es auf der Sonne stürmt? Also ist es vielleicht auch mal kuschelig warm auf dem Jupiter zum Beispiel?
2: Nee, warm wird es dann nicht, aber man kann auf dem Jupiter zum Beispiel Polarlichter sehen, ab und zu mal. Oft im UV-Bereich, also mit wir könnten sie wahrscheinlich nicht so sehen, aber mit in anderen Wellenlängen, also das, was wir nicht sehen, Bienen könnten zum Beispiel auf dem Jupiter Polarlichter sehen. Aber es hat auch andere Auswirkungen. Zum Beispiel der Merkur, der sonnennächste Planet, der ist natürlich am dichtesten dran und wird am heftigsten getroffen. Und der hat zum Beispiel seine Atmosphäre verloren. Der hat so gut wie keine Atmosphäre, weil der Sonnensturm da so heftig ist und die Anziehungskraft von Merkur nicht ausreicht, um das festzuhalten. Das sieht man auch bei Planeten. Es gibt ja Planeten, die nicht die Sonne umkreisen, sondern auch Planeten um andere Sterne. Und die haben zum Teil viel, viel heftigere Sonnenstürme. Und da gibt es tatsächlich Planeten, da ist die Atmosphäre dann durch die Sonnenstürme komplett weggepustet worden.
0: Aber können wir davon ausgehen, dass wenn wir in den Nachthimmel gucken, ist ja das meiste, was wir sehen, sind ja andere Sonnen. Ne? Wir sehen natürlich ein paar Planeten aus unserem Sonnensystem, aber die ganzen hellen Punkte, das sind alles Sonnen, oder?
2: Das sind alles ferne Sonnen, ja.
0: Und jeweils auch Sonnen, um die, wie bei unserer Sonne, Planeten kreisen?
2: Um die meisten wahrscheinlich schon, ja. Also wir wissen, dass ganz, ganz viele Sterne, die wir am Himmel sehen, auch eigene Planetensysteme haben.
0: Ja, das ist wirklich, das sollten wir auf jeden Fall mal drauf achten wieder, wenn wir das nächste Mal in den Nachthimmel gucken. Andreas bleibt hier, wir schnacken noch, gleich noch weiter über die Sonne.

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1: Ach, die Sonne, was verdanken wir der alles, ne? Dass es hell ist, dass wir gute Laune haben, dass wir Strom kriegen, all das macht die Sonne. Aber die Sonne kann uns auch ein bisschen nahe kommen, ein bisschen gefährlich werden teilweise. Auch wir haben eben schon was von Stromausfällen gehört, die von Sonnenstürmen verursacht werden können. Andreas Vogel vom Bremer Olbers Planetarium. Kann die Sonne uns noch irgendwie auf andere Art gefährlich werden?
2: Ja, tatsächlich. Ich habe ja vorhin erzählt, wie weit die entfernt ist, aber sie entstrahlt so viel Energie aus, dass sie selbst auf dieser Entfernung 150 Millionen Kilometer unsere Haut verbrennen kann. Die Sonne hat ja nicht nur die Strahlen, die wir sehen, das sichtbare Licht, sondern auch Wärmestrahlung. Das freut uns, Wärmestrahlung macht uns nichts, aber sie hat auch noch eine gefährliche UV-Strahlung, also eine Strahlung mit ganz hoher Energie. Und wenn wir jetzt im Sommer in die Sonne gehen, dann kann das für uns ganz gefährlich werden. Wir können Sonnenbrand bekommen, da kann man ja denken, ach ja, tut ein bisschen weh, aber das ist ganz, ganz gefährlich. Im Laufe des Lebens können sich da ganz schlimme Krankheiten daraus entwickeln. Deshalb immer, wenn man im Sommer in die Sonne geht, zum Badesee oder sowas, gut eincremen, sonst kann das wirklich ganz, ganz gefährlich werden.
1: Ja, das ist ein sehr wichtiger Tipp auf jeden Fall und auch vielleicht nicht so lange in die Sonne gehen und sich da nicht so, wenn die Sonne so ballert, immer da direkt reinlegen. Ne?
2: Genau, nicht in die Mittagssonne, so ab 15, 16 Uhr, ab 16 Uhr kann man wieder in die Sonne, da ist das keine Gefahr mehr, aber so mittags zwischen, ich sag mal, 11 Uhr und 15 Uhr sollte man die Sonne auf jeden Fall meiden, auch mit Sonnencreme ist das nicht gut.
1: Ist auf jeden Fall gesünder und die Sonne, wir haben eben schon darüber gesprochen, wie weit sie entfernt ist, also wenn man jeden Tag 1000 Kilometer mit dem Auto fahren würde Richtung Sonne, wäre man 400 Jahre unterwegs, glaube ich. Wie alt ist die Sonne eigentlich? Die ist älter als die Erde, ne?
2: Ja, ein bisschen, aber allerdings Erde und Sonne haben sich so fast zeitgleich gebildet. Wir schätzen, dass die Sonne, war ja keiner dabei, insofern ganz genau wissen wir es nicht, aber so wahrscheinlich vor 5 Milliarden Jahren, das sind 5000 Millionen Jahre, da hat sich unsere Sonne gebildet und die Erde, die ist ein bisschen jünger, die ist so 4600 Millionen Jahre, also 4,6 Milliarden Jahre alt wahrscheinlich.
1: Weiß man denn eigentlich, wie sich eine Sonne bildet?
2: Ja, das können wir nämlich am Himmel beobachten. Wenn man mit einem Fernglas oder mit einem Fernrohr den Himmel beobachtet, dann sieht man überall so zwischen den Sternen so leuchtende Gaswolken. Das sind riesige Wolken aus Wasserstoff und Heliumgas. Und da drin bilden sich neue Sterne. Also Sterne werden auch geboren. Auch heute noch entstehen neue Sterne. Aber das dauert eben ein bisschen. Das ist nicht so, dass man jetzt da hinguckt, morgen ist ein Stern, sondern das dauert ein paar Millionen Jahre oder ein paar hunderttausend Jahre, bis sich aus so einer Gaswolke ein Stern bildet.
1: Kann man immer sagen, Stern ist gleich Sonne, Sonne ist gleich Stern. Das meint das Gleiche?
2: Das meint dasselbe im Prinzip, nur dass, also man kann sagen, unseren Stern, den nennen wir Sonne. Der hat einen eigenen Namen, wie auch andere Sterne einen Namen haben. Und unseren Stern, den nennen wir Sonne.
1: Super, wieder ganz viel gelernt von Andreas Vogel. Alles Gute, Grüße ins Planetarium. Danke, dass du hier warst heute, dass du aus dem Planetarium ins Bremen 4 Studio gekommen bist. Macht jedes Mal wieder Spaß, mit dir zu sprechen und so viel zu lernen, ist einfach toll. Danke dir, schönen Sonntag.
2: Ja, tschüss.
1: Sonntag, da sind wir auch wieder beim Wort.
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0: BTS in Zebra 4 um 12 nach 10.
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0: Wenn wir sie malen, dann ist sie meistens gelb und rund. Die Sonne. Aber ist sie das auch wirklich? Gelb? Rund stimmt wohl, denn sie ist ja eine Kugel irgendwie. Und sie ist richtig heiß, denn wenn sie scheint, dann schwitzen wir. Und das, obwohl sie richtig weit weg von uns ist. Über die Sonne reden wir heute in Zebra 4 forscht. Und zwar mit jemandem, der sich bestens damit auskennt. Andreas Vogel, der Chef vom Bremer Olbers Planetarium. Moin, Andreas.
2: Ja, schönen guten Morgen.
0: Andreas, wenn dich im Planetarium die Menschen fragen, Andreas, was ist die Sonne eigentlich? Was antwortest du dann?
2: Ja, also als erstes sage ich immer, die Sonne ist ein Stern, also wie die wir auch am Nachthimmel sehen. Nicht mal ein besonders großer oder ein besonders heller. Die meisten Sterne am Nachthimmel sind viel größer, viel heller als unsere Sonne. Aber die Sonne ist eben relativ dicht dran und im Endeffekt ist die Sonne ein gigantischer Feuerball. So groß, dass 1 Million Erdkugeln reinpassen würden.
0: Hoah.
2: Also viel, viel größer als die Erde. An der Oberfläche schon kochend heiß, 6000 Grad fast an der Oberfläche. Und im Inneren der Sonne, da haben wir ein paar Millionen Grad. Also können wir uns gar nicht vorstellen, wie heiß und groß die Sonne eigentlich ist.
0: Warum ist das denn so heiß? Was brennt denn da?
2: Ja, das hat man lange drüber gerätselt. Früher hat man tatsächlich gedacht, das ist so ein Kohlefeuer oder sowas. Und dann hat man nachgerechnet und festgestellt, ja, selbst wenn die gesamte Sonne aus Kohle bestehen würde, dann wäre die nach ein paar hundert Jahren schon ausgebrannt, so viel Energie erzeugt die.
0: Ja.
2: Und heute wissen wir im Inneren, da verschmelzen Atome. Also das, was die Alchemisten gerne machen wollten, neue Elemente erzeugen. Früher wollte man ja immer Gold herstellen und
0: ja,
2: hat festgestellt, das geht nicht. Und in der Schule lernt man ja auch, ein Atom kann man nicht mehr verändern, man kann kein Gold herstellen, aber in Stern geht das. Unsere Sonne stellt zwar kein Gold her, aber die schafft es aus Wasserstoff, das ist ein ganz leichtes Gas, Helium zu erzeugen. Und

0: wird so gigantisch viel Energie frei, dass die Sonne schon seit Milliarden von Jahren leuchtet.
1: Seit Milliarden von Jahren leuchtet sie, geht das denn immer so weiter oder ist das doch irgendwann erschöpft und sie hört auf zu leuchten?
0: Ja, irgendwann ist natürlich der Vorrat an Wasserstoff zu Ende, aber da brauchen wir uns keine Sorgen machen. Also wer jetzt sich noch ein dickes Buch gekauft hat, das muss er jetzt nicht schnell lesen, kann man in Ruhe lesen. Nein, die Sonne leuchtet noch ein paar Milliarden Jahre, aber irgendwann ist der Brennstoff zu Ende und dann wird die Sonne sich verändern. Sie wird sich aufblähen wie ein Luftballon, immer größer werden an der Oberfläche, auch die Farbe verändern. Sie wird dann nicht mehr gelb-weißlich sein wie jetzt, sondern dann rötlich werden. Und irgendwann in ganz ferner Zukunft wird sie zusammenfallen zu einem ganz kleinen weißen Zwergstern. Aber wie gesagt, das dauert noch Milliarden von Jahren.
1: Okay, da könnt ihr euer Buch also noch in Ruhe zu Ende lesen. Das kann man bestimmt ja auch schon bei anderen Sonnen beobachten. Ne? Denn du hast ja eben gesagt, dass das, also es gibt ja so viele Sonnen im Universum. Nicht nur unsere, sondern ich weiß nicht, wie viele gibt es?
0: Ja, allein in unserer Milchstraße dürften es 200 bis 400 Milliarden sein. Und im gesamten Universum etwa vielleicht so viele wie Sandkörner an allen Stränden der Erde zusammen gibt. Also unvorstellbar viele Sterne gibt es.
1: Wahnsinn. Und da konnte man bestimmt auch schon mal beobachten, wenn so eine Sonne ausgeglüht ist, oder? Wenn die zu Ende gegangen ist, wenn die zum weißen Zwerg geworden ist.
0: Ja, genau. Das gibt am Himmel natürlich Sterne, die sind viel älter als unsere Sonne und deshalb weiß man auch genau, was mit der Sonne passiert. Am Ende wird sie sich aufblähen, dann wird sie zusammenfallen, dann wird sie von einem wunderschönen Gasring umgeben sein oder so einer Gasblase. Das ist ein planetarischer Nebel. Da finden wir ein paar sehr, sehr hübsche am Himmel. Und Sterne, die viel größer sind als die Sonne, die enden dann auch ein bisschen spektakulärer als Supernova. Aber da brauchen wir keine Angst zu haben. Das passiert mit unserer Sonne nicht.
1: Das ist doch schon mal beruhigend. Danke, Andreas. Und wir schnacken gleich weiter über die Sonne.
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0: 10.22 Uhr.
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0: Wir sehen sie gerade nicht so gut, aber sie ist trotzdem da, glaubt mir. Die Sonne. Wir haben eben schon gehört, wie groß die ist. Da passen also 1 Million Erdkugeln rein. 1 Million Mal könnte man die Erde ungefähr in die Sonne packen, dann hat man das Größenverhältnis. Und die ist richtig heiß. Auf der Oberfläche 6000 Grad, im Inneren mehrere Millionen Grad. Das haben wir alles eben schon gelernt von Andreas Vogel, dem Chef vom Bremer Olbers Planetarium. Andreas, man konnte neulich mal wieder was über Sonnenstürme lesen, denn auf der Sonne stürmt es auch. Aber so ein Sonnensturm ist ein bisschen anders als ein Sturm auf der Erde, ne? Was passiert denn da auf der Sonne, wenn es stürmt?
2: Ja, fürs bloße Auge sieht die Sonne ja so aus, als ob die immer gleich aussieht. Also immer einfach nur so eine schöne helle Scheibe. Sollte man auch nicht mit dem Auge reingucken, ist nicht gut für die Augen. Also nicht einfach lange in die Sonne gucken, das ist ganz, ganz schädlich. Aber mit Spezialteleskopen sieht man, dass die Sonne sich verändert. Die kriegt zum Beispiel manchmal Flecken, so sieht aus wie Masern oder so. Mhm. Und diese Flecken tauchen mal auf, dann sind sie wieder weg. Alle 11 Jahre haben wir besonders viele davon. Und diese Flecken, die können dafür sorgen, dass es auf der Sonne richtig brodelt und zu Explosionen kommt. Und dann wird Material von der Sonne ins Weltall geschleudert. Das sind jetzt nicht so leuchtende Brocken, also das sind keine Lavabrocken, wie man vielleicht denken könnte, sondern es ist ganz dünn verteiltes Gas. Das kann man so im Prinzip nicht sehen, aber das kommt mit wahnsinnigen Geschwindigkeiten von teilweise 1000 Kilometern pro Stunde bei uns an. Also ein richtiger Orkan, der hat ja 100 Kilometer pro Stunde, also viel, viel schneller als
0: als Windstärke 12.
2: Ja, wirklich sehr, sehr heftig, aber sehr dünn verteilt.
0: Ja.
2: Und dieser Sturm kann natürlich auch die Erde treffen und dann haben wir Weltraumwetter.
0: Weltraumwetter, und was kann das bedeuten für uns?
2: Ja, das kann bedeuten, dass unser Magnetfeld, also wir brauchen da keine Angst für haben, die Erde hat so eine Art Schutzschild, unseren Magnetfeld, die sorgt dafür, dass diese Teilchen uns nicht wirklich schaden können, aber die können die Teilchen einfangen und dann fliegen die von Pol zu Pol hin und her und treffen auf die Atmosphäre und die fängt dann an zu leuchten. Dann haben wir Polarlichter.
0: Ah, habe ich auch immer, also ich habe das dieses oder letztes Jahr auch in Bremen gesehen.
2: Ja, genau. Wir hatten in den letzten 2 Jahren oder 3 Jahren ganz häufig Polarlichter, die man auch wirklich von Bremen aus richtig schön sehen kann. Und noch ist die Sonne aktiv. Das wird jetzt immer weniger in den nächsten Jahren. Aber für morgen Nacht, also von Montag auf Dienstag, könnte es mit ein bisschen Glück nochmal wieder Polarlichter über Bremen geben.
0: Oh, das wäre schön. Hoffentlich ist das Wetter dann auch so, dass man es auch wirklich gut sehen kann.
2: Ja, es muss schon klares Wetter sein. Also durch Wolken sieht man es leider nicht.
0: Alles klar. Wir reden weiter über die Sonne mit Andreas Vogel gleich hier auf Bremen 4.
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0: No Doubt auf Bremen 4, Don't Speak um 10.29 Uhr.
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0: Ich hoffe, die Sonne kommt noch raus. Es ist ein bisschen bewölkt heute, aber später soll sie noch ein paar Chancen haben. Und wenn die Sonne dann scheint, dann schwitzen wir ja oft. Denn dann wird uns warm, obwohl die Sonne so weit weg ist. Schafft sie das, uns zum Schwitzen zu bringen? Andreas Vogel vom Bremer Olbers Planetarium. Wie weit ist die Sonne eigentlich entfernt von der Erde?
2: Ja, also in Kilometern wären das so ungefähr 150 Millionen Kilometer. Das kann man sich gar nicht so richtig vorstellen. Aber um sich das vorzustellen, wenn ihr mit dem Auto hinfahren wollt und jeden Tag 1000 Kilometer fahrt, ist ja so das, was man vielleicht mal im Urlaub fährt, so nach Österreich oder sowas. Mhm. Also den ganzen Tag im Auto sitzen. Wenn man das machen würde und jeden Tag fährt, dann würde man 400 Jahre bis zur Sonne brauchen. Also sind wir schon ziemlich weit weg.
0: Ich werde es zwar nie im Leben erleben, wenn es 400 Jahre dauert, aber ich will das auch gar nicht wollen, glaube ich, jeden Tag Auto fahren, 1000 Kilometer. Aber gut zu wissen, also so weit ist die Sonne von uns entfernt und trotzdem schafft sie es, dass uns warm wird. Und was sie noch so alles kann und was die Sonne für Auswirkungen auf die Erde hat, das hören wir gleich noch hier von Andreas.

0: 10.36 Uhr.
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0: Von der Sonne aus wird Material, vor allem so Gase, ins Weltall geschleudert. Die kommen auf der Erde an und das sind dann so Sonnenstürme, die dann, oder beziehungsweise die werden dadurch ausgelöst und die können dann zu Polarlichtern führen, aber können auch andere Dinge bei uns verursachen, die vielleicht nicht ganz so schön sind wie Polarlichter. Andreas Vogel ist bei mir vom Bremer Olbers Planetarium. Was können denn Sonnenstürme bei uns auf der Erde noch so, die können auch Schaden anrichten, ne?
2: Ja, tatsächlich. Und es ist auch schon passiert. Und zwar zwei Dinge können die kaputt machen. Einmal können die tatsächlich unsere Stromleitungen beschädigen und für großflächige Stromausfälle sorgen. Das ist in Kanada zum Beispiel passiert, vor etwas über 20 Jahren. Da gab es einen richtig heftigen Sonnensturm und da ist in fast ganz Kanada für mehrere Tage der Strom ausgefallen, mitten im Winter. Das war natürlich sehr, sehr dramatisch.
0: Wie kommt das zustande, dass die Sonne zu Stromausfällen führen kann?
2: Ja, da muss man sich an den Physikunterricht erinnern, beziehungsweise irgendwann kriegt man es im Physikunterricht. Wir haben ja ein Magnetfeld, habe ich erzählt. Und diese Sonnenstürme, die sorgen dafür, dass unser Magnetfeld anzuwabern. Das heißt, es schwingt hin und her. Und wenn ein Magnet hin und her schwingt oder sich bewegt, dann erzeugt er Ströme. Wie genau so funktioniert ein Fahrraddynamo. Also Magnetfelder können Strom erzeugen. Und diese Magnetfelder erzeugen dann Strom in unseren Leitungen, wo wir ihn gar nicht haben wollen. Dann haben wir Überspannung und dann brennen Transformatorenkasten durch und ähnliches.
0: Okay.
2: Und das sorgt dann dafür, dass so viel kaputt gehen kann.
0: Das ist ja auch ein Ding, dass normale Sonnenstrahlen können wir in Strom umwandeln. Stichwort Photovoltaik, aber so ein Sonnensturm kann dazu führen, dass der Strom ausfällt.
2: Ja, genau. Und kann auch dafür sorgen, dass zum Beispiel Satelliten abstürzen. Ist vor kurzem passiert. Im letzten Jahr sind, ich glaube, 29 waren es am Ende, verloren gegangen, weil die sind gerade gestartet worden, trotz Sonnensturm. Und da hat man nicht auf die Warnung gehört. Und die waren noch nicht hoch genug. Die waren nur so 200, 250 Kilometer hoch. Und beim Sonnensturm dehnt sich unsere Atmosphäre ein bisschen aus. Die wird ein bisschen größer. Und dann sind die einfach verglüht, weil sie zu stark abgebremst worden sind.
0: Ach ja, da sieht man, also, was für eine Macht die Sonne hat in jeder Richtung. Ist auf anderen Planeten auch zu merken, dass es auf der Sonne stürmt? Also ist es vielleicht auch mal kuschelig warm auf dem Jupiter zum Beispiel?
2: Nee, warm wird es dann nicht, aber man kann auf dem Jupiter zum Beispiel Polarlichter sehen, ab und zu mal. Oft im UV-Bereich, also mit wir können sie wahrscheinlich nicht so sehen, aber mit in anderen Wellenlängen, also das, was wir nicht sehen, Bienen könnten zum Beispiel auf dem Jupiter Polarlichter sehen. Aber es hat auch andere Auswirkungen. Zum Beispiel der Merkur, der sonnennächste Planet, der ist natürlich am dichtesten dran und wird am heftigsten getroffen. Und der hat zum Beispiel seine Atmosphäre verloren. Der hat so gut wie keine Atmosphäre, weil der Sonnensturm da so heftig ist und die Anziehungskraft von Merkur nicht ausreicht, um das festzuhalten. Das sieht man auch bei Planeten. Es gibt ja Planeten, die nicht die Sonne umkreisen, sondern auch Planeten um andere Sterne. Und die haben zum Teil viel, viel heftigere Sonnenstürme. Und da gibt es tatsächlich Planeten, da ist die Atmosphäre dann durch die Sonnenstürme komplett weggepustet worden.
0: Aber können wir davon ausgehen, dass wenn wir in den Nachthimmel gucken, ist ja das meiste, was wir sehen, sind ja andere Sonnen. Ne? Wir sehen natürlich ein paar Planeten aus unserem Sonnensystem, aber die ganzen hellen Punkte, das sind alles Sonnen, oder?
2: Das sind alles ferne Sonnen, ja.
0: Und jeweils auch Sonnen, um die wie bei unserer Sonne Planeten kreisen?
2: Um die meisten wahrscheinlich schon, ja. Also wir wissen, dass ganz, ganz viele Sterne, die wir am Himmel sehen, auch eigene Planetensysteme haben.
0: Ja, das ist wirklich, das sollten wir auf jeden Fall mal drauf achten wieder, wenn wir das nächste Mal in den Nachthimmel gucken. Andreas bleibt hier, wir schnacken noch, gleich noch weiter über die Sonne.

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1: Ach, die Sonne, was verdanken wir der alles, ne? Dass es hell ist, dass wir gute Laune haben, dass wir Strom kriegen, all das macht die Sonne. Aber die Sonne kann uns auch ein bisschen nahe kommen, ein bisschen gefährlich werden teilweise. Auch wir haben eben schon was von Stromausfällen gehört, die von Sonnenstürmen verursacht werden können. Andreas Vogel vom Bremer Olbers Planetarium. Kann die Sonne uns noch irgendwie auf andere Art gefährlich werden?
2: Ja, tatsächlich. Ich habe ja vorhin erzählt, wie weit die entfernt ist, aber sie entstrahlt so viel Energie aus, dass sie selbst auf dieser Entfernung 150 Millionen Kilometer unsere Haut verbrennen kann. Die Sonne hat ja nicht nur die Strahlen, die wir sehen, das sichtbare Licht, sondern auch Wärmestrahlung. Das freut uns, Wärmestrahlung macht uns nichts, aber sie hat auch noch eine gefährliche UV-Strahlung, also eine Strahlung mit ganz hoher Energie. Und wenn wir jetzt im Sommer in die Sonne gehen, dann kann das für uns ganz gefährlich werden. Wir können Sonnenbrand bekommen, da kann man ja denken, ach ja, tut ein bisschen weh, aber das ist ganz, ganz gefährlich. Im Laufe des Lebens können sich da ganz schlimme Krankheiten daraus entwickeln. Deshalb immer, wenn man im Sommer in die Sonne geht, zum Badesee oder sowas, gut eincremen, sonst kann das wirklich ganz, ganz gefährlich werden.
1: Ja, das ist ein sehr wichtiger Tipp auf jeden Fall und auch vielleicht nicht so lange in die Sonne gehen und sich da nicht so, wenn die Sonne so ballert, immer da direkt reinlegen. Ne?
2: Genau, nicht in die Mittagssonne, so ab 15, 16 Uhr, ab 16 Uhr kann man wieder in die Sonne, Da ist das keine Gefahr mehr, aber so mittags zwischen, ich sag mal, 11 Uhr und 15 Uhr sollte man die Sonne auf jeden Fall meiden, auch mit Sonnencreme ist das nicht gut.
1: Ist auf jeden Fall gesünder und die Sonne, wir haben eben schon darüber gesprochen, wie weit sie entfernt ist, also wenn man jeden Tag 1000 Kilometer mit dem Auto fahren würde Richtung Sonne, wäre man 400 Jahre unterwegs, glaube ich. Wie alt ist die Sonne eigentlich? Die ist älter als die Erde, ne?
2: Ja, ein bisschen. Aber allerdings, Erde und Sonne haben sich so fast zeitgleich gebildet. Wir schätzen, dass die Sonne, war ja keiner dabei, insofern ganz genau wissen wir es nicht, aber so wahrscheinlich vor 5 Milliarden Jahren, das sind 5000 Millionen Jahre, da hat sich unsere Sonne gebildet. Und die Erde, die ist ein bisschen jünger, die ist so 4600 Millionen Jahre, also 4,6 Milliarden Jahre alt wahrscheinlich.
1: Weiß man denn eigentlich, wie sich eine Sonne bildet?
2: Ja, das können wir nämlich am Himmel beobachten. Wenn man mit einem Fernglas oder mit einem Fernrohr den Himmel beobachtet, dann sieht man überall so zwischen den Sternen so leuchtende Gaswolken. Das sind riesige Wolken aus Wasserstoff und Heliumgas. Und da drin bilden sich neue Sterne. Also Sterne werden auch geboren. Auch heute noch entstehen neue Sterne. Aber das dauert eben ein bisschen. Das ist nicht so, dass man jetzt da hinguckt, morgen ist dann ein Stern, sondern das dauert ein paar Millionen Jahre oder ein paar hunderttausend Jahre, bis sich aus so einer Gaswolke ein Stern bildet.
1: Kann man immer sagen, Stern ist gleich Sonne, Sonne ist gleich Stern? Das meint das Gleiche?
2: Das meint dasselbe im Prinzip, nur dass, also man kann sagen, unseren Stern, den nennen wir Sonne. Der hat einen eigenen Namen, wie auch andere Sterne einen Namen haben. Und unseren Stern, den nennen wir Sonne.
1: Super, wieder ganz viel gelernt von Andreas Vogel. Alles Gute, Grüße ins Planetarium. Danke, dass du hier warst heute, dass du aus dem Planetarium ins Bremen 4 Studio gekommen bist. Macht jedes Mal wieder Spaß, mit dir zu sprechen und so viel zu lernen, ist einfach toll. Danke dir, schönen Sonntag.
2: Ja, tschüss.
1: Sonnentag, da sind wir auch wieder beim Wort.
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0: BTS in Zebra 4 um 12 nach 10.
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0: Wenn wir sie malen, dann ist sie meistens gelb und rund. Die Sonne. Aber ist sie das auch wirklich? Gelb? Rund stimmt wohl, denn sie ist ja eine Kugel irgendwie. Und sie ist richtig heiß, denn wenn sie scheint, dann schwitzen wir. Und das, obwohl sie richtig weit weg von uns ist. Über die Sonne reden wir heute in Zebra 4 forscht. Und zwar mit jemandem, der sich bestens damit auskennt. Andreas Vogel, der Chef vom Bremer Olbers Planetarium. Moin, Andreas.
2: Ja, schönen guten Morgen.
0: Andreas, wenn dich im Planetarium die Menschen fragen, Andreas,

0: Warum ist das denn so heiß? Was brennt denn da?
1: Ja, das hat man, da hat man lange drüber gerätselt. Früher hat man tatsächlich gedacht, das ist so ein Kohlefeuer oder sowas. Und dann hat man nachgerechnet und festgestellt, ja, selbst wenn die gesamte Sonne aus Kohle bestehen würde, dann wäre die nach ein paar hundert Jahren schon ausgebrannt, so viel Energie erzeugt die.
0: Ja.
1: Und heute wissen wir im Inneren, da verschmelzen Atome. Also das, was die Alchemisten gerne machen wollten, neue Elemente erzeugen. Früher wollte man ja immer Gold herstellen und hat festgestellt, das geht nicht. Und in der Schule lernt man ja auch, ein Atom kann man nicht mehr verändern, man kann kein Gold herstellen, aber in Stern geht das. Unsere Sonne stellt zwar kein Gold her, aber die schafft es aus Wasserstoff, das ist ein ganz leichtes Gas, Helium zu erzeugen. Und da wird so gigantisch viel Energie frei, dass die Sonne schon seit Milliarden von Jahren leuchtet.
0: Seit Milliarden von Jahren leuchtet sie. Geht das denn immer so weiter oder ist das doch irgendwann erschöpft und sie hört auf zu leuchten?
1: Ja, irgendwann ist natürlich der Vorrat an Wasserstoff zu Ende, aber da brauchen wir uns keine Sorgen machen. Also wer jetzt sich noch ein dickes Buch gekauft hat, das muss er jetzt nicht schnell lesen, kann man in Ruhe lesen. Nein, die Sonne leuchtet noch ein paar Milliarden Jahre, aber irgendwann ist der Brennstoff zu Ende und dann wird die Sonne sich verändern. Sie wird sich aufblähen wie ein Luftballon, immer größer werden, an der Oberfläche auch die Farbe verändern. Sie wird dann nicht mehr gelb-weißlich sein wie jetzt, sondern dann rötlich werden. Und irgendwann, in ganz ferner Zukunft, wird sie zusammenfallen zu einem ganz kleinen weißen Zwergstern. Aber wie gesagt, das dauert noch Milliarden von Jahren.
0: Okay, da könnt ihr euer Buch also noch in Ruhe zu Ende lesen. Das kann man bestimmt ja auch schon bei anderen Sonnen beobachten, ne? Denn du hast ja eben gesagt, dass es gibt ja so viele Sonnen im Universum, nicht nur unsere, sondern ich weiß nicht, wie viele gibt es?
1: Ja, allein in unserer Milchstraße dürften es 200 bis 400 Milliarden sein. Oh. Und im gesamten Universum etwa vielleicht so viele wie Sandkörner an allen Stränden der Erde zusammen gibt. Also unvorstellbar viele Sterne gibt es.
0: Wahnsinn. Und da konnte man bestimmt auch schon mal beobachten, wenn so eine Sonne ausgeglüht ist, oder? Wenn die zu Ende gegangen ist, wenn die, zum weißen Zwerg geworden ist.
1: Ja, genau. Das gibt am Himmel natürlich Sterne, die sind viel älter als unsere Sonne. Und deshalb weiß man auch genau, was mit der Sonne passiert. Am Ende wird sie sich aufblähen, dann wird sie zusammenfallen, dann wird sie von einem wunderschönen Gasring umgeben sein oder so einer Gasblase. Das ist ein planetarischer Nebel. Da finden wir ein paar sehr, sehr hübsche am Himmel. Und Sterne, die viel größer sind als die Sonne, die enden dann noch ein bisschen spektakulärer als Supernova. Aber da brauchen wir keine Angst zu haben. Das passiert mit unserer Sonne nicht.
0: Das ist doch schon mal beruhigend. Danke, Andreas. Und wir schnacken gleich weiter über die Sonne.
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0: 10.22 Uhr.
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0: Wir sehen sie gerade nicht so gut, aber sie ist trotzdem da, glaubt mir. Die Sonne. Wir haben eben schon gehört, wie groß die ist. Da passen also 1 Million Erdkugeln rein. 1 Million Mal könnte man die Erde ungefähr in die Sonne packen, dann hat man das Größenverhältnis. Und die ist richtig heiß. Auf der Oberfläche 6000 Grad, im Inneren mehrere Millionen Grad. Das haben wir alles eben schon gelernt von Andreas Vogel, dem Chef vom Bremer Olbers Planetarium. Andreas, man konnte neulich mal wieder was über Sonnenstürme lesen, denn auf der Sonne stürmt es auch. Aber so ein Sonnensturm ist ein bisschen anders als ein Sturm auf der Erde, ne? Was passiert denn da auf der Sonne, wenn es stürmt?
2: Ja, fürs bloße Auge sieht die Sonne ja so aus, als ob die immer gleich aussieht. Also immer einfach nur so eine schöne helle Scheibe. Sollte man auch nicht mit dem Auge reingucken. Ist nicht gut für die Augen. Also nicht einfach lange in die Sonne gucken, das ist ganz, ganz schädlich. Aber mit Spezialteleskopen sieht man, dass die Sonne sich verändert. Die kriegt zum Beispiel manchmal Flecken. So sieht aus wie Masern oder so. Und diese Flecken tauchen mal auf, dann sind sie wieder weg. Alle 11 Jahre haben wir besonders viele davon. Und diese Flecken, die können dafür sorgen, dass es auf der Sonne richtig brodelt und zu Explosionen kommt. Und dann wird Material von der Sonne ins Weltall geschleudert. Das sind jetzt nicht so leuchtende Brocken, also das sind keine Lavabrocken, wie man vielleicht denken könnte, sondern es ist ganz dünn verteiltes Gas. Das kann man so im Prinzip nicht sehen, aber das kommt mit wahnsinnigen Geschwindigkeiten von teilweise 1000 Kilometern pro Stunde bei uns an. Also so ein richtiger Orkan, der hat ja 100 Kilometer pro Stunde, also viel, viel schneller als
0: als Windstärke 12.
2: Ja, wirklich sehr, sehr heftig, aber sehr dünn verteilt.
0: Ja.
2: Und dieser Sturm kann natürlich auch die Erde treffen und dann haben wir Weltraumwetter.
0: Weltraumwetter, und was kann das bedeuten für uns?
2: Ja, das kann bedeuten, dass unser Magnetfeld, also wir brauchen da keine Angst für haben, die Erde hat so eine Art Schutzschild, unseren Magnetfeld, die sorgt dafür, dass diese Teilchen uns nicht wirklich schaden können, aber die können die Teilchen einfangen und dann fliegen die von Pol zu Pol hin und her und treffen auf die Atmosphäre und die fängt dann an zu leuchten, dann haben wir Polarlichter.
0: Ah, habe ich auch immer, also ich habe das dieses oder letztes Jahr auch in Bremen gesehen.
2: Ja, genau. Wir hatten in den letzten 2 Jahren oder 3 Jahren ganz häufig Polarlichter, die man auch wirklich von Bremen aus richtig schön sehen kann. Und noch ist die Sonne aktiv. Das wird jetzt immer weniger in den nächsten Jahren. Aber für morgen Nacht, also von Montag auf Dienstag, könnte es mit ein bisschen Glück nochmal wieder Polarlichter über Bremen geben.
0: Oh, das wäre schön. Hoffentlich ist das Wetter dann auch so, dass man es auch wirklich gut sehen kann.
2: Ja, es muss schon klares Wetter sein. Also durch Wolken sieht man es leider nicht.
0: Alles klar. Wir reden weiter über die Sonne mit Andreas Vogel gleich hier auf Bremen 4.
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0: No Doubt auf Bremen 4, Don't Speak um 10.29 Uhr. 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
0: Ich hoffe, die Sonne kommt noch raus. Es ist ein bisschen bewölkt heute, aber später soll sie noch ein paar Chancen haben. Und wenn die Sonne dann scheint, dann schwitzen wir ja oft. Dann wird uns warm, obwohl die Sonne so weit weg ist. Schafft sie das, uns zum Schwitzen zu bringen? Andreas Vogel vom Bremer Olbers Planetarium. Wie weit ist die Sonne eigentlich entfernt von der Erde?
2: Ja, also in Kilometern wären das so ungefähr 150 Millionen Kilometer. Das kann man sich gar nicht so richtig vorstellen. Aber um sich das vorzustellen, wenn ihr mit dem Auto hinfahren wollt und jeden Tag 1000 Kilometer fahrt, ist ja so das, was man vielleicht mal im Urlaub fährt, so nach Österreich oder sowas. Mhm. Also den ganzen Tag im Auto sitzen. Wenn man das machen würde und jeden Tag fährt, dann würde man 400 Jahre bis zur Sonne brauchen. Das sind wir schon ziemlich weit weg.
0: Ich werde es zwar nie im Leben erleben, wenn es 400 Jahre dauert, aber ich will das auch gar nicht wollen, glaube ich, jeden Tag Auto fahren, 1000 Kilometer. Aber gut zu wissen, also so weit ist die Sonne von uns entfernt und trotzdem schafft sie es, dass uns warm wird. Und was sie noch so alles kann und was die Sonne für Auswirkungen auf die Erde hat, das hören wir gleich noch hier von Andreas. 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

0: 10.36 Uhr.
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0: Von der Sonne aus wird Material, vor allem so Gase, ins Weltall geschleudert. Die kommen auf der Erde an und das sind dann so Sonnenstürme, die dann, oder beziehungsweise die werden dadurch ausgelöst und die können dann zu Polarlichtern führen, aber können auch andere Dinge bei uns verursachen, die vielleicht nicht ganz so schön sind wie Polarlichter. Andreas Vogel ist bei mir vom Bremer Olbers Planetarium. Was können denn Sonnenstürme bei uns auf der Erde noch so, die können auch Schaden anrichten, ne?
2: Ja, tatsächlich. Und es ist auch schon passiert. Und zwar zwei Dinge können die kaputt machen. Einmal können die tatsächlich unsere Stromleitungen beschädigen und für großflächige Stromausfälle sorgen. Das ist in Kanada zum Beispiel passiert, vor etwas über 20 Jahren. Da gab es einen richtig heftigen Sonnensturm und da ist in fast ganz Kanada für mehrere Tage der Strom ausgefallen, mitten im Winter. Das war natürlich sehr, sehr dramatisch.
0: Wie kommt das zustande, dass die Sonne zu Stromausfällen führen kann?
2: Ja, da muss man sich an den Physikunterricht erinnern, beziehungsweise irgendwann kriegt man es im Physikunterricht. Wir haben ja ein Magnetfeld, habe ich erzählt. Und diese Sonnenstürme, die sorgen dafür, dass unser Magnetfeld anzuwabern. Das heißt, es schwingt hin und her. Und wenn ein Magnet hin und her schwingt oder sich bewegt, dann erzeugt er Ströme. Wie genau so funktioniert ein Fahrraddynamo. Also Magnetfelder können Strom erzeugen. Und diese Magnetfelder erzeugen dann Strom in unseren Leitungen, wo wir ihn gar nicht haben wollen. Dann haben wir Überspannung und dann brennen Transformatorenkasten durch und ähnliches.
0: Okay.
2: Und das sorgt dann dafür, dass so viel kaputt gehen kann.
0: Das ist ja auch ein Ding, dass normale Sonnenstrahlen können wir in Strom umwandeln. Stichwort Photovoltaik, aber so ein Sonnensturm kann dazu führen, dass der Strom ausfällt.
2: Ja, genau. Und kann auch dafür sorgen, dass zum Beispiel Satelliten abstürzen. Ist vor kurzem passiert. Im letzten Jahr sind, ich glaube, 29 waren es am Ende, verloren gegangen, weil die sind gerade gestartet worden, trotz Sonnensturm. Und da hat man nicht auf die Warnung gehört. Und die waren noch nicht hoch genug. Die waren nur so 200, 250 Kilometer hoch. Und beim Sonnensturm dehnt sich unsere Atmosphäre ein bisschen aus. Die wird ein bisschen größer. Und dann sind die einfach verglüht, weil sie zu stark abgebremst worden sind.
0: Ach ja, da sieht man, also, was für eine Macht die Sonne hat in jeder Richtung. Ist auf anderen Planeten auch zu merken, dass es auf der Sonne stürmt? Also ist es vielleicht auch mal kuschelig warm auf dem Jupiter zum Beispiel?
2: Nee, warm wird es dann nicht, aber man kann auf dem Jupiter zum Beispiel Polarlichter sehen, ab und zu mal. Oft im UV-Bereich, also mit wir könnten sie wahrscheinlich nicht so sehen, aber mit in anderen Wellenlängen, also das, was wir nicht sehen, Bienen könnten zum Beispiel auf dem Jupiter Polarlichter sehen. Aber es hat auch andere Auswirkungen. Zum Beispiel der Merkur, der sonnennächste Planet, der ist natürlich am dichtesten dran und wird am heftigsten getroffen. Und der hat zum Beispiel seine Atmosphäre verloren. Der hat so gut wie keine Atmosphäre, weil der Sonnensturm da so heftig ist und die Anziehungskraft von Merkur nicht ausreicht, um das festzuhalten. Das sieht man auch bei Planeten. Es gibt ja Planeten, die nicht die Sonne umkreisen, sondern auch Planeten um andere Sterne. Und die haben zum Teil viel, viel heftigere Sonnenstürme. Und da gibt es tatsächlich Planeten, da ist die Atmosphäre dann durch die Sonnenstürme komplett weggepustet worden.
0: Aber können wir davon ausgehen, dass wenn wir in den Nachthimmel gucken, ist ja das meiste, was wir sehen, sind ja andere Sonnen. Ne? Wir sehen natürlich ein paar Planeten aus unserem Sonnensystem, aber die ganzen hellen Punkte, das sind alles Sonnen, oder?
2: Das sind alles ferne Sonnen, ja.
0: Und jeweils auch Sonnen, um die, wie bei unserer Sonne, Planeten kreisen?
2: Um die meisten wahrscheinlich schon, ja. Also wir wissen, dass ganz, ganz viele Sterne, die wir am Himmel sehen, auch eigene Planetensysteme haben.
0: Ja, das ist wirklich, das sollten wir auf jeden Fall mal drauf achten wieder, wenn wir das nächste Mal in den Nachthimmel gucken. Andreas bleibt hier, wir schnacken noch, gleich noch weiter über die Sonne.

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1: Ach, die Sonne, was verdanken wir der alles, ne? Dass es hell ist, dass wir gute Laune haben, dass wir Strom kriegen, all das macht die Sonne. Aber die Sonne kann uns auch ein bisschen nahe kommen, ein bisschen gefährlich werden teilweise. Auch wir haben eben schon was von Stromausfällen gehört, die von Sonnenstürmen verursacht werden können. Andreas Vogel vom Bremer Olbers Planetarium. Kann die Sonne uns noch irgendwie auf andere Art gefährlich werden?
2: Ja, tatsächlich. Ich habe ja vorhin erzählt, wie weit die entfernt ist, aber sie entstrahlt so viel Energie aus, dass sie selbst auf dieser Entfernung 150 Millionen Kilometer unsere Haut verbrennen kann. Die Sonne hat ja nicht nur die Strahlen, die wir sehen, das sichtbare Licht, sondern auch Wärmestrahlung. Das freut uns, Wärmestrahlung macht uns nichts, aber sie hat auch noch eine gefährliche UV-Strahlung, also eine Strahlung mit ganz hoher Energie. Und wenn wir jetzt im Sommer in die Sonne gehen, dann kann das für uns ganz gefährlich werden. Wir können Sonnenbrand bekommen, da kann man ja denken, ach ja, tut ein bisschen weh, aber das ist ganz, ganz gefährlich. Im Laufe des Lebens können sich da ganz schlimme Krankheiten daraus entwickeln. Deshalb immer, wenn man im Sommer in die Sonne geht, zum Badesee oder sowas, gut eincremen, sonst kann das wirklich ganz, ganz gefährlich werden.
1: Ja, das ist ein sehr wichtiger Tipp auf jeden Fall und auch vielleicht nicht so lange in die Sonne gehen und sich da nicht so, wenn die Sonne so ballert, immer da direkt reinlegen. Ne?
2: Genau, nicht in die Mittagssonne, so ab 15, 16 Uhr, ab 16 Uhr kann man wieder in die Sonne, da ist das keine Gefahr mehr, aber so mittags zwischen, ich sag mal, 11 Uhr und 15 Uhr sollte man die Sonne auf jeden Fall meiden, auch mit Sonnencreme ist das nicht gut.
1: Ist auf jeden Fall gesünder und die Sonne, wir haben eben schon darüber gesprochen, wie weit sie entfernt ist, also wenn man jeden Tag 1000 Kilometer mit dem Auto fahren würde Richtung Sonne, wäre man 400 Jahre unterwegs, glaube ich. Wie alt ist die Sonne eigentlich? Die ist älter als die Erde, ne?
2: Ja, ein bisschen, aber allerdings Erde und Sonne haben sich so fast zeitgleich gebildet. Wir schätzen, dass die Sonne, war ja keiner dabei, insofern ganz genau wissen wir es nicht, aber so wahrscheinlich vor 5 Milliarden Jahren, das sind 5000 Millionen Jahre, da hat sich unsere Sonne gebildet und die Erde ist ein bisschen jünger, die ist so 4600 Millionen Jahre, also 4,6 Milliarden Jahre alt wahrscheinlich.
1: Weiß man denn eigentlich, wie sich eine Sonne bildet?
2: Ja, das können wir nämlich am Himmel beobachten. Wenn man mit einem Fernglas oder mit einem Fernrohr den Himmel beobachtet, dann sieht man überall so zwischen den Sternen so leuchtende Gaswolken. Das sind riesige Wolken aus Wasserstoff und Heliumgas. Und da drin bilden sich neue Sterne. Also Sterne werden auch geboren. Auch heute noch entstehen neue Sterne. Aber das dauert eben ein bisschen. Das ist nicht so, dass man jetzt da hinguckt, morgen ist ein Stern, sondern das dauert ein paar Millionen Jahre oder ein paar hunderttausend Jahre, bis sich aus so einer Gaswolke ein Stern bildet.
1: Kann man immer sagen, Stern ist gleich Sonne, Sonne ist gleich Stern. Das meint das Gleiche?
2: Das meint dasselbe im Prinzip, nur dass, also man kann sagen, unseren Stern, den nennen wir Sonne. Der hat einen eigenen Namen, wie auch andere Sterne einen Namen haben und unseren Stern, den nennen wir Sonne.
1: Super, wieder ganz viel gelernt von Andreas Vogel. Alles Gute, Grüße ins Planetarium. Danke, dass du hier warst heute, dass du aus dem Planetarium ins Bremen 4 Studio gekommen bist. Macht jedes Mal wieder Spaß, mit dir zu sprechen und so viel zu lernen, ist einfach toll. Danke dir, schönen Sonntag.
2: Ja, tschüss.
1: Sonnentag, da sind wir auch wieder beim Wort.
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0: BTS in Zebra 4 um 12 nach 10.
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0: Wenn wir sie malen, dann ist sie meistens gelb und rund. Die Sonne. Aber ist sie das auch wirklich? Gelb? Rund stimmt wohl, denn sie ist ja eine Kugel irgendwie. Und sie ist richtig heiß, denn wenn sie scheint, dann schwitzen wir. Und das, obwohl sie richtig weit weg von uns ist. Über die Sonne reden wir heute in Zebra 4 forscht. Und zwar mit jemandem, der sich bestens damit auskennt. Andreas Vogel, der Chef vom Bremer Olbers Planetarium. Moin, Andreas.
2: Ja, schönen guten Morgen.
0: Andreas, wenn dich im Planetarium die Menschen fragen, Andreas, was ist die Sonne eigentlich? Was antwortest du dann?
2: Ja, also als erstes sage ich immer, die Sonne ist ein Stern, also wie die wir auch am Nachthimmel sehen. Nicht mal ein besonders großer oder ein besonders heller. Die meisten Sterne am Nachthimmel sind viel größer, viel heller als unsere Sonne. Aber die Sonne ist eben relativ dicht dran und im Endeffekt ist die Sonne ein gigantischer Feuerball. So groß, dass 1 Million Erdkugeln reinpassen würden.
0: Hoah.
2: Also viel, viel größer als die Erde. An der Oberfläche schon kochend heiß, 6000 Grad fast an der Oberfläche. Und im Inneren der Sonne, da haben wir ein paar Millionen Grad. Also können wir uns gar nicht vorstellen, wie heiß und groß die Sonne eigentlich ist.
0: Warum ist das denn so heiß? Was brennt denn da?
2: Ja, das hat man lange drüber gerätselt. Früher hat man tatsächlich gedacht, das ist so ein Kohlefeuer oder sowas. Und dann hat man nachgerechnet und festgestellt, ja, wenn die gesamte Sonne aus Kohle bestehen würde, dann wäre die nach ein paar hundert Jahren schon ausgebrannt, so viel Energie erzeugt die.
0: Ja.
2: Und heute wissen wir im Inneren, da verschmelzen Atome. Also das, was die Alchemisten gerne machen wollten, neue Elemente erzeugen. Früher wollte man ja immer Gold herstellen und hat festgestellt, das geht nicht. Und in der Schule lernt man ja auch, ein Atom kann man nicht mehr verändern, man kann kein Gold herstellen, aber in Stern geht das. Unsere Sonne stellt zwar kein Gold her, aber die schafft es aus Wasserstoff, das ist ein ganz leichtes Gas, Helium zu erzeugen. Und da wird so gigantisch viel Energie frei, dass die Sonne schon seit Milliarden von Jahren leuchtet.
0: Seit Milliarden von Jahren leuchtet sie. Geht das denn immer so weiter oder ist das doch irgendwann erschöpft und sie hört auf zu leuchten?
2: Ja, irgendwann ist natürlich der Vorrat an Wasserstoff zu Ende, aber da brauchen wir uns keine Sorgen machen. Also wer jetzt sich noch ein dickes Buch gekauft hat, das muss er jetzt nicht schnell lesen, kann man in Ruhe lesen. Nein, die Sonne leuchtet noch ein paar Milliarden Jahre, aber irgendwann ist der Brennstoff zu Ende und dann wird die Sonne sich verändern. Sie wird sich aufblähen wie ein Luftballon, immer größer werden an der Oberfläche, auch die Farbe verändern. Sie wird dann nicht mehr gelb-weißlich sein wie jetzt, sondern dann rötlich werden. Und irgendwann in ganz ferner Zukunft wird sie zusammenfallen zu einem ganz kleinen weißen Zwergstern. Aber wie gesagt, das dauert noch Milliarden von Jahren.
0: Okay, da könnt ihr euer Buch also noch in Ruhe zu Ende lesen. Das kann man bestimmt ja auch schon bei anderen Sonnen beobachten, ne? Denn du hast ja eben gesagt, dass es gibt ja so viele Sonnen im Universum, nicht nur unsere, sondern ich weiß nicht, wie viele gibt es?
2: Ja, allein in unserer Milchstraße dürften es 200 bis 400 Milliarden sein.
0: Oh.
2: Und im gesamten Universum etwa vielleicht so viele wie Sandkörner an allen Stränden der Erde zusammen gibt. Also unvorstellbar viele Sterne gibt es.
0: Wahnsinn. Und da konnte man bestimmt auch schon mal beobachten, wenn so eine Sonne ausgeglüht ist, oder? Wenn die zu Ende gegangen ist, wenn die, wie du jetzt zum weißen Zwerg geworden ist.
2: Ja, genau. Das gibt am Himmel natürlich Sterne, die sind viel älter als unsere Sonne. Und deshalb weiß man auch genau, was mit der Sonne passiert. Am Ende wird sie sich aufblähen, dann wird sie zusammenfallen, dann wird sie von einem wunderschönen Gasring umgeben sein und so einer Gasblase. Das ist ein planetarischer Nebel. Da finden wir ein paar sehr, sehr hübsche am Himmel und Sterne, die viel größer sind als die Sonne. Die enden dann auch ein bisschen spektakulärer als Supernova, aber da brauchen wir keine Angst zu haben. Das passiert mit unserer Sonne nicht.
0: Das ist doch schon mal beruhigend. Danke, Andreas, und wir schnacken gleich weiter über die Sonne.
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0: 10.22 Uhr.
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0: Wir sehen sie gerade nicht so gut, aber sie ist trotzdem da, glaubt mir. Die Sonne. Wir haben eben schon gehört, wie groß die ist. Da passen also 1 Million Erdkugeln rein. 1 Million Mal könnte man die Erde ungefähr in die Sonne packen, dann hat man das Größenverhältnis. Und die ist richtig heiß. Auf der Oberfläche 6000 Grad, im Inneren mehrere Millionen Grad. Das haben wir alles eben schon gelernt.

0: Von Andreas Vogel, dem Chef vom Bremer Olbers Planetarium. Andreas, man konnte neulich mal wieder was über Sonnenstürme lesen, denn auf der Sonne stürmt es auch. Aber so ein Sonnensturm ist ein bisschen anders als ein Sturm auf der Erde, ne? Was passiert denn da auf der Sonne, wenn es stürmt?
1: Ja, fürs bloße Auge sieht die Sonne ja so aus, als ob die immer gleich aussieht. Also immer einfach nur so eine schöne helle Scheibe. Sollte man auch nicht mit dem Auge reingucken, ist nicht gut für die Augen. Also nicht einfach lange in die Sonne gucken, das ist ganz, ganz schädlich. Aber mit Spezialteleskopen sieht man, dass die Sonne sich verändert. Die kriegt zum Beispiel manchmal Flecken, so sieht aus wie Masern oder so. Mhm. Und diese Flecken tauchen mal auf, dann sind sie wieder weg. Alle 11 Jahre haben wir besonders viele davon. Und diese Flecken, die können dafür sorgen, dass es auf der Sonne richtig brodelt und zu Explosionen kommt. Und dann wird Material von der Sonne ins Weltall geschleudert. Das sind jetzt nicht so leuchtende Brocken, also das sind keine Lavabrocken, wie man vielleicht denken könnte, sondern es ist ganz dünn verteiltes Gas. Das kann man so im Prinzip nicht sehen, aber das kommt mit wahnsinnigen Geschwindigkeiten von teilweise 1000 Kilometern pro Stunde bei uns an. Also ein richtiger Orkan, der hat ja 100 Kilometer pro Stunde, also viel, viel schneller als
0: als Windstärke 12.
1: Ja, wirklich sehr, sehr heftig, aber sehr dünn verteilt.
0: Ja.
1: Und dieser Sturm kann natürlich auch die Erde treffen und dann haben wir Weltraumwetter.
0: Weltraumwetter, und was kann das bedeuten für uns?
1: Ja, das kann bedeuten, dass unser Magnetfeld, also wir brauchen da keine Angst für haben, die Erde hat so eine Art Schutzschild, unser Magnetfeld, die sorgt dafür, dass diese Teilchen uns nicht wirklich schaden können, aber die können die Teilchen einfangen und dann fliegen die von Pol zu Pol hin und her und treffen auf die Atmosphäre und die fängt dann an zu leuchten, dann haben wir Polarlichter.
0: Ah, habe ich auch immer, also ich habe das dieses oder letztes Jahr auch in Bremen gesehen.
1: Ja, genau. Wir hatten in den letzten 2 Jahren oder 3 Jahren ganz häufig Polarlichter, die man auch wirklich von Bremen aus richtig schön sehen kann. Und noch ist die Sonne aktiv. Das wird jetzt immer weniger in den nächsten Jahren. Aber für morgen Nacht, also von Montag auf Dienstag, könnte es mit ein bisschen Glück nochmal wieder Polarlichter über Bremen geben.
0: Oh, das wäre schön. Hoffentlich ist das Wetter dann auch so, dass man es auch wirklich gut sehen kann.
1: Ja, es muss schon klares Wetter sein. Also durch Wolken sieht man es leider nicht.
0: Alles klar. Wir reden weiter über die Sonne mit Andreas Vogel gleich hier auf Bremen 4.
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0: No Doubt auf Bremen 4. Don't Speak um 10.29 Uhr. 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
0: Ich hoffe, die Sonne kommt noch raus. Es ist ein bisschen bewölkt heute, aber später soll sie noch ein paar Chancen haben. Und wenn die Sonne dann scheint, dann schwitzen wir ja oft. Dann wird uns warm, obwohl die Sonne so weit weg ist. Schafft sie das, uns zum Schwitzen zu bringen? Andreas Vogel vom Bremer Olbers Planetarium. Wie weit ist die Sonne eigentlich entfernt von der Erde?
2: Ja, also in Kilometern wären das so ungefähr 150 Millionen Kilometer. Das kann man sich gar nicht so richtig vorstellen. Aber um sich das vorzustellen, wenn ihr mit dem Auto hinfahren wollt und jeden Tag 1000 Kilometer fahrt, ist ja so das, was man vielleicht mal im Urlaub fährt, so nach Österreich oder sowas. Mhm. Also den ganzen Tag im Auto sitzen. Wenn man das machen würde und jeden Tag fährt, dann würde man 400 Jahre bis zur Sonne brauchen. Also sind wir schon ziemlich weit weg.
0: Ich werde es zwar nie im Leben erleben, wenn es 400 Jahre dauert, aber ich will das auch gar nicht wollen, glaube ich, jeden Tag Auto fahren, 1000 Kilometer. Aber gut zu wissen, also so weit ist die Sonne von uns entfernt und trotzdem schafft sie es, dass uns warm wird. Und was sie noch so alles kann und was die Sonne für Auswirkungen auf die Erde hat, das hören wir gleich noch hier von Andreas. 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

0: 10.36 Uhr.
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0: Von der Sonne aus wird Material, vor allem so Gase, ins Weltall geschleudert. Die kommen auf der Erde an und das sind dann so Sonnenstürme, die dann, oder beziehungsweise die werden dadurch ausgelöst und die können dann zu Polarlichtern führen, aber können auch andere Dinge bei uns verursachen, die vielleicht nicht ganz so schön sind wie Polarlichter. Andreas Vogel ist bei mir vom Bremer Olbers Planetarium. Was können denn Sonnenstürme bei uns auf der Erde noch so, die können auch Schaden anrichten, ne?
2: Ja, tatsächlich. Und es ist auch schon passiert. Und zwar zwei Dinge können die kaputt machen. Einmal können die tatsächlich unsere Stromleitungen beschädigen und für großflächige Stromausfälle sorgen. Das ist in Kanada zum Beispiel passiert, vor etwas über 20 Jahren. Da gab es einen richtig heftigen Sonnensturm und da ist in fast ganz Kanada für mehrere Tage der Strom ausgefallen, mitten im Winter. Das war natürlich sehr, sehr dramatisch.
0: Wie kommt das zustande, dass die Sonne zu Stromausfällen führen kann?
2: Ja, da muss man sich an den Physikunterricht erinnern, beziehungsweise irgendwann kriegt man es im Physikunterricht. Wir haben ja ein Magnetfeld, habe ich erzählt. Und diese Sonnenstürme, die sorgen dafür, dass unser Magnetfeld anzuwabern. Das heißt, es schwingt hin und her. Und wenn ein Magnet hin und her schwingt oder sich bewegt, dann erzeugt er Ströme. Wie genau so funktioniert ein Fahrraddynamo. Also Magnetfelder können Strom erzeugen. Und diese Magnetfelder erzeugen dann Strom in unseren Leitungen, wo wir ihn gar nicht haben wollen. Dann haben wir Überspannung und dann brennen Transformatorenkasten durch und ähnliches.
0: Okay.
2: Und das sorgt dann dafür, dass so viel kaputt gehen kann.
0: Das ist ja auch ein Ding, dass normale Sonnenstrahlen können wir in Strom umwandeln. Stichwort Photovoltaik, aber so ein Sonnensturm kann dazu führen, dass der Strom ausfällt.
2: Ja, genau. Und kann auch dafür sorgen, dass zum Beispiel Satelliten abstürzen. Ist vor kurzem passiert. Im letzten Jahr sind, ich glaube, 29 waren sie am Ende, verloren gegangen, weil die sind gerade gestartet worden, trotz Sonnensturm. Und da hat man nicht auf die Warnung gehört. Und die waren noch nicht hoch genug. Die waren nur so 200, 250 Kilometer hoch. Und beim Sonnensturm dehnt sich unsere Atmosphäre ein bisschen aus. Die wird ein bisschen größer. Und dann sind die einfach verglüht, weil sie zu stark abgebremst worden sind.
0: Ach ja, da sieht man, also, was für eine Macht die Sonne hat in jeder Richtung. Ist auf anderen Planeten auch zu merken, dass es auf der Sonne stürmt? Also ist es vielleicht auch mal kuschelig warm auf dem Jupiter zum Beispiel?
2: Nee, warm wird es dann nicht, aber man kann auf dem Jupiter zum Beispiel Polarlichter sehen, ab und zu mal. Oft im UV-Bereich, also mit wir könnten sie wahrscheinlich nicht so sehen, aber mit in anderen Wellenlängen, also das, was wir nicht sehen, Bienen könnten zum Beispiel auf dem Jupiter Polarlichter sehen. Aber es hat auch andere Auswirkungen. Zum Beispiel der Merkur, der sonnennächste Planet, der ist natürlich am dichtesten dran und wird am heftigsten getroffen. Und der hat zum Beispiel seine Atmosphäre verloren. Der hat so gut wie keine Atmosphäre, weil der Sonnensturm da so heftig ist und die Anziehungskraft von Merkur nicht ausreicht, um das festzuhalten. Das sieht man auch bei Planeten. Es gibt ja Planeten, die nicht die Sonne umkreisen, sondern auch Planeten um andere Sterne. Und die haben zum Teil viel, viel heftigere Sonnenstürme. Und da gibt es tatsächlich Planeten, da ist die Atmosphäre dann durch die Sonnenstürme komplett weggepustet worden.
0: Aber können wir davon ausgehen, dass wenn wir in den Nachthimmel gucken, ist ja das meiste, was wir sehen, sind ja andere Sonnen. Ne? Wir sehen natürlich ein paar Planeten aus unserem Sonnensystem, aber die ganzen hellen Punkte, das sind alles Sonnen, oder?
2: Das sind alles ferne Sonnen, ja.
0: Und jeweils auch Sonnen, um die wie bei unserer Sonne Planeten kreisen?
2: Um die meisten wahrscheinlich schon, ja. Also wir wissen, dass ganz, ganz viele Sterne, die wir am Himmel sehen, auch eigene Planetensysteme haben.
0: Ja, das ist wirklich, das sollten wir auf jeden Fall mal drauf achten wieder, wenn wir das nächste Mal in den Nachthimmel gucken. Andreas bleibt hier, wir schnacken noch, gleich noch weiter über die Sonne.

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1: Ach, die Sonne, was verdanken wir der alles, ne? Dass es hell ist, dass wir gute Laune haben, dass wir Strom kriegen, all das macht die Sonne. Aber die Sonne kann uns auch ein bisschen nahe kommen, ein bisschen gefährlich werden teilweise. Auch wir haben eben schon was von Stromausfällen gehört, die von Sonnenstürmen verursacht werden können. Andreas Vogel vom Bremer Olbers Planetarium. Kann die Sonne uns noch irgendwie auf andere Art gefährlich werden?
2: Ja, tatsächlich. Ich habe ja vorhin erzählt, wie weit die entfernt ist, aber sie entstrahlt so viel Energie aus, dass sie selbst auf dieser Entfernung 150 Millionen Kilometer unsere Haut verbrennen kann. Die Sonne hat ja nicht nur die Strahlen, die wir sehen, das sichtbare Licht, sondern auch Wärmestrahlung. Das freut uns, Wärmestrahlung macht uns nichts, aber sie hat auch noch eine gefährliche UV-Strahlung, also eine Strahlung mit ganz hoher Energie. Und wenn wir jetzt im Sommer in die Sonne gehen, dann kann das für uns ganz gefährlich werden. Wir können Sonnenbrand bekommen, da kann man ja denken, ach ja, tut ein bisschen weh, aber das ist ganz, ganz gefährlich. Im Laufe des Lebens können sich da ganz schlimme Krankheiten daraus entwickeln. Deshalb immer, wenn man im Sommer in die Sonne geht, zum Badesee oder sowas, gut eincremen, sonst kann das wirklich ganz, ganz gefährlich werden.
1: Ja, das ist ein sehr wichtiger Tipp auf jeden Fall und auch vielleicht nicht so lange in die Sonne gehen und sich da nicht so, wenn die Sonne so ballert, immer da direkt reinlegen. Ne?
2: Genau, nicht in die Mittagssonne, so ab 15, 16 Uhr, ab 16 Uhr kann man wieder in die Sonne, da ist das keine Gefahr mehr, aber so mittags zwischen, ich sag mal, 11 Uhr und 15 Uhr sollte man die Sonne auf jeden Fall meiden, auch mit Sonnencreme ist das nicht gut.
1: Ist auf jeden Fall gesünder und die Sonne, wir haben eben schon darüber gesprochen, wie weit sie entfernt ist, also wenn man jeden Tag 1000 Kilometer mit dem Auto fahren würde Richtung Sonne, wäre man 400 Jahre unterwegs, glaube ich. Wie alt ist die Sonne eigentlich? Die ist älter als die Erde, ne?
2: Ja, ein bisschen. Aber allerdings, Erde und Sonne haben sich so fast zeitgleich gebildet. Wir schätzen, dass die Sonne, war ja keiner dabei, insofern ganz genau wissen wir es nicht, aber so wahrscheinlich vor 5 Milliarden Jahren, das sind 5000 Millionen Jahre, da hat sich unsere Sonne gebildet. Und die Erde, die ist ein bisschen jünger, die ist so 4600 Millionen Jahre, also 4,6 Milliarden Jahre alt wahrscheinlich.
1: Weiß man denn eigentlich, wie sich eine Sonne bildet?
2: Ja, das können wir nämlich am Himmel beobachten. Wenn man mit einem Fernglas oder mit einem Fernrohr den Himmel beobachtet, dann sieht man überall so zwischen den Sternen so leuchtende Gaswolken. Das sind riesige Wolken aus Wasserstoff und Heliumgas. Und da drin bilden sich neue Sterne. Also Sterne werden auch geboren. Auch heute noch entstehen neue Sterne. Aber das dauert eben ein bisschen. Das ist nicht so, dass man jetzt da hinguckt, morgen ist ein Stern, sondern das dauert ein paar Millionen Jahre oder ein paar hunderttausend Jahre, bis sich aus so einer Gaswolke ein Stern bildet.
1: Kann man immer sagen, Stern ist gleich Sonne, Sonne ist gleich Stern? Das meint das Gleiche?
2: Das meint dasselbe im Prinzip, nur dass, also man kann sagen, unseren Stern, den nennen wir Sonne. Der hat einen eigenen Namen, wie auch andere Sterne einen Namen haben. Und unseren Stern, den nennen wir Sonne.
1: Super, wieder ganz viel gelernt von Andreas Vogel. Alles Gute, Grüße ins Planetarium. Danke, dass du hier warst heute, dass du aus dem Planetarium ins Bremen 4 Studio gekommen bist. Macht jedes Mal wieder Spaß, mit dir zu sprechen und so viel zu lernen, ist einfach toll. Danke dir, schönen Sonntag.
2: Ja, tschüss.
1: Sonnentag, da sind wir auch wieder beim Wort.
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0: Wenn wir sie malen, dann ist sie meistens gelb und rund. Die Sonne. Aber ist sie das auch wirklich? Gelb? Rund stimmt wohl, denn sie ist ja eine Kugel irgendwie. Und sie ist richtig heiß, denn wenn sie scheint, dann schwitzen wir. Und das, obwohl sie richtig weit weg von uns ist. Über die Sonne reden wir heute in Zebra 4 forscht. Und zwar mit jemandem, der sich bestens damit auskennt. Andreas Vogel, der Chef vom Bremer Olbers Planetarium. Moin, Andreas.
2: Ja, schönen guten Morgen.
0: Andreas, wenn dich im Planetarium die Menschen fragen, Andreas, was ist die Sonne eigentlich? Was antwortest du dann?
2: Ja, also als erstes sage ich immer, die Sonne ist ein Stern, also wie die wir auch am Nachthimmel sehen. Nicht mal ein besonders großer oder ein besonders heller. Die meisten Sterne am Nachthimmel sind viel größer, viel heller als unsere Sonne. Aber die Sonne ist eben relativ dicht dran und im Endeffekt ist die Sonne ein gigantischer Feuerball. So groß, dass 1 Million Erdkugeln reinpassen würden.
0: Boah.
2: Also viel, viel größer als die Erde. An der Oberfläche schon kochend heiß, 6000 Grad fast an der Oberfläche. Und im Inneren der Sonne, da haben wir ein paar Millionen Grad. Also können wir uns gar nicht vorstellen, wie heiß und groß die Sonne eigentlich ist.
0: Warum ist das denn so heiß? Was brennt denn da?
2: Ja, das hat man lange drüber gerätselt. Früher hat man tatsächlich gedacht, das ist so ein Kohlefeuer oder sowas. Und dann hat man nachgerechnet und festgestellt, ja, selbst wenn die gesamte Sonne aus Kohle bestehen würde, dann wäre die nach ein paar hundert Jahren schon ausgebrannt, so viel Energie erzeugt die.
0: Ja.
2: Und heute wissen wir im Inneren, da verschmelzen Atome. Also das, was die Alchemisten gerne machen wollten, neue Elemente erzeugen. Früher wollte man ja immer Gold herstellen und
0: ja,
2: hat festgestellt, das geht nicht. Und in der Schule lernt man ja auch, Atom kann man nicht mehr verändern, man kann kein Gold herstellen, aber in Stern geht das. Unsere Sonne stellt zwar kein Gold her, aber die schafft es aus Wasserstoff, das ist ein ganz leichtes Gas, Helium zu erzeugen. Und da wird so gigantisch viel Energie frei, dass die Sonne schon seit Milliarden von Jahren leuchtet.
0: Seit Milliarden von Jahren leuchtet sie. Geht das denn immer so weiter oder ist das doch irgendwann erschöpft und sie hört auf zu leuchten?
2: Ja, irgendwann ist natürlich der Vorrat an Wasserstoff zu Ende, aber da brauchen wir uns keine Sorgen machen. Also wer jetzt sich noch ein dickes Buch gekauft hat, das muss er jetzt nicht schnell lesen, kann man in Ruhe lesen. Nein, die Sonne leuchtet noch ein paar Milliarden Jahre, aber irgendwann ist der Brennstoff zu Ende und dann wird die Sonne sich verändern. Sie wird sich aufblähen wie ein Luftballon, immer größer werden an der Oberfläche, auch die Farbe verändern. Sie wird dann nicht mehr gelb-weißlich sein wie jetzt, sondern dann rötlich werden. Und irgendwann in ganz ferner Zukunft wird sie zusammenfallen zu einem ganz kleinen weißen Zwergstern. Aber wie gesagt, das dauert noch Milliarden von Jahren.
0: Okay, da könnt ihr euer Buch also noch in Ruhe zu Ende lesen. Das kann man bestimmt ja auch schon bei anderen Sonnen beobachten, ne? Denn du hast ja eben gesagt, dass es gibt ja so viele Sonnen im Universum, nicht nur unsere, sondern ich weiß nicht, wie viele gibt es?
2: Ja, allein in unserer Milchstraße dürften es 200 bis 400 Milliarden sein.
0: Oh.
2: Und im gesamten Universum etwa vielleicht so viele wie Sandkörner an allen Stränden der Erde zusammen gibt. Also unvorstellbar viele Sterne gibt es.
0: Wahnsinn. Und da konnte man bestimmt auch schon mal beobachten, wenn so eine Sonne ausgeglüht ist, oder? Wenn die zu Ende gegangen ist, wenn die, zum weißen Zwerg geworden ist.
2: Ja, genau. Das gibt am Himmel natürlich Sterne, die sind viel älter als unsere Sonne. Und deshalb weiß man auch genau, was mit der Sonne passiert. Am Ende wird sie sich aufblähen, dann wird sie zusammenfallen, dann wird sie von einem wunderschönen Gasring umgeben sein und so einer Gasblase. Das ist ein planetarischer Nebel. Da finden wir ein paar sehr, sehr hübsche am Himmel. Und Sterne, die viel größer sind als die Sonne, die enden dann auch ein bisschen spektakulärer als Supernova. Aber da brauchen wir keine Angst zu haben. Das passiert mit unserer Sonne nicht.
0: Das ist doch schon mal beruhigend. Danke, Andreas. Und wir schnacken gleich weiter über die Sonne.
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0: 10.22 Uhr.
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0: Wir sehen sie gerade nicht so gut, aber sie ist trotzdem da, glaubt mir. Die Sonne. Wir haben eben schon gehört, wie groß die ist. Da passen also 1 Million Erdkugeln rein. 1 Million Mal könnte man die Erde ungefähr in die Sonne packen, dann hat man das Größenverhältnis. Und die ist richtig heiß. Auf der Oberfläche 6000 Grad, im Inneren mehrere Millionen Grad. Das haben wir alles eben schon gelernt von Andreas Vogel, dem Chef vom Bremer Olbers Planetarium. Andreas, man konnte neulich mal wieder was über Sonnenstürme lesen, denn auf der Sonne stürmt es auch. Aber so ein Sonnensturm ist ein bisschen anders als ein Sturm auf der Erde, ne? Was passiert denn da auf der Sonne, wenn es stürmt?
2: Ja, fürs bloße Auge sieht die Sonne ja so aus, als ob die immer gleich aussieht. Also immer einfach nur so eine schöne helle Scheibe. Sollte man auch nicht mit dem Auge reingucken, ist nicht gut für die Augen. Also nicht einfach lange in die Sonne gucken, das ist ganz, ganz schädlich. Aber mit Spezialteleskopen sieht man, dass die Sonne sich verändert. Die kriegt zum Beispiel manchmal Flecken, so sieht aus wie Masern oder so. Mhm. Und diese Flecken tauchen mal auf, dann sind sie wieder weg. Alle 11 Jahre haben wir besonders viele davon. Und diese Flecken, die können dafür sorgen, dass es auf der Sonne richtig brodelt und zu Explosionen kommt. Und dann wird Material von der Sonne ins Weltall geschleudert. Das sind jetzt nicht so leuchtende Brocken, also das sind keine Lavabrocken, wie man vielleicht denken könnte, sondern es ist ganz dünn verteiltes Gas. Das kann man so im Prinzip nicht sehen, aber das kommt mit wahnsinnigen Geschwindigkeiten von teilweise 1000 Kilometern pro Stunde bei uns an. Also so ein richtiger Orkan, der hat ja 100 Kilometer pro Stunde, also viel, viel schneller als
0: als Windstärke 12.
2: Ja, wirklich sehr, sehr heftig, aber sehr dünn verteilt.
0: Ja.
2: Und dieser Sturm kann natürlich auch die Erde treffen und dann haben wir Weltraumwetter.
0: Weltraumwetter, und was kann das bedeuten für uns?
2: Ja, das kann bedeuten, dass unser Magnetfeld, also wir brauchen da keine Angst für haben, die Erde hat so eine Art Schutzschild, unseren Magnetfeld, die sorgt dafür, dass diese Teilchen uns nicht wirklich schaden können, aber die können die Teilchen einfangen und dann fliegen die von Pol zu Pol hin und her und treffen auf die Atmosphäre und die fängt dann an zu leuchten, dann haben wir Polarlichter.
0: Ah, habe ich auch immer, also ich habe das dieses oder letztes Jahr auch in Bremen gesehen.
2: Ja, genau. Wir hatten in den letzten 2 Jahren oder 3 Jahren ganz häufig Polarlichter, die man auch wirklich von Bremen aus richtig schön sehen kann. Und noch ist die Sonne aktiv. Das wird jetzt immer weniger in den nächsten Jahren. Aber für morgen Nacht, also von Montag auf Dienstag, könnte es mit ein bisschen Glück nochmal wieder Polarlichter über Bremen geben.
0: Oh, das wäre schön. Hoffentlich ist das Wetter dann auch so, dass man es auch wirklich gut sehen kann.
2: Ja, es muss schon klares Wetter sein. Also durch Wolken sieht man es leider nicht.
0: Alles klar. Wir reden weiter über die Sonne mit Andreas Vogel gleich hier auf Bremen 4.
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0: No Doubt auf Bremen 4, Don't Speak um 10.29 Uhr. 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
0: Ich hoffe, die Sonne kommt noch raus. Es ist ein bisschen bewölkt heute, aber später soll sie noch ein paar Chancen haben. Und wenn die Sonne dann scheint, dann schwitzen wir ja oft. Dann wird uns warm, obwohl die Sonne so weit weg ist. Schafft sie das, uns zum Schwitzen zu bringen? Andreas Vogel vom Bremer Olbers Planetarium. Wie weit ist die Sonne eigentlich entfernt von der Erde?
2: Ja, also in Kilometern wären das so ungefähr 150 Millionen Kilometer. Das kann man sich gar nicht so richtig vorstellen. Aber um sich das vorzustellen, wenn ihr mit dem Auto hinfahren wollt und jeden Tag 1000 Kilometer fahrt, ist ja so das, was man vielleicht mal im Urlaub fährt, so nach Österreich oder sowas. Mhm. Also den ganzen Tag im Auto sitzen. Wenn man das machen würde und jeden Tag fährt, dann würde man 400 Jahre bis zur Sonne brauchen. Also sind wir schon ziemlich weit weg.
0: Ich werde es zwar nie im Leben erleben, wenn es 400 Jahre dauert, aber ich will das auch gar nicht wollen, glaube ich, jeden Tag Auto fahren, 1000 Kilometer. Aber gut zu wissen, also so weit ist die Sonne von uns entfernt und trotzdem schafft sie es, dass uns warm wird. Und was sie noch so alles kann und was die Sonne für Auswirkungen auf die Erde hat, das hören wir gleich noch hier von Andreas.

0: 10.36 Uhr.
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0: Von der Sonne aus wird Material, vor allem so Gase, ins Weltall geschleudert. Die kommen auf der Erde an und das sind dann so Sonnenstürme, die dann, oder beziehungsweise die werden dadurch ausgelöst und die können dann zu Polarlichtern führen, aber können auch andere Dinge bei uns verursachen, die vielleicht nicht ganz so schön sind wie Polarlichter. Andreas Vogel ist bei mir vom Bremer Olbers Planetarium. Was können denn Sonnenstürme bei uns auf der Erde noch so, die können auch Schaden anrichten, ne?
2: Ja, tatsächlich. Und es ist auch schon passiert. Und zwar zwei Dinge können die kaputt machen. Einmal können die tatsächlich unsere Stromleitungen beschädigen und für großflächige Stromausfälle sorgen. Das ist in Kanada zum Beispiel passiert, vor etwas über 20 Jahren. Da gab es einen richtig heftigen Sonnensturm und da ist in fast ganz Kanada für mehrere Tage der Strom ausgefallen, mitten im Winter. Das war natürlich sehr, sehr dramatisch.
0: Wie kommt das zustande, dass die Sonne zu Stromausfällen führen kann?
2: Ja, da muss man sich an den Physikunterricht erinnern, beziehungsweise irgendwann kriegt man es im Physikunterricht. Wir haben ja ein Magnetfeld, habe ich erzählt. Und diese Sonnenstürme, die sorgen dafür, dass unser Magnetfeld anzuwabern. Das heißt, das schwingt hin und her. Und wenn ein Magnet hin und her schwingt oder sich bewegt, dann erzeugt er Ströme. Wie genau so funktioniert ein Fahrraddynamo. Also Magnetfelder können Strom erzeugen. Und diese Magnetfelder erzeugen dann Strom in unseren Leitungen, wo wir ihn gar nicht haben wollen. Dann haben wir Überspannung und dann brennen Transformatorenkasten durch und ähnliches.
0: Okay.
2: Und das sorgt dann dafür, dass so viel kaputt gehen kann.
0: Das ist ja auch ein Ding, dass normale Sonnenstrahlen können wir in Strom umwandeln. Stichwort Photovoltaik, aber so ein Sonnensturm kann dazu führen, dass der Strom ausfällt.
2: Ja, genau. Und kann auch dafür sorgen, dass zum Beispiel Satelliten abstürzen. Ist vor kurzem passiert. Im letzten Jahr sind, ich glaube, 29 waren es am Ende, verloren gegangen, weil die sind gerade gestartet worden, trotz Sonnensturm. Und da hat man nicht auf die Warnung gehört. Und die waren noch nicht hoch genug. Die waren nur so 200, 250 Kilometer hoch. Und beim Sonnensturm dehnt sich unsere Atmosphäre ein bisschen aus. Die wird ein bisschen größer. Und dann sind die einfach verglüht, weil sie zu stark abgebremst worden sind.
0: Ach ja, da sieht man, also, was für eine Macht die Sonne hat in jeder Richtung. Ist auf anderen Planeten auch zu merken, dass es auf der Sonne stürmt? Also ist es vielleicht auch mal kuschelig warm auf dem Jupiter zum Beispiel?
2: Nee, warm wird es dann nicht, aber man kann auf dem Jupiter zum Beispiel Polarlichter sehen, ab und zu mal. Oft im UV-Bereich, also mit wir könnten sie wahrscheinlich nicht so sehen, aber mit in anderen Wellenlängen, also das, was wir nicht sehen, Bienen könnten zum Beispiel auf dem Jupiter Polarlichter sehen. Aber es hat auch andere Auswirkungen. Zum Beispiel der Merkur, der sonnennächste Planet, der ist natürlich am dichtesten dran und wird am heftigsten getroffen. Und der hat zum Beispiel seine Atmosphäre verloren. Der hat so gut wie keine Atmosphäre, weil der Sonnensturm da so heftig ist und die Anziehungskraft von Merkur nicht ausreicht, um das festzuhalten. Das sieht man auch bei Planeten. Es gibt ja Planeten, die nicht die Sonne umkreisen, sondern auch Planeten um andere Sterne. Und die haben zum Teil viel, viel heftigere Sonnenstürme. Und da gibt es tatsächlich Planeten, da ist die Atmosphäre dann durch die Sonnenstürme komplett weggepustet worden.
0: Aber können wir davon ausgehen, dass wenn wir in den Nachthimmel gucken, ist ja das meiste, was wir sehen, sind ja andere Sonnen. Ne? Wir sehen natürlich ein paar Planeten aus unserem Sonnensystem, aber die ganzen hellen Punkte, das sind alles Sonnen, oder?
2: Das sind alles ferne Sonnen, ja.
0: Und jeweils auch Sonnen, um die wie bei unserer Sonne Planeten kreisen?
2: Um die meisten wahrscheinlich schon, ja. Also wir wissen, dass ganz, ganz viele Sterne, die wir am Himmel sehen, auch eigene Planetensysteme haben.
0: Ja, das ist wirklich, das sollten wir auf jeden Fall mal drauf achten wieder, wenn wir das nächste Mal in den Nachthimmel gucken. Andreas bleibt hier, wir schnacken noch, gleich noch weiter über die Sonne.

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1: Ach, die Sonne, was verdanken wir der alles, ne? Dass es hell ist, dass wir gute Laune haben, dass wir Strom kriegen, all das macht die Sonne. Aber die Sonne kann uns auch ein bisschen nahe kommen, ein bisschen gefährlich werden teilweise. Auch wir haben eben schon was von Stromausfällen gehört, die von Sonnenstürmen verursacht werden können. Andreas Vogel vom Bremer Olbers Planetarium. Kann die Sonne uns noch irgendwie auf andere Art gefährlich werden?
2: Ja, tatsächlich. Ich habe ja vorhin erzählt, wie weit die entfernt ist, aber sie entstrahlt so viel Energie aus, dass sie selbst auf dieser Entfernung 150 Millionen Kilometer unsere Haut verbrennen kann. Die Sonne hat ja nicht nur die Strahlen, die wir sehen, das sichtbare Licht, sondern auch Wärmestrahlung. Das freut uns, Wärmestrahlung macht uns nichts, aber sie hat auch noch eine gefährliche UV-Strahlung, also eine Strahlung mit ganz hoher Energie. Und wenn wir jetzt im Sommer in die Sonne gehen, dann kann das für uns ganz gefährlich werden. Wir können Sonnenbrand bekommen, da kann man ja denken, ach ja, tut ein bisschen weh, aber das ist ganz, ganz gefährlich. Im Laufe des Lebens können sich da ganz schlimme Krankheiten daraus entwickeln. Deshalb immer, wenn man im Sommer in die Sonne geht, zum Badesee oder sowas, gut eincremen, sonst kann das wirklich ganz, ganz gefährlich werden.
1: Ja, das ist ein sehr wichtiger Tipp auf jeden Fall und auch vielleicht nicht so lange in die Sonne gehen und sich da nicht so, wenn die Sonne so ballert, immer da direkt reinlegen. Ne?
2: Genau, nicht in die Mittagssonne, so ab 15, 16 Uhr, ab 16 Uhr kann man wieder in die Sonne, da ist das keine Gefahr mehr, aber so mittags zwischen, ich sag mal, 11 Uhr und 15 Uhr sollte man die Sonne auf jeden Fall meiden, auch mit Sonnencreme ist das nicht gut.
1: Ist auf jeden Fall gesünder und die Sonne, wir haben eben schon darüber gesprochen, wie weit sie entfernt ist, also wenn man jeden Tag 1000 Kilometer mit dem Auto fahren würde Richtung Sonne, wäre man 400 Jahre unterwegs, glaube ich. Wie alt ist die Sonne eigentlich? Die ist älter als die Erde, ne?
2: Ja, ein bisschen, aber allerdings Erde und Sonne haben sich so fast zeitgleich gebildet. Wir schätzen, dass die Sonne, war ja keiner dabei, insofern ganz genau wissen wir es nicht, aber so wahrscheinlich vor 5 Milliarden Jahren, das sind 5000 Millionen Jahre, da hat sich unsere Sonne gebildet und die Erde ist ein bisschen jünger, die ist so 4600 Millionen Jahre, also 4,6 Milliarden Jahre alt wahrscheinlich.
1: Weiß man denn eigentlich, wie sich eine Sonne bildet?
2: Ja, das können wir nämlich am Himmel beobachten. Wenn man mit einem Fernglas oder mit einem Fernrohr den Himmel beobachtet, dann sieht man überall so zwischen den Sternen so leuchtende Gaswolken. Das sind riesige Wolken aus Wasserstoff und Heliumgas. Und da drin bilden sich neue Sterne. Also Sterne werden auch geboren. Auch heute noch entstehen neue Sterne. Aber das dauert eben ein bisschen. Das ist nicht so, dass man jetzt da hinguckt, morgen ist ein Stern, sondern das dauert ein paar Millionen Jahre oder ein paar hunderttausend Jahre, bis sich aus so einer Gaswolke ein Stern bildet.
1: Kann man immer sagen, Stern ist gleich Sonne, Sonne ist gleich Stern. Das meint das Gleiche?
2: Das meint dasselbe im Prinzip, nur dass, also man kann sagen, unseren Stern, den nennen wir Sonne. Der hat einen eigenen Namen, wie auch andere Sterne einen Namen haben. Und unseren Stern, den nennen wir Sonne.
1: Super, wieder ganz viel gelernt von Andreas Vogel. Alles Gute, Grüße ins Planetarium. Danke, dass du hier warst heute, dass du aus dem Planetarium ins Bremen 4 Studio gekommen bist. Macht jedes Mal wieder Spaß, mit dir zu sprechen und so viel zu lernen, ist einfach toll. Danke dir, schönen Sonntag.
2: Ja, tschüss.
1: Sonnentag, da sind wir auch wieder beim Wort.
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0: BTS in Zebra 4 um 12 nach 10.
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0: Wenn wir sie malen, dann ist sie meistens gelb und rund. Die Sonne. Aber ist sie das auch wirklich? Gelb? Rund stimmt wohl, denn sie ist ja eine Kugel irgendwie. Und sie ist richtig heiß, denn wenn sie scheint, dann schwitzen wir. Und das, obwohl sie richtig weit weg von uns ist. Über die Sonne reden wir heute in Zebra 4 forscht. Und zwar mit jemandem, der sich bestens damit auskennt. Andreas Vogel, der Chef vom Bremer Olbers Planetarium. Moin, Andreas.
2: Ja, schönen guten Morgen.
0: Andreas, wenn dich im Planetarium die Menschen fragen, Andreas, was ist die Sonne eigentlich? Was antwortest du dann?
2: Ja, also als erstes sage ich immer, die Sonne ist ein Stern, also wie die wir auch am Nachthimmel sehen. Nicht mal ein besonders großer oder ein besonders heller. Die meisten Sterne am Nachthimmel sind viel größer, viel heller als unsere Sonne. Aber die Sonne ist eben relativ dicht dran und im Endeffekt ist die Sonne ein gigantischer Feuerball. So groß, dass 1 Million Erdkugeln reinpassen würden.
0: Hoah.
2: Also viel, viel größer als die Erde. An der Oberfläche schon kochend heiß, 6000 Grad fast an der Oberfläche. Und im Inneren der Sonne, da haben wir ein paar Millionen Grad. Also können wir uns gar nicht vorstellen, wie heiß und groß die Sonne eigentlich ist.
0: Warum ist das denn so heiß? Was brennt denn da?
2: Ja, das hat man lange drüber gerätselt. Früher hat man tatsächlich gedacht, das ist so ein Kohlefeuer oder sowas. Und dann hat man nachgerechnet und festgestellt, ja, wenn die gesamte Sonne aus Kohle bestehen würde, dann wäre die nach ein paar hundert Jahren schon ausgebrannt, so viel Energie erzeugt die.
0: Ja.
2: Und heute wissen wir im Inneren, da verschmelzen Atome. Also das, was die Alchemisten gerne machen wollten, neue Elemente erzeugen. Früher wollte man ja immer Gold herstellen und hat festgestellt, das geht nicht. Und in der Schule lernt man ja auch, ein Atom kann man nicht mehr verändern, man kann kein Gold herstellen, aber in Stern geht das. Unsere Sonne stellt zwar kein Gold her, aber die schafft es aus Wasserstoff, das ist ein ganz leichtes Gas, Helium zu erzeugen. Und da wird so gigantisch viel Energie frei, dass die Sonne schon seit Milliarden von Jahren leuchtet.
0: Seit Milliarden von Jahren leuchtet sie. Geht das denn immer so weiter oder ist das doch irgendwann erschöpft und sie hört auf zu leuchten?
2: Ja, irgendwann ist natürlich der Vorrat an Wasserstoff zu Ende, aber da brauchen wir uns keine Sorgen machen. Also wer jetzt sich noch ein dickes Buch gekauft hat, das muss er jetzt nicht schnell lesen, kann man in Ruhe lesen. Nein, die Sonne leuchtet noch ein paar Milliarden Jahre, aber irgendwann ist der Brennstoff zu Ende und dann wird die Sonne sich verändern. Sie wird sich aufblähen wie ein Luftballon, immer größer werden an der Oberfläche, auch die Farbe verändern. Sie wird dann nicht mehr gelb-weißlich sein wie jetzt, sondern dann rötlich werden. Und irgendwann in ganz ferner Zukunft wird sie zusammenfallen zu einem ganz kleinen weißen Zwergstern. Aber wie gesagt, das dauert noch Milliarden von Jahren.
0: Okay, da könnt ihr euer Buch also noch in Ruhe zu Ende lesen. Das kann man bestimmt ja auch schon bei anderen Sonnen beobachten, ne? Denn du hast ja eben gesagt, dass es gibt ja so viele Sonnen im Universum, nicht nur unsere, sondern ich weiß nicht, wie viele gibt es?
2: Ja, allein in unserer Milchstraße dürften es 200 bis 400 Milliarden sein.
0: Oh.
2: Und im gesamten Universum etwa vielleicht so viele wie Sandkörner an allen Stränden der Erde zusammen gibt. Also unvorstellbar viele Sterne gibt es.
0: Wahnsinn. Und da konnte man bestimmt auch schon mal beobachten, wenn so eine Sonne ausgeglüht ist, oder? Wenn die zu Ende gegangen ist, wenn die, wie du jetzt zum weißen Zwerg geworden ist?
2: Ja, genau. Das gibt am Himmel natürlich Sterne, die sind viel älter als unsere Sonne. Und deshalb weiß man auch genau, was mit der Sonne passiert. Am Ende wird sie sich aufblähen, dann wird sie zusammenfallen, dann wird sie von einem wunderschönen Gasring umgeben sein und so einer Gasblase. Das ist ein planetarischer Nebel. Da finden wir ein paar sehr, sehr hübsche am Himmel. Und Sterne, die viel größer sind als die Sonne, die enden dann auch ein bisschen spektakulärer als Supernova. Aber da brauchen wir keine Angst zu haben. Das passiert mit unserer Sonne nicht.
0: Das ist doch schon mal beruhigend. Danke, Andreas. Und wir schnacken gleich weiter über die Sonne.
1: Sie

0: 10.22 Uhr.
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0: Wir sehen sie gerade nicht so gut, aber sie ist trotzdem da, glaubt mir. Die Sonne. Wir haben eben schon gehört, wie groß die ist. Da passen also 1 Million Erdkugeln rein. 1 Million Mal könnte man die Erde ungefähr in die Sonne packen, dann hat man das Größenverhältnis. Und die ist richtig heiß. Auf der Oberfläche 6000 Grad, im Inneren mehrere Millionen Grad. Das haben wir alles eben schon gelernt von Andreas Vogel, dem Chef vom Bremer Olbers Planetarium. Andreas, man konnte neulich mal wieder was über Sonnenstürme lesen, denn auf der Sonne stürmt es auch. Aber so ein Sonnensturm ist ein bisschen anders als ein Sturm auf der Erde, ne? Was passiert denn da auf der Sonne, wenn es stürmt?
2: Ja, fürs bloße Auge sieht die Sonne ja so aus, als ob die immer gleich aussieht. Also immer einfach nur so eine schöne helle Scheibe. Sollte man auch nicht mit dem Auge reingucken. Ist nicht gut für die Augen. Also nicht einfach lange in die Sonne gucken, das ist ganz, ganz schädlich. Aber mit Spezialteleskopen sieht man, dass die Sonne sich verändert. Die kriegt zum Beispiel manchmal Flecken. So sieht aus wie Masern oder so. Mhm. Und diese Flecken tauchen mal auf, dann sind sie wieder weg. Alle 11 Jahre haben wir besonders viele davon. Und diese Flecken, die können dafür sorgen, dass es auf der Sonne richtig brodelt und zu Explosionen kommt. Und dann wird Material von der Sonne ins Weltall geschleudert. Das sind jetzt nicht so leuchtende Brocken, also das sind keine Lavabrocken, wie man vielleicht denken könnte, sondern es ist ganz dünn verteiltes Gas. Das kann man so im Prinzip nicht sehen, aber das kommt mit wahnsinnigen Geschwindigkeiten von teilweise 1000 Kilometern pro Stunde bei uns an. Also so ein richtiger Orkan, der hat ja 100 Kilometer pro Stunde, also viel, viel schneller als
0: als Windstärke 12.
2: Ja, wirklich sehr, sehr heftig, aber sehr dünn verteilt.
0: Ja.
2: Und dieser Sturm kann natürlich auch die Erde treffen und dann haben wir Weltraumwetter.
0: Weltraumwetter, und was kann das bedeuten für uns?
2: Ja, das kann bedeuten, dass unser Magnetfeld, also wir brauchen da keine Angst für haben, die Erde hat so eine Art Schutzschild, unseren Magnetfeld, die sorgt dafür, dass diese Teilchen uns nicht wirklich schaden können, aber die können die Teilchen einfangen und dann fliegen die von Pol zu Pol hin und her und treffen auf die Atmosphäre und die fängt dann an zu leuchten, dann haben wir Polarlichter.
0: Ah, habe ich auch immer, also ich habe das dieses oder letztes Jahr auch in Bremen gesehen.
2: Ja, genau. Wir hatten in den letzten 2 Jahren oder 3 Jahren ganz häufig Polarlichter, die man auch wirklich von Bremen aus richtig schön sehen kann. Und noch ist die Sonne aktiv. Das wird jetzt immer weniger in den nächsten Jahren. Aber für morgen Nacht, also von Montag auf Dienstag, könnte es mit ein bisschen Glück nochmal wieder Polarlichter über Bremen geben.
0: Oh, das wäre schön. Hoffentlich ist das Wetter dann auch so, dass man es auch wirklich gut sehen kann.
2: Ja, es muss schon klares Wetter sein. Also durch Wolken sieht man es leider nicht.
0: Alles klar. Wir reden weiter über die Sonne mit Andreas Vogel gleich hier auf Bremen 4.
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0: No Doubt auf Bremen 4, Don't Speak um 10.29 Uhr.
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0: Ich hoffe, die Sonne kommt noch raus. Es ist ein bisschen bewölkt heute, aber später soll sie noch ein paar Chancen haben. Und wenn die Sonne dann scheint, dann schwitzen wir ja oft. Denn dann wird uns warm, obwohl die Sonne so weit weg ist. Schafft sie das, uns zum Schwitzen zu bringen? Andreas Vogel vom Bremer Olbers Planetarium. Wie weit ist die Sonne eigentlich entfernt von der Erde?
2: Ja, also in Kilometern wären das so ungefähr 150 Millionen Kilometer. Das kann man sich gar nicht so richtig vorstellen. Aber um sich das vorzustellen, wenn ihr mit dem Auto hinfahren wollt und jeden Tag 1000 Kilometer fahrt, ist ja so das, was man vielleicht mal im Urlaub fährt, so nach Österreich oder sowas. Mhm. Also den ganzen Tag im Auto sitzen. Wenn man das machen würde und jeden Tag fährt, dann würde man 400 Jahre bis zur Sonne brauchen. Also die Sonne ist schon ziemlich weit weg.
0: Ich werde es zwar nie im Leben erleben, wenn es 400 Jahre dauert, aber ich will das auch gar nicht wollen, glaube ich, jeden Tag Auto fahren, 1000 Kilometer. Aber gut zu wissen, also so weit ist die Sonne von uns entfernt und trotzdem schafft sie es, dass uns warm wird. Und was sie noch so alles kann und was die Sonne für Auswirkungen auf die Erde hat, das hören wir gleich noch hier von Andreas.
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0: 10.36 Uhr.
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0: Von der Sonne aus wird Material, vor allem so Gase, ins Weltall geschleudert. Die kommen auf der Erde an und das sind dann so Sonnenstürme, die dann, oder beziehungsweise die werden dadurch ausgelöst und die können dann zu Polarlichtern führen, aber können auch andere Dinge bei uns verursachen, die vielleicht nicht ganz so schön sind wie Polarlichter. Andreas Vogel ist bei mir vom Bremer Olbers Planetarium. Was können denn Sonnenstürme bei uns auf der Erde noch so, die können auch Schaden anrichten, ne?
2: Ja, tatsächlich. Und es ist auch schon passiert. Und zwar zwei Dinge können die kaputt machen. Einmal können die tatsächlich unsere Stromleitungen beschädigen und für großflächige Stromausfälle sorgen. Das ist in Kanada zum Beispiel passiert, vor etwas über 20 Jahren. Da gab es einen richtig heftigen Sonnensturm und da ist in fast ganz Kanada für mehrere Tage der Strom ausgefallen, mitten im Winter. Das war natürlich sehr, sehr dramatisch.
0: Wie kommt das zustande, dass die Sonne zu Stromausfällen führen kann?
2: Ja, da muss man sich an den Physikunterricht erinnern, beziehungsweise irgendwann kriegt man es im Physikunterricht. Wir haben ja ein Magnetfeld, habe ich erzählt. Und diese Sonnenstürme, die sorgen dafür, dass unser Magnetfeld anzuwabern. Das heißt, es schwingt hin und her. Und wenn ein Magnet hin und her schwingt oder sich bewegt, dann erzeugt er Ströme. Wie genau so funktioniert ein Fahrraddynamo. Also Magnetfelder können Strom erzeugen. Und diese Magnetfelder erzeugen dann Strom in unseren Leitungen, wo wir ihn gar nicht haben wollen. Dann haben wir Überspannung und dann brennen Transformatorenkasten durch und ähnliches.
0: Okay.
2: Und das sorgt dann dafür, dass so viel kaputt gehen kann.
0: Das ist ja auch ein Ding, dass normale Sonnenstrahlen können wir in Strom umwandeln. Stichwort Photovoltaik, aber so ein Sonnensturm kann dazu führen, dass der Strom ausfällt.
2: Ja, genau. Und kann auch dafür sorgen, dass zum Beispiel Satelliten abstürzen. Ist vor kurzem passiert. Im letzten Jahr sind, ich glaube, 29 waren es am Ende, verloren gegangen, weil die sind gerade gestartet worden, trotz Sonnensturm. Und da hat man nicht auf die Warnung gehört. Und die waren noch nicht hoch genug. Die waren nur so 200, 250 Kilometer hoch. Und beim Sonnensturm dehnt sich unsere Atmosphäre ein bisschen aus. Die wird ein bisschen größer. Und dann sind die einfach verglüht, weil sie zu stark abgebremst worden sind.
0: Ach ja, da sieht man, also, was für eine Macht die Sonne hat in jeder Richtung. Ist auf anderen Planeten auch zu merken, dass es auf der Sonne stürmt? Also ist es vielleicht auch mal kuschelig warm auf dem Jupiter zum Beispiel?
2: Nee, warm wird es dann nicht, aber man kann auf dem Jupiter zum Beispiel Polarlichter sehen, ab und zu mal. Oft im UV-Bereich, also mit wir könnten sie wahrscheinlich nicht so sehen, aber mit in anderen Wellenlängen, also das, was wir nicht sehen, Bienen könnten zum Beispiel auf dem Jupiter Polarlichter sehen. Aber es hat auch andere Auswirkungen. Zum Beispiel der Merkur, der sonnennächste Planet, der ist natürlich am dichtesten dran und wird am heftigsten getroffen. Und der hat zum Beispiel seine Atmosphäre verloren. Der hat so gut wie keine Atmosphäre, weil der Sonnensturm da so heftig ist und die Anziehungskraft von Merkur nicht ausreicht, um das festzuhalten. Und das sieht man auch bei Planeten. Es gibt ja Planeten, die nicht die Sonne umkreisen, sondern auch Planeten um andere Sterne. Und die haben zum Teil viel, viel heftigere Sonnenstürme. Und da gibt es tatsächlich Planeten, da ist die Atmosphäre dann durch die Sonnenstürme komplett weggepustet worden.
0: Aber können wir davon ausgehen, dass wenn wir in den Nachthimmel gucken, ist ja das meiste, was wir sehen, sind ja andere Sonnen. Ne? Wir sehen natürlich ein paar Planeten aus unserem Sonnensystem, aber die ganzen hellen Punkte, das sind alles Sonnen, oder?
2: Das sind alles ferne Sonnen, ja.
0: Und jeweils auch Sonnen, um die wie bei unserer Sonne Planeten kreisen?
2: Um die meisten wahrscheinlich schon, ja. Also wir wissen, dass ganz, ganz viele Sterne, die wir am Himmel sehen, auch eigene Planetensysteme haben.
0: Ja, das ist wirklich, das sollten wir auf jeden Fall mal drauf achten wieder, wenn wir das nächste Mal in den Nachthimmel gucken. Andreas bleibt hier, wir schnacken noch, gleich noch weiter über die Sonne.

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1: Ach, die Sonne, was verdanken wir der alles, ne? Dass es hell ist, dass wir gute Laune haben, dass wir Strom kriegen, all das macht die Sonne. Aber die Sonne kann uns auch ein bisschen nahe kommen, ein bisschen gefährlich werden teilweise. Auch wir haben eben schon was von Stromausfällen gehört, die von Sonnenstürmen verursacht werden können. Andreas Vogel vom Bremer Olbers Planetarium. Kann die Sonne uns noch irgendwie auf andere Art gefährlich werden?
2: Ja, tatsächlich. Ich habe ja vorhin erzählt, wie weit die entfernt ist, aber sie entstrahlt so viel Energie aus, dass sie selbst auf dieser Entfernung 150 Millionen Kilometer unsere Haut verbrennen kann. Die Sonne hat ja nicht nur die Strahlen, die wir sehen, das sichtbare Licht, sondern auch Wärmestrahlung. Das freut uns, Wärmestrahlung macht uns nichts, aber sie hat auch noch eine gefährliche UV-Strahlung, also eine Strahlung mit ganz hoher Energie. Und wenn wir jetzt im Sommer in die Sonne gehen, dann kann das für uns ganz gefährlich werden. Wir können Sonnenbrand bekommen, da kann man ja denken, ach ja, tut ein bisschen weh, aber das ist ganz, ganz gefährlich. Im Laufe des Lebens können sich da ganz schlimme Krankheiten daraus entwickeln. Deshalb immer, wenn man im Sommer in die Sonne geht, zum Badesee oder sowas, gut eincremen, sonst kann das wirklich ganz, ganz gefährlich werden.
1: Ja, das ist ein sehr wichtiger Tipp auf jeden Fall und auch vielleicht nicht so lange in die Sonne gehen und sich da nicht so, wenn die Sonne so ballert, immer da direkt reinlegen. Ne?
2: Genau, nicht in die Mittagssonne, so ab 15, 16 Uhr, ab 16 Uhr kann man wieder in die Sonne, da ist das keine Gefahr mehr, aber so mittags zwischen, ich sag mal, 11 Uhr und 15 Uhr sollte man die Sonne auf jeden Fall meiden, auch mit Sonnencreme ist das nicht gut.
1: Ist auf jeden Fall gesünder und die Sonne, wir haben eben schon darüber gesprochen, wie weit sie entfernt ist, also wenn man jeden Tag 1000 Kilometer mit dem Auto fahren würde Richtung Sonne, wäre man 400 Jahre unterwegs, glaube ich. Wie alt ist die Sonne eigentlich? Die ist älter als die Erde, ne?
2: Ja, ein bisschen, aber allerdings Erde und Sonne haben sich so fast zeitgleich gebildet. Wir schätzen, dass die Sonne, war ja keiner dabei, insofern ganz genau wissen wir es nicht, aber so wahrscheinlich vor 5 Milliarden Jahren, das sind 5000 Millionen Jahre, da hat sich unsere Sonne gebildet und die Erde, die ist ein bisschen jünger, die ist so 4600 Millionen Jahre, also 4,6 Milliarden Jahre alt wahrscheinlich.
1: Weiß man denn eigentlich, wie sich eine Sonne bildet?
2: Ja, das können wir nämlich am Himmel beobachten. Wenn man mit einem Fernglas oder mit einem Fernrohr den Himmel beobachtet, dann sieht man überall so zwischen den Sternen so leuchtende Gaswolken. Das sind riesige Wolken aus Wasserstoff und Heliumgas. Und da drin bilden sich neue Sterne. Also Sterne werden auch geboren. Auch heute noch entstehen neue Sterne. Aber es dauert eben ein bisschen. Das ist nicht so, dass man jetzt da hinguckt, morgen ist ein Stern, sondern das dauert ein paar Millionen Jahre oder ein paar hunderttausend Jahre, bis sich aus so einer Gaswolke ein Stern bildet.
1: Kann man immer sagen, Stern ist gleich Sonne, Sonne ist gleich Stern. Das meint das Gleiche?
2: Das meint dasselbe im Prinzip, nur dass, also man kann sagen, unseren Stern, den nennen wir Sonne. Der hat einen eigenen Namen, wie auch andere Sterne einen Namen haben und unseren Stern, den nennen wir Sonne.
1: Super, wieder ganz viel gelernt von Andreas Vogel. Alles Gute, Grüße ins Planetarium. Danke, dass du hier warst heute, dass du aus dem Planetarium ins Bremen 4 Studio gekommen bist. Macht jedes Mal wieder Spaß, mit dir zu sprechen und so viel zu lernen, ist einfach toll. Danke dir, schönen Sonntag.
2: Ja, tschüss.
1: Sonntag, da sind wir auch wieder beim Wort.
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0: 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BTS in Zebra 4 um 12 nach 10.
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0: Wenn wir sie malen, dann ist sie meistens gelb und rund. Die Sonne. Aber ist sie das auch wirklich? Gelb? Rund stimmt wohl, denn sie ist ja eine Kugel irgendwie. Und sie ist richtig heiß, denn wenn sie scheint, dann schwitzen wir. Und das, obwohl sie richtig weit weg von uns ist. Über die Sonne reden wir heute in Zebra 4 forscht. Und zwar mit jemandem, der sich bestens damit auskennt. Andreas Vogel, der Chef vom Bremer Olbers Planetarium. Moin, Andreas.
2: Ja, schönen guten Morgen.
0: Andreas, wenn dich im Planetarium die Menschen fragen, Andreas, was ist die Sonne eigentlich? Was antwortest du dann?
2: Ja, also als erstes sage ich immer, die Sonne ist ein Stern, also wie die wir auch am Nachthimmel sehen. Nicht mal ein besonders großer oder ein besonders heller. Die meisten Sterne am Nachthimmel sind viel größer, viel heller als unsere Sonne. Aber die Sonne ist eben relativ dicht dran und im Endeffekt ist die Sonne ein gigantischer Feuerball. So groß, dass 1 Million Erdkugeln reinpassen würden.
0: Boah.
2: Also viel, viel größer als die Erde. An der Oberfläche schon kochend heiß, 6000 Grad fast an der Oberfläche. Und im Inneren der Sonne, da haben wir ein paar Millionen Grad. Also können wir uns gar nicht vorstellen, wie heiß und groß die Sonne eigentlich ist.
0: Warum ist das denn so heiß? Was brennt denn da?
2: Ja, das hat man lange drüber gerätselt. Früher hat man tatsächlich gedacht, das ist so ein Kohlefeuer oder sowas. Und dann hat man nachgerechnet und festgestellt, ja, wenn die gesamte Sonne aus Kohle bestehen würde, dann wäre die nach ein paar hundert Jahren schon ausgebrannt, so viel Energie erzeugt die.
0: Ja.
2: Und heute wissen wir im Inneren, da verschmelzen Atome. Also das, was die Alchemisten gerne machen wollten, neue Elemente erzeugen. Früher wollte man ja immer Gold herstellen und hat festgestellt, das geht nicht. Und in der Schule lernt man ja auch, ein Atom kann man nicht mehr verändern, man kann kein Gold herstellen, aber in Stern geht das. Unsere Sonne stellt zwar kein Gold her, aber die schafft es aus Wasserstoff, das ist ein ganz leichtes Gas, Helium zu erzeugen. Und da wird so gigantisch viel Energie frei, dass die Sonne schon seit Milliarden von Jahren leuchtet.
0: Seit Milliarden von Jahren leuchtet sie. Geht das denn immer so weiter oder ist das doch irgendwann erschöpft und sie hört auf zu leuchten?
2: Ja, irgendwann ist natürlich der Vorrat an Wasserstoff zu Ende, aber da brauchen wir uns keine Sorgen machen. Also wer jetzt sich noch ein dickes Buch gekauft hat, das muss er jetzt nicht schnell lesen, kann man in Ruhe lesen. Nein, die Sonne leuchtet noch ein paar Milliarden Jahre, aber irgendwann ist der Brennstoff zu Ende und dann wird die Sonne sich verändern. Sie wird sich aufblähen wie ein Luftballon, immer größer werden an der Oberfläche, auch die Farbe verändern. Sie wird dann nicht mehr gelb-weißlich sein wie jetzt, sondern dann rötlich werden. Und irgendwann in ganz ferner Zukunft wird sie zusammenfallen zu einem ganz kleinen weißen Zwergstern. Aber wie gesagt, das dauert noch Milliarden von Jahren.
0: Okay, da könnt ihr euer Buch also noch in Ruhe zu Ende lesen. Das kann man bestimmt ja auch schon bei anderen Sonnen beobachten, ne? Denn du hast ja eben gesagt, dass das, also es gibt ja so viele Sonnen im Universum, nicht nur unsere, sondern ich weiß nicht, wie viele gibt es?
2: Ja, allein in unserer Milchstraße dürften es 200 bis 400 Milliarden sein. Und im gesamten Universum etwa vielleicht so viele wie Sandkörner an allen Stränden der Erde zusammen gibt. Also unvorstellbar viele Sterne gibt es.
0: Wahnsinn. Und da konnte man bestimmt auch schon mal beobachten, wenn so eine Sonne ausgeglüht ist, oder? Wenn die zu Ende gegangen ist, wenn die, wie du jetzt zum weißen Zwerg geworden ist.
2: Ja, genau. Das gibt am Himmel natürlich Sterne, die sind viel älter als unsere Sonne. Und deshalb weiß man auch genau, was mit der Sonne passiert. Am Ende wird sie sich aufblähen, dann wird sie zusammenfallen, dann wird sie von einem wunderschönen Gasring umgeben sein oder so einer Gasblase. Das ist ein planetarischer Nebel. Da finden wir ein paar sehr, sehr hübsche am Himmel. Und Sterne, die viel größer sind als die Sonne, die enden dann noch ein bisschen spektakulärer als Supernova. Aber da brauchen wir keine Angst zu haben. Das passiert mit unserer Sonne nicht.
0: Das ist doch schon mal beruhigend. Danke, Andreas. Und wir schnacken gleich weiter über die Sonne.
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0: 10.22 Uhr.
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0: Wir sehen sie gerade nicht so gut, aber sie ist trotzdem da, glaubt mir. Die Sonne. Wir haben eben schon gehört, wie groß die ist. Da passen also 1 Million Erdkugeln rein. 1 Million Mal könnte man die Erde ungefähr in die Sonne packen, dann hat man das Größenverhältnis. Und die ist richtig heiß. Auf der Oberfläche 6000 Grad, im Inneren mehrere Millionen Grad. Das haben wir alles eben schon gelernt von Andreas Vogel, dem Chef vom Bremer Olbers Planetarium. Andreas, man konnte neulich mal wieder was über Sonnenstürme lesen, denn auf der Sonne stürmt es auch. Aber so ein Sonnensturm ist ein bisschen anders als ein Sturm auf der Erde, ne? Was passiert denn da auf der Sonne, wenn es stürmt?
2: Ja, fürs bloße Auge sieht die Sonne ja so aus, als ob die immer gleich aussieht. Also immer einfach nur so eine schöne helle Scheibe. Sollte man auch nicht mit dem Auge reingucken, ist nicht gut für die Augen. Also nicht einfach lange in die Sonne gucken, das ist ganz, ganz schädlich. Aber mit Spezialteleskopen sieht man, dass die Sonne sich verändert. Die kriegt zum Beispiel manchmal Flecken, so sieht aus wie Masern oder so. Mhm. Und diese Flecken tauchen mal auf, dann sind sie wieder weg. Alle 11 Jahre haben wir besonders viele davon. Und diese Flecken, die können dafür sorgen, dass es auf der Sonne richtig brodelt und zu Explosionen kommt. Und dann wird Material von der Sonne ins Weltall geschleudert. Das sind jetzt nicht so leuchtende Brocken, also das sind keine Lavabrocken, wie man vielleicht denken könnte, sondern es ist ganz dünn verteiltes Gas. Das kann man so im Prinzip nicht sehen, aber das kommt mit wahnsinnigen Geschwindigkeiten von teilweise 1000 Kilometern pro Stunde bei uns an. Also ein richtiger Orkan, der hat ja 100 Kilometer pro Stunde, also viel, viel schneller als
0: als Windstärke 12.
2: Ja, wirklich sehr, sehr heftig, aber sehr dünn verteilt.
0: Ja.
2: Und dieser Sturm kann natürlich auch die Erde treffen und dann haben wir Weltraumwetter.
0: Weltraumwetter, und was kann das bedeuten für uns?
2: Ja, das kann bedeuten, dass unser Magnetfeld, also wir brauchen da keine Angst für haben, die Erde hat so eine Art Schutzschild, unseren Magnetfeld, die sorgt dafür, dass diese Teilchen uns nicht wirklich schaden können, aber die können die Teilchen einfangen und dann fliegen die von Pol zu Pol hin und her und treffen auf die Atmosphäre und die fängt dann an zu leuchten, dann haben wir Polarlichter.
0: Ah, habe ich auch immer, also ich habe das dieses oder letztes Jahr auch in Bremen gesehen.
2: Ja, genau. Wir hatten in den letzten 2 Jahren oder 3 Jahren ganz häufig Polarlichter, die man auch wirklich von Bremen aus richtig schön sehen kann. Und noch ist die Sonne aktiv. Das wird jetzt immer weniger in den nächsten Jahren. Aber für morgen Nacht, also von Montag auf Dienstag, könnte es mit ein bisschen Glück nochmal wieder Polarlichter über Bremen geben.
0: Oh, das wäre schön. Hoffentlich ist das Wetter dann auch so, dass man es auch wirklich gut sehen kann.
2: Ja, es muss schon klares Wetter sein. Also durch Wolken sieht man es leider nicht.
0: Alles klar. Wir reden weiter über die Sonne mit Andreas Vogel gleich hier auf Bremen 4.
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0: No Doubt auf Bremen 4, Don't Speak um 10.29 Uhr. 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
0: Ich hoffe, die Sonne kommt noch raus. Es ist ein bisschen bewölkt heute, aber später soll sie noch ein paar Chancen haben. Und wenn die Sonne dann scheint, dann schwitzen wir ja oft. Dann wird uns warm, obwohl die Sonne so weit weg ist. Schafft sie das, uns zum Schwitzen zu bringen? Andreas Vogel vom Bremer Olbers Planetarium. Wie weit ist die Sonne eigentlich entfernt von der Erde?
2: Ja, also in Kilometern wären das so ungefähr 150 Millionen Kilometer. Das kann man sich gar nicht so richtig vorstellen. Aber um sich das vorzustellen, wenn ihr mit dem Auto hinfahren wollt und jeden Tag 1000 Kilometer fahrt, ist ja so das, was man vielleicht mal im Urlaub fährt, so nach Österreich oder sowas. Mhm. Also den ganzen Tag im Auto sitzen. Wenn man das machen würde und jeden Tag fährt, dann würde man 400 Jahre bis zur Sonne brauchen. Das sind wir schon ziemlich weit weg.
0: Ich werde es zwar nie im Leben erleben, wenn es 400 Jahre dauert, aber ich will das auch gar nicht wollen, glaube ich, jeden Tag Auto fahren, 1000 Kilometer. Aber gut zu wissen, also so weit ist die Sonne von uns entfernt und trotzdem schafft sie es, dass uns warm wird. Und was sie noch so alles kann und was die Sonne für Auswirkungen auf die Erde hat, das hören wir gleich noch hier von Andreas.

0: 10.36 Uhr.
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0: Von der Sonne aus wird Material, vor allem so Gase, ins Weltall geschleudert. Die kommen auf der Erde an und das sind dann so Sonnenstürme, die dann, oder beziehungsweise die werden dadurch ausgelöst und die können dann zu Polarlichtern führen, aber können auch andere Dinge bei uns verursachen, die vielleicht nicht ganz so schön sind wie Polarlichter. Andreas Vogel ist bei mir vom Bremer Olbers Planetarium. Was können denn Sonnenstürme bei uns auf der Erde noch so, die können auch Schaden anrichten, ne?
2: Ja, tatsächlich. Und es ist auch schon passiert. Und zwar zwei Dinge können die kaputt machen. Einmal können die tatsächlich unsere Stromleitungen beschädigen und für großflächige Stromausfälle sorgen. Das ist in Kanada zum Beispiel passiert, vor etwas über 20 Jahren. Da gab es einen richtig heftigen Sonnensturm und da ist in fast ganz Kanada für mehrere Tage der Strom ausgefallen, mitten im Winter. Das war natürlich sehr, sehr dramatisch.
0: Wie kommt das zustande, dass die Sonne zu Stromausfällen führen kann?
2: Ja, da muss man sich an den Physikunterricht erinnern, beziehungsweise irgendwann kriegt man es im Physikunterricht. Wir haben ja ein Magnetfeld, habe ich erzählt. Und diese Sonnenstürme, die sorgen dafür, dass unser Magnetfeld anzuwabern. Das heißt, es schwingt hin und her. Und wenn ein Magnet hin und her schwingt oder sich bewegt, dann erzeugt er Ströme. Wie genau so funktioniert ein Fahrraddynamo. Also Magnetfelder können Strom erzeugen. Und diese Magnetfelder erzeugen dann Strom in unseren Leitungen, wo wir ihn gar nicht haben wollen. Dann haben wir Überspannung und dann brennen Transformatorenkasten durch und ähnliches.
0: Okay.
2: Und das sorgt dann dafür, dass so viel kaputt gehen kann.
0: Das ist ja auch ein Ding, dass normale Sonnenstrahlen können wir in Strom umwandeln. Stichwort Photovoltaik, aber so ein Sonnensturm kann dazu führen, dass der Strom ausfällt.
2: Ja, genau. Und kann auch dafür sorgen, dass zum Beispiel Satelliten abstürzen. Ist vor kurzem passiert. Im letzten Jahr sind, ich glaube, 29 waren sie am Ende, verloren gegangen, weil die sind gerade gestartet worden, trotz Sonnensturm. Und da hat man nicht auf die Warnung gehört. Und die waren noch nicht hoch genug. Die waren nur so 200, 250 Kilometer hoch. Und beim Sonnensturm dehnt sich unsere Atmosphäre ein bisschen aus. Die wird ein bisschen größer. Und dann sind die einfach verglüht, weil sie zu stark abgebremst worden sind.
0: Ach ja, da sieht man, also, was für eine Macht die Sonne hat in jeder Richtung. Ist auf anderen Planeten auch zu merken, dass es auf der Sonne stürmt? Also ist es vielleicht auch mal kuschelig warm auf dem Jupiter zum Beispiel?
2: Nee, warm wird es dann nicht, aber man kann auf dem Jupiter zum Beispiel Polarlichter sehen, ab und zu mal. Oft im UV-Bereich, also mit wir können sie wahrscheinlich nicht so sehen, aber mit in anderen Wellenlängen, also das, was wir nicht sehen, Bienen könnten zum Beispiel auf dem Jupiter Polarlichter sehen. Aber es hat auch andere Auswirkungen. Zum Beispiel der Merkur, der sonnennächste Planet, der ist natürlich am dichtesten dran und wird am heftigsten getroffen. Und der hat zum Beispiel seine Atmosphäre verloren. Der hat so gut wie keine Atmosphäre, weil der Sonnensturm da so heftig ist und die Anziehungskraft von Merkur nicht ausreicht, um das festzuhalten. Das sieht man auch bei Planeten. Es gibt ja Planeten, die nicht die Sonne umkreisen, sondern auch Planeten um andere Sterne. Und die haben zum Teil viel, viel heftigere Sonnenstürme. Und da gibt es tatsächlich Planeten, da ist die Atmosphäre dann durch die Sonnenstürme komplett weggepustet worden.
0: Aber können wir davon ausgehen, dass wenn wir in den Nachthimmel gucken, ist ja das meiste, was wir sehen, sind ja andere Sonnen. Ne? Wir sehen natürlich ein paar Planeten aus unserem Sonnensystem, aber die ganzen hellen Punkte, das sind alles Sonnen, oder?
2: Das sind alles ferne Sonnen, ja.
0: Und jeweils auch Sonnen, um die wie bei unserer Sonne Planeten kreisen?
2: Um die meisten wahrscheinlich schon, ja. Also wir wissen, dass ganz, ganz viele Sterne, die wir am Himmel sehen, auch eigene Planetensysteme haben.
0: Ja, das ist wirklich, das sollten wir auf jeden Fall mal drauf achten wieder, wenn wir das nächste Mal in den Nachthimmel gucken. Andreas bleibt hier, wir schnacken noch, gleich noch weiter über die Sonne.

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1: Ach, die Sonne, was verdanken wir der alles, ne? Dass es hell ist, dass wir gute Laune haben, dass wir Strom kriegen, all das macht die Sonne. Aber die Sonne kann uns auch ein bisschen nahe kommen, ein bisschen gefährlich werden teilweise. Auch wir haben eben schon was von Stromausfällen gehört, die von Sonnenstürmen verursacht werden können. Andreas Vogel vom Bremer Olbers Planetarium. Kann die Sonne uns noch irgendwie auf andere Art gefährlich werden?
2: Ja, tatsächlich. Ich habe ja vorhin erzählt, wie weit die entfernt ist, aber sie entstrahlt so viel Energie aus, dass sie selbst auf dieser Entfernung 150 Millionen Kilometer unsere Haut verbrennen kann. Die Sonne hat ja nicht nur die Strahlen, die wir sehen, das sichtbare Licht, sondern auch Wärmestrahlung. Das freut uns, Wärmestrahlung macht uns nichts, aber sie hat auch noch eine gefährliche UV-Strahlung, also eine Strahlung mit ganz hoher Energie. Und wenn wir jetzt im Sommer in die Sonne gehen, dann kann das für uns ganz gefährlich werden. Wir können Sonnenbrand bekommen, da kann man ja denken, ach ja, tut ein bisschen weh, aber das ist ganz, ganz gefährlich. Im Laufe des Lebens können sich da ganz schlimme Krankheiten daraus entwickeln. Deshalb immer, wenn man im Sommer in die Sonne geht, zum Badesee oder sowas, gut eincremen, sonst kann das wirklich ganz, ganz gefährlich werden.
1: Ja, das ist ein sehr wichtiger Tipp auf jeden Fall und auch vielleicht nicht so lange in die Sonne gehen und sich da nicht so, wenn die Sonne so ballert, immer da direkt reinlegen. Ne?
2: Genau, nicht in die Mittagssonne, so ab 15, 16 Uhr, ab 16 Uhr kann man wieder in die Sonne, da ist das keine Gefahr mehr, aber so mittags zwischen, ich sag mal, 11 Uhr und 15 Uhr sollte man die Sonne auf jeden Fall meiden, auch mit Sonnencreme ist das nicht gut.
1: Ist auf jeden Fall gesünder und die Sonne, wir haben eben schon darüber gesprochen, wie weit sie entfernt ist, also wenn man jeden Tag 1000 Kilometer mit dem Auto fahren würde Richtung Sonne, wäre man 400 Jahre unterwegs, glaube ich. Wie alt ist die Sonne eigentlich? Die ist älter als die Erde, ne?
2: Ja, ein bisschen. Allerdings, Erde und Sonne haben sich so fast zeitgleich gebildet. Wir schätzen, dass die Sonne, war ja keiner dabei, insofern ganz genau wissen wir es nicht, aber so wahrscheinlich vor 5 Milliarden Jahren, das sind 5000 Millionen Jahre, da hat sich unsere Sonne gebildet. Und die Erde, die ist ein bisschen jünger, die ist so 4600 Millionen Jahre, also 4,6 Milliarden Jahre alt wahrscheinlich.
1: Weiß man denn eigentlich, wie sich eine Sonne bildet?
2: Ja, das können wir nämlich am Himmel beobachten. Wenn man mit einem Fernglas oder mit einem Fernrohr den Himmel beobachtet, dann sieht man überall so zwischen den Sternen so leuchtende Gaswolken. Das sind riesige Wolken aus Wasserstoff und Heliumgas. Und da drin bilden sich neue Sterne. Also Sterne werden auch geboren. Auch heute noch entstehen neue Sterne. Aber es dauert eben ein bisschen. Es ist nicht so, dass man jetzt da hinguckt, morgen ist dann ein Stern, sondern das dauert ein paar Millionen Jahre oder ein paar hunderttausend Jahre, bis sich aus so einer Gaswolke ein Stern bildet.
1: Kann man immer sagen, Stern ist gleich Sonne, Sonne ist gleich Stern? Das meint das Gleiche?
2: Das meint dasselbe im Prinzip, nur dass, also man kann sagen, unseren Stern, den nennen wir Sonne. Der hat einen eigenen Namen, wie auch andere Sterne einen Namen haben und unseren Stern, den nennen wir Sonne.
1: Super, wieder ganz viel gelernt von Andreas Vogel. Alles Gute, Grüße ins Planetarium. Danke, dass du hier warst heute, dass du aus dem Planetarium ins Bremen 4 Studio gekommen bist. Macht jedes Mal wieder Spaß, mit dir zu sprechen und so viel zu lernen, ist einfach toll. Danke dir, schönen Sonntag.
2: Ja, tschüss.
1: Sonnentag, da sind wir auch wieder beim Wort.
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0: 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BTS in Zebra 4 um 12 nach 10.
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0: Wenn wir sie malen, dann ist sie meistens gelb und rund. Die Sonne. Aber ist sie das auch wirklich? Gelb? Rund stimmt wohl, denn sie ist ja eine Kugel irgendwie. Und sie ist richtig heiß, denn wenn sie scheint, dann schwitzen wir. Und das, obwohl sie richtig weit weg von uns ist. Über die Sonne reden wir heute in Zebra 4 forscht. Und zwar mit jemandem, der sich bestens damit auskennt. Andreas Vogel, der Chef vom Bremer Olbers Planetarium. Moin, Andreas.
2: Ja, schönen guten Morgen.
0: Andreas, wenn dich im Planetarium die Menschen fragen, Andreas, was ist die Sonne eigentlich? Was antwortest du dann?
2: Ja, also als erstes sage ich immer, die Sonne ist ein Stern, also wie die wir auch am Nachthimmel sehen. Nicht mal ein besonders großer oder ein besonders heller. Die meisten Sterne am Nachthimmel sind viel größer, viel heller als unsere Sonne, aber die Sonne ist eben relativ dicht dran und im Endeffekt ist die Sonne ein gigantischer Feuerball, so groß, dass 1 Million Erdkugeln reinpassen würden.
0: Hoah.
2: Also viel, viel größer als die Erde, an der Oberfläche schon kochend heiß, 6000 Grad fast an der Oberfläche und im Inneren der Sonne, da haben wir ein paar Millionen Grad. Also können wir uns gar nicht vorstellen, wie heiß und groß die Sonne eigentlich ist.
0: Warum ist das denn so heiß? Was brennt denn da?
2: Ja, das hat man lange drüber gerätselt. Früher hat man tatsächlich gedacht, das ist so ein Kohlefeuer oder sowas. Und dann hat man nachgerechnet und festgestellt, ja, selbst wenn die gesamte Sonne aus Kohle bestehen würde, dann wäre die nach ein paar hundert Jahren schon ausgebrannt, so viel Energie erzeugt die.
0: Ja.
2: Und heute wissen wir im Inneren, da verschmelzen Atome. Also das, was die Alchemisten gerne machen wollten, neue Elemente erzeugen. Früher wollte man ja immer Gold herstellen und
0: ja. Hat
2: festgestellt, das geht nicht. Und in der Schule lernt man ja auch, ein Atom kann man nicht mehr verändern, man kann kein Gold herstellen, aber in Stern geht das. Unsere Sonne stellt zwar kein Gold her, aber die schafft es aus Wasserstoff, das ist ein ganz leichtes Gas, Helium zu erzeugen. Und da wird so gigantisch viel Energie frei, dass die Sonne schon seit Milliarden von Jahren leuchtet.
0: Seit Milliarden von Jahren leuchtet sie. Geht das denn immer so weiter oder ist das doch irgendwann erschöpft und sie hört auf zu leuchten?
2: Ja, irgendwann ist natürlich der Vorrat an Wasserstoff zu Ende, aber da brauchen wir uns keine Sorgen machen. Also wer jetzt sich noch ein dickes Buch gekauft hat, das muss er jetzt nicht schnell lesen, kann man in Ruhe lesen. Nein, die Sonne leuchtet noch ein paar Milliarden Jahre, aber irgendwann ist der Brennstoff zu Ende und dann wird die Sonne sich verändern. Sie wird sich aufblähen wie ein Luftballon, immer größer werden an der Oberfläche, auch die Farbe verändern. Sie wird dann nicht mehr gelb-weißlich sein wie jetzt, sondern dann rötlich werden. Und irgendwann in ganz ferner Zukunft wird sie zusammenfallen zu einem ganz kleinen weißen Zwergstern. Aber wie gesagt, das dauert noch Milliarden von Jahren.
0: Okay, da könnt ihr euer Buch also noch in Ruhe zu Ende lesen. Das kann man bestimmt ja auch schon bei anderen Sonnen beobachten, ne? Denn du hast ja eben gesagt, dass es gibt ja so viele Sonnen im Universum, nicht nur unsere, sondern ich weiß nicht, wie viele gibt es?
2: Ja, allein in unserer Milchstraße dürften es 200 bis 400 Milliarden sein. Und im gesamten Universum etwa vielleicht so viele wie Sandkörner an allen Stränden der Erde zusammen gibt. Also unvorstellbar viele Sterne gibt es.
0: Wahnsinn. Und da konnte man bestimmt auch schon mal beobachten, wenn so eine Sonne ausgeglüht ist, oder? Wenn die zu Ende gegangen ist, wenn die, zum weißen Zwerg geworden ist.
2: Ja, genau. Das gibt am Himmel natürlich Sterne, die sind viel älter als unsere Sonne. Und deshalb weiß man auch genau, was mit der Sonne passiert. Am Ende wird sie sich aufblähen, dann wird sie zusammenfallen, dann wird sie von einem wunderschönen Gasring umgeben sein oder so einer Gasblase. Das ist ein planetarischer Nebel. Da finden wir ein paar sehr, sehr hübsche am Himmel. Und Sterne, die viel größer sind als die Sonne, die enden dann auch ein bisschen spektakulärer als Supernova. Aber da brauchen wir keine Angst zu haben. Das passiert mit unserer Sonne nicht.
0: Das ist doch schon mal beruhigend. Danke, Andreas. Und wir schnacken gleich weiter über die Sonne.
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0: 10.22 Uhr.
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0: Wir sehen sie gerade nicht so gut, aber sie ist trotzdem da, glaubt mir. Die Sonne. Wir haben eben schon gehört, wie groß die ist. Da passen also 1 Million Erdkugeln rein. 1 Million Mal könnte man die Erde ungefähr in die Sonne packen, dann hat man das Größenverhältnis. Und die ist richtig heiß. Auf der Oberfläche 6000 Grad, im Inneren mehrere Millionen Grad. Das haben wir alles eben schon gelernt von Andreas Vogel, dem Chef vom Bremer Olbers Planetarium. Andreas, man konnte neulich mal wieder was über Sonnenstürme lesen, denn auf der Sonne stürmt es auch. Aber so ein Sonnensturm ist ein bisschen anders als ein Sturm auf der Erde, ne? Was passiert denn da auf der Sonne, wenn es stürmt?
2: Ja, fürs bloße Auge sieht die Sonne ja so aus, als ob die immer gleich aussieht. Also immer einfach nur so eine schöne helle Scheibe. Sollte man auch nicht mit dem Auge reingucken, ist nicht gut für die Augen. Also nicht einfach lange in die Sonne gucken, das ist ganz, ganz schädlich. Aber mit Spezialteleskopen sieht man, dass die Sonne sich verändert. Die kriegt zum Beispiel manchmal Flecken, so sieht aus wie Masern oder so. Mhm. Und diese Flecken tauchen mal auf, dann sind sie wieder weg. Alle 11 Jahre haben wir besonders viele davon. Und diese Flecken, die können dafür sorgen, dass es auf der Sonne richtig brodelt und zu Explosionen kommt. Und dann wird Material von der Sonne ins Weltall geschleudert. Das sind jetzt nicht so leuchtende Brocken, also das sind keine Lavabrocken, wie man vielleicht denken könnte, sondern es ist ganz dünn verteiltes Gas. Das kann man so im Prinzip nicht sehen, aber das kommt mit wahnsinnigen Geschwindigkeiten von teilweise 1000 Kilometern pro Stunde bei uns an. Also so ein richtiger Orkan, der hat ja 100 Kilometer pro Stunde, also viel, viel schneller als
0: als Windstärke 12.
2: Ja, wirklich sehr, sehr heftig, aber sehr dünn verteilt.
0: Ja.
2: Und dieser Sturm kann natürlich auch die Erde treffen und dann haben wir Weltraumwetter.
0: Weltraumwetter, und was kann das bedeuten für uns?
2: Ja, das kann bedeuten, dass unser Magnetfeld, also wir brauchen da keine Angst für haben, die Erde hat so eine Art Schutzschild, unseren Magnetfeld, die sorgt dafür, dass diese Teilchen uns nicht wirklich schaden können, aber die können die Teilchen einfangen und dann fliegen die von Pol zu Pol hin und her und treffen auf die Atmosphäre und die fängt dann an zu leuchten, dann haben wir Polarlichter.
0: Ah, habe ich auch immer, also ich habe das dieses oder letztes Jahr auch in Bremen gesehen.
2: Ja, genau. Wir hatten in den letzten 2 Jahren oder 3 Jahren ganz häufig Polarlichter, die man auch wirklich von Bremen aus richtig schön sehen kann. Und noch ist die Sonne aktiv. Das wird jetzt immer weniger in den nächsten Jahren. Aber für morgen Nacht, also von Montag auf Dienstag, könnte es mit ein bisschen Glück nochmal wieder Polarlichter über Bremen geben.
0: Oh, das wäre schön. Hoffentlich ist das Wetter dann auch so, dass man es auch wirklich gut sehen kann.
2: Ja, es muss schon klares Wetter sein. Also durch Wolken sieht man es leider nicht.
0: Alles klar. Wir reden weiter über die Sonne mit Andreas Vogel gleich hier auf Bremen 4.
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0: No Doubt auf Bremen 4, Don't Speak um 10.29 Uhr.
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0: Ich hoffe, die Sonne kommt noch raus. Es ist ein bisschen bewölkt heute, aber später soll sie noch ein paar Chancen haben. Und wenn die Sonne dann scheint, dann schwitzen wir ja oft. Denn dann wird uns warm, obwohl die Sonne so weit weg ist. Schafft sie das, uns zum Schwitzen zu bringen? Andreas Vogel vom Bremer Olbers Planetarium. Wie weit ist die Sonne eigentlich entfernt von der Erde?
2: Ja, also in Kilometern wären das so ungefähr 150 Millionen Kilometer. Das kann man sich gar nicht so richtig vorstellen. Aber um sich das vorzustellen, wenn ihr mit dem Auto hinfahren wollt und jeden Tag 1000 Kilometer fahrt, ist ja so das, was man vielleicht mal im Urlaub fährt, so nach Österreich oder sowas. Mhm. Also den ganzen Tag im Auto sitzen. Wenn man das machen würde und jeden Tag fährt, dann würde man 400 Jahre bis zur Sonne brauchen. Also die Sonne ist schon ziemlich weit weg.
0: Ich werde es zwar nie im Leben erleben, wenn es 400 Jahre dauert, aber ich will das auch gar nicht wollen, glaube ich, jeden Tag Auto fahren, 1000 Kilometer. Aber gut zu wissen, also so weit ist die Sonne von uns entfernt und trotzdem schafft sie es, dass uns warm wird. Und was sie noch so alles kann und was die Sonne für Auswirkungen auf die Erde hat, das hören wir gleich noch hier von Andreas.

0: 10.36 Uhr.
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0: Von der Sonne aus wird Material, vor allem so Gase, ins Weltall geschleudert. Die kommen auf der Erde an und das sind dann so Sonnenstürme, die dann, oder beziehungsweise die werden dadurch ausgelöst und die können dann zu Polarlichtern führen, aber können auch andere Dinge bei uns verursachen, die vielleicht nicht ganz so schön sind wie Polarlichter. Andreas Vogel ist bei mir vom Bremer Olbers Planetarium. Was können denn Sonnenstürme bei uns auf der Erde noch so, die können auch Schaden anrichten, ne?
2: Ja, tatsächlich. Und es ist auch schon passiert. Und zwar zwei Dinge können die kaputt machen. Einmal können die tatsächlich unsere Stromleitungen beschädigen und für großflächige Stromausfälle sorgen. Das ist in Kanada zum Beispiel passiert, vor etwas über 20 Jahren. Da gab es einen richtig heftigen Sonnensturm und da ist in fast ganz Kanada für mehrere Tage der Strom ausgefallen, mitten im Winter. Das war natürlich sehr, sehr dramatisch.
0: Wie kommt das zustande, dass die Sonne zu Stromausfällen führen kann?
2: Ja, da muss man sich an den Physikunterricht erinnern, beziehungsweise irgendwann kriegt man es im Physikunterricht. Wir haben ja ein Magnetfeld, habe ich erzählt. Und diese Sonnenstürme, die sorgen dafür, dass unser Magnetfeld anzuwabern. Das heißt, es schwingt hin und her. Und wenn ein Magnet hin und her schwingt oder sich bewegt, dann erzeugt er Ströme. Wie genau so funktioniert ein Fahrraddynamo. Also Magnetfelder können Strom erzeugen. Und diese Magnetfelder erzeugen dann Strom in unseren Leitungen, wo wir ihn gar nicht haben wollen. Dann haben wir Überspannung und dann brennen Transformatorenkasten durch und Ähnliches.
0: Okay.
2: Und das sorgt dann dafür, dass so viel kaputt gehen kann.
0: Das ist ja auch ein Ding, dass normale Sonnenstrahlen können wir in Strom umwandeln. Stichwort Photovoltaik, aber so ein Sonnensturm kann dazu führen, dass der Strom ausfällt.
2: Ja, genau. Und kann auch dafür sorgen, dass zum Beispiel Satelliten abstürzen. Ist vor kurzem passiert. Im letzten Jahr sind, ich glaube, 29 waren sie am Ende, verloren gegangen, weil die sind gerade gestartet worden, trotz Sonnensturm. Und da hat man nicht auf die Warnung gehört. Und die waren noch nicht hoch genug. Die waren nur so 200, 250 Kilometer hoch. Und beim Sonnensturm dehnt sich unsere Atmosphäre ein bisschen aus. Die wird ein bisschen größer. Und dann sind die einfach verglüht, weil sie zu stark abgebremst worden sind.
0: Ach ja, da sieht man, also, was für eine Macht die Sonne hat in jeder Richtung. Ist auf anderen Planeten auch zu merken, dass es auf der Sonne stürmt? Also ist es vielleicht auch mal kuschelig warm auf dem Jupiter zum Beispiel?
2: Nee, warm wird es dann nicht, aber man kann auf dem Jupiter zum Beispiel Polarlichter sehen, ab und zu mal. Oft im UV-Bereich, also mit wir können sie wahrscheinlich nicht so sehen, aber mit in anderen Wellenlängen, also das, was wir nicht sehen, Bienen könnten zum Beispiel auf dem Jupiter Polarlichter sehen. Aber es hat auch andere Auswirkungen. Zum Beispiel der Merkur, der sonnennächste Planet, der ist natürlich am dichtesten dran und wird am heftigsten getroffen. Und der hat zum Beispiel seine Atmosphäre verloren. Der hat so gut wie keine Atmosphäre, weil der Sonnensturm da so heftig ist und die Anziehungskraft von Merkur nicht ausreicht, um das festzuhalten. Und das sieht man auch bei Planeten. Es gibt ja Planeten, die nicht die Sonne umkreisen, sondern auch Planeten um andere Sterne. Und die haben zum Teil viel, viel heftigere Sonnenstürme. Und da gibt es tatsächlich Planeten, da ist die Atmosphäre dann durch die Sonnenstürme komplett weggepustet worden.
0: Aber können wir davon ausgehen, dass wenn wir in den Nachthimmel gucken, ist ja das meiste, was wir sehen, sind ja andere Sonnen. Ne? Wir sehen natürlich ein paar Planeten aus unserem Sonnensystem, aber die ganzen hellen Punkte, das sind alles Sonnen, oder?
2: Das sind alles ferne Sonnen, ja.
0: Und jeweils auch Sonnen, um die wie bei unserer Sonne Planeten kreisen?
2: Um die meisten wahrscheinlich schon, ja. Also wir wissen, dass ganz, ganz viele Sterne, die wir am Himmel sehen, auch eigene Planetensysteme haben.
0: Ja, das ist wirklich, das sollten wir auf jeden Fall mal drauf achten wieder, wenn wir das nächste Mal in den Nachthimmel gucken. Andreas bleibt hier, wir schnacken noch, gleich noch weiter über die Sonne.

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1: Ach, die Sonne, was verdanken wir der alles, ne? Dass es hell ist, dass wir gute Laune haben, dass wir Strom kriegen, all das macht die Sonne. Aber die Sonne kann uns auch ein bisschen nahe kommen, ein bisschen gefährlich werden teilweise. Auch wir haben eben schon was von Stromausfällen gehört, die von Sonnenstürmen verursacht werden können. Andreas Vogel vom Bremer Olbers Planetarium. Kann die Sonne uns noch irgendwie auf andere Art gefährlich werden?
2: Ja, tatsächlich. Ich habe ja vorhin erzählt, wie weit die entfernt ist, aber sie entstrahlt so viel Energie aus, dass sie selbst auf dieser Entfernung 150 Millionen Kilometer unsere Haut verbrennen kann. Die Sonne hat ja nicht nur die Strahlen, die wir sehen, das sichtbare Licht, sondern auch Wärmestrahlung. Das freut uns, Wärmestrahlung macht uns nichts, aber sie hat auch noch eine gefährliche UV-Strahlung, also eine Strahlung mit ganz hoher Energie. Und wenn wir jetzt im Sommer in die Sonne gehen, dann kann das für uns ganz gefährlich werden. Wir können Sonnenbrand bekommen, da kann man ja denken, ach ja, tut ein bisschen weh, aber das ist ganz, ganz gefährlich. Im Laufe des Lebens können sich da ganz schlimme Krankheiten daraus entwickeln. Deshalb, immer wenn man im Sommer in die Sonne geht, zum Badesee oder sowas, gut eincremen, sonst kann das wirklich ganz, ganz gefährlich werden.
1: Ja, das ist ein sehr wichtiger Tipp auf jeden Fall und auch vielleicht nicht so lange in die Sonne gehen und sich da nicht so, wenn die Sonne so ballert, immer da direkt reinlegen. Ne?
2: Genau, nicht in die Mittagssonne, so ab 15, 16 Uhr, ab 16 Uhr kann man wieder in die Sonne, Da ist das keine Gefahr mehr, aber so mittags zwischen, ich sag mal, 11 Uhr und 15 Uhr sollte man die Sonne auf jeden Fall meiden, auch mit Sonnencreme ist das nicht gut.
1: Ist auf jeden Fall gesünder und die Sonne, wir haben eben schon darüber gesprochen, wie weit sie entfernt ist, also wenn man jeden Tag 1000 Kilometer mit dem Auto fahren würde Richtung Sonne, wäre man 400 Jahre unterwegs, glaube ich. Wie alt ist die Sonne eigentlich? Die ist älter als die Erde, ne?
2: Ja, ein bisschen. Allerdings Erde und Sonne haben sich so fast zeitgleich gebildet. Wir schätzen, dass die Sonne, war ja keiner dabei, insofern ganz genau wissen wir es nicht, aber so wahrscheinlich vor 5 Milliarden Jahren, das sind 5000 Millionen Jahre, da hat sich unsere Sonne gebildet. Und die Erde, die ist ein bisschen jünger, die ist so 4600 Millionen Jahre, also 4,6 Milliarden Jahre alt wahrscheinlich.
1: Weiß man denn eigentlich, wie sich eine Sonne bildet?
2: Ja, das können wir nämlich am Himmel beobachten. Wenn man mit einem Fernglas oder mit einem Fernrohr den Himmel beobachtet, dann sieht man überall so zwischen den Sternen so leuchtende Gaswolken. Das sind riesige Wolken aus Wasserstoff und Heliumgas. Und da drin bilden sich neue Sterne. Also Sterne werden auch geboren. Auch heute noch entstehen neue Sterne. Aber es dauert eben ein bisschen. Es ist nicht so, dass man jetzt da hinguckt, morgen ist ein Stern, sondern das dauert ein paar Millionen Jahre oder ein paar hunderttausend Jahre, bis sich aus so einer Gaswolke ein Stern bildet.
1: Kann man immer sagen, Stern ist gleich Sonne, Sonne ist gleich Stern. Das meint das Gleiche?
2: Dasselbe im Prinzip, nur dass, also man kann sagen, unseren Stern, den nennen wir Sonne. Der hat einen eigenen Namen, wie auch andere Sterne einen Namen haben. Und unseren Stern, den nennen wir Sonne.
1: Super, wieder ganz viel gelernt von Andreas Vogel. Alles Gute, Grüße ins Planetarium. Danke, dass du hier warst heute, dass du aus dem Planetarium ins Bremen 4 Studio gekommen bist. Macht jedes Mal wieder Spaß, mit dir zu sprechen und so viel zu lernen, ist einfach toll. Danke dir, schönen Sonntag.
2: Ja, tschüss.
1: Sonntag, da sind wir auch wieder beim Wort.
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0: Wenn wir sie malen, dann ist sie meistens gelb und rund. Die Sonne. Aber ist sie das auch wirklich? Gelb? Rund stimmt wohl, denn sie ist ja eine Kugel irgendwie. Und sie ist richtig heiß, denn wenn sie scheint, dann schwitzen wir. Und das, obwohl sie richtig weit weg von uns ist. Über die Sonne reden wir heute in Zebra 4 forscht. Und zwar mit jemandem, der sich bestens damit auskennt. Andreas Vogel, der Chef vom Bremer Olbers Planetarium. Moin, Andreas.
2: Ja, schönen guten Morgen.
0: Andreas, wenn dich im Planetarium die Menschen fragen, Andreas, was ist die Sonne eigentlich? Was antwortest du dann?
2: Ja, also als erstes sage ich immer, die Sonne ist ein Stern, also wie die wir auch am Nachthimmel sehen. Nicht mal ein besonders großer oder ein besonders heller. Die meisten Sterne am Nachthimmel sind viel größer, viel heller als unsere Sonne. Aber die Sonne ist eben relativ dicht dran und im Endeffekt ist die Sonne ein gigantischer Feuerball. So groß, dass 1 Million Erdkugeln reinpassen würden. Hoah. Also viel, viel größer als die Erde. An der Oberfläche schon kochend heiß, 6000 Grad fast an der Oberfläche. Und im Inneren der Sonne, da haben wir ein paar Millionen Grad. Also können wir uns gar nicht vorstellen, wie heiß und groß die Sonne eigentlich ist.
0: Warum ist das denn so heiß? Was brennt denn da?
2: Ja, das hat man lange drüber gerätselt. Früher hat man tatsächlich gedacht, das ist so ein Kohlefeuer oder sowas. Und dann hat man nachgerechnet und festgestellt, ja, wenn die gesamte Sonne aus Kohle bestehen würde, dann wäre die nach ein paar hundert Jahren schon ausgebrannt, so viel Energie erzeugt die.
0: Ja.
2: Und heute wissen wir im Inneren, da verschmelzen Atome. Also das, was die Alchemisten gerne machen wollten, neue Elemente erzeugen. Früher wollte man ja immer Gold herstellen und hat festgestellt, das geht nicht. Und in der Schule lernt man ja auch, ein Atom kann man nicht mehr verändern, man kann kein Gold herstellen, aber in Stern geht das. Unsere Sonne stellt zwar kein Gold her, aber die schafft es aus Wasserstoff, das ist ein ganz leichtes Gas, Helium zu erzeugen. Und da wird so gigantisch viel Energie frei, dass die Sonne schon seit Milliarden von Jahren leuchtet.
0: Seit Milliarden von Jahren leuchtet sie. Geht das denn immer so weiter oder ist das doch irgendwann erschöpft und sie hört auf zu leuchten?
2: Ja, irgendwann ist natürlich der Vorrat an Wasserstoff zu Ende, aber da brauchen wir uns keine Sorgen machen. Also wer jetzt sich noch ein dickes Buch gekauft hat, das muss er jetzt nicht schnell lesen, kann man in Ruhe lesen. Nein, die Sonne leuchtet noch ein paar Milliarden Jahre, aber irgendwann ist der Brennstoff zu Ende und dann wird die Sonne sich verändern. Sie wird sich aufblähen wie ein Luftballon, immer größer werden an der Oberfläche, auch die Farbe verändern. Sie wird dann nicht mehr gelb-weißlich sein wie jetzt, sondern dann rötlich werden. Und irgendwann in ganz ferner Zukunft wird sie zusammenfallen zu einem ganz kleinen weißen Zwergstern. Aber wie gesagt, das dauert noch Milliarden von Jahren.
0: Okay, da könnt ihr euer Buch also noch in Ruhe zu Ende lesen. Das kann man bestimmt ja auch schon bei anderen Sonnen beobachten, ne? Denn du hast ja eben gesagt, dass es gibt ja so viele Sonnen im Universum, nicht nur unsere, sondern ich weiß nicht, wie viele gibt es?
2: Ja, allein in unserer Milchstraße dürften es 200 bis 400 Milliarden sein. Oh. Und im gesamten Universum etwa vielleicht so viele wie Sandkörner an allen Stränden der Erde zusammen gibt. Also unvorstellbar viele Sterne gibt es.
0: Wahnsinn. Und da konnte man bestimmt auch schon mal beobachten, wenn so eine Sonne ausgeglüht ist, oder? Wenn die zu Ende gegangen ist, wenn die zum weißen Zwerg geworden ist.
2: Ja, genau. Das gibt am Himmel natürlich Sterne, die sind viel älter als unsere Sonne. Und deshalb weiß man auch genau, was mit der Sonne passiert. Am Ende wird sie sich aufblähen, dann wird sie zusammenfallen, dann wird sie von einem wunderschönen Gasring umgeben sein oder so einer Gasblase. Das ist ein planetarischer Nebel. Da finden wir ein paar sehr, sehr hübsche am Himmel. Und Sterne, die viel größer sind als die Sonne, die enden dann noch ein bisschen spektakulärer als Supernova. Aber da brauchen wir keine Angst zu haben. Das passiert mit unserer Sonne nicht.
0: Das ist doch schon mal beruhigend. Danke, Andreas. Und wir schnacken gleich weiter über die Sonne.
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0: 10.22 Uhr.
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0: Wir sehen sie gerade nicht so gut, aber sie ist trotzdem da, glaubt mir. Die Sonne. Wir haben eben schon gehört, wie groß die ist. Da passen also 1 Million Erdkugeln rein. 1 Million Mal könnte man die Erde ungefähr in die Sonne packen, dann hat man das Größenverhältnis. Und die ist richtig heiß. Auf der Oberfläche 6000 Grad, im Inneren mehrere Millionen Grad. Das haben wir alles eben schon gelernt von Andreas Vogel, dem Chef vom Bremer Olbers Planetarium. Andreas, man konnte neulich mal wieder was über Sonnenstürme lesen, denn auf der Sonne stürmt es auch. Aber so ein Sonnensturm ist ein bisschen anders als ein Sturm auf der Erde, ne? Was passiert denn da auf der Sonne, wenn es stürmt?
2: Ja, fürs bloße Auge sieht die Sonne ja so aus, als ob die immer gleich aussieht. Also immer einfach nur so eine schöne helle Scheibe. Sollte man auch nicht mit dem Auge reingucken, ist nicht gut für die Augen. Also nicht einfach lange in die Sonne gucken, das ist ganz, ganz schädlich. Aber mit Spezialteleskopen sieht man, dass die Sonne sich verändert. Die kriegt zum Beispiel manchmal Flecken, so sieht aus wie Masern oder so. Mhm. Und diese Flecken tauchen mal auf, dann sind sie wieder weg. Alle 11 Jahre haben wir besonders viele davon. Und diese Flecken, die können dafür sorgen, dass es auf der Sonne richtig brodelt und zu Explosionen kommt. Und dann wird Material von der Sonne ins Weltall geschleudert. Das sind jetzt nicht so leuchtende Brocken, also das sind keine Lavabrocken, wie man vielleicht denken könnte, sondern es ist ganz dünn verteiltes Gas. Das kann man so im Prinzip nicht sehen, aber das kommt mit wahnsinnigen Geschwindigkeiten von teilweise 1000 Kilometern pro Stunde bei uns an. Also so ein richtiger Orkan, der hat ja 100 Kilometer pro Stunde, also viel, viel schneller als
0: als Windstärke 12.
2: Ja, wirklich sehr, sehr heftig, aber sehr dünn verteilt.
0: Ja.
2: Und dieser Sturm kann natürlich auch die Erde treffen und dann haben wir Weltraumwetter.
0: Weltraumwetter, und was kann das bedeuten für uns?
2: Ja, das kann bedeuten, dass unser Magnetfeld, also wir brauchen da keine Angst für haben, die Erde hat so eine Art Schutzschild, unseren Magnetfeld, die sorgt dafür, dass diese Teilchen uns nicht wirklich schaden können, aber die können die Teilchen einfangen und dann fliegen die von Pol zu Pol hin und her und treffen auf die Atmosphäre und die fängt dann an zu leuchten, dann haben wir Polarlichter.
0: Ah, habe ich auch immer, also ich habe das dieses oder letztes Jahr auch in Bremen gesehen.
2: Ja, genau. Wir hatten in den letzten 2 Jahren oder 3 Jahren ganz häufig Polarlichter, die man auch wirklich von Bremen aus richtig schön sehen kann. Und noch ist die Sonne aktiv. Das wird jetzt immer weniger in den nächsten Jahren. Aber für morgen Nacht, also von Montag auf Dienstag, könnte es mit ein bisschen Glück nochmal wieder Polarlichter über Bremen geben.
0: Oh, das wäre schön. Hoffentlich ist das Wetter dann auch so, dass man es auch wirklich gut sehen kann.
2: Ja, es muss schon klares Wetter sein. Also durch Wolken sieht man es leider nicht.
0: Alles klar. Wir reden weiter über die Sonne mit Andreas Vogel gleich hier auf Bremen 4.
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0: No Doubt auf Bremen 4, Don't Speak um 10.29 Uhr.
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0: Ich hoffe, die Sonne kommt noch raus. Es ist ein bisschen bewölkt heute, aber später soll sie noch ein paar Chancen haben. Und wenn die Sonne dann scheint, dann schwitzen wir ja oft. Denn dann wird uns warm, obwohl die Sonne so weit weg ist. Schafft sie das, uns zum Schwitzen zu bringen? Andreas Vogel vom Bremer Olbers Planetarium. Wie weit ist die Sonne eigentlich entfernt von der Erde?
2: Ja, also in Kilometern wären das so ungefähr 150 Millionen Kilometer. Das kann man sich gar nicht so richtig vorstellen. Aber um sich das vorzustellen, wenn ihr mit dem Auto hinfahren wollt und jeden Tag 1000 Kilometer fahrt, ist ja so das, was man vielleicht mal im Urlaub fährt, so nach Österreich oder sowas. Mhm. Also den ganzen Tag im Auto sitzen. Wenn man das machen würde und jeden Tag fährt, dann würde man 400 Jahre bis zur Sonne brauchen. Also sind wir schon ziemlich weit weg.
0: Ich werde es zwar nie im Leben erleben, wenn es 400 Jahre dauert, aber ich will das auch gar nicht wollen, glaube ich, jeden Tag Auto fahren, 1000 Kilometer. Aber gut zu wissen, also so weit ist die Sonne von uns entfernt und trotzdem schafft sie es, dass uns warm wird. Und was sie noch so alles kann und was die Sonne für Auswirkungen auf die Erde hat, das hören wir gleich noch hier von Andreas.

0: 10.36 Uhr.
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0: Von der Sonne aus wird Material, vor allem so Gase, ins Weltall geschleudert. Die kommen auf der Erde an und das sind dann so Sonnenstürme, die dann, oder beziehungsweise die werden dadurch ausgelöst und die können dann zu Polarlichtern führen, aber können auch andere Dinge bei uns verursachen, die vielleicht nicht ganz so schön sind wie Polarlichter. Andreas Vogel ist bei mir vom Bremer Olbers Planetarium. Was können denn Sonnenstürme bei uns auf der Erde noch so, die können auch Schaden anrichten, ne?
2: Ja, tatsächlich. Und es ist auch schon passiert. Und zwar zwei Dinge können die kaputt machen. Einmal können die tatsächlich unsere Stromleitungen beschädigen und für großflächige Stromausfälle sorgen. Das ist in Kanada zum Beispiel passiert, vor etwas über 20 Jahren. Da gab es einen richtig heftigen Sonnensturm und da ist in fast ganz Kanada für mehrere Tage der Strom ausgefallen, mitten im Winter. Das war natürlich sehr, sehr dramatisch.
0: Wie kommt das zustande, dass die Sonne zu Stromausfällen führen kann?
2: Ja, da muss man sich an den Physikunterricht erinnern, beziehungsweise irgendwann kriegt man es im Physikunterricht. Wir haben ja ein Magnetfeld, habe ich erzählt. Und diese Sonnenstürme, die sorgen dafür, dass unser Magnetfeld anzuwabern. Das heißt, es schwingt hin und her. Und wenn ein Magnet hin und her schwingt oder sich bewegt, dann erzeugt er Ströme. Wie genau so funktioniert ein Fahrraddynamo. Also Magnetfelder können Strom erzeugen. Und diese Magnetfelder erzeugen dann Strom in unseren Leitungen, wo wir ihn gar nicht haben wollen. Dann haben wir Überspannung und dann brennen Transformatorenkasten durch und ähnliches.
0: Okay.
2: Und das sorgt dann dafür, dass so viel kaputt gehen kann.
0: Das ist ja auch ein Ding, dass normale Sonnenstrahlen können wir in Strom umwandeln. Stichwort Photovoltaik, aber so ein Sonnensturm kann dazu führen, dass der Strom ausfällt.
2: Ja, genau. Und kann auch dafür sorgen, dass zum Beispiel Satelliten abstürzen. Ist vor kurzem passiert. Im letzten Jahr sind, ich glaube, 29 waren es am Ende, verloren gegangen, weil die sind gerade gestartet worden, trotz Sonnensturm. Und da hat man nicht auf die Warnung gehört. Und die waren noch nicht hoch genug. Die waren nur so 200, 250 Kilometer hoch. Und beim Sonnensturm dehnt sich unsere Atmosphäre ein bisschen aus. Die wird ein bisschen größer. Und dann sind die einfach verglüht, weil sie zu stark abgebremst worden sind.
0: Ach ja, da sieht man, also, was für eine Macht die Sonne hat in jeder Richtung. Ist auf anderen Planeten auch zu merken, dass es auf der Sonne stürmt? Also ist es vielleicht auch mal kuschelig warm auf dem Jupiter zum Beispiel?
2: Nee, warm wird es dann nicht, aber man kann auf dem Jupiter zum Beispiel Polarlichter sehen, ab und zu mal. Oft im UV-Bereich, also wir könnten sie wahrscheinlich nicht so sehen, aber in anderen Wellenlängen, also das, was wir nicht sehen, Bienen könnten zum Beispiel auf dem Jupiter Polarlichter sehen. Aber es hat auch andere Auswirkungen. Zum Beispiel der Merkur, der sonnennächste Planet, der ist natürlich am dichtesten dran und wird am heftigsten getroffen. Und der hat zum Beispiel seine Atmosphäre verloren. Der hat so gut wie keine Atmosphäre, weil der Sonnensturm da so heftig ist und die Anziehungskraft von Merkur nicht ausreicht, um das festzuhalten. Und das sieht man auch bei Planeten. Es gibt ja Planeten, die nicht die Sonne umkreisen, sondern auch Planeten um andere Sterne. Und die haben zum Teil viel, viel heftigere Sonnenstürme. Und da gibt es tatsächlich... Mhm.

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1: Ach, die Sonne, was verdanken wir der alles, ne? Dass es hell ist, dass wir gute Laune haben, dass wir Strom kriegen, all das macht die Sonne. Aber die Sonne kann uns auch ein bisschen nahe kommen, ein bisschen gefährlich werden teilweise. Auch wir haben eben schon was von Stromausfällen gehört, die von Sonnenstürmen verursacht werden können. Andreas Vogel vom Bremer Olbers Planetarium. Kann die Sonne uns noch irgendwie auf andere Art gefährlich werden?
2: Ja, tatsächlich. Ich habe ja vorhin erzählt, wie weit die entfernt ist, aber sie entstrahlt so viel Energie aus, dass sie selbst auf dieser Entfernung 150 Millionen Kilometer unsere Haut verbrennen kann. Die Sonne hat ja nicht nur die Strahlen, die wir sehen, das sichtbare Licht, sondern auch Wärmestrahlung. Das freut uns, Wärmestrahlung macht uns nichts, aber sie hat auch noch eine gefährliche UV-Strahlung, also eine Strahlung mit ganz hoher Energie. Und wenn wir jetzt im Sommer in die Sonne gehen, dann kann das für uns ganz gefährlich werden. Wir können Sonnenbrand bekommen, da kann man ja denken, ach ja, tut ein bisschen weh, aber das ist ganz, ganz gefährlich. Im Laufe des Lebens können sich da ganz schlimme Krankheiten daraus entwickeln. Deshalb immer, wenn man im Sommer in die Sonne geht, zum Badesee oder sowas, gut eincremen, sonst kann das wirklich ganz, ganz gefährlich werden.
1: Ja, das ist ein sehr wichtiger Tipp auf jeden Fall und auch vielleicht nicht so lange in die Sonne gehen und sich da nicht so, wenn die Sonne so ballert, immer da direkt reinlegen. Ne?
2: Genau, nicht in die Mittagssonne, so ab 15, 16 Uhr, ab 16 Uhr kann man wieder in die Sonne, Da ist das keine Gefahr mehr, aber so mittags zwischen, ich sag mal, 11 Uhr und 15 Uhr sollte man die Sonne auf jeden Fall meiden, auch mit Sonnencreme ist das nicht gut.
1: Ist auf jeden Fall gesünder und die Sonne, wir haben eben schon darüber gesprochen, wie weit sie entfernt ist, also wenn man jeden Tag 1000 Kilometer mit dem Auto fahren würde Richtung Sonne, wäre man 400 Jahre unterwegs, glaube ich. Wie alt ist die Sonne eigentlich? Die ist älter als die Erde, ne?
2: Ja, ein bisschen. Aber allerdings, Erde und Sonne haben sich so fast zeitgleich gebildet. Wir schätzen, dass die Sonne, war ja keiner dabei, insofern ganz genau wissen wir es nicht, aber so wahrscheinlich vor 5 Milliarden Jahren, das sind 5000 Millionen Jahre, da hat sich unsere Sonne gebildet. Und die Erde, die ist ein bisschen jünger, die ist so 4600 Millionen Jahre, also 4,6 Milliarden Jahre alt wahrscheinlich.
1: Weiß man denn eigentlich, wie sich eine Sonne bildet?
2: Ja, das können wir nämlich am Himmel beobachten. Wenn man mit einem Fernglas oder mit einem Fernrohr den Himmel beobachtet, dann sieht man überall so zwischen den Sternen so leuchtende Gaswolken. Das sind riesige Wolken aus Wasserstoff und Heliumgas. Und da drin bilden sich neue Sterne. Also Sterne werden auch geboren. Auch heute noch entstehen neue Sterne. Aber es dauert eben ein bisschen. Es ist nicht so, dass man jetzt da hinguckt, morgen ist ein Stern, sondern das dauert ein paar Millionen Jahre oder ein paar hunderttausend Jahre, bis sich aus so einer Gaswolke ein Stern bildet.
1: Kann man immer sagen, Stern ist gleich Sonne, Sonne ist gleich Stern. Das meint das Gleiche?
2: Dasselbe im Prinzip, nur dass, also man kann sagen, unseren Stern, den nennen wir Sonne. Der hat einen eigenen Namen, wie auch andere Sterne einen Namen haben. Und unseren Stern, den nennen wir Sonne.
1: Super, wieder ganz viel gelernt von Andreas Vogel. Alles Gute, Grüße ins Planetarium. Danke, dass du hier warst heute, dass du aus dem Planetarium ins Bremen 4 Studio gekommen bist. Macht jedes Mal wieder Spaß, mit dir zu sprechen und so viel zu lernen, ist einfach toll. Danke dir, schönen Sonntag.
2: Ja, tschüss.
1: Sonnentag, da sind wir auch wieder beim Wort.
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0: Wenn wir sie malen, dann ist sie meistens gelb und rund. Die Sonne. Aber ist sie das auch wirklich? Gelb? Rund stimmt wohl, denn sie ist ja eine Kugel irgendwie. Und sie ist richtig heiß, denn wenn sie scheint, dann schwitzen wir. Und das, obwohl sie richtig weit weg von uns ist. Über die Sonne reden wir heute in Zebra 4 forscht. Und zwar mit jemandem, der sich bestens damit auskennt. Andreas Vogel, der Chef vom Bremer Olbers Planetarium. Moin, Andreas.
2: Ja, schönen guten Morgen.
0: Andreas, wenn dich im Planetarium die Menschen fragen, Andreas, was ist die Sonne eigentlich? Was antwortest du dann?
2: Ja, also als erstes sage ich immer, die Sonne ist ein Stern, also wie die wir auch am Nachthimmel sehen. Nicht mal ein besonders großer oder ein besonders heller. Die meisten Sterne am Nachthimmel sind viel größer, viel heller als unsere Sonne. Aber die Sonne ist eben relativ dicht dran und im Endeffekt ist die Sonne ein gigantischer Feuerball. So groß, dass 1 Million Erdkugeln reinpassen würden.
0: Hoah.
2: Also viel, viel größer als die Erde. An der Oberfläche schon kochend heiß, 6000 Grad fast an der Oberfläche. Und im Inneren der Sonne, da haben wir ein paar Millionen Grad. Also können wir uns gar nicht vorstellen, wie heiß und groß die Sonne eigentlich ist.
0: Warum ist das denn so heiß? Was brennt denn da?
2: Ja, da hat man lange drüber gerätselt. Früher hat man tatsächlich gedacht, das ist so ein Kohlefeuer oder sowas. Und dann hat man nachgerechnet und festgestellt, ja, selbst wenn die gesamte Sonne aus Kohle bestehen würde, dann wäre die nach ein paar hundert Jahren schon ausgebrannt, so viel Energie erzeugt die.
0: Ja.
2: Und heute wissen wir im Inneren, da verschmelzen Atome. Also das, was die Alchemisten gerne machen wollten, neue Elemente erzeugen. Früher wollte man ja immer Gold herstellen und
0: ja. Hat
2: festgestellt, das geht nicht. Und in der Schule lernt man ja auch, ein Atom kann man nicht mehr verändern, man kann kein Gold herstellen, aber in Stern geht das. Unsere Sonne stellt zwar kein Gold her, aber die schafft es aus Wasserstoff, das ist ein ganz leichtes Gas, Helium zu erzeugen. Und da wird so gigantisch viel Energie frei, dass die Sonne schon seit Milliarden von Jahren leuchtet.
0: Seit Milliarden von Jahren leuchtet sie. Geht das denn immer so weiter oder ist das doch irgendwann erschöpft und sie hört auf zu leuchten?
2: Ja, irgendwann ist natürlich der Vorrat an Wasserstoff zu Ende, aber da brauchen wir uns keine Sorgen machen. Also wer jetzt sich noch ein dickes Buch gekauft hat, das muss er jetzt nicht schnell lesen, kann man in Ruhe lesen. Nein, die Sonne leuchtet noch ein paar Milliarden Jahre, aber irgendwann ist der Brennstoff zu Ende und dann wird die Sonne sich verändern. Sie wird sich aufblähen wie ein Luftballon, immer größer werden an der Oberfläche, auch die Farbe verändern. Sie wird dann nicht mehr gelb-weißlich sein wie jetzt, sondern dann rötlich werden. Und irgendwann in ganz ferner Zukunft wird sie zusammenfallen zu einem ganz kleinen weißen Zwergstern. Aber wie gesagt, das dauert noch Milliarden von Jahren.
0: Okay, da könnt ihr euer Buch also noch in Ruhe zu Ende lesen. Das kann man bestimmt ja auch schon bei anderen Sonnen beobachten, ne? Denn du hast ja eben gesagt, dass es gibt ja so viele Sonnen im Universum, nicht nur unsere, sondern ich weiß nicht, wie viele gibt es?
2: Ja, allein in unserer Milchstraße dürften es 200 bis 400 Milliarden sein.
0: Oh.
2: Und im gesamten Universum etwa vielleicht so viele wie Sandkörner an allen Stränden der Erde zusammen gibt. Also unvorstellbar viele Sterne gibt es.
0: Wahnsinn. Und da konnte man bestimmt auch schon mal beobachten, wenn so eine Sonne ausgeglüht ist, oder? Wenn die zu Ende gegangen ist, wenn die, wie du jetzt zum weißen Zwerg geworden ist.
2: Ja, genau. Das gibt am Himmel natürlich Sterne, die sind viel älter als unsere Sonne. Und deshalb weiß man auch genau, was mit der Sonne passiert. Am Ende wird sie sich aufblähen, dann wird sie zusammenfallen, dann wird sie von einem wunderschönen Gasring umgeben sein oder so einer Gasblase. Das ist ein planetarischer Nebel. Da finden wir ein paar sehr, sehr hübsche am Himmel. Und Sterne, die viel größer sind als die Sonne, die enden dann noch ein bisschen spektakulärer als Supernova. Aber da brauchen wir keine Angst zu haben. Das passiert mit unserer Sonne nicht.
0: Das ist doch schon mal beruhigend. Danke, Andreas. Und wir schnacken gleich weiter über die Sonne.
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